Dr. Hook mit Sexy Eyes. Und irgendwie habe ich auch immer noch die Version von Burger Lars Dietrich im Kopf. Boom, schlabber, labber, boom, schlabber, labber, boom. Aber gut. Das ist die ARD-Hit nach 2 Uhr und 11 ist es. Liebe Grüße an Mareike und danke für die nette Mail, die sie uns geschrieben hat. Sie schreibt, heute ist es einfach mal entspannend zuzuhören. Mal keine ZuhörerInnenfrage, schreibt sie, also keine Frage zur Nacht, bei der man befürchten muss, mal eine Antwort zu verpassen. Einfach mal schöne Musik, ruhige Erklärungen, Zeitangabe, einfach mal entspannt zuhören, schreibt sie hier. Ja, heute ist wirklich mal eine entspannte Nacht und das ist ja auch, machen das ja auch nicht jede Nacht, dass wir jetzt hier eine große Frage haben oder eine Aktion oder irgendwie was spielen. Manchmal ist es einfach auch so, wie es halt gerade ist, ja, entspannt. Und dennoch muss ich sagen, eine Frage habe ich an Sie, aber ich lasse mir damit jetzt noch ein paar Minuten Zeit, weil wir haben heute Nacht wirklich alles andere als Stress. Sieht man auch an dem nächsten Song. Wunderbare Autofahrermusik. Ich mag diese Band wirklich so sehr und im Auto kommt die richtig gut. Aber nicht bloß da. Fleetwood Mac läuft jetzt hier in der ARD-Hitnacht mit Gypsy.

0: großartige Band Silly mit der noch viel großartigeren Tamara Danz. Bataillon d'Amour in der ARD Hitnacht. 2.23 Uhr ist es. Und Freunde, ich sag's mal so. Wir sind heute, jetzt ist der 26. August, ne? So. Und ich habe das erste Video gerade gesehen im Internet von einem Supermarktbetreiber, der sagt: Guckt mal, da ist es endlich wieder. Da sind die Stollen wieder, da sind die Dominosteine wieder, Lebkuchen und Co. Es ist wieder. Also, vor Weihnachtszeit wollte ich jetzt sagen, aber zumindest kann man jetzt schon wieder Weihnachtssachen kaufen. Deswegen mal ganz kurz Hand hoch, wer hat schon im Supermarkt bei sich was gesehen? Ich muss gestehen, ich war heute erst einkaufen, da habe ich nichts gesehen, aber sonst war doch im August schon immer alles voll. Oder etwa nicht? Hat sich das etwa geändert? Na, großes Fragezeichen. Deswegen geben Sie mal kurz eine Wasserstandsmeldung, ob Sie das schon mal gesehen haben bei sich oder ob es bei Ihnen auch noch alles die Ruhe vor dem Sturm ist. Unsere Telefonnummer, da können Sie uns kurz eine Nachricht auf dem AB hinterlassen, ist die 0800 80 80 110. Wäre ja spannend, wenn das erst im September losgehen würde, oder?
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0: Im Oktober wird er auch noch reichen.

0: bis zum letzten Augenblick Alphaville. So, damit ist es 2.32 Uhr. Das ist der Verkehrsservice in der ARD Hitnacht. Die A1 Osnabrück Richtung Bremen zwischen Groß-Ippenau und Bremen-Brinkum nach einem Unfall von gestern Abend. Noch immer voll gesperrt, auch da staute sich weiterhin. A1 Hamburg Richtung Lübeck zwischen dem Kreuz Bargteheide und Bad Oldesloe bis 6 Uhr gesperrt. A1 Köln Richtung Euskirchen zwischen Köln-Bocklemünd und dem Kreuz Köln-West wegen Tunnelwartungsarbeiten bis 5 Uhr gesperrt. Die A27 Bremerhaven Richtung Bremen zwischen Haring und Schwanewede für LKW gesperrt. Und die A71 Erfurt Richtung Schweinfurt zwischen Arnstadt Süd und Stadt Ilm wegen Wartungsarbeiten im Tunnel bis ca. 6 Uhr gesperrt. Ich wünsche eine gute Fahrt durch die Nacht.
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0: Mit Markus Poschlott, ich grüße recht herzlich aus Magdeburg und bring uns jetzt hier Al Corley mit seinem großen Hit Square Rooms.

0: Das ist sie, das ist die ARD-Hitnacht, 2.40 Uhr, 2.41 Uhr jetzt ganz genau, an diesem 26. August mit der Fragen aller Fragen.
1: Ja, ist denn heute schon Weihnachten?
0: Ja, ist denn heute schon Weihnachten, der Franz Beckenbauer mit einem seiner Kultsätze. Aber die Frage ist ja berechtigt. Ich meine, in den Supermärkten müsste doch eigentlich schon wieder alles vollstehen, oder? Tut's aber nicht. Zumindest höre ich das auch von Ihnen und habe selber auch so gesehen.
2: Ja, moin, hier ist Wolfram aus Quickborn in Schleswig-Holstein. Ich habe vor ein paar Tagen schon zu meiner Freundin gesagt, die wohnt in Baden-Württemberg, dass noch gar keine Weihnachtssachen drin sind in den Supermärkten. Also sonst war das ja wirklich schon, dass es im August war, dass Dominosteine und Co. und Stollen in den Geschäften waren. Aber dieses Jahr vermisse ich das schon so richtig.
0: Vermisst das sogar? Weiß nicht, wie Ihnen das geht oder ob Sie sagen, bei uns ist schon alles voll. Also lebt ihr unter dem Stein? Bei uns ist es ja, keine Ahnung. Können Sie uns ja mal sagen, wie es bei Ihnen aussieht? 0880 80 110.
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0: So, das klang jetzt ein bisschen weihnachtlich und jetzt kommen wir aber zurück zu der Zeit, in der wir eigentlich wirklich sind, nämlich im Sommer 2026, Ende August. Auch wenn es sich hier und da schon ein bisschen anders anfühlt, wir sind immer noch im Sommer, ne? Und die Musik in der ARD-Hitnacht, die ist es auch. Laidback, komm jetzt hier mit Sunshine Reggae.

Das ist die ARD-Hitnacht mit dem Song Living in a Box von der Band Living in a Box aus dem Album Living in a Box. 2.53 Uhr, gleich auf die Nachrichten. Guck mal wieder, was es Neues gibt aus der Welt und was wir in dieser Nacht alles wissen müssen. Gleich hier bei uns.

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1: Um 3 Uhr mit Wolfgang Berger. Das Bundeskabinett setzt seine Tagung im brandenburgischen Schloss Neu-Hardenberg fort. Kanzleramtsministerin Warken hatte sich gestern zuversichtlich gezeigt, dass die Regierung ihre Rentenreform noch in diesem Jahr verabschieden kann. Heute soll es darum gehen, wie die Wirtschaft wieder in Schwung gebracht werden könnte. Aus Neu-Hardenberg, Dagmar.

0: Pepping.
1: Am zweiten Tag der Kabinettsklausur geht es um das Thema Wettbewerbsfähigkeit. Eingeladen sind der Handwerkspräsident und Start-up-Unternehmerinnen. Bei der anschließenden Kabinettssitzung wird es um den Hitzesommer und die Folgen gehen. Deutschland müsse den Klimawandel weiter eindämmen und sich besser an die Folgen des Klimawandels anpassen, hatte Kanzler Merz zum Auftakt der Klausur betont. Erste konkrete Entscheidungen dazu soll es laut Merz in kommenden Kabinettssitzungen geben.
0: Die geplante Zuckersteuer könnte deutlich mehr Getränke betreffen als gedacht. Das geht nach ARD-Informationen aus Eckpunkten des Finanzministeriums hervor. Demnach soll die Steuer nicht nur bei zuckerhaltigen Getränken wie Limonaden fällig werden, sondern auch bei Fruchtsäften, Smoothies und Produkten wie Hafermilch. Sogar zuckerfreie Softdrinks könnten den Eckpunkten zufolge betroffen sein. In der Union gibt es schon jetzt Kritik an den Plänen. Auch heute finden bei Volkswagen weitere Betriebsversammlungen mit Konzernchef Blume statt. Hintergrund sind die geplanten Sparmaßnahmen des Autobauers. Im Raum stehen der Abbau zehntausender Stellen und die mögliche Schließung von 4 Werken. Aus der Nachrichtenredaktion Betül Sarikaya.
2: Am Vormittag beginnt eine Betriebsversammlung in Emden, anschließend geht es in Zwickau weiter. Konzernchef Blume hatte gestern erklärt, dass Werksschließungen noch keine beschlossene Sache seien. Viele Beschäftigte hatten Berichten zufolge bei dem Auftritt gestern in Wolfsburg protestiert. Für den Standort Emden, wo es heute weitergeht, ist die Zukunft ungewiss. Die aktuelle Produktion läuft aus, für die 2030er Jahre gibt es noch keine Perspektive. Volkswagen hatte dort in den vergangenen Jahren viel Geld in den Umstieg auf Elektromobilität investiert.
0: Das Raumfahrtunternehmen SpaceX will im US-Bundesstaat Louisiana einen riesigen neuen Weltraumbahnhof bauen. Rund 100 Milliarden US-Dollar will das Unternehmen in den Standort an der Golfküste investieren. SpaceX und Vertreter Louisianas sprechen vom Bau der größten Anlage der Welt. Tausende Flüge ins All sollen jährlich von 5 Startkomplexen mit je 2 Startrampen aus absolviert werden. Geplanter Baubeginn ist 2027. Erste Starship-Raketen könnten 2029 von Louisiana aus starten. SpaceX hat seinen zentralen Standort derzeit in Texas. Das waren die Nachrichten. Das Wetter in Deutschland. Tagsüber gebietsweise Schauer und Gewitter im Nordosten und Südwesten. Mehr Sonne. Höchstwerte 20 Grad im Erzgebirge bis 29 Grad am Oberrhein. Am Donnerstag im Osten trocken, im Westen einzelne Schauer oder Gewitter. Das Ganze bei 23 bis 33 Grad. Es ist 3.03 Uhr.
3: Dankeschön an die Nachrichten. Das ist der Verkehrsservice in der ARD Nacht. Die A1 begleitet uns ja schon die ganze Sendung über Osnabrück Richtung Bremen. Zwischen Groß-Ippener und Bremen-Brinkum weiterhin die Vollsperrung nach dem LKW-Unfall von gestern. A1 Hamburg Richtung Lübeck zwischen Kreuz Bargteheide und Bad Oldesloe bis um 6 die Vollsperrung. A1 Köln Richtung Euskirchen zwischen Köln-Bocklemünd und dem Kreuz Köln-West wegen Tunnelwartungsarbeiten gesperrt bis ca. 5 Uhr. A27 Bremerhaven Richtung Bremen. Achtung, LKW-Fahrer, zwischen Hagen und Schwanewede geht's für euch da nicht voran. Die A27 Bremerhaven Richtung Bremen zwischen Utlede und Schwanewede nach einem Unfall gesperrt. A71 Erfurt Richtung Schweinfurt zwischen Arnstadt Süd und Stadt Ilm wegen Wartungsarbeiten im Tunnel Behring bis 6 Uhr gesperrt. Das war's. Ich wünsche eine gute Fahrt durch die Nacht.
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3: Mit Markus Poschlotter am Mikrofon. Viele Grüße aus Magdeburg. Ins ganze Land.

0: Ja, ist denn schon Weihnachten? Diese Frage kann man sich gerade stellen, wenn man in den Supermärkten im Land unterwegs ist, beziehungsweise vielleicht ja auch noch nicht. Ich möchte mal wissen, wo sieht's denn bei Ihnen schon aus, so als ob es Weihnachten kurz vor der Tür stehen würde? Also das Weihnachtsfest in einigen Supermärkten ist doch ab August eigentlich immer schon alles voll. Ich habe heute auf meinem Einkaufstrip hier in Magdeburg noch nichts gesehen, aber vielleicht liegt es ja auch am Supermarkt oder am Discounter, dass es da auch nochmal Unterschiede gibt. Was sagen denn Sie?
1: Ja, da ist Lucia aus Nürnberg. Bei uns in Nürnberg sind Lebkuchen und Co. in den Läden schön weit verbreitet.
2: Ja, guten Morgen, der Engel aus Hamburg. Ich wollte nur Bescheid sagen, in Hamburg sind seit letzte Woche Freitag die Supermärkte voll bestückt. Ich musste mich zurückhalten, um mich zuzugreifen.
3: Ich grüße hier aus Mittelsachsen und ich war gestern in Mittweida und da gibt es schon Weihnachtsartikel.
0: Okay, also Sachsen, Mittweida, Hamburg und auch in Nürnberg offenbar schon gut alles da. Wir gucken mal noch weiter.
4: In Braunschweig ist alles voll. Ich wollte es einfach nicht glauben. Und das war letzte Woche schon. Es sind sämtliche Weihnachtskekse, Schokolade und so alles schon da. Unglaublich. Unglaublich, da vergeht einem Weihnachten.
5: Hallo, ich rufe aus Landau in der Pfalz an und war heute im Warenhaus und habe das volle Programm Lebkuchen, Dominosteine und voll gesehen. Hat mich wenig gefreut.
0: Hat sie wenig gefreut, okay, verstehe ich. Aber unser Hamburger Hörer hat ja auch gesagt, konnte mich kaum zurückhalten. Oder anders gesagt, wenn es da steht, dann kaufen wir es doch eigentlich auch, oder?
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1: Von Sommersong kommen wir heute zum nächsten Sommersong. Gefühlt Haus am See, auch eine Nummer, verbinde ich immer mit wärmeren Temperaturen. Und On the Beach von Chris Rea selbstverständlich auch. Das ist die ARD-Hitnacht.

0: Und damit ist es 3.31 Uhr. Hallo und guten Morgen, das ist der Verkehrsservice in der ARD-Hitnacht mit der A1 Osnabrück Richtung Bremen. Zwischen Groß-Ippener und Bremen-Brinkum nach dem Unfall von gestern Abend noch immer gesperrt. A1 Hamburg Richtung Lübeck, zwischen dem Kreuz Bargteheide und Bad Oldesloe bis 6 Uhr morgens gesperrt. Die A1 Köln Richtung Euskirchen, zwischen Köln-Bocklemünd und dem Kreuz Köln-West, auch eine Vollsperrung aufgrund der Tunnelwartungsarbeiten bis ca. 5 Uhr. Die A27 Bremerhaven Richtung Bremen ist zwischen Hagen und Schwanewede für Lkw gesperrt. Und dann ploppt hier noch auf die A27 Bremerhaven Richtung Bremen zwischen Utlede und Schwanewede nach dem Unfall auch komplett gesperrt. Das müssen wir hier nochmal genau checken. Dann die A71 Erfurt Richtung Schweinfurt zwischen Arnstadt Süd und Stadt Ilm wegen Wartungsarbeiten im Tunnel Behring noch bis 6 Uhr gesperrt. Ja, das dürfte es gewesen sein. Ja.
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0: Mit Markus Poschlott, beste Grüße aus Magdeburg ins ganze Land. Hier kommt die Gitarre von Linda Perry und von ihrer Band den Four Non Blondes aus den 90ern. Und an der Stelle können wir mal der Zeitung Bravo gratulieren, denn die Bravo wird heute 70 Jahre. Happy Birthday.

0: Also eigentlich sollte das gar kein so großes Thema werden. In dieser Nacht, in der wir heute einfach hier so gespannt, was heißt gespannt, entspannt, von Hit zu Hit zu Hit zu Hit gehen, ist auf einmal das Weihnachtsthema da. Und die Frage, wie sieht's bei Ihnen aus im Supermarkt, bei Ihnen zu Hause, im Discounter, wo auch immer, steht schon alles voll oder nicht? Weil meine Erfahrung war bisher, oder ich habe es einfach nicht gesehen, kann natürlich auch sein, dass hier noch nichts zu sehen war. Da kommen unterschiedliche Meinungen und ich kriege jetzt auch die ersten Feedbacks, dass vor allem die Discounter jetzt schon loslegen, andere Supermärkte zum Beispiel, aber sich da noch ein bisschen zurückhalten. Mal gucken, wie lange, aber ganz unabhängig davon.
1: Ja, hallo, guten Morgen, ist der Patrick aus Bergisch-Gladbach. Wenn dann die Tage die Schoko-Nikoläuse kommen, wenn es dann nochmal so heiß wird, 30 Grad zum Wochenende, dann kann man dann Strohhalm dran kleben, denn wenn denn Schokolade und Hitze nicht mehr wird, dann flüssig, dann kann man das mit dem Strohhalm trinken, die Schoko-Nikoläuse.
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0: Das war ja fast schon ein Ho-Ho-Ho.

0: Das ist Sting mit Fields of Gold. Hier ist die ARD Hitnacht. So, es ist 3.51 Uhr, 9 vor 4, gleich wieder der Blick auf die Nachrichten und wie es auf den Straßen so aussieht. Und davor gibt's noch Musik von Laura Branigan. Heute, ja, jährt sich ihr Todestag, 26. August 2004 ist sie verstorben, viel zu früh im Alter von nur 52 Jahren. Wir spielen einen ihrer größten Hits, und zwar Gloria. Hier kommt Laura Branigan.
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1: Um 4 Uhr mit Wolfgang Berger. Die Bundesregierung setzt heute ihre Klausurtagung auf Schloss Neu-Hardenberg in Brandenburg fort. Heute reden die Kabinettsmitglieder über die Wirtschaft und den Hitzeschutz. Aus der Nachrichtenredaktion Karin Busche.
2: Die Bundesregierung will Konsequenzen ziehen aus der Hitzewelle dieses Sommers. Aber zunächst einmal soll heute die Lage analysiert werden. Beschlüsse sind auf Schloss Neu-Hardenberg nicht geplant. Die sollen erst in späteren Kabinettssitzungen folgen. Außerdem geht es heute auch noch um das Wirtschaftswachstum. Kanzleramtschefin Wagen zeigte sich mit dem Auftakt zufrieden. Sie sagte in den ARD-Tagesthemen, es sei wichtig, sich auszutauschen über den Stand der Dinge bei den Reformvorhaben. Es werde ein arbeitsreicher Herbst zu wagen. Aber sie zeigte sich zuversichtlich. Alle hätten den gemeinsamen Willen, die Dinge jetzt auch auf einen guten Weg zu bringen.
1: Volkswagen-Chef Blume stellt sich heute auf weiteren Betriebsversammlungen der VW-Belegschaft. Die hat er gestern schon in Wolfsburg auf drastische Einschnitte eingestimmt. Heute reist er zu den Standorten Emden und Zwickau. Aus der Nachrichtenredaktion Konstanze Semidey.
3: Unter anderem für diese Werke gibt es laut der VW-Führung noch keine wettbewerbsfähige Nutzung für die Zeit nach 2030. Volkswagen hatte dort jeweils große Summen in den Umstieg auf Elektromobilität gesteckt. Ob Standorte geschlossen werden müssen, sei aber noch nicht entschieden, sagte Blume. Für Niedersachsens Ministerpräsident Lies sind Fabrikschließungen keine Option. Er sieht in der Elektromobilität Potenziale für VW. Auch könnten

0: Volkswagen-Werke vorübergehend für die Rüstungsproduktion genutzt werden.
1: Auf dem Hamburger Dom hat es einen Großeinsatz von Polizei und Feuerwehr gegeben. Mehr als 20 Menschen saßen in einem Kettenkarussell fest. Aus Hamburg, Finn Kessler.
2: Das Kettenkarussell war in etwa 25 Metern Höhe stehen geblieben. Laut Feuerwehr, weil offenbar eine Bremse blockiert war. Weil die Betreiber das Fahrgeschäft nicht mehr in Gang setzen konnten, wurde die Feuerwehr gerufen. Die rückte mit einem Großaufgebot an. 45 Feuerwehrleute, darunter auch speziell ausgebildete Höhenretter und mehrere Rettungswagenbesatzungen waren im Einsatz. Doch gerettet werden mussten die Gestrandeten am Ende nicht. Die Betreiber konnten die Bremsenblockade beheben und die 23 Fahrgäste zurück auf den sicheren Boden befördern.
1: Die US-Country-Sängerin Dolly Parton ist tot. Sie starb im Alter von 80 Jahren, wie ihre Familie mitteilte. Die Queen der Country-Musik wurde mit Hits wie Jolene und der Ballade I Will Always Love You bekannt. Im Laufe ihrer über 60-jährigen Karriere veröffentlichte Parton fast 50 Studioalben und verkaufte mehr als 100 Millionen Platten. Das waren die Nachrichten. Das Wetter in Deutschland. Tagsüber gebietsweise Schauer und Gewitter, im Nordosten und Südwesten mehr Sonne. Höchstwerte 20 Grad im Erzgebirge bis 29 Grad am Oberrhein. Am Donnerstag im Osten trocken, im Westen einzelne Schauer oder Gewitter, 23 bis 33 Grad. Freitag unbeständig und etwas Sonne bei 20 bis 30 Grad. Es ist 4.03 Uhr.
3: Dankeschön für die an die Kollegen der Nachrichten. Oje, hier ist der Verkehrsservice in der ARD-Hitnacht. Wir schauen auf die A1 Osnabrück Richtung Bremen. Zwischen Groß-Ippenau und Bremen-Brinkum nach einem Unfall. Die Vollsperrung, es staut sich auch weiterhin, wird offenbar auch noch eine Weile dauern. Ja, schauen wir mal. Dann die A1 Hamburg Richtung Lübeck zwischen dem Kreuz Bargteheide Heide und Bad Oldesloe bis 6 Uhr gesperrt. A1 Köln Richtung Euskirchen zwischen Köln-Bocklemünd und dem Kreuz Köln-West wegen Tunnelwartungsarbeiten bis um 5 noch gesperrt. Die A27 Bremerhaven Richtung Bremen zwischen Utlede und Schwanewede nach einem Unfall gesperrt. Dann die A71 Erfurt Richtung Schweinfurt zwischen Arnstadt Süd und Stadt Ilm wegen Wartungsarbeiten im Tunnel Behring bis 6 Uhr gesperrt. Und dann noch eine Meldung aus Berlin. Der Tiergartentunnel ist bis 5 Uhr gesperrt. Da gibt es eine Großübung der Berliner Feuerwehr. Na dann, gute Fahrt.
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3: Mit Markus Poschlott am Mikrofon. Beste Grüße aus Magdeburg ins ganze Land. Und in diesem Musikvideo holt Bruce Springsteen eine Frau auf die Bühne, die später als Monica aus Friends bekannt wird. So kann's manchmal laufen.

0: singt Shania Twain. Hier bei uns in der ARD-Hitnacht, 4.12 Uhr ist es an diesem Mittwochmorgen. Ja, jetzt haben wir uns doch beim Thema Weihnachten so ein bisschen festgebissen. Es ging ja vorhin nochmal ganz kurz darum, steht schon alles voll in den Regalen, in Ihrem Supermarkt, in Ihrem Discounter oder eher nicht? Und tatsächlich merken wir, an sehr vielen Orten ist es schon. Aber andere Leute, wir haben ja vorhin schon gemerkt, den meisten gefällt das ehrlich gesagt jetzt noch nicht. Ich befürchte aber mal, dass die Supermärkte trotzdem schon gut Umsatz damit machen. Aber wie es immer so ist, gibt es Leute aus dem Handwerk, die sagen, na, so eine gute Idee ist das doch jetzt noch nicht.
1: Ja, hallo, guten Morgen an die Radiogemeinschaft. Hier sind die Silvia und der Thomas aus der Bäckerei Grünstein in Manning. Bei uns gibt es noch keinerlei Weihnachtssachen, denn das ist einfach viel zu früh. Das will doch keiner kaufen. Und frisch schmeckt es dann trotzdem noch am besten. Ich bin mir nicht so ganz sicher, ob die Sachen aus dem Supermarkt wirklich im Juli hergestellt worden sind. Deswegen will ich ja nichts unterstellen. Aber bei uns gibt es diese Sachen erst, wenn es kälter wird, wenn es kühler wird und wirklich Sachen dann auch halten. Viele Grüße an alle, die es hören, an die große Radiogemeinschaft und alles Gute in die Nacht. Habt einen schönen Tag und tschüss.
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0: Soundtrack zu Don Juan DeMarco mit Johnny Depp. Die Musik kommt von Bryan Adams, Have You Ever Really Loved a Woman? Und damit ist es kurz nach 4:30. Das ist der Verkehrsservice in der ARD-Hitnacht mit der A1 Osnabrück Richtung Bremen. Zwischen Groß-Ippenau und Bremen-Brinkum nach einem Unfall. Die Vollsperrung, es staut sich auch weiterhin, wird offenbar auch noch dauern. A1 Hamburg Richtung Lübeck zwischen dem Kreuz Barkter Heide und Bad Oldesloe bis 6 Uhr gesperrt. Die A1 Köln Richtung Euskirchen zwischen Köln-Bocklemünd und dem Kreuz Köln-West wegen Wartungsarbeiten im Tunnel noch eine gute halbe Stunde gesperrt. A71 Erfurt Richtung Schweinfurt zwischen Arnstadt Süd und Stadt Ilm wegen Wartungsarbeiten im Tunnel noch bis um 6 gesperrt. Und in Berlin im Tiergarten, da ist der Tiergartentunnel noch bis um 5 gesperrt. Da läuft eine Großübung der Berliner Feuerwehr. Das war's. Ich wünsche eine gute Fahrt.
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0: Mit Markus Poschlott. Hallo zusammen und guten Morgen.

0: Das ist James Blunt in der ARD. Hitnacht um 4.40 Uhr. Einen schönen guten Morgen. Jetzt kommt hier Episode 46, was bei uns alles so nachts hier auf der Mailbox landet.
1: Hallo, ich möchte mich mal melden. Oh, ich finde euch alle wunderbar. Ich werde im November 94. I love you. Es ist wunderbar, euch zuzuhören.
0: Ach, danke schön. We love you too. Liebe Grüße. Und die Party, die bereiten wir gemeinsam vor, oder? 94. Geburtstag im November. Wow, sehr schön. Das ist die ARD-Hitnacht mit Sandra.

Genesis. Throwing It All Away, das ist die ARD-Hitnacht. 4.50 Uhr, es ist 10 Minuten vor 5. All die jetzt in den Tag starten, einen guten Tag. Einen schönen Mittwoch. Wir spielen jetzt hier die große Friedenshymne von den Scorpions im Original von der ungarischen Band Omega. Das Perlenhaarmädchen. Ja. Und White Dove ist die Version der Scorpions aus dem Jahr 1994.

0: Schönen guten Morgen, hier ist das Sachsenradio.
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0: Heute ist es länger stark bewölkt und es regnet gebietsweise. Am Nachmittag zieht der Regen allmählich nach Nordosten ab und die Wolken lockern dann auch ein bisschen auf. Die Sonne kann sich zeigen dazu. Höchstwerte liegen heute zwischen 19 und 23 Grad. Morgen sind dann bis 30 Grad drin.
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2: Um 5 Uhr mit Wolfgang Berger. Das Bundeskabinett setzt seine Tagung im brandenburgischen Schloss Neu-Hardenberg fort. Kanzleramtsministerin Warken hatte sich gestern zuversichtlich gezeigt, dass die Regierung ihre Rentenreform noch in diesem Jahr verabschieden kann. Heute soll es darum gehen, wie die Wirtschaft wieder in Schwung gebracht werden könnte. Aus Neu-Hardenberg Dagmar Pepping.
3: Am zweiten Tag der Kabinettsklausur geht es um das Thema Wettbewerbsfähigkeit. Eingeladen sind der Handwerkspräsident und Start-up-Unternehmerinnen. Bei der anschließenden Kabinettssitzung wird es um den Hitzesommer und die Folgen gehen. Deutschland müsse den Klimawandel weiter eindämmen und sich besser an die Folgen des Klimawandels anpassen, hatte Kanzler Merz zum Auftakt der Klausur betont. Erste konkrete Entscheidungen dazu soll es laut Merz in kommenden Kabinettssitzungen geben.
2: Die geplante Zuckersteuer könnte deutlich mehr Getränke betreffen als gedacht. Das geht nach ARD-Informationen aus Eckpunkten des Finanzministeriums hervor. Demnach soll die Steuer nicht nur bei zuckerhaltigen Getränken wie Limonaden fällig werden, sondern auch bei Fruchtsäften, Smoothies und Produkten wie Hafermilch. Sogar zuckerfreie Softdrinks könnten den Eckpunkten zufolge betroffen sein. Auch heute finden bei Volkswagen weitere Betriebsversammlungen mit Konzernchef Blume statt. Hintergrund sind die geplanten Sparmaßnahmen des Autobauers. Im Raum stehen der Abbau zehntausender Stellen und die mögliche Schließung von 4 Werken. Aus der Nachrichtenredaktion Betül Sarikaya.
4: Am Vormittag beginnt eine Betriebsversammlung in Emden, anschließend geht es in Zwickau weiter. Konzernchef Blume hatte gestern erklärt, dass Werksschließungen noch keine beschlossene Sache seien. Viele Beschäftigte hatten Berichten zufolge bei dem Auftritt gestern in Wolfsburg protestiert. Für den Standort Emden, wo es heute weitergeht, ist die Zukunft ungewiss. Die aktuelle Produktion läuft aus, für die 2030er Jahre gibt es noch keine Perspektive. Volkswagen hatte dort in den vergangenen Jahren viel Geld in den Umstieg auf Elektromobilität investiert.
2: In Köln beginnt heute die weltgrößte Computerspielemesse Gamescom. Zunächst dürfen nur Fachbesucher hinein, ab morgen ist auch das breite Publikum zugelassen. Aus Köln Martin Schütz.
5: Die Gamescom boomt. Noch nie haben die Aussteller so viel Fläche

0: Köln-Deutz belegt und noch nie waren so viele Aussteller vor Ort. 1600 sind es dieses Jahr. Bis Sonntag zeigen in den Kölner Messehallen Hersteller von Spielen und Hardware ihre Neuheiten. Laut den Veranstaltern der Gamescom gibt es dabei nicht mehr den einen großen Trend, der sich durch die Branche zieht. Die Interessen der Spielerinnen und Spieler sind demnach zu unterschiedlich. Es gibt Stände, an denen Simulatoren gezeigt werden, daneben aufwendige Actionspiele.
1: Das waren die Nachrichten.
2: Und hier ist der MDR Sachsen Verkehrsservice. A9 Richtung München zwischen Schkeuditzer Kreuz und Leipzig West. Stockender Verkehr nach einem Unfall. Und im Landkreis Meißen auf der Moritzburger Straße zwischen Abzweig Coswig und Weinböhler gibt es Behinderungen nach einem Unfall. Und für mehr Tipps ist das hier die kostenlose Verkehrshotline, die 0800 6375 637. Schnell und aktuell der MDR Sachsen Verkehrsservice.
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2: Einen schönen guten Morgen. 3 Minuten nach 5. Kriegen wir hin. Kommen Sie gut raus.

0: Die Fine Young Cannibals hier beim Sachsenradio.
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0: Schönen guten Morgen.
2: Hallo, wir sind Margarete
3: und Bernd aus Mühlhausen in Thüringen. Und wir besuchen Leipzig schon zum zweiten Mal, weil uns die Stadt wunderbar inspiriert hat. Alles nette Menschen, wir haben viele Sehenswürdigkeiten gesehen und wir haben noch vieles noch nicht entdeckt.
0: Und Sie wissen auch deswegen schon jetzt, Leipzig ist bald wieder dran.
2: Auch der Leipziger Zug, das interessiert ja auch alles. Ja, und dann ist Feuerland noch nicht geöffnet und dann müssen wir einfach nochmal wiederkommen.
0: Ja, Feuerland im Zoo Leipzig, die neue Superattraktion. Nächste Woche wird sie eröffnet.
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0: Und hier gibt's jetzt Silbermond mit der B96. Schönen guten Morgen.

0: Nichts an mir ist echt, aber alles kommt von Herzen. Das ist einer von unzähligen Sprüchen, die Dolly Parton abgeliefert hat. Die Country-Ikone ist im Alter von 80 Jahren gestorben. Das wurde gestern bekannt gegeben. Eine ganz, ganz tolle Künstlerin, ein noch besserer Mensch. Ich muss sagen, ich war gestern richtig traurig in dem Moment, als ich die Einmeldung gesehen habe.
1: Und in dem Statement von ihrem Pressesprecher heißt es, nach einem mutigen, kurzen Kampf gegen den Krebs ist Dolly heute aus dem irdischen Leben geschieden. Samuel Jakisch ist unser Korrespondent in den USA. Dolly war ja auch letztes Jahr schon gesundheitlich angeschlagen, ne?
2: Letztes Jahr hatte sie schon viel zu kämpfen gehabt mit gesundheitlichen Rückschlägen. Im vergangenen Herbst war eine große Konzertreihe in Las Vegas geplant. Die hatte sie schon verschoben, weil ihre Ärzte mehrere Operationen empfohlen hatten. Dann war ihr Ehemann Carl Dean auch im vergangenen Jahr gestorben. Mit dem war sie fast 58 Jahre verheiratet. Dann hatte sie ihn an den Krebs verloren. Das hat sie sehr mitgenommen, hat sie damals auch öffentlich gemacht. Und auch ihr 80. Geburtstag im vergangenen Januar, der war ein großes Fest hier in den USA und sie war da auch virtuell sehr präsent, in Social Media zum Beispiel, aber eben nicht mehr körperlich, da hat sie sich bereits geschont.
1: Dolly Parton war ja in den USA wirklich eine Ikone, warum eigentlich genau?
2: Dolly Parton ist zum einen die Queen of Country, also das nationale Musikgenre hier in den USA. Sie hat 3000 Songs geschrieben, 50 Studioalben veröffentlicht, 25 Mal Country Nummer 1 Hit gelandet, 100 Millionen Platten verkauft. Das sind Zahlen, die gibt es heute kaum noch. Songs wie Jolene oder Coat of Many Colors, der Film 9 to 5 mit ihr und Jane Fonda, auch sehr berühmt. Und natürlich I Will Always Love You, den Whitney Houston dann zum Welthit gemacht hat. Dolly Parton ist einfach schon so lange da im kulturellen Erfahrungsschatz dieser Nation, dass sie einen immensen Einfluss hatte, auch auf die Musikszene, vor allem die weibliche, Taylor Swift, Miley Cyrus, alle sagen, ja, Dolly, das war ein Vorbild für mich. Und sie war eine Königin der Selbstironie. Also dieses bewusst überzeichnete Image der Blondine, die alles macht, irgendwie dem Business zu gefallen. Sie hat einen Freizeitpark Dollywood betrieben, der so ziemlich jedes Klischee übererfüllt, aber vor allem Arbeitsplätze bringt in ihrer Heimatregion in Ost-Tennessee, wo es sonst nicht so viel davon gibt. Dieses sich selber nicht so wichtig nehmen, diese immense Bodenständigkeit mit einem blendenden Humor, das hat Dolly Parton hier zur Ikone gemacht.
1: Boah, was für eine Frau, oder?
0: Ja, wirklich tolle Frau, ehrlich.
1: Dazu noch eine grandiose Sängerin, tolle, tolle Songs. Einen hören wir natürlich jetzt von ihr, hier bei uns beim Sachsenradio.
0: Und zwar Islands.

Dolly Parton zusammen mit Kenny Rogers hier beim Sachsenradio. Im Alter von 80 Jahren ist Dolly Parton gestorben. Das wurde gestern Abend bekannt gegeben und wir sagen heute Morgen einfach danke, dass du da warst. 5:24 Uhr. Guten Morgen, hier ist das Sachsenradio.

0: Jennifer Rush mit Destiny hier beim Sachsenradio, 5.30 Uhr.
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2: Guten Morgen. Zunächst ein kurzer Blick aufs Wetter. Wir starten mit Wolken und Regen. Am Nachmittag wird's dann schöner. Das alles bei Temperaturen bis 22 Grad. 47 Beschäftigte des Pflegeheims am Belmsdorfer Berg in Bischofswerda erhalten in den nächsten Tagen ihre Kündigung. Das hat die Geschäftsführung auf Anfrage von MDR Sachsen mitgeteilt. Demnach sind Mitarbeiter aus dem Servicebereich betroffen. Der Grund für die Kündigungen: das Pflegeheim in Bischofswerda wird verkleinert. Bis zum Jahresende sollen von den derzeit 370 Pflegeplätzen mehr als 100 wegfallen. Damit soll erreicht werden, dass die Einrichtung dauerhaft erhalten bleibt, trotz hoher Kosten und fehlender Pflegekräfte. In Dresden findet heute ein Wasserstoffkongress statt. Er ist der erste dieser Art in Ostdeutschland. Im Mittelpunkt stehen die Speicherung und die industrielle Anwendung von Wasserstoff. Das sei von großer Bedeutung für die Energiewende, sagte Jörn-Heinrich Tobaben vom Kongressveranstalter.
3: Sie haben, wenn Sie ein Industrieunternehmen betreiben, im Wesentlichen zwei große Optionen. Entweder machen Sie alles elektrisch, Sie elektrifizieren so weit wie möglich Ihre Produktionskette, oder Sie stellen, wenn Sie hohen, großen Energieeinsatz haben, von bisher fossilen Energieträgern Gas und Wasserstoff um auf grüne, klimaneutrale Energieträger, und da ist dann Wasserstoff der Partner der Wahl. Dann wird es höchste Zeit, sich dem Thema zuzuwenden.
2: Auf der Konferenz werden auch sogenannte Leuchtturmprojekte in Sachen Wasserstoff vorgestellt. Dazu gehört eine Testanlage, die das Dresdner Unternehmen Sunfire derzeit in Schwarzheide aufbaut. Der Dresdner Zoo hat das Giraffenweibchen Gaia an einen Zoo in Belgien abgegeben. Wie der Zoo mitteilte, lebte das Weibchen mehr als 10 Jahre in Dresden. Der Wunsch nach Nachwuchs erfüllte sich aber nicht. Im belgischen Zoo soll es nun einen neuen Versuch geben. Der Umzug erfolgte im Rahmen eines europäischen Zuchtprogramms zur Erhaltung seltener Rassen. Und das waren die Regionalnachrichten aus dem Studio in Dresden. Damit geht's zurück zu Elena und Silvio. Sie haben die aktuellen Meldungen aus dem Verkehrsdienst.
0: Und hier ist der MDR Sachsen Verkehrsservice. A9 Richtung München zwischen Schkeuditzer Kreuz und Leipzig West. Stockender Verkehr nach einem Unfall. Und im Landkreis Meißen auf der Moritzburger Straße zwischen Abzweig Coswig und Weinböhler. Da gibt's Behinderungen nach einem Unfall. Für mehr Tipps unsere kostenlose Verkehrshotline. Das ist die 0800 6375 637. Schnell und aktuell der MDR Sachsen Verkehrsservice. Schönen guten Morgen.

0: Simon & Garfunkel mit Cecilia hier beim Sachsenradio. Guten Morgen.
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2: Mit Josefine Bechler und mit Regen, den ich heute früh gesehen, gespürt, im Garten auch.
3: Ja, sogar Landregen.
2: Also richtig guter,
3: ja,
2: fetter
3: richtig
2: Landregen.
3: Flächig.
2: Sehr gut, das wollen wir doch genauso.
3: Das freut doch alle.
2: In ganz Sachsen?
3: Nicht ganz, also im Vogtland und auch teilweise noch in der Oberlausitz sieht es noch trocken aus, aber in der Oberlausitz kommt es noch hin. Im Vogtland wären es wahrscheinlich nur noch einzelne Schauer und für den Rest, es bewegt sich alles sehr langsam. Deswegen, es wird noch ein paar Stunden auf jeden Fall regnen, mal mit mehr oder weniger Intensität. Also gerade gibt es so pro Stunde Literzahlen zwischen 0 und 4 Liter auf den Quadratmeter. Und das wird dann erst im Laufe des Nachmittags deutlich weniger und zieht dann auch allmählich Richtung Nordosten ab.
0: Okay, also heute werden wir nochmal nass, so richtig warm wird es auch nicht, aber morgen dann.
3: Genau, also morgen ist die Sonne wieder ordentlich vertreten. Es gibt zwar auch ein paar Wolkenfelder und auch anfangs einige Nebelfelder, die sich dann erstmal auflösen müssen, aber die Sonne ist auf jeden Fall überwiegend der tonangebende Part des Tages und deswegen schaffen wir dann auch Höchstwerte zwischen 26 und örtlich sogar 30 Grad.
0: Wie lange hält das?
3: Nicht allzu lang. Also der Freitag, der ist auch nochmal mit Höchstwerten bis 29 Grad gut mit dabei. Dazu gibt es auch aber auch schon wieder einige Schauer und auch Gewitter. Hier muss man auch sagen, dass natürlich das Potenzial für Unwetter auch wieder gegeben ist. Mhm. Es wird so ein bisschen schwül, warm. Am Samstag gehen dann die Temperaturen wieder etwas zurück. Es ist aber immer noch sommerlich warm und es sind nur noch vereinzelt Schauer unterwegs.
0: Dankeschön, Josefine Bechler.
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1: Wer sonntags einen katholischen Gottesdienst besucht, dem kann ganz schnell auffallen, wie bunt unser Land ist. Ohne besonderes Aufheben feiern Menschen verschiedener Nationen und von vielen Kontinenten hier gemeinsam. Sicher hängt das damit zusammen, dass die katholische Kirche weltweit agiert und dass ihre Liturgie überall die gleiche ist. Auch wenn sie natürlich in jedem Land in ihrer Sprache gefeiert wird. Aber der Ablauf ist gleich. Und wer die immer wiederkehrenden Worte aus anderen Sprachen wie Hebräisch, Griechisch und Latein kennt, der findet sich überall zurecht und fühlt sich auch ein wenig zu Hause. Vielleicht ist diese selbstverständliche Internationalität auch ein Grund, warum katholische Kirche so große Probleme mit nationalistischen Feindbildern hat. Hier herrscht einfach keine Angst vor den anderen, ganz einfach, weil man die ja Sonntag für Sonntag erleben kann. Sie zur Gemeinschaft dazugehören, ohne darum große Worte zu machen. Und es ist eine Eigenheit, die natürlich nicht nur katholisch ist. Katholisch heißt übersetzt allumfassend. Salopp gesagt, die Welt hört nicht am eigenen Tellerrand auf. Wenn Menschen sich erst einmal kennen, machen sie ihre Sympathie oder Antipathie nicht davon abhängig, wo jemand herkommt, sondern wie gut man zueinander findet. Es ist hilfreich, sich von dieser im Wortsinn katholischen Entspanntheit anstecken zu lassen und nicht von der aufgekratzten Angst vor dem anderen, nur weil ich seine Sprache nicht verstehe. Und auf Wahlplakaten hat solcherlei Angstgemache eigentlich überhaupt nichts zu suchen. In Sportvereinen, Orchestern und Fußballclubs ist es übrigens ähnlich. Und es passt, weil es da um Teamplay geht. Auch das funktioniert nur, wenn sich verschiedene Menschen aufeinander einlassen. Das bringt uns alle mal weiter als alle separieren und einteilen, hier wir und da die. Das bereichert unsere Welt und trägt dazu bei, dass wir uns in ihr zu Hause fühlen können. Sozusagen allumfassend und damit irgendwie auch katholisch.

0: Ja, Mensch, das sind Verkaufszahlen. Da bekommen alle Zeitungsjournalisten heute Tränen in den Augen. 1,4 Millionen Exemplare pro Woche wurden in den 90ern verkauft. Kannst du dir vorstellen, um welche Zeitung es geht,
1: Elena? Ja, und die Bravo.
0: Genau, die wird 70 Jahre alt. Hast du eigentlich immer die Bravo gelesen?
1: Ja, ich hatte den großen John Bon Jovi-Starschnitt auch an der Tür hängen.
0: Bei mir waren es die Spice Girls. Siehst du mal, so unterschiedlich ist die Welt.
1: Und was in den 90ern relativ selbstverständlich war, das war, muss man ja sagen, zu DDR-Zeiten haben wir gehört, echt heiße Ware, Bravo. Also das wurde getauscht, zumal es ja auch eine Jugendzeitung hier gab, die Neues Leben. Und da haben wir gedacht, wir fragen einfach mal, was haben Sie denn gelesen?
2: Ja, ich bin das schwarze Schaf, ich habe Bravo gelesen, ja, gibt's so. Aber mir ist auch was geworden. Da wollte man natürlich wissen, ne? Wie Mädchen ticken, wie Frauen ticken, wie es überhaupt so geht mit der Sexualität. Das war schon interessant.
3: Ich habe Bravo gelesen und dann natürlich die Bildchen und die Aufklärung auf jeden Fall. Definitiv, weil meine Eltern haben uns wenig aufgeklärt.
4: Ja, ich habe die Bravo gelesen und natürlich die Starschnitte, die waren am besten. Die ganzen Berichte über die Stars, dass man ein bisschen näher gekommen ist, dass man sie dann eigentlich nur aus dem Fernsehen kannte oder aus dem Radio.
5: Ja, ich habe Bravo gelesen auf jeden Fall. Meine Schwester hatte die immer gekauft. Das heißt, ich habe die immer heimlich für meine Schwester genommen und gelesen.
0: Neues Leben ist passé. Ja, und die Bravo, 70 Jahre ist sie alt und sie gibt es, aber in veränderter Form. Also nicht mehr wöchentlich, sondern nur noch einmal im Monat. Und
1: aber
0: ansonsten,
1: steht immer noch dasselbe drin, weißt du das?
0: Du, ich habe sie lange nicht gelesen. Was gibt das Dr. Sommerteam? Okay, aber ansonsten online, Elena, da haben wir jetzt was zu tun. Komm, Bravo lesen.
1: Mal nachgucken.

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2: Es regnet und wir haben heute auch noch länger mit vielen dicken Wolken zu tun und auch weiterhin mit dem Landregen, der ist fast flächendeckend für alle da. Später locken dann die Wolken dann aber ein bisschen auf hier und da kommt dann auch mal die Sonne raus. Das Ganze heute noch bei Temperaturen so 19 bis 23 Grad. Ich weiß gar nicht, wartest du noch mal drauf, dass es wieder warm wird oder ist dir das egal?
3: Du, ich mache den Garten gerade gefühlt schon winterfest. Ich habe diese Tomaten, wo ich sehe, da kommt nichts mehr, die habe ich schon alle rausgerissen. Also ja, es kann jetzt Herbst, es kann jetzt Winter kommen.
2: Dann viel Spaß morgen bei bis zu 30 Grad.
3: Och nee.
2: Weiter geht's jetzt hier bei uns mit den Nachrichten mit Andreas Kalb.
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4: Schönen guten Morgen. An Dresdner Schulen müssen wegen Lehrermangels tausende Unterrichtsstunden gestrichen werden. Das berichtet die Sächsische Zeitung und beruft sich auf Zahlen des Kultusministeriums. Demnach fehlen in der Landeshauptstadt rund 130 Lehrer in Vollzeit, um den vorgesehenen Unterricht vollständig abdecken zu können. Besonders groß ist der Mangel demnach an Ober- und Förderschulen mit 117 unbesetzten Vollzeitstellen. Auch an Grundschulen fehlen demnach rund 20 Lehrkräfte. Um den Unterrichtsausfall zu begrenzen, werden Lehrer zwischen den Schularten versetzt. Sachsenweit sind in diesem Schuljahr mehr als 5000 solcher Abordnungen geplant. Die US-Country-Legende Dolly Parton ist tot. Sie starb im Alter von 80 Jahren, wie ihre Familie mitteilte. Die Sängerin wurde unter anderem mit dem Hit Jolene bekannt. Sie war auch als Schauspielerin erfolgreich. Zuletzt hatte sie eine Reihe von Konzerten wegen gesundheitlichen Problemen abgesagt. Dolly Parton stand häufiger an der Spitze der Charts als jede andere Country-Musikerin. Zwei Astronauten haben bei einem mehr als sechsstündigen Außeneinsatz eine neue Antenne an der internationalen Raumstation ISS installiert. Sie diente als wichtige Verbindung zum NASA-Kontrollzentrum in Houston. Erste Tests waren nach Angaben der NASA erfolgreich. Die defekte Vorgängerantenne hatten französische Astronauten und ihre US-Kollegen bereits bei einem früheren Außeneinsatz entfernt. Christopher Nkunku kehrt zu RB Leipzig zurück. Der Bundesligist holt den 28-jährigen Mittelfeldspieler zunächst für eine Saison als Leihe vom AC Mailand. Danach kann RB den Franzosen dauerhaft verpflichten, wie Luca Benincasa berichtet.
5: Für Nkunku ist es bereits seine zweite Station bei Leipzig. Schon von 2019 bis 2023 stand der Stürmer bei den Sachsen unter Vertrag und spielte sich dabei in den Fokus der Weltspitze. In 119 Bundesligaspielen erzielte Nkunku 47 Tore und bereitete 43 vor. 2023 verließ er dann als Torschützenkönig die Bundesliga und wechselte für 60 Millionen Euro nach England zu Chelsea. Nach einer weiteren Station in Italien bei der AC Mailand kehrt der 28-Jährige nun zu Leipzig und in die Bundesliga zurück.
4: Die deutschen Volleyballerinnen haben bei der EM einen weiteren Schritt in Richtung Achtelfinale gemacht. Das Team siegte gegen Ungarn mit 3:0. Das waren Nachrichten von MDR Sachsen. 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
2: Danke dir. Und hier ist der MDR Sachsen Verkehrsservice. A9 Richtung München zwischen Schkeuditzer Kreuz und Leipzig West ist die rechte Fahrspur nach einem Unfall gesperrt. Und Vorsicht auf der A14 Richtung Magdeburg zwischen Mutsch

0: und Grimma liegen Markierungsbänder auf der Fahrbahn. Im Landkreis Meißen auf der Moritzburger Straße zwischen Abzweig Coswig und Weinböhler, da gibt es Behinderungen nach einem Unfall. Und in Dresden ist die Devrientstraße in Höhe Könneritzstraße Marienbrücke nach einem Unfall gesperrt. Es wird geblitzt auf der A9 Richtung Berlin zwischen Halle und Bitterfeld-Wolfen. Und für mehr Tipps ist hier die kostenlose Verkehrshotline. Das ist die 0800 6375 637. Schnell und aktuell der MDR Sachsen Verkehrsservice.
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0: Guten Morgen.
2: Guten Morgen.

0: Guck mal, Lena Pur kann man eigentlich sehr gut mitsingen, den Titel, wenn du jede Zeile kennst. Mir geht es bei Konzerten ja manchmal so von Herbert Grönemeyer. Ich bezeichne mich als Riesenfan. Und dann merke ich so, dass ich während eines Liedes überlege, wie geht das eigentlich? Und dann fängst du an, wenn du laut mitsingst, zu nuscheln.
1: Dann kommst du ins Stocken.
0: Singst du irgendwas.
1: Dann kommen wir jetzt zu einem Lied, was wir eigentlich alle mitsingen können.
0: Sollten dürfen.
1: Heute vor 185 wurde von Fallersleben das Lied der Deutschen auf Helgoland geschrieben.
0: Das ist heute die Nationalhymne. Und da gab es doch Sarah Connor, der genau das passiert ist, dass sie an einer Stelle nicht weiter wusste, wie es wirklich heißt.
1: Und da kam dann das bei raus.
0: Was? Brühe im Blicke, Glücke?
1: Brühe im Blicke, dieses irgendwas. Ja, nein. Also so geht's nicht. Aber können Sie denn eigentlich den Text?
2: Auferstanden aus Ruinen und der Zuge und zugewandt.
3: Nee, das ist der Falsche.
4: Einigkeit und Recht und Freiheit für das deutsche Vaterland. Danach lasst uns alle streben, brüderlich mit Herz und Hand. So,
5: und jetzt verließen Sie mich.
6: Ich kann's nicht, ich weiß es nicht im Moment.
7: Wir kennen die DDR noch. Wir kennen sie nicht.
3: Auf jeden Fall.
8: Einigkeit und Recht und Freiheit für das deutsche Vaterland. Danach lasst uns alle streben, brüderlich mit Herz und Hand. Einigkeit und Recht und Freiheit sind des Glückes.
9: Unterhoffend,
8: genau. Blüh im Glanze dieses Glückes, blühe deutsches Vaterland.
6: Und singen können sie auch noch.
0: So, und guck mal, für alle, die jetzt überlegt haben, okay, Sarah Connor, was hat sie da falsch gesungen? Es war eben Blüh im Glanze, das hätte sie singen müssen. Nicht Brüh im Glücke.
1: Glücke, Blicke, Winkel.
0: Brüh im Blicke, warum auch nicht? 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

0: Dinge Dong hier beim Sachsenradio
1: 6:17 Uhr. Genau. Guck mal, den kannst du dir merken, was da.
0: Da fällt es auch nicht so auf, wenn du dich versingst.
1: Nö.
0: Also, jetzt ganz anderes Thema. Wir kommen zu einer Busfahrerin. Katrin Pilz fährt beim Regionalverkehr Erzgebirge in Aue. So gut, erstmal so normal. Aber es gab eine Familie, die haben gesagt, Mensch, unser Sohnemann, der fährt von der 6. bis zur 10. Klasse jetzt immer mit dieser Busfahrerin. Die ist immer pünktlich, die ist immer freundlich, es ist immer sicher, sie ist immer hilfsbereit. Und deswegen wurde Katrin Pilz für den bundesweiten Wettbewerb Lieblingsbusfahrerin vorgeschlagen und hat es aus mehr als 3000 eingereichten Geschichten unter die besten 30 Deutschlands geschafft.
1: Katrin Pilz, guten Morgen.
2: Guten Morgen.
0: Morgen.
2: Dürfte ich noch mal ein Dankeschön für die Familie sagen,
1: na,
2: die
1: natürlich
2: mich hier vorgeschlagen hat für die Lieblingsbusfahrerin?
1: Natürlich.
2: Dankeschön noch einmal.
1: Obwohl Sie nicht wissen, wer es ist, oder?
2: Nein, weiß ich nicht.
1: In der Begründung steht, Sie sind immer freundlich, immer hilfsbereit, pünktlich und sicher. Was ist für Sie das größte Kompliment?
2: Alles jetzt, alles.
1: Alles.
2: Alles, was die jetzt ist, ja, alles.
0: Die entscheidende Frage ist ja beim Busfahrer, darf man mit Ihnen sprechen während der Fahrt?
2: Nein.
0: Das hat ja auch einen Grund, ne? Das ist ja nicht einfach, ich will nicht mit Leuten reden, sondern ich muss mich halt konzentrieren.
2: Aber wenn die Kinder einsteigen und die haben ein Problem oder die kommen vor und reden mich an,
1: okay,
2: dann sage ich muss ich ja Antwort geben.
0: Und was sagen Sie dann? Also was wollen die so in der Regel?
2: Na, entweder haben sie hinten was liegen gelassen und die bringen es vor. Oder sie sagen, könnten sie noch warten, es kommen noch zwei Mann, das ist ja kein Problem.
0: Ah, okay, also das machen sie dann.
2: Wenn noch zwei Kinder angerannt kommen.
1: Wenn sie das sehen, sie haben vielleicht die Tür schon zu und sie sehen da vorne jemand angerannt kommt. Ich habe ja manchmal das Gefühl, es gibt so Busfahrer, die da mit Absicht schnell losfahren.
2: Ich warte.
1: Warum?
2: Weil ich ja weiß, dass die Kinder mit mir mitfahren wollen.
0: Machen Sie den Job denn auch gerne?
2: Sehr gerne.
0: Und was ist das Schöne daran?
2: Das Fahren. Das Fahren und die Fahrgäste. Wenn sie freundlich sind.
0: Wenn sie freundlich sind, ja, gibt wahrscheinlich auch mal manche. Wir haben jetzt immer die ganze Zeit nur darüber geredet, dass der Busfahrer freundlich sein muss oder die Busfahrerin, aber gibt wahrscheinlich auch Gäste, die ordentlich pumpig sind, oder?
2: Ja, das stimmt. Aber man nimmt es mit Humor und lächelt zurück.
0: Ja, und das klappt jetzt bestimmt noch besser, wenn man weiß, Mensch, ich wurde für die Lieblingsbusfahrerin vorgeschlagen und habe es unter die besten 30 Deutschlands geschafft. Das trifft zu auf Katrin Pilz beim Regionalverkehr Erzgebirge in Aue. Sie wird morgen wieder unterwegs. Dann gute Fahrt.

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5: An Dresdner Schulen müssen wegen Lehrermangels tausende Unterrichtsstunden gestrichen werden. Das berichtet die Sächsische Zeitung. Demnach fehlen in der Landeshauptstadt rund 130 Lehrer in Vollzeit, um den Unterricht vollständig abdecken zu können. Die Bundesregierung setzt heute ihre Kabinettsklausur fort. Hauptthema ist die Hitzewelle und Dürre in diesem Sommer. Konkrete Beschlüsse zum Klimaschutz werden nicht erwartet. Die deutschen Volleyballerinnen haben bei der Europameisterschaft einen weiteren Schritt in Richtung Achtelfinale gemacht. Das Team besiegte Ungarn mit 3:0.
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6: Guten Morgen, kurz zum Wetter. Heute gibt es anfangs Regen und Wolken, am Nachmittag dann Sonne bei bis zu 22 Grad. In Dresden werden die neuen Straßenbahnen vorerst nicht auf der Königsbrücker Straße fahren. Das haben die Dresdner Verkehrsbetriebe mitgeteilt. Im Rahmen der Sanierung der Königsbrücker Straße werden zwar neue Gleise verlegt, allerdings fehlen dann immer noch einige Abschnitte für eine durchgehende Streckenführung, sagte Sandro Zimmermann, Bereichsleiter für Infrastruktur.
7: Unsere Linienführung der Linie 7 ist ja sehr lang. Das ist einmal von Nord nach Süd. Und an beiden Enden haben wir natürlich ein Problem, dass wir dort auch noch ausbauen müssen. Das betrifft Klotsche. Da haben wir auf der Königsbrücker Landstraße einige weitere Bauabschnitte, von denen wir erst einen jetzt angehen werden und der andere sich noch in der Planfeststellung befindet. Und wir haben auch auf der anderen Seite, auf der Kesselsdorfer Straße, noch Themen, die wir abarbeiten müssen. Also Klartext, 2030 wird auf der heutigen Linie 7 wird kein DX fahren können, weil einfach die gesamte Länge noch nicht hergestellt ist.
6: In Dresden findet heute ein Wasserstoffkongress statt. Im Mittelpunkt stehen die Speicherung und die industrielle Anwendung von Wasserstoff, sagte Jörn Heinrich Tobaben vom Kongressveranstalter.
8: Sie haben, wenn Sie ein Industrieunternehmen betreiben, im Wesentlichen zwei große Optionen. Entweder machen Sie alles elektrisch, Sie elektrifizieren so weit wie möglich Ihre Produktionskette, oder Sie stellen, wenn Sie hohen, großen Energieeinsatz haben, von bisher fossilen Energieträgern Gas und Wasserstoff um auf grüne, klimaneutrale Energieträger, und da ist dann Wasserstoff der Partner der Wahl. Dann wird es höchste Zeit, sich dem Thema zuzuwenden.
6: Auf der Konferenz werden auch sogenannte Leuchtturmprojekte in Sachen Wasserstoff vorgestellt. Dazu gehört auch eine Testanlage, die das Dresdner Unternehmen Sunfire derzeit in Schwarzheide aufbaut. Beim diesjährigen Windbergfest in Freital wird es kein Finale des Gesangwettbewerbs Die Stimme Mitteldeutschlands geben. Die Stadt hat den Vertrag mit dem Veranstalter des Wettbewerbs fristlos gekündigt. Grund seien unüberbrückbare Differenzen, teilte die Stadt Freital mit. Zu den Details werde man sich nicht öffentlich äußern. Soweit die Regionalnachrichten aus dem Studio in Dresden. Damit zurück zu Elena und Silvio.
0: Und hier ist der MDR Sachsen Verkehrsservice. A9 Richtung München zwischen Schkeuditzer Kreuz und Leipzig West. Die rechte Fahrspur ist nach einem Unfall gesperrt. Dann Vorsicht in Heidenau in der Bahnhofstraße, Höhe Dresdner Straße. Behinderung durch eine Ölspur und es wird geblitzt auf der A9 Richtung Berlin zwischen Halle und Bitterfeld-Wolfen und in Eichig bei Oelsnitz in beiden Richtungen. Und für mehr Tipps ist das die kostenlose Verkehrshotline, die 0800 6375 637. Schnell und aktuell der MDR Sachsen Verkehrsservice. Gute Fahrt, kommen Sie gut an und schönen guten Morgen.

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0: Schönen guten Morgen, 20 Minuten bis um 7. Die Bravo wird heute 70, haben wir heute Morgen schon drüber gesprochen. Es gibt auch eine Doku dazu in der ARD, in der Mediathek kann man sich angucken, die sich ja schon durchaus auch kritisch mit der Jugendzeitschrift auseinandersetzt. Und da kommt unter anderem Angelo Kelly zu Wort, der immer noch stinke sauer ist wegen einer Geschichte, die es in der Bravo gab. Ja, betrifft den größten Hit eigentlich der Kelly Family. I Can't Help Myself ist heute vor 30 Jahren rausgekommen.
1: Aha.
0: Und den hat er geschrieben für ein Mädchen. Hat er im Interview auch so gesagt. Aber die Bravo hat geschrieben, das wäre für seinen Vater gewesen. Und da hat er gesagt, bin ich sauer. Mhm. Fand ihn nie gut.
1: Und wie ging der, wie hieß der Hit jetzt nochmal?
0: I Can't Help Myself.
2: And I love
1: der ist das.
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1: Oh ja. Und den habe ich aber lange nicht mehr gehört.
0: Ich will mit dir reden. Ja. Eine Liebeserklärung für ein
1: Mädchen.
0: Und
1: den spielen wir jetzt.
0: Genau. Und den hören wir jetzt. 30 Jahre alt heute. Die Kelly Family jetzt hier bei uns beim Sachsenradio.

Guten Morgen, hier ist der Sachsenradio 6.47 Uhr. Och Mensch, die Nachricht gestern Abend, die hat uns wirklich, wirklich traurig gemacht. Eine ganz tolle Frau, Dolly Parton, ist mit 80 Jahren verstorben.

0: Ach Mensch, Dolly Parton. Und eine, die das gestern gar nicht glauben wollte, ist Country-Sängerin Linda Feller aus Dresden, die Dolly Parton sehr gut kannte. Und sie schickte mir gleich diese Nachricht hier.
1: Wir sind gerade jetzt aus der Stadt rein, haben jetzt gerade in diesem Moment den PC schnell angemacht. Ich konnte das gar nicht glauben, aber alle haben es berichtet. Frankreich, überall. Es ist kein Joke. Oh, ich bin so traurig und zur gleichen Zeit so dankbar, dass ich mit ihr dieses Duett singen durfte. Ach, Mann, Mann, Mann. Ach, ich bin so traurig.
0: Ja, Linda Feller durfte mit Dolly Parton ein Duett singen. Das hören wir heute nach 8 und wie es dazu kam. Und im Rahmen dessen durfte sie sie auch näher kennenlernen. Und sie ist von Dolly Parton einfach nur begeistert.
1: Mir geht einfach so viel durch den Kopf, was man da beantworten kann. Das könnt ihr euch nicht vorstellen. Für 100.000, ich sage sogar für Millionen Menschen rund um den Erdball, war, ist und bleibt Dolly Parton nicht nur eine Ausnahmemusikerin, ich gehe sogar so weit zu sagen, sie war eine Ausnahmeseele, Person des Jahrtausends. Sie hat wunderbare Titel gemacht. Das ist ja nur die Spitze des Eisbergs. Sie hat sich ja um so viel mehr gekümmert. Sie hat mit Dollywood und nicht nur mit Dollywood, es gibt viele andere Projekte, hat sie Arbeitsplätze geschaffen. Sie war die Grundlage für hunderte von Familien, die für sie gearbeitet haben, im Arbeitsverhältnis waren, selbst bei Corona. Wenn ich da nur allein an Dollywood denke, alles war zu. Sie hat keinen entlassen. Sie hat gesagt, ich stehe zu euch, weil ihr zu mir steht. Sie hat Kinderkrankenhäuser bauen lassen. Jedes Kind auf der Welt kann von ihr ein Buch bekommen. Ihre Eltern waren Analphabeten und sie sagte, das darf einfach nicht sein. Jedes Kind auf der Welt kann so ein Buch ordern. Das wird jedem Kind auf der Welt zugeschickt. Ach, ich könnte so viel erzählen. Also es gibt nichts Gutes, außer man tut es. Und Dolly Parton hat so viel Gutes getan.
0: Ich glaube, eines wissen wir jetzt schon, auch wenn Dolly Parton nicht mehr lebt, in vielen, vielen Herzen, aber wird sie immer weiterleben. Und hier ist sie jetzt mit I Will Always Love You. Das hat später dann das Whitney Houston zum ganz großen Hit gemacht.
2: Heute dann mit We Will Always Love You, Dolly Parton, ja, hier beim Sachsenradio.

Dolly Parton, I will always love you. Gestern die traurige Nachricht, dass sie im Alter von 80 Jahren gestorben ist. 6:52 Uhr ist es jetzt. Hier ist das Sachsenradio.

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1: Josefine Bechler heute Morgen im Wetterstudio. Haben wir heute viel Wetterveränderung oder ist nach wie vor stabil?
2: Naja, es liegt eine Warmfront über uns und die bewegt sich nur sehr langsam. Deswegen gibt es stabil Regen, der nur sehr langsam dann im Laufe des Nachmittags weniger wird und auch langsam dann nach Nordosten abzieht. Ansonsten sind natürlich auch viele Wolken über uns und deswegen werden wir heute auch nur auf 19 bis maximal 23 Grad gelangen.
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3: Mit Andreas Kalb. Schönen guten Morgen. Volkswagen hat für sein Zwickauer Werk offenbar konkrete Zukunftspläne. Das berichtet die Bild-Zeitung und beruft sich auf Informanten in dem Konzern. Demnach soll die Produktion von Modellen, die derzeit in China hergestellt werden, nach Sachsen verlagert werden. Das VW-Werk in Emden soll zudem auf Rüstungsproduktion umgestellt werden. VW hat sich noch nicht zu dem Bericht geäußert. Konzernchef Blume will die Beschäftigten in Zwickau heute bei einer Betriebsversammlung über Einsparungen informieren. Dabei könnten auch Pläne für die Zukunft des Werkes vorgestellt werden. Laut Blume ist die Auslastung aktuell nur bis zum Jahr 2030 gewährleistet. An Dresdner Schulen müssen wegen Lehrermangels tausende Unterrichtsstunden gestrichen werden. Das berichtet die Sächsische Zeitung und beruft sich auf Zahlen des Kultusministeriums. Demnach fehlen in der Landeshauptstadt rund 130 Lehrer in Vollzeit, um den vorgesehenen Unterricht vollständig abdecken zu können. Besonders groß ist der Mangel demnach an Ober- und Förderschulen mit 117 unbesetzten Vollzeitstellen. Auch an Grundschulen fehlen demnach rund 20 Lehrkräfte. Um den Unterrichtsausfall zu begrenzen, werden Lehrer zwischen den Schularten versetzt. Sachsenweit sind in diesem Schuljahr mehr als 5000 solcher Abordnungen geplant. Die US-Country-Legende Dolly Parton ist tot. Sie starb im Alter von 80 Jahren, wie ihre Familie mitteilte. Zuletzt hatte sie eine Reihe von Konzerten wegen gesundheitlichen Problemen abgesagt. Ein Nachruf von Anne Schneider.
4: Mit dem Tod von Dolly Parton verliert die Welt weit mehr als nur einen Country-Star. Sie war Sängerin, Songwriterin, Schauspielerin, Unternehmerin und für Millionen Menschen eine Inspiration. Über 6 Jahrzehnte lang begeisterte sie mit Songs wie Jolene oder Coat of Many Colors. Dolly Parton war die erfolgreichste Country-Musikerin aller Zeiten. Schon früh setzte sie sich für die Gleichstellung von Frauen ein, machte ihnen mit Liedern wie 9 to 5 Mut für Anerkennung und faire Chancen zu kämpfen. Mit ihrer blonden Mähne, ihren Glitzer-Outfits und ihrer unverwechselbaren Stimme wurde sie zu einer der bekanntesten Frauen der Popkultur.
3: Christopher Nkunku kehrt zu RB Leipzig zurück. Wie der Fußball-Bundesligist mitteilte, wird der 28 Jahre alte Franzose vom AC Mailand für diese Saison ausgeliehen. Darüber hinaus hat sich Leipzig eine Kaufoption gesichert. Nkunku soll die Offensive bei RB verstärken und die Lücke schließen, die der Wechsel von Jan Diomande zu Real Madrid hinterlassen hat. Die deutschen Volleyballerinnen haben bei der Europameisterschaft einen weiteren Schritt in Richtung Achtelfinale gemacht. Das Team besiegte Ungarn mit 3:0. Das waren Nachrichten von MDR Sachsen. 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
1: Und hier ist der MDR Sachsen Verkehrsservice. A9 Richtung München zwischen Schkeuditzer Kreuz und Leipzig West. Die rechte Fahrspur ist nach einem Unfall gesperrt. Dann haben wir die A72 Richtung Hof in der Auffahrt Geithain. Behinderung durch einen defekten LKW. Und Vorsicht in Heidenau in der Bahnhofstraße Höhe Dresdener Straße. Behinderung durch eine Ölspur. Es wird geblitzt auf der A9 Richtung Berlin zwischen Halle und Bitterfeld-Wolfen. Dann in Eichig bei Oelsnitz in beiden Richtungen. In Pleißer in der Hohensteiner Straße Richtung Wüstenbrand. Und für mehr Tipps unsere kostenlose Verkehrshotline, das ist die 0800 6375 637. Schnell und aktuell der MDR Sachsen Verkehrsservice.
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0: 7:11. Hier ist das Sachsenradio und ich würde jetzt mal behaupten, jeder kennt dieses Bild von dem Soldaten, der in Berlin an der Bernauer Straße über den Stacheldraht springt. In den Westen, 61 war das, in dem Jahr, als der Mauerbau in Berlin begann.
1: Ja, darum geht es heute Abend in unserem Ostmagazin Exquisit. Da werden viele Fluchtgeschichten erzählt, unter anderem auch die von dem Soldaten eben auf dem Bild. 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
2: 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August sind wir auf Posten aufgezogen, gegen 14 Uhr, mit direkt vorne hingestellt am Stacheldraht. 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
1: 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Und um Grenzfluchten, da geht's heute Abend in Exquisit, dem Ostmagazin, kurz nach 18 Uhr.

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0: 7:19 und jetzt kommen wir zu einem Instrument, das gehört eigentlich an den Strand auf Hawaii, aber es gehört auch nach Peritz, ein Ortsteil von Wülknitz im Landkreis Meißen, denn da klingt es mittwochsabends immer so oder so ähnlich. Da trifft sich die Ukulelenkapelle in der alten Schule von Peritz zum gemeinsamen Spielen. Elke Michael ist die Gründerin und Chefin und bei uns am Telefon. Guten Morgen.
1: Schönen guten Morgen.
2: Gitarre, Geige, Bass, Trompete und. Es gibt so viele Instrumente, die man spielen könnte. Warum gerade Ukulele?
1: Die Ukulele ist ein sehr schönes Instrument. Erstens mal ist es sehr lustig. Übersetzt heißt das ja auch sowas wie hüpfender Floh. Das hat ja so diesen karibischen Charakter und man hat eigentlich immer gute Laune, wenn man das Instrument spielt und man kann dadurch auch alle möglichen Lieder, ob nun Schlager oder Rock oder Pop, kriegt so einen ganz bestimmten Charakter und das macht es sehr lustig und schön. Und der große Vorteil ist, sie hat nur 4 Saiten und damit hat man ganz schnell Erfolgserlebnisse. Also wenn ich Ihnen jetzt eine Ukulele in die Hand gebe, könnten auch Sie sofort ein Lied spielen.
2: Echt? Das geht so schnell?
1: Ja, das geht so schnell.
2: Also perfekt eher für Kinder, weil die haben immer keine Geduld.
1: Genau, für Kinder. Also eigentlich müsste in jeder Grundschule müsste es ein
2: Ukulele
1: spielen gehen. Ja.
2: Wie kam es denn überhaupt zu dieser Ukulelenkapelle von Peritz?
1: Also ich bin 1999 aufs Land gezogen und dort gab es einen kleinen Kirchenchor. Und ich hatte so die Vorstellung, da das kulturelle Angebot auf dem Dorf ja nicht ganz so groß ist, dass man auch selber etwas machen kann.
2: Okay.
1: Und dann habe ich von Tom Hodgkinson das Buch gelesen, Die Kunst frei zu sein. Und da gibt es ein Kapitel, das hört auf mit der Aufforderung, spiel Ukulele.
2: Aha.
1: Dann habe ich eine Ukulele gekauft und eine für meine Freundin. Und dann haben wir angefangen zu spielen und haben gemerkt, wie schön das ist und wie schnell das geht und wie leicht das auch ist. Haben dann andere Leute aus den umliegenden Dörfern angesprochen und auch Leute aus dem Kirchenchor. Und dann haben wir 2011 die Kapelle ins Leben gerufen.
2: Und wie viele sind jetzt dabei insgesamt?
1: Also wir haben ungefähr 12 Ukulelen und 8 Background-Sängerinnen. Wir sind auch eine ganz offene Gruppe. Es kommen also Leute, es gehen Leute. Manchmal spielen welche als Gast mit. Da ist vieles möglich.
2: Okay. Und jeden Mittwoch trifft sich die Kapelle und da kann ich einfach dazukommen oder sollte ich sie vorher wenigstens mal anrufen?
1: Also wir proben jeden Mittwoch. Dazukommen kann immer jemand, anrufen kann man auch vorher. Man kann aber auch einfach vorbeikommen. Das ist oftmals so, dass die Leute sagen, oh, ich gucke mir das mal an und einige davon bleiben dann.
0: Bleiben dann hängen quasi. Elke Michael und die Ukulelenkapelle von Peritz. Live erleben können Sie die Kapelle übrigens auch am 5. September bei der Gröber Filmnacht im Schlosspark in Gröbers, ein Stadtteil von Riesa. Und jetzt verschlägt es uns dann mal alle zusammen mit Ukulelenklängen an den Strand. Hier ist Over the Rainbow beim Sachsenradio. Schönen guten Morgen.

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7: Volkswagen hat für sein Zwickauer Werk offenbar konkrete Zukunftspläne. Nach Informationen der Bild-Zeitung soll die Produktion einiger Modelle aus China nach Sachsen verlagert werden. VW-Chef Blume ist heute in Zwickau, um die Beschäftigten über geplante Einsparungen zu informieren. Die Bundesregierung setzt heute ihre Kabinettsklausur fort. Hauptthema ist die Hitzewelle und Dürre in diesem Sommer. Konkrete Beschlüsse zum Klimaschutz werden aber nicht erwartet. Die deutschen Volleyballerinnen haben bei der Europameisterschaft einen weiteren Schritt in Richtung Achtelfinale gemacht. Das Team besiegte Ungarn mit 3:0.
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8: Guten Morgen. Zunächst ein kurzer Blick aufs Wetter. Der Tag beginnt fast überall mit Wolken und Regen. Später kommt aber die Sonne durch bei bis zu 22 Grad. Nach dem Zusammenschluss des Verkehrsverbundes Oberelbe mit dem Zweckverband Verkehrsverbund Oberlausitz-Niederschlesien wird an einem Einheitstarif gearbeitet. Der wird aber erst 2029 an den Start gehen können, so VVO-Geschäftsführer Burkhard Ehlen.
9: Warum dauert das so lange? Ja, weil alle auch mitgenommen werden müssen. Und Sie können sich vorstellen, dass Dresdner Verkehrsbetriebe andere Anforderungen haben als der Eisenbahnverkehr oder ein kleiner Stadtverkehr in Bautzen andere Anforderungen hat als eine Regionalbuslinie, wo hauptsächlich Schüler sind. Mit dem Gemeinschaftstarif ist auch verbunden, die Einnahmenaufteilung neu zu justieren. Und das ist natürlich ein Thema, was intensiv durchleuchtet werden muss. Da geht es um viel Geld. Deshalb werden wir sicherlich ein Zeitfenster von 2 Jahren benötigen, bevor wir tatsächlich konkrete Ergebnisse sagen können, wie der neue Tarif aussieht.
8: Der Petitionsausschuss des Bundestages beschäftigt sich zurzeit mit dem Thema Windkraftausbau. Da es sehr viele Petitionen dazu gibt, wurde auch die Petition aus Dippoldiswalde einer sogenannten Leitpetition zugeordnet. Das sagte uns der sächsische CDU-Bundestagsabgeordnete Markus Reichel.
10: Der Weg der Petition ist eben ein vergleichsweise langer, um zu einer Klärung zu kommen. Und ich denke, es ist wenigen bekannt, wie viele Petitionen beim Bundestag eingehen. Also im Jahr 2025 sind es beispielsweise über 12.000 Petitionen gewesen. Und die müssen durch den Ausschuss entsprechend verarbeitet werden. Und um das zu tun, werden die eben nach bestimmten Themen dann manchmal auch zusammengefasst.
8: Beim diesjährigen Windbergfest in Freital wird es kein Finale des Gesangswettbewerbs Die Stimme Mitteldeutschlands geben. Die Stadt hat den Vertrag mit dem Veranstalter des Wettbewerbs fristlos gekündigt. Grund seien unüberbrückbare Differenzen, teilte die Stadt Freital mit. Und soweit die Regionalnachrichten aus dem Studio in Dresden. Und damit geht's zurück zu Elena und Silvio.
11: Und hier ist der MDR Sachsen Verkehrsservice. A9 Richtung München zwischen Schkeuditzer Kreuz und Leipzig West. Die rechte Fahrspur nach einem Unfall gesperrt. Dann die A72 Richtung Hof in der Auffahrt Geithain. Behinderung durch einen kaputten LKW und Vorsicht bitte in Heidenau. In der Bahnhofstraße Höhe Dresdner Straße. Da gibt es Behinderung durch eine Ölspur. Und es wird geblitzt auf der A9 Richtung Berlin zwischen Halle und Bitterfeld-Wolfen. In Eichigt bei Oelsnitz in beiden Richtungen und in Leipzig in der Waldstraße stadtauswärts. Kreuz, genauso wie in Pleißa in der Hohensteiner Straße Richtung Wüstenbrand. Fahren Sie vorsichtig, kommen Sie gut an und falls Sie unterwegs noch irgendwie was sehen, unsere kostenlose Verkehrshotline können Sie kurz anrufen. 0800 6375 637, dann können wir es weitergeben. Schnell und aktuell, der MDR Sachsen Verkehrsservice. Guten Morgen.

0: Taylor Dane mit Tell It To My Heart hier beim Sachsenradio.
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0: Und es hört nicht auf zu regnen, Josefine Bechler.
2: Ja, doch, irgendwann schon. Aber gerade haben wir den Regen noch richtig gut über Sachsen liegen. Das ist eine Warmfront, die bewegt sich auch nur ganz, ganz gemächlich. Also zögerlich wird sie uns dann irgendwann verlassen. So im Laufe des Nachmittags wird es dann doch deutlich weniger und zieht dann auch Richtung Osten ab. Aber man muss sagen, der Regen wird uns noch ein bisschen beschäftigen. Und auch die Wolken, die werden dann auch erst im Laufe des Nachmittags weniger. So zum Abend könnten dann ein paar größere Auflockerungen entstehen.
0: Okay, Temperaturen auch noch mäßig. Aber ja. Morgen ändert sich das dann?
2: Also weil die Sonne fehlt, sind wir da heute wirklich eher im mäßig warmen Bereich, 19 bis 23 Grad. Aber morgen schaffen wir dann sogar wieder die 30 Grad in der Spitze. Das hängt erstmal mit einer südlichen Strömung zusammen und natürlich auch mit reichlich Sonne, die wir morgen sehen werden. Da sind nur früh ein paar Nebelfelder unterwegs und tagsüber vielleicht mal ein paar Wolkenfelder.
0: Okay, und dann das Wochenende?
2: Ja, nach einem sehr durchwachsenen, unbeständigen und auch unwetterartigen Freitag, also da wird es nochmal ordentlich rumpeln und auch nochmal recht warm mit 29 Grad in der Spitze, auch sommerlich warm, spüldrückend, wird dann das Wochenende wieder ein bisschen entspannter. Temperaturen aber immer noch im Schnitt so um 25 Grad, also deswegen trotzdem sommerlich warm und die Sonne kommt auch ein bisschen mehr durch.
0: Ich finde, gefühlt gehört der Freitag ja auch schon so ein bisschen zum Wochenende mit dazu.
2: Ja.
0: Dankeschön, Josefine Bechler.
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0: Hier ist das Sachsenradio. Welchen Sport machst du, wenn du Gerd Bonk heißt? Gewicht heben. Gerd Bonk, geboren heute vor 75 Jahren in Limbach im Vogtland, war einer der stärksten Männer der Welt. In den 70er Jahren holte er im Superschwergewicht Medaillen bei Olympischen Spielen und war zweimal Weltmeister.
1: Also zu Gerd Bonk kann ich euch was erzählen.
0: Okay.
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0: Klang deine Stimme jetzt aber so ein bisschen niedergeschlagen, würde ich sagen. Ist das Leben nicht so gut gelaufen für Gerd Bonk?
1: Nee, der starke Mann war am Ende seines Lebens zu schwach zum Laufen. Saß zu Hause in seinem Wohnzimmer, hat Platten der Beatles gehört, der Stones, von ABBA, Westmusik. Platten, die Bonk von seinen Auslandsreisen als Sportler mitgebracht hatte. Sein Körper zerstört von Dopingmitteln. Nieren kaputt, Augen kaputt, Finger amputiert. Bonk wurde, damit er für die DDR Medaillen holt, mit Anabolika und Cortison vollgepumpt, ohne genau zu wissen, was er da einnehmen sollte.
5: Der eine Arzt hat mir gesagt, ja, das ist nicht so schlimm, du hast ein bisschen mehr Bartwuchs und das kriegst du schon lieber da unten, so ungefähr.
1: Was man ihm verschwiegen hatte, von Cortison steigt der Blutzuckerspiegel und Bonk war Diabetiker.
0: Und wie ist man dann im vereinten Deutschland mit ihm umgegangen?
1: Er gehörte zu den 194 staatlich anerkannten Dopingopfern der DDR, erhielt eine Entschädigung von rund 10.000 Euro. Auf eine staatliche Rente für Dopingopfer hat Bonk vergeblich gewartet. Sein Satz, verheizt von der DDR, vergessen vom vereinten Deutschland, dieser Satz, der bleibt mir im Kopf. 2014 ist er im Alter von 63 Jahren gestorben. Ich habe ihn als Kind im Fernsehen gesehen, als er bei Olympia in Montreal 76 Silber geholt hat und habe mich mit ihm gefreut. Und heute, da bin ich traurig, wenn ich an ihn denke, an Gerd Bonk, den starken Mann aus dem Vogtland.
0: Und heute hätte er seinen 75. gefeiert. Dankeschön, Peter, für die Erinnerung.
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0: Guten Morgen, hier ist der Sachsenradio und Elena begibt sich heute in die Gefahrenzone. Ganz ehrlich, ich würde das, was du heute machst oder jetzt gleich machst, nicht machen.
1: Ja, ich bin gespannt, muss ich ehrlich sagen. Ich muss mehrere Vorsichtsmaßnahmen treffen, weil ich gleich dabei sein werde, wie ein Hornissennest umgesetzt wird. Also es wird an der einen Ecke abgemacht, an der anderen wieder aufgehangen oder hingelegt.
0: Bevor du hier ins Studio kommst, ich muss dich dann abtasten überall, dass nicht irgendeine Hornisse versteckt ist bei dir, die du noch mit reinbringst.
1: Meinst du, dass es nicht noch unterm T-Shirt brummt? Ich glaube, das würdest du relativ schnell feststellen. Also ich mache mich jetzt auf den Weg nach Radebeul und melde mich dann gleich, wenn ich da bin und im Schutzanzug stecke.

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0: Deswegen heute so Höchstwerte im Bereich zwischen 19 und maximal 23 Grad.
1: Ja, besten Dank, Josefine Bechler bei uns im MDR Sachsen Wetterstudio. Jetzt geht's rüber zu unseren Nachrichten und die gibt's mit Andreas Kalb.
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3: Schönen guten Morgen. Volkswagen hat für sein Zwickauer Werk offenbar konkrete Zukunftspläne. Das berichtet die Bild-Zeitung unter Berufung auf Informanten in dem Konzern. Demnach soll die Produktion von Modellen, die derzeit in China hergestellt werden, nach Sachsen verlagert werden. Das Werk in Emden soll zudem auf Rüstungsproduktion umgestellt werden. VW hat sich noch nicht zu dem Bericht geäußert. Konzernchef Blume will die Beschäftigten in Zwickau heute bei einer Betriebsversammlung über Einsparungen informieren. Dabei könnten auch Pläne für die Zukunft des Werkes vorgestellt werden. Laut Blume ist die Auslastung aktuell nur bis zum Jahr 2030 gewährleistet. Sachsens Finanzminister Piwarz bringt am Vormittag den Regierungsentwurf zum Doppelhaushalt für die kommenden 2 Jahre in den Landtag ein. Um ihn beschließen zu können, ist die Minderheitsregierung aus CDU und SPD auf Stimmen der Opposition angewiesen. MDR Sachsen-Reporterin Beate Dietze stellt den Haushaltsentwurf vor.
4: Sachsen will so viel Geld ausgeben wie noch nie. Der Doppelhaushalt hat ein Volumen von mehr als 53 Milliarden Euro. Das sind 3 Milliarden mehr als im aktuellen Doppelhaushalt. Ein neuer Rekord. Dennoch muss drastisch gespart werden. Die Ausgaben steigen schneller als die Einnahmen. Im Haushalt klafft rechnerisch ein Milliardenloch. Im Landesdienst sollen deshalb in den kommenden 2 Jahren 500 Stellen wegfallen. Außerdem will sich der Freistaat erstmals seit Jahren wieder neu verschulden. Trotz Sparzwangs soll für Bildung und Forschung mehr Geld fließen. Auch die Investitionsquote soll leicht steigen. Der Haushaltsentwurf wird jetzt im Landtag beraten. Im Dezember soll das Zahlenwerk beschlossen werden.
3: An Dresdner Schulen müssen wegen Lehrermangels tausende Unterrichtsstunden gestrichen werden. Das berichtet die Sächsische Zeitung und beruft sich auf Zahlen des Kultusministeriums. Demnach fehlen in der Landeshauptstadt rund 130 Lehrer in Vollzeit, um den Unterricht vollständig abdecken zu können. Besonders groß sei der Mangel an Ober- und Förderschulen mit 117 unbesetzten Vollzeitstellen. Auch an Grundschulen fehlen laut dem Bericht rund 20 Lehrkräfte. Um den Unterrichtsausfall zu begrenzen, werden Lehrer zwischen den Schularten versetzt. Sachsenweit sind in diesem Schuljahr mehr als 5000 solcher Abordnungen geplant. Die deutschen Volleyballerinnen haben bei der Europameisterschaft einen weiteren Schritt in Richtung Achtelfinale gemacht. Das Team besiegte Ungarn mit 3:0. Das waren Nachrichten von MDR Sachsen. 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
1: Und hier kommt der MDR Sachsen Verkehrsservice mit den aktuellen Informationen von Sachsens Straßen. A4 Richtung Frankfurt zwischen Siebenlehn und Berbersdorf. Nach einem Unfall blockiert zurzeit Stau. Und A72 Richtung Hof zwischen Chemnitz-Röhrsdorf und Kreuz-Chemnitz. Stau an der Baustelle. Brauchen Sie 10 Minuten länger. Dann Vorsicht in Heidenau in der Bahnhofstraße, Höhe Dresdner Straße, Behinderung durch eine Ölspur. Und wir haben Blitzer auf der A9 Richtung Berlin zwischen Halle und Bitterfeld-Wolfen. Da an den Bautzen in der Tschirner Straße Richtung Bahnhof und in Eichig bei Oelsnitz in beiden Richtungen. In Leipzig in der Waldstraße stadtauswärts und in Pleiser in der Hohensteiner Straße Richtung Wüstenbrand. Für mehr Tipps unsere kostenlose Verkehrshotline 0800 6375 637. Schnell und aktuell der MDR Sachsen Verkehrsservice.
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1: Ja, das ist so ein bisschen die traurige Nachricht. Dolly Parton ist im Alter von 80 Jahren gestorben. Haben wir heute schon dran erinnert. Michael aus Leipzig hat uns eine Sprachnachricht dagelassen.
5: Ich danke euch, dass ihr heute Morgen so liebevoll an Dolly Parton erinnert. So richtig aufmerksam auf sie sind wir erst 2014 während eines USA-Urlaubs geworden, als wir in Orlando ihre CD Blue Smoke gekauft haben und im Mietwagen hoch und runter gehört haben.
1: Tja, und auch die Dresdnerin Linda Feller, Country-Sängerin, war wirklich schockiert, als sie das gestern gehört hat, denn die beiden verbindet viel, viel mehr als nur die Musik. Wir werden es gleich hören, hier bei uns beim Sachsenradio. Guten Morgen!

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1: So, und jetzt haben wir zwei, zu denen sagen wir gern herzlich willkommen hier bei uns in Sachsen.
2: Hallo, wir sind Margarete
3: und Bernd aus Mühlhausen in Thüringen. Und wir besuchen Leipzig schon zum zweiten Mal, weil uns die Stadt wunderbar inspiriert hat. Alles nette Menschen, wir haben viele Sehenswürdigkeiten gesehen und wir haben noch vieles noch nicht entdeckt.
1: Ja, und Sie wissen schon jetzt, Leipzig steht bald wieder auf dem Plan.
2: Auch der Leipziger Zug, das interessiert ja auch alles. Ja, und dann ist Feuerland noch nicht geöffnet und dann müssen wir einfach nochmal wiederkommen.
1: Ja, herzlich willkommen, sage ich dann mal wieder zurück hier in Sachsen.
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0: Eine Ausnahmekünstlerin, Ausnahmefrau ist im Alter von 80 Jahren verstorben, Dolly Parton. Und das hat auch Linda Feller gestern sehr, sehr traurig gemacht, unsere Country Lady aus Dresden.
1: Was soll ich euch sagen? Ich bin immer noch in totaler Schockstarre, aber vor allem bin ich richtig, richtig traurig.
0: Linda Feller kannte Dolly Parton sehr gut und wusste, hinter der Sängerin Dolly steckt viel, viel mehr, nämlich ein absolut liebevoller und fürsorglicher Mensch. So gab sie vielen Leuten in Amerika einen Job, eben auch mit ihrem Freizeitpark Dollywood.
1: Sie war die Grundlage für hunderte von Familien, die für sie gearbeitet haben. Selbst bei Corona, alles war zu. Sie hat keinen entlassen. Sie hat gesagt, ich stehe zu euch, weil ihr zu mir steht. Wir krempeln alles um. Wir arbeiten trotzdem weiter. Wir renovieren, wir machen das, wir machen jenes. Sie hat Kinderkrankenhäuser bauen lassen. Jedes Kind auf der Welt kann von ihr ein Buch bekommen. Ihre Eltern waren Analphabeten und sie sagte, das darf einfach nicht sein. Jedes Kind auf der Welt kann so ein Buch ordern. Ach, ich könnte so viel erzählen. Sie ist einfach mal so die große Dolly Parton, der Mega-Superstar. Sie ist einfach ins Altersheim gegangen. Mit ihrer Gitarre, Ukulele, was auch immer sie dabei hatte. Die hat sich einfach mit hingesetzt in so einen Speiseraum, hat mit den alten Leutchen Karlauer sich erzählt, Witze, die haben zusammen gesungen. Also es gibt nichts Gutes, außer man tut es. Und Dolly Parton hat so viel Gutes getan.
0: Und wer sich jetzt fragt, woher kennen die beiden sich eigentlich? Linda Feller, Dolly Parton verbindet musikalisch sehr viel, denn Lindas Karriere baut auf Dolly Parton auf, als sie von ihr einen Titel in die Hand bekam, nämlich Applejack.
1: Diesen Titel durfte ich 1985 bei der Plattenfirma Amiga einsingen. Und das war auch der Einstieg in meine Country-Karriere. Und ich habe Dolly mit diesem Titel einfach alles zu verdanken. Und 2020 hatte dieser Titel für mich ein Jubiläum. Und wir haben eine Anfrage gemacht an Dollys Management und dann ging das ein bisschen hin und her. Sie wollte was von mir wissen, natürlich auch von mir hören und hat gesagt, ja, ich singe mit dir diesen Titel, der auch ihr immer besonders am Herzen lag, mit dir gemeinsam im Duett. Und das ist nicht nur einfach ein gemeinsam gesungenes Duett für mich. Dieser Song ist noch viel, viel mehr, als ich jemals ausdrücken könnte. Mir wurde damit so eine Ehre zuteil, dass so ein Superstar mit mir im Duett singt. Wisst ihr, das kann man gar nicht zum Ausdruck bringen. Und dafür bin ich bis heute unendlich dankbar, bis in alle Ewigkeit.
0: Na, und dieses Duett wollen wir natürlich jetzt hören. Linda Feller und Dolly Parton mit Applejack hier bei uns beim Sachsenradio. 8:23 Uhr, guten Morgen.
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1: Dolly Parton, Linda Feller und Applejack. Ja, eben Linda Feller, die total stolz ist, dieses Duett aufgenommen zu haben mit Dolly Parton, die im Alter von 80 Jahren jetzt verstorben ist.
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7: Volkswagen hat für sein Zwickauer Werk offenbar konkrete Zukunftspläne. Nach Informationen der Bild-Zeitung soll die Produktion einiger Modelle aus China nach Sachsen verlagert werden. VW-Chef Blume ist heute in Zwickau, um die Beschäftigten über geplante Einsparungen zu informieren. Sachsens Finanzminister Piwarz bringt am Vormittag den Entwurf zum Doppelhaushalt für die kommenden 2 Jahre in den Landtag ein. Geplant sind Rekordausgaben von mehr als 53 Milliarden Euro. Die deutschen Volleyballerinnen haben bei der Europameisterschaft einen weiteren Schritt in Richtung Achtelfinale gemacht. Das Team besiegte Ungarn mit 3:0.
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8: Guten Morgen. Zunächst ein kurzer Blick aufs Wetter. Vielerorts regnet es noch leise vor sich hin. Ostrau meldet zur Stunde 14 Grad, Struppen 7 und Goldbach 13 Grad. Später kommt die Sonne raus und dann gibt es Temperaturen bis 22 Grad. In Dresden werden die neuen Straßenbahnen auch nach der Sanierung nicht auf der Königsbrücker Straße fahren. Das haben die Dresdner Verkehrsbetriebe mitgeteilt. Es werden zwar neue Gleise verlegt, allerdings fehlen dann immer noch einige Abschnitte für eine durchgehende Streckenführung, sagte Sandro Zimmermann, Bereichsleiter für Infrastruktur.
9: Unsere Linienführung der Linie 7 ist ja sehr lang. Das ist einmal von Nord nach Süd. Und an beiden Enden haben wir natürlich ein Problem, dass wir dort auch noch ausbauen müssen. Das betrifft Klotsche. Da haben wir auf der Königsbrücker Landstraße einige weitere Bauabschnitte, von denen wir erst einen jetzt angehen werden und der andere sich noch in der Planfeststellung befindet. Und wir haben auch auf der anderen Seite, auf der Kesselsdorfer Straße, noch Themen, die wir abarbeiten müssen. Also Klartext, 2030 wird auf der heutigen Linie 7 wird kein DX fahren können, weil einfach die gesamte Länge noch nicht hergestellt ist.
8: In Dresden findet heute ein Wasserstoffkongress statt. Im Mittelpunkt stehen die Speicherung und die industrielle Anwendung von Wasserstoff, sagte Jörn-Heinrich Tobaben vom Kongressveranstalter.
10: Sie haben, wenn Sie ein Industrieunternehmen betreiben, im Wesentlichen 2 große Optionen. Entweder machen Sie alles elektrisch, Sie elektrifizieren so weit wie möglich Ihre Produktionskette, oder Sie stellen, wenn Sie hohen, großen Energieeinsatz haben, von bisher fossilen Energieträgern Gas und Wasserstoff um auf grüne, klimaneutrale Energieträger, und da ist dann Wasserstoff der Partner der Wahl. Dann wird es höchste Zeit, sich dem Thema zuzuwenden.
8: In Dresden-Pieschen feiern Senioren am Vormittag den barrierefreien Ausbau der Bushaltestelle am S-Bahnhof. Wie der DRK-Kreisverband Dresden mitteilte, habe man fast 10 Jahre darauf gewartet. Zur Bushaltestelle gehört nun auch eine Mittelinsel. Vor 5 Jahren hatte die Stadt den Bau der Insel angekündigt. Im Februar diesen Jahres wurde das Projekt dann umgesetzt. Nach Angaben der Stadt leben in Dresden-Pieschen rund 11.000 Senioren. Und soweit die Regionalnachrichten aus dem Studio in Dresden. Damit geht's zurück zu Sevio. Er weiß, was auf den Straßen los ist.
11: Hier kommt der MDR Sachsen Verkehrsservice. A4 Richtung Frankfurt zwischen Siebenlehn und Berbersdorf ist die rechte Fahrspur nach einem Unfall gesperrt. Und A72 Richtung Hof zwischen Chemnitz-Röhrsdorf und Kreuz Chemnitz stauen an der Baustelle, brauchen Sie 10 Minuten länger. A72 Richtung Hof zwischen Hof Töpen und Hof Nord, 4 Kilometer stockender Verkehr an der Baustelle, da brauchen Sie eine Viertelstunde länger. Und Stadtverkehr Dresden auf der Löbtauer Brücke bis Nossener Brücke gibt Stau, brauchen Sie 10 Minuten länger. In Heidenau in der Bahnhofstraße, Höhe Dresdner Straße, wird eine Ölspur beseitigt und wir haben Blitzer. Und zwar auf der A9 Richtung Berlin zwischen Halle und Bitterfeld-Wolfen, dann auf in Bautzen in der Tschirnerstraße Richtung Bahnhof sowie in Eichig in Oelsnitz in beiden Richtungen. In Leipzig in der Waldstraße stadtauswärts in den Pleißer in der Hohensteiner Straße Richtung Wüstenbrand. Auch in Waldenburg auf der B180 im Bereich Bahnhofstraße wird geblitzt. Für mehr Tipps unsere kostenloses Verkehrshotline 0800 637 5637. 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Guten Morgen!

0: Guten Morgen, hier ist der Sachsenradio, 8.41 Uhr haben wir es. Und die hat wirklich unglaubliche Auflagenzahlen geknackt. Also in den 90ern wurden zeitweise mehr als 1,4 Millionen Exemplare pro Woche verkauft. Zwar die Bravo war wirklich eine der erfolgreichsten Jugendzeitschriften Europas und die wird heute 70 Jahre alt. In der DDR wurde sie so eher im Geheimen weitergegeben, war dann doch Bückware. Aber die Starschnittplakate, die wurden dann gut getauscht. Ich hatte tatsächlich, überlegt gerade so, die Spice Girls hatte ich als Starschnitt und Take That. Ja, und wir wollten von ihm mal wissen, was haben Sie denn eher gelesen? Bravo oder Neues Leben?
1: Keine von beiden, weil es sie bei uns nicht gab.
2: Ja, ich bin das schwarze Schaf. Ich habe Bravo gelesen, ja. Gib's zu. Aber mir ist auch was geworden. Ja, da war es vielleicht 12. Da wollte man natürlich wissen, ne? Wie Mädchen ticken, wie Frauen ticken, wie es überhaupt so geht mit der Sexualität. Das war schon interessant.
3: Bravo haben wir nie gekriegt, ein neues Leben hatten wir auch nicht bei uns, da wir auch im Stadtrand gewohnt haben.
4: Ich habe Bravo gelesen und dann natürlich die Bildchen und die Aufklärung auf jeden Fall, definitiv, weil meine Eltern haben uns wenig aufgeklärt.
5: Ich weiß nicht, ob man das vergleichen kann, neues Leben als DDR-Zeitschrift und Bravo im Westen. Das war ja doch ein ganz anderer Zuschnitt, oder?
6: Ja, ich habe die Bravo gelesen. Und natürlich die Starschnitte, die waren am besten. Die ganzen Berichte über die Stars, dass man ein bisschen näher gekommen ist, dass man sie dann eigentlich nur aus dem Fernsehen kannte oder aus dem Radio.
7: Ja, ich habe Bravo gelesen auf jeden Fall. Meine Schwester hatte die immer gekauft. Das heißt, ich habe die immer heimlich für meine Schwester genommen und gelesen.
8: Das neue Leben. Da waren wir noch jung.
0: Ja, da waren wir noch jung. Bravo, 70 Jahre, wird ja auch schon alt jetzt. 8.43 Uhr, guten Morgen.

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1: Und da hören Sie den Senderbeauftragten der katholischen Kirche beim MDR, Guido Erbrich.
2: Wer sonntags einen katholischen Gottesdienst besucht, dem kann ganz schnell auffallen, wie bunt unser Land ist. Ohne besonderes Aufheben feiern Menschen verschiedener Nationen und von vielen Kontinenten hier gemeinsam. Sicher hängt das damit zusammen, dass die katholische Kirche weltweit agiert und dass ihre Liturgie überall die gleiche ist. Auch wenn sie natürlich in jedem Land in ihrer Sprache gefeiert wird. Aber der Ablauf ist gleich. Und wer die immer wiederkehrenden Worte aus anderen Sprachen wie Hebräisch, Griechisch und Latein kennt, der findet sich überall zurecht und fühlt sich auch ein wenig zu Hause. Vielleicht ist diese selbstverständliche Internationalität auch ein Grund, warum katholische Kirche so große Probleme mit nationalistischen Feindbildern hat. Hier herrscht einfach keine Angst vor den anderen, ganz einfach, weil man die ja Sonntag für Sonntag erleben kann. Sie zur Gemeinschaft dazugehören, ohne darum große Worte zu machen. Und es ist eine Eigenheit, die natürlich nicht nur katholisch ist. Katholisch heißt übersetzt allumfassend. Salopp gesagt, die Welt hört nicht am eigenen Tellerrand auf. Wenn Menschen sich erst einmal kennen, machen sie ihre Sympathie oder Antipathie nicht davon abhängig, wo jemand herkommt, sondern wie gut man zueinander findet. Es ist hilfreich, sich von dieser im Wortsinn katholischen Entspanntheit anstecken zu lassen und nicht von der aufgekratzten Angst vor dem anderen, nur weil ich seine Sprache nicht verstehe. Und auf Wahlplakaten hat solcherlei Angstgemache eigentlich überhaupt nichts zu suchen. In Sportvereinen, Orchestern und Fußballclubs ist es übrigens ähnlich. Und es passt, weil es da um Teamplay geht. Auch das funktioniert nur, wenn sich verschiedene Menschen aufeinander einlassen. Das bringt uns alle mal weiter als alle separieren und einteilen, hier wir und da die. Das bereichert unsere Welt und trägt dazu bei, dass wir uns in ihr zu Hause fühlen können. Sozusagen allumfassend und damit irgendwie auch katholisch.

0: 6 Minuten noch, dann ist es 9 und Elena ist ja heute in heikler Mission unterwegs. Sie schaut zu, wie ein Hornissennest umgesetzt wird. Elena, du hast ja nach dem Urlaub bei dir eins auf dem Balkon entdeckt. Also geht es jetzt um das Nest bei dir zu Hause oder?
1: Nee, bei mir passiert gar nichts, weil als wir damals die Hornissen entdeckt haben, da habe ich ja sofort die Katharina, die ich über MDR Sachsen kennengelernt habe, angerufen und habe gesagt, du Katharina, was mache ich denn jetzt? Und die hat sehr viel Werbung dafür gemacht, zu sagen, guck doch erstmal, ob du die Nachbarschaft zu diesen Tieren aushältst. Und ich muss sagen, sie benehmen sich im Moment gut. Insofern, unser Nest bleibt da. Aber jetzt sind wir hier in Radebeul und hier muss tatsächlich eins weggemacht werden oder weggenommen werden. Katharina, warum?
2: Wir müssen die Hornissen umsiedeln. Die haben sich festgesetzt in einem Abluftkasten von der Abzugshaube nach draußen. Und die sind jetzt durchgebrochen. Die kommen in den Wohnraum. Und das ist natürlich ziemlich uncool.
1: Und das Lustigste ist, ich habe jetzt gerade schon mal gefragt, wie holt ihr die denn da raus? Wie kommt ihr denn an die dran? Das Geheimnis ist quietschrot. Es ist ein Staubsauger. Kein Spezialstaubsauger, Katharina.
2: Also es wird ein Spezialstaubsauger, indem wir den an die Umsiedlerkiste anschließen. Dementsprechend werden die Hornissen nicht in den Staubsaugerbeutel gesaugt, sondern in den Umsiedelkasten, der entsprechend so konstruiert ist, dass das mit dem handelsüblichen Staubsauger funktioniert. In unserem Fall eben der rote von Siemens.
1: Und du hast schon gesagt, die Stufen sind wichtig.
2: Richtig, er ist regelbar, das heißt, er hat keine Sternstufen, sondern ich kann ihn mit einem Regler quasi regeln. Und für die Hornissen brauchen wir die Teppichstufe.
0: Herrlich, hätte ich auch nicht gedacht, dass ich mit dem Staubsauger. Okay, wieder was gelernt.

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10: Ich fühle irgendwie den Herbst. Meine Füße sind kalt, meine Hände sind kalt. Dazu regnet es. Josefine Bächle von uns im MDR Sachsen Wetterstudio. Komm, es ist herbstlich, oder?
11: Ja, man muss ja sagen, der 1. September ist ja meteorologischer Herbstanfang.
10: Stimmt.
11: Nein, aber ansonsten ist natürlich der Sommer schon noch da. Heute zwar mit eher mäßig warmen Temperaturen, so in der Spitze bei 23 Grad. Und es gibt ja auch diesen Regen, der uns noch beschäftigt, was aber vielleicht für den einen oder anderen auch sehr schön ist. Und morgen kommt dann wieder der Sommer so richtig in

0: Zwickau heute bei einer Betriebsversammlung über Einsparungen informieren. Dabei könnten auch Pläne für die Zukunft des Werkes vorgestellt werden. Laut Blume ist die Auslastung aktuell nur bis zum Jahr 2030 gewährleistet. Sachsen plant für die kommenden beiden Jahre mit Rekordausgaben von mehr als 53 Milliarden Euro. Finanzminister Piwarz bringt den Entwurf für den neuen Doppelhaushalt heute in den Landtag ein. Trotz der höheren Ausgaben muss der Freistaat sparen. Im Landesdienst etwa sollen 500 Stellen wegfallen. Zudem will Sachsen erstmals seit Jahren wieder neue Schulden aufnehmen. Für Bildung und Forschung ist dagegen mehr Geld vorgesehen. Im Dezember soll der Haushalt beschlossen werden. Die Bundesregierung berät heute über Konsequenzen aus der Hitzewelle und Dürre in diesem Sommer. Damit geht die zweitägige Kabinettsklausur auf Schloss Neuhardenberg zu Ende. Konkrete Beschlüsse zum Klimaschutz werden aber nicht erwartet. Am Mittag wollen Kanzler Merz, Finanzminister Klingbeil und Innenminister Dobrindt die Ergebnisse der Klausur vorstellen. Die Regierung hatte unter anderem mit Vertretern aus dem Handwerk und Unternehmen über die Wettbewerbsfähigkeit der deutschen Wirtschaft gesprochen. Auch der Drohnenvorfall auf dem Flughafen Leipzig-Halle war ein Thema. Bundeskanzler Merz will zeitnah bekannt geben, wer für den versuchten Anschlag verantwortlich ist. Der Verkehrsverbund Oberelbe und der Zweckverband Verkehrsverbund Oberlausitz-Niederschlesien planen einen einheitlichen Tickettarif. Die Verkehrsverbünde hatten sich zum Jahresbeginn zusammengeschlossen. Ein Gutachten soll nun die Grundlagen für das neue Tarifsystem bilden. VVO-Geschäftsführer Burkhard Ehlen sagte MDR Sachsen, die Fahrgäste müssten sich aber noch gedulden. Das neue Tarifsystem werde wohl erst 2029 an den Start gehen.
1: Warum dauert das so lange? Ja, weil alle auch mitgenommen werden müssen. Und Sie können sich vorstellen, dass Dresdner Verkehrsbetriebe andere Anforderungen haben als der Eisenbahnverkehr oder ein kleiner Stadtverkehr in Bautzen andere Anforderungen hat als eine Regionalbuslinie, wo hauptsächlich Schüler sind. Mit dem Gemeinschaftstarif ist auch verbunden, die Einnahmenaufteilung neu zu justieren. Und das ist natürlich ein Thema, was intensiv durchleuchtet werden muss. Da geht es um viel Geld. Deshalb werden wir sicherlich ein Zeitfenster von 2 Jahren benötigen, bevor wir tatsächlich konkrete Ergebnisse sagen können, wie der neue Tarif aussieht.
0: Das waren Nachrichten von MDR Sachsen. 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
2: Blick auf Sachsenstraßen mit dem MDR Sachsen Verkehrsservice. A4 Richtung Frankfurt zwischen Siebenlehn und Berbersdorf ist die rechte Fahrspur nach einem Unfall gesperrt. Und A72 Richtung Hof zwischen Hof Töpen und Hof Nord 4 Kilometer stockender Verkehr. An einer Baustelle brauchen Sie 10 Minuten länger. Die Straße zwischen Bautzen und Neupurschwitz ist in Höhe Barschütz nach einem Unfall gesperrt und Stadtverkehr Dresden auf der Löbtauer Brücke bis Nossnerbrücke gibt Stau. Ja, und in Heidenau in der Bahnhofstraße Höhe Dresdner Straße wird eine Ölspur beseitigt. Dann in Werdau auf der B175, da ist die Kreuzung Ronneburger Straße, Krimmetschauer Straße nach einem Unfall gesperrt. Und Blitzer, die haben wir auch noch auf der A9 Richtung Berlin zwischen Halle und Bitterfeld-Wolfen. Dann in Bautzen in der Tschirner Straße Richtung Bahnhof. In Chemnitz in der Nefestraße Höhe Neubauernweg statt einwärts. In Chemnitz in der Zwickauer Straße statt auswärts. In Eichicht bei Oelsnitz in beiden Richtungen. Dann in Leipzig in der Waldstraße statt auswärts. Und auch in der Ortsdurchfahrt Löwenhain in beiden Richtungen wird geblitzt. In Pleißer in der Hundsteiner Straße Richtung Wüstenbrand. Und in Waldenburg auf der B180 im Bereich Bahnhofstraße. Für mehr Tipps unsere kostenlose Verkehrshotline 0800 637 5637. 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
2: Guten Morgen.

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0: Hornissen haben gar keine Lobby, nicht mal eine schlechte. Das ist ein Spruch von Imkerin Katharina aus Dresden. Sie ist heute mit ihrem Mann Achim in Radebeul, um dort ein Hornissennest umzusiedeln. Und mittendrin ist meine Elena.
1: Die Arbeit von Katharina und Achim kann man sich übrigens gerade auch in der Sachsenspiegel-Mediathek angucken. Die waren nämlich gestern noch in Leipzig und haben dort die asiatische Hornisse gejagt. Hier geht es ja jetzt um die einheimische Hornisse, die eigentlich... Ja, nichts schadet, ganz im Gegenteil. Aber hier hat sie sich halt ein blödes Zuhause in Radebeul gesucht, nämlich so an der Dunstabzugshaube. Und sie kommt eben so jetzt auch in die Wohnung rein. Achim, was musst du jetzt machen?
2: Wir werden jetzt die Flugtiere, die leider bei dem Regenwetter heute nicht so viel sind, mit einem besonderen Kasten und einem Staubsauger absaugen. Und dann werden wir die verbliebenen Tiere aus dieser Dunstabzugshaube-Geschichte noch raussaugen und werden dann das Nest entnehmen können. Wir werden das Nest in den Kasten überführen und der Kasten darf dann ja auf ein von der unteren Naturschutzbehörde zugewiesenes freies Stück Natur gebracht werden. Und da dürfen dann die Mädels ihren, ja, Brut- und Nestzyklus in Reproduktionszyklus voll verenden.
1: Und das funktioniert dann auch. Also die sagen dann einfach, bupp, dumm gelaufen, komm, dann setzen wir uns jetzt woanders hin. Weil die Königin ist doch irgendwie mittendrin im Geschäft, oder?
2: Genau, also das ist Ziel ist auf jeden Fall, die Königin mitzubringen. Ich sage jetzt mal 50-50 Chance, dass das Nest sich so entwickeln kann, wie wenn ich es hier lassen würde. Das heißt, das Ziel sollte eigentlich immer sein, das Nest bleibt dort, wo es ist. Wie wir jetzt eben hier sehen, das kann nie funktionieren. Das heißt, du hast da gerochen, die Küche riecht nicht schön.
1: Ja, aber woran liegt denn das eigentlich? Was machen die denn da, dass das so stinkt?
2: Wenn man es jetzt mit dem Bienenvolk vergleicht, die Biene geht, um ihre Ausscheidungen loszuwerden, aus dem Stock raus. Die wird das nicht im Stock machen. Die Hornisse lässt es einfach an Ort und Stelle fallen. Das heißt, alles, was die Hornisse ausscheidet, bleibt dort in dieser Dunstabzugshaube jetzt hier gerade. Wenn man jetzt von einem natürlichen Nest ausgehen würde, das hängt irgendwo so, dass unterm Nest Platz ist. Das heißt, wenn dort die Hornisse ihre Ausscheidungen fallen lässt, ist das weg. Hier ist natürlich unterm Nest die Dunstabzugshaube, der Küchenschrank und das sammelt sich da jetzt. Das wirst du nachher, wenn wir noch aufmachen, wird sich der Geruch nochmal verstärken.
1: Ich freue mich drauf, Achim. Du machst mir richtig Lust.
2: Genau. Und ja, sag jetzt mal, die Bewohner hier werden dann auch ein bisschen Putzarbeit haben hinterher.
1: Das glaube ich gerne. Also ich bin mal gespannt. Dann will ich euch nicht aufhalten. Ich gucke mir das hier alles an. Mal schauen, wie weit wir dann gleich sind. Ne?
0: Okay, da werden wir dann später nochmal rein. Und Elena, wie gesagt, heute bei Hornissen, die umgesiedelt werden.

Grußrunde jetzt hier beim Sachsenradio. Jürg Schneese aus Dresden, 60 Jahre werden so der Altbert Frei, lieber Sanges und Bergfreund, schreiben die Mitglieder vom Bergsteigerchor Kurt Schlosser. Stabile Gesundheit wird ihnen gewünscht und die freuen sich schon auf das nächste Konzert. Und eine eiserne Hochzeit gibt's heute zu feiern. Traudel und Volker Kammel aus Pirna sind 65 Jahre verheiratet. Gratuliert ganz herzlich die Alters- und Ehrenabteilung der Feuerwehr Pirna mit Partnern. Alles, alles Gute.

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11: Volkswagen hat für sein Zwickauer Werk offenbar konkrete Zukunftspläne. Nach Informationen der Bild-Zeitung soll die Produktion einiger Modelle aus China nach Sachsen verlagert werden. VW-Chef Blume ist heute in Zwickau, um die Beschäftigten über geplante Einsparungen zu informieren. Sachsens Finanzminister Piwarz bringt am Vormittag den Entwurf zum Doppelhaushalt für die kommenden zwei Jahre in den Landtag ein. Geplant sind Rekordausgaben von mehr als 53 Milliarden Euro. Die Bundesregierung setzt heute ihre Kabinettsklausur fort. Hauptthema ist die Hitzewelle und Dürre in diesem Sommer. Konkrete Beschlüsse zum Klimaschutz werden aber nicht erwartet.
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12: Guten Morgen. Zunächst ein kurzer Blick aufs Wetter. Fast überall gibt es gerade dicke Wolken und auch Regenschauer sind noch drin. Im Tagesverlauf kommt dann aber die Sonne raus und beschert uns Temperaturen bis 22 Grad. Zur Stunde melden Dresden, Meißen und Dippoldiswalde einheitliche 13 Grad. An Dresdner Schulen müssen aktuell wegen Lehrermangels tausende Unterrichtsstunden gestrichen werden. Das berichtet die Sächsische Zeitung und beruft sich auf Zahlen des Sächsischen Kultusministeriums. Demnach fehlen in der Landeshauptstadt rund 130 Lehrer in Vollzeit, um den vorgesehenen Unterricht vollständig abzudecken. Besonders groß ist der Mangel demnach an Förderschulen mit 63 fehlenden Vollzeitstellen und an Oberschulen mit 54. Auch Grundschulen bräuchten rund 20 Lehrkräfte mehr, um den Unterrichtsausfall zu begrenzen. Es werden derzeit Lehrer auch an andere Schulen abgeordnet. Der Petitionsausschuss des Bundestages beschäftigt sich zurzeit mit dem Thema Windkraftausbau. Da es sehr viele Petitionen dazu gibt, wurde auch die Petition der Dippoldiswalder Oberbürgermeisterin Kerstin Körner einer sogenannten Leitpetition zugeordnet. Das sagte uns der sächsische CDU-Bundestagsabgeordnete Markus Reichel.
13: Der Weg der Petition ist eben ein vergleichsweise langer, um zu einer Klärung zu kommen. Und ich denke, es ist wenigen bekannt, wie viele Petitionen beim Bundestag eingehen. Also im Jahr 2025 sind es beispielsweise über 12.000 Petitionen gewesen. Und die müssen durch den Ausschuss entsprechend verarbeitet werden. Und um das zu tun, werden die eben nach bestimmten Themen dann manchmal auch zusammengefasst.
12: In Dresden-Pieschen feiern Senioren am Vormittag den barrierefreien Ausbau der Bushaltestelle am S-Bahnhof Pieschen. Wie der DRK-Kreisverband Dresden mitteilt, habe man fast 10 Jahre darauf gewartet. Zur Bushaltestelle gehört nun auch eine Mittelinsel. Vor 5 Jahren hatte die Stadt den Bau angekündigt. Im Februar diesen Jahres wurde das Projekt umgesetzt. Und soweit die Regionalnachrichten aus dem Studio in Dresden. Damit geht's zurück zu Silvio und er weiß, wo die aktuellen Blitzer stehen.
2: Hier kommt der MDR Sachsen Verkehrsservice. Eine Menge Meldungen haben wir heute Morgen. Los geht's mit der A4 Richtung Frankfurt. Zwischen Siebenlehn und Berbersdorf ist die rechte Fahrspur nach einem Unfall gesperrt. A72 Richtung Leipzig zwischen Stolberg Nord und Chemnitz Süd. Stau an einer Baustelle 10 Minuten hier länger. Und A72 Richtung Hof zwischen Dreieck Hochfranken und Hof Nord. 6 Kilometer stockender Verkehr an einer Baustelle. Brauchen Sie 15 Minuten länger. Die Straße zwischen Bautzen und Neuporschwitz ist in Höhe Barschütz nach einem Unfall gesperrt. Und in Heidenau in der Bahnhofstraße Höhe Dresdner Straße wird eine Ölspur beseitigt. In Werdau auf der B175 ist die Kreuzung Ronneburger Straße, Krimmetschauer Straße nach einem Unfall gesperrt und wir haben Blitzer in Chemnitz in der Nefestraße, Höhe Neubauernweg stadteinwärts. In Chemnitz in der Zwickauer Straße stadtauswärts in der Ortsdurchfahrt Löwenhain in beiden Richtungen. In Plauen in der Pausaer Straße stadteinwärts und in See Richtung Nieski sowie am Ortseingang Seifennersdorf aus Richtung Neugersdorf. Und in Waldenburg auf der B180 im Bereich Bahnhofstraße gibt es auch noch Blitzer. Für mehr Tipps unsere kostenlose Verkehrshotline 0800 6375 637. Schnell und aktuell, der MDR Sachsen Verkehrsservice.

0: Sie ist ja heute früh schon wirklich hier aufgetreten und hat für gute Laune gesorgt. Und wenn Sie jetzt denken, eine Person? Nee. Die Ukulele. Und von diesem fröhlichen Instrument gibt es ganz, ganz viele Fans in Peritz und Umgebung. Die treffen sich als Ukulelenkapelle jeden Mittwoch zum Spielen in der alten Schule von Peritz. Und Elke Michael ist die Gründerin und Chefin und hat uns heute früh schon verraten, wie sie überhaupt zur Ukulele gekommen ist.
1: Also ich bin 1999 aufs Land gezogen und dort gab es einen kleinen Kirchenchor. Und ich hatte so die Vorstellung, da das kulturelle Angebot auf dem Dorf ja nicht ganz so groß ist, dass man auch selber etwas machen kann.
0: Okay.
1: Und dann habe ich von Tom Hodgkinson das Buch gelesen, Die Kunst frei zu sein. Und da gibt es ein Kapitel, das hört auf mit der Aufforderung, spiel Ukulele.
0: Aha.
1: Dann habe ich eine Ukulele gekauft und eine für meine Freundin. Und dann haben wir angefangen zu spielen und haben gemerkt, wie schön das ist und wie schnell das geht und wie leicht das auch
0: ist,
1: haben dann andere Leute aus den umliegenden Dörfern angesprochen und auch Leute aus dem Kirchenchor und dann haben wir 2011 die Kapelle ins Leben gerufen.
0: Tja, Elke Michael, und die Ukulelenkapelle von Peritz heute Abend wird wieder geübt in der alten Schule von Peritz. Können Sie ruhig mal zuschauen oder zuhören kommen und live erleben, können Sie die Kapelle dann zum Beispiel am 5. September, Gröber Filmnacht, im Schlosspark Gröber, ist ein Stadtteil von Riesa.

0: Also selten habe ich Elena so begeistert wie heute erlebt. Und Achtung, sie ist begeistert wegen Hornissen. Das muss man mal schaffen. Also sie ist tatsächlich bei Imkern, die heute Hornissen umsetzen. Auch das gibt's tatsächlich. Und Elena guckt da einfach komplett zu.
1: Ja, das ist ja so abgefahren, du. Also erstens sehe ich aus, als wäre ich kurz vor einer Mondmission. Und wie du hörst, der Staubsauger läuft. Wir sind hier im Badezimmer. Es gibt hier so ein Kippfenster. Der Achim hängt da halb draußen, hat einen Staubsauger und versucht mit dem Staubsaugerrohr von außen quasi an dem Eingang, wo die Hornissen immer rein und raus fliegen, Hornissen abzusaugen. Die finden das, gelinde gesagt, gar nicht gut. Also die fliegen hier wirklich um Achim rum und machen Riesenbambule und sehen auch, bin jetzt kein Hornissenexperte, aber die sehen nicht so richtig gut gelaunt aus. Fliegen natürlich auch welche hier die ganze Zeit ins Bad rein. Und die landen dann übrigens nicht im Staubsauger, sondern die landen direkt in einem Kasten, mit dem sie dann auf eine Wiese transportiert werden. Und ich habe Achim gerade mal gefragt, habe gesagt, sag mal, was glaubst denn du, wie viele Hornissen hast du da jetzt schon drin? Und da hat er gesagt, ja, so 50 werden es wohl sein. Also das ist ein ordentlich stabiles Nest, oder? Ich komme mal hier gerade zu dir.
2: Also wir sind natürlich jetzt auch schon ziemlich weit am Ende von dem Zyklus. Das heißt, ein Nest in einem Gartenschuppen würden wir jetzt nicht mehr umsiedeln. Das siedeln wir jetzt heute nur noch deswegen um, weil es halt eben in die Wohnung durchgebrochen ist. Das heißt, das Nest ist jetzt auf seiner Hochphase, hat die meisten Tiere schon. Deswegen haben wir hier auch einen ordentlichen starken Beflug, haben viele Tiere mit dabei. Und ich zähle immer die Blobs, die hörst du vielleicht auch. Ich weiß nicht, ob man es über das Saugen drüber hört, aber wenn ich eine einsauge, kommt kurz danach ein kleines Blob im Kasten an.
1: Also das ist wirklich verrückt, sage ich dir. Verrückt. Aber diese Anzüge sind toll, weil ich habe gar keine Angst vor den Tieren, weil kann mir ja eigentlich nichts passieren.
0: Herrlich, Elena. Hätte ich nie gedacht, dass du mal davor echt keine Angst hast.

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7: So, wir gucken mal auf das Wetter heute in Sachsen. Es gibt ja noch Regen, der so stellenweise abzieht und im Laufe des Tages lockern die Wolken dann auf, kommt ein bisschen Sonne raus. Höchstwerte heute bei 19 bis 23 Grad. Morgen dann ein paar Nebel- und Hochnebelfelder gibt es noch am Anfang. Ansonsten kommt da die Sonne raus, bleibt trocken. Temperaturen bei 25 bis 30 Grad und Freitag wechselnd bewölkt mit Sonnenschauern, kräftigen Gewittern. Es ist erneut sehr, sehr warm bis 29 Grad. Ja, und Sonnabend dann Sonne-Wolken-Mix, noch einzelne Schauer, die durchziehen. Temperaturen gehen zurück. Hier geht's weiter mit den Nachrichten, Andreas Kalb und dann heute durch den Vormittag mit Thomas Hede.
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8: Schönen guten Tag. Volkswagen hat für sein Zwickauer Werk offenbar konkrete Zukunftspläne. Das berichtet die Bild-Zeitung unter Berufung auf Informanten in dem Konzern. Demnach soll die Produktion von Modellen, die derzeit in China hergestellt werden, nach Sachsen verlagert werden. Das Werk in Emden soll zudem auf Rüstungsproduktion umstellen. VW hat sich noch nicht zu dem Bericht geäußert. Konzernchef Blume will die Beschäftigten

0: als im aktuellen Doppelhaushalt, ein neuer Rekord. Dennoch muss drastisch gespart werden. Die Ausgaben steigen schneller als die Einnahmen. Im Haushalt klafft rechnerisch ein Milliardenloch. Im Landesdienst sollen deshalb in den kommenden 2 Jahren 500 Stellen wegfallen. Außerdem will sich der Freistaat erstmals seit Jahren wieder neu verschulden. Trotz Sparzwangs soll für Bildung und Forschung mehr Geld fließen. Auch die Investitionsquote soll leicht steigen. Der Haushaltsentwurf wird jetzt im Landtag beraten. Im Dezember soll das Zahlenwerk beschlossen werden.
1: Die Ausbreitung der asiatischen Hornisse, Velutina, ist in Sachsen vorerst gebremst. Das hat die ehrenamtliche Gemeinschaft von Imkern und Naturschützern, Velutina Army, dem MDR mitgeteilt. Demnach wurde das erste festgestellte Nest in Sachsen samt der dort lebenden Insekten entfernt. Es war im Leipziger Stadtteil Grünau entdeckt worden. Asiatische Hornissen sind eigentlich in Südostasien zu Hause und wurden vermutlich über den internationalen Warenverkehr eingeschleppt. Sie machen aktiv Jagd auf heimische Honigbienen und gelten damit als Gefahr für deren Bestand. RB Leipzig erhält in der neuen Bundesliga-Saison knapp 73 Millionen Euro aus der TV-Vermarktung. Das geht aus Unterlagen der Deutschen Fußballliga hervor. Die Höhe der TV-Gelder richtet sich unter anderem nach den sportlichen Leistungen der vergangenen Spielzeiten. Die Hälfte der Erlöse aus der Zentralvermarktung wird zu gleichen Teilen an die Clubs verteilt. Zweitligist Dynamo Dresden erhält knapp 9 Millionen Euro. Insgesamt nimmt die Bundesliga pro Saison gut 1,1 Milliarden Euro aus nationalen Medienrechten ein. Das waren Nachrichten von MDR Sachsen. 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
2: MDR Sachsen Verkehrsservice A72 Richtung Leipzig zwischen Stolberg Nord und Chemnitz Süd stockender Verkehr an einer Baustelle. Hier brauchen Sie etwa 10 Minuten, um durchzukommen. A72 Richtung Hof zwischen Dreieck-Hochfranken und Hof Nord 6 Kilometer stockender Verkehr an einer Baustelle. Die Wartezeit 10 Minuten. Die Straße zwischen Bautzen und Neupurschwitz ist in Höhe Barschütz nach einem Unfall gesperrt und in Werdau auf der B175, da ist die Kreuzung Ronneburger Grimmelschauer Straße nach einem Unfall gesperrt. Und wir haben noch Blitzer in Chemnitz, zum Beispiel auf der Nefestraße Höhe Neubauernweg statt einwärts und in der Zwickauer Straße statt auswärts. Außerdem Blitzer in der Ortsdurchfahrt Löwenhain in beiden Richtungen, in Plauen in der Pausaer Straße statt einwärts, in See Richtung Nieski und am Ortseingang Seifennersdorf aus Richtung Neugersdorf. Einen haben wir noch, der steht in Waldenburg auf der B180 im Bereich Bahnhofstraße. Für Ihre Tipps die kostenlose Verkehrshotline 0800 637 5637. Schnell und aktuell der MDR Sachsen Verkehrsservice.
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2: Ja, und gleich haben wir einen Ausflugstipp für Sie zu unseren Nachbarn in Polen. Wir begeben uns auf eine Radtour in die Beskiden.
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0: Und ganz regelmäßig hat Peggy Wolter für uns prima Tipps, wenn man Lust hat, mal unsere Nachbarn in Polen zu besuchen. Da kann man nämlich echt eine Menge erleben. Gerade wenn man Lust auf Adrenalin im Bikepark oder Entschleunigung beim Wandern über den Baumwipfeln hat. Das kann man alles erleben, und zwar im Südosten Polens, in den Beskiden. Das ist ein Ganzjahresresort, das Action und Natur miteinander verbindet. Geht es also hoch hinaus und eine Menge erleben kann man. Peggy Wolter war natürlich dort und berichtet.
1: An der Bergstation am Sessellift treffe ich den jungen Reiseleiter Michau. Mit ihm geht's hinauf in die Swotwina Arena. Und die Aussicht ist fantastisch.
2: Und wenn du jetzt schaust, siehst du diesen runden Berg, so einen kuppelartigen Hügel. Das ist die Waskowa, der höchste Berg der niederen Beskiden. Wegen seiner Höhe von 997 Metern wird er in Polen scherzhaft als Polizeiberg bezeichnet. Denn 997 ist die Polizeirufnummer hier bei uns.
3: 997, like police.
1: Das Gebiet nahe der Slowakei ist ein ganzjähriges Freizeit- und Naturzentrum. Im Winter für Skisport und ab Frühjahr verwandelt sich das Ressort in einen Bikepark mit präparierten Strecken unterschiedlicher Schwierigkeitsgrade.
2: Only for a gondol. Die Sesselbahn ist mit speziellen Haken für Fahrräder ausgestattet. Also können Sie auch direkt oben am Aussichtsturm starten. Hier beginnen alle Radwege. Hier in der Arena gibt es auch Fahrradwaschanlagen und Fahrradverleih.
1: Das Areal bietet rund 10 Kilometer spezielle Strecken für Mountainbiker. Wer mag, mit steilen Kurven über Wurzeln und Steinen fliegen. Oder es geht auch entspannt langsamer, über Brücken durch Wälder. Wer lieber zu Fuß das Berggebiet erkunden möchte, oben ist der Aussichtsturm mit Baumwipfelfahrt.
2: Fast 50 Meter hoch, komplett aus Holz, mit einem langen Naturlehrpfad. Gefühlt, als würde man zwischen den Baumkronen spazieren.
1: Bevor es mit dem Sessellift wieder runter ins Tal geht, empfiehlt mir Reiseleiter Michau einen Entspannungszwischenstopp am Sole-Gradierwerk.
2: Man setzt sich hier auf das Stühlchen, Abstand etwa zur Gradierwand, 1 bis 1,5 Meter zur herabtropfenden Sohle, etwa eine halbe Stunde einatmen und entspannen.
1: Ein Restaurant mit Kletterwand, regionale polnische Spezialitäten auf dem Tisch und Hängematten mit Bergblick. Die Swotwina Arena in den Beskiden hat sich zu einem sehr beliebten Ziel für Natur- und Aktivurlauber entwickelt.
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0: Albert Hammond, Everything I Want to Do. Und wir Deutschen, wir werden ja immer älter. Das ist natürlich sehr schön für uns. Die Frauen etwa 83,4 Jahre, Männer circa 5 Jahre weniger. Die Mobilität im Alltag zu erhalten, das ist allerdings schwierig und da kann Tagespflege helfen. So sollten vor allem Angehörige der mobilen Alten entlastet werden, sagt Stefanie Brückner. Sie ist Leiterin der Chemnitzer Tagespflege Johannes-Dieck-Straße.
1: Weil wir immer mehr feststellen, dass die Angehörigen nicht mehr die Zeit haben, sich um ihre Liebsten zu kümmern, wollen sie natürlich gut versorgt wissen aber oftmals nicht, wohin sie sich wenden sollen. Und bei den Älteren ist dann, sobald sie Tagespflege hören, oh Pflege, ich muss alles abgeben, ich bin nicht mehr selbstständig. Aber genau das Gegenteil ist der Fall. Wir versuchen hier die Selbstständigkeit so lange wie möglich zu erhalten, um den Einzug in ein Pflegeheim zu verhindern und die Angehörigen zu entlasten und zu unterstützen.
0: Ja, und was zur Tagespflege alles dazugehört, welche Tipps es für die Angehörigen gibt, das hören Sie in rund 20 Minuten hier bei MDR Sachsen, das Sachsenradio. Und jetzt Richard Sanderson.
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Filmmusik mit Richard Sanderson, Reality war das in der nächsten halben Stunde. Da habe ich zum Beispiel Musik für Sie von Elektra, von Sandra, Herbert Grönemeyer und vielen anderen mehr. Und jetzt bis zu den Nachrichten aus Ihrer Region. Da gibt es noch einen Klassiker aus den 70ern. Den Rhythmus, den hat man dann später für andere Songs geklaut. Whitney Houston war da am Start und die Gruppe Spike damals ebenfalls. Und der Rhythmus kam von Johnny Wakeland. Hier ist der Titel In Zaire.

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1: 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Im August vor 65 Jahren wurden die Sektorengrenzen zu den westlichen Stadtteilen Berlins dicht gemacht.
2: Niemand hat die Absicht, eine Mauer zu errichten.
1: Von wegen, die Aktion Rose war schon lange geplant. 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So gab es auch immer wieder spektakuläre Fluchten nach Westdeutschland oder West-Berlin. 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
9: Guten Tag, zunächst ein kurzer Blick aufs Wetter. Bislang sind alle Kleingärtner sehr zufrieden. Es ist bedeckt und fast überall regnet es. Zum Nachmittag hin gibt es dann gute Nachrichten für alle, die gerne draußen feiern. Die Sonne kommt raus und es werden bis zu 22 Grad. Die Windkraftpetition der Dippoldeswalder Oberbürgermeisterin Kerstin Körner wird nicht veröffentlicht. Der Petitionsausschuss des Bundestages hat die Dipser Vorschläge einer sogenannten Leitpetition zugeordnet, wie der sächsische Bundestagsabgeordnete Markus Reichel MDR Sachsen sagte. Grund sei die große Menge an Windkraftpetitionen. Der Leitpetent habe aber verfügt, dass seine Petition nicht öffentlich sei. Immerhin stehe sie kurz vor dem Abschluss. Nach dem Zusammenschluss des Verkehrsverbunds Oberelbe mit dem Zweckverband Verkehrsverbund Oberlausitz-Niederschlesien wird an einem Einheitstarif gearbeitet. Der wird aber erst ab 2029 an den Start gehen, so VVO-Geschäftsführer Burkhard Ehlen.
10: Warum dauert das so lange? Ja, weil alle auch mitgenommen werden müssen. Und Sie können sich vorstellen, dass Dresdner Verkehrsbetriebe andere Anforderungen haben als der Eisenbahnverkehr oder ein kleiner Stadtverkehr in Bautzen andere Anforderungen hat als eine Regionalbuslinie, wo hauptsächlich Schüler sind. Mit dem Gemeinschaftstarif ist auch verbunden, die Einnahmenaufteilung neu zu justieren. Und das ist natürlich ein Thema, was intensiv durchleuchtet werden muss. Da geht es um viel Geld. Deshalb werden wir sicherlich ein Zeitfenster von 2 Jahren benötigen, bevor wir tatsächlich konkrete Ergebnisse sagen können, wie der neue Tarif aussieht.
9: Die Dresdner Frauenkirche öffnet heute Abend speziell für Dynamo-Fans. Wie der Sportverein mitteilte, wurden dafür bereits mehr als 800 Karten verkauft. Ab 18 Uhr soll es nach Angaben der Stiftung Frauenkirche eine besondere Andacht geben, an der auch Persönlichkeiten von Dynamo mitwirken. Um 19.30 Uhr schließt sich dann eine Veranstaltung im Kirchenraum an. Das Motto des Abends laute Friede auf unseren Plätzen, teilte Dynamo Dresden und die Stiftung Frauenkirche mit. Und damit geht's zurück zu Thomas Hede.
11: MDR Sachsen Verkehrsservice A4 Richtung Frankfurt. Zwischen Glauchau Ost und Glauchau West steht ein defekter LKW auf der rechten Fahrspur. A72 Richtung Leipzig. Zwischen Stolberg Nord und Stolberg Süd stockender Verkehr nach an einer Baustelle, 10 Minuten hier die Verzögerung. A72 Richtung Hof zwischen Stolberg Nord und Hartenstein, ebenfalls stockender Verkehr, auch hier der Grund eine Baustelle. Vorsicht auf der A72 Leipzig-Hof in Höhe Zwickau Ost ist ein Hund auf der Fahrbahn, bitte vorsichtig fahren. Und A72 nochmal Richtung Hof zwischen Dreieck Hochfranken und Hof Nord, 6 Kilometer stockender Verkehr an einer Baustelle. Hier brauchen Sie 10 Minuten, um durchzukommen. Die Straße zwischen Bautzen und Neupurschwitz ist in Höhe Barschütz nach einem Unfall gesperrt und die Blitzer stehen in Chemnitz auf der Nefestraße Höhe Neubauernweg und in der Zwickauer Straße stadtauswärts. In Dresden haben wir einen Blitzer in der Radeburger Straße stadteinwärts und die Ortsdurchfahrt Löwenhain, da in beiden Richtungen Blitzer. In Meißen wird in der Rauetalstraße stadtauswärts geblitzt und in See Richtung Nieski. Außerdem noch am Ortseingang Seifennersdorf aus Richtung Neugersdorf. Für Ihre Tipps die kostenlose Verkehrshotline 0800 637 5637. Schnell und aktuell der MDR Sachsen Verkehrsservice.
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0: fantastischer Ostklassiker mit Elektra. MDR Sachsen ist hier und zum Leben gehört ja auch, dass wir irgendwann Hilfe in Anspruch nehmen, zum Beispiel in der Tagespflege, zum Beispiel in der Johannes-Dick-Straße in Chemnitz-Hutholz. Da gehört das nämlich alles zum Alltag, Hilfe entgegennehmen, Hilfe abgeben. 5,7 Millionen Deutsche haben einen Pflegegrad, der anerkannt wurde, und sie könnten profitieren durch die Hilfe in einer Tagespflegeeinrichtung. Erzgebirgsreporterin Manja Kraus, die hat eine Gruppe schon beim Frühstück besucht und hat auch wunderbare Tipps bekommen, die für Angehörige ganz wichtig sein kann.
1: 10 ältere Damen und Herren sitzen in der gemütlichen Wohnküche verteilt an ihren Tischen und genießen das gemeinsame Frühstück. Brunhilde Höppner lässt sich neben ihrem Brötchen gern auch noch einen Kaffee servieren.
2: Das gibt mir sehr viel, weil ich da einen ganzen Tag lang mit Gleichaltrigen mal zusammen bin. Das fängt mit dem Frühstück an, Mittagessen und Kaffee trinken ist auch noch hier. Und dann ist zwischendurch Beschäftigung. Ja, normal ist Basteln, wo man viel Handfertigkeit braucht. Dann ist aber auch sehr viel Wissen gefragt, indem wir Spiele machen oder Schreibarbeiten.
1: Ziel der Tagespflege ist es nämlich, die Teilnehmer für ihren Alltag zu Hause in den eigenen vier Wänden fit zu halten. So die Leiterin der Tagespflege, Stefanie Brückner.
3: Man sagt ja nicht umsonst, wer rastet, der rostet. Genauso ist es mit dem Gehirn. Die grauen Zellen brauchen ein bisschen Input. Gerade die Fähigkeit, mit anderen sich zu unterhalten, ein Gespräch zu führen, geht, wenn man alleine ist, sehr schnell zurück.
1: Aber auch Alltagsfähigkeiten werden eingeübt.
3: Zum Beispiel, wenn wir hauswirtschaftliche Tätigkeiten machen, mit einem Messer was schneiden oder wenn wir selbst beim Basteln, wir versuchen dadurch die Feinmotorik natürlich zu erhalten, ne? Mit der Schere dann adäquat was auszuschneiden oder etwas ordentlich aufeinander zu kleben. Das machen wir nicht einfach nur, um die Zeit rumzubringen, sondern wir versuchen mit diesen Tätigkeiten die Fähigkeiten zu erhalten.
1: Dass man eben auch im Alter in den eigenen vier Wänden bleiben kann, die Angehörigen so auch entlastet werden. Doch wer hat Anspruch auf Tagespflege?
3: Ab Pflegegrad 2 übernehmen die Kassen die Kosten für die Pflegeaufwendung. Und dann gibt es noch einen Eigenkostenanteil für Mittagessen, Frühstück, Kaffee trinken und andere Aufwendungen. Pro Tag, der hier besucht wird, sind es bei uns zurzeit 22,45 Euro. Also es gibt die Möglichkeit, derzeit noch über den Entlastungsbeitrag sich einen gewissen Betrag von den Eigenkosten zurückzuholen. Der Entlastungsbeitrag sind derzeit 131 Euro im Monat und steht jedem Pflegebedürftigen zu.
1: Brunhilde Höppner ist nun 90. Ihre zwei Tischnachbarn, Günther Weise und Hans Richter, auch. Alle drei blühen hier regelrecht auf.
4: Wir sind doch eine schöne Runde. Sind alles Gleichgesinnte, Gleichaltrige, kann man sagen. Da weiß man sich doch genug zu erzählen.
5: Und dann Menschen kommt wieder. Ich bin alleine, eine gute Abwechslung hier.
2: Ich sag, das ist ja wie ein Tag Urlaub vom Alltag.
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0: Sandra und We'll Be Together. Und Sandra war unzählige Male in der Jugendzeitschrift Bravo, die ja in der DDR total Gold wert war. Die wurden ausgewertet und ausgeschlachtet bis zum letzten Wort. Aber vor allen Dingen die Poster waren beliebt. Die wurden dann gerne mal einzeln für 20 bis 50 DDR-Mark verkauft und hingen dann auch im Osten in den Jugendzimmern. Dazu kamen natürlich so eine Artikel wie die von Dr. Summer, die vielen dann auch ein bisschen in der Pubertät geholfen haben. Heute ist Geburtstag, 70. Geburtstag der Bravo. Damals ging es los für 50 Westpfennige. Auf dem Cover war damals Marilyn Monroe. Die goldenen Zeiten für Zeitschriften sind vorbei und manchmal muss man ganz jungen Menschen erklären, was die Bravo eigentlich war.
1: Schau mal, habe ich auf dem Dachboden gefunden. Meine alten Bravo-Hefte.
2: Zeig.
1: Da?
2: Papa, warum?
1: Wie, warum?
2: Warum hebst du Bravo-Hefte auf und keine Pokémon? Denn die wären jetzt wertvoll.
1: Also ich habe die Bravo früher immer gern gelesen.
2: Gelesen? Da sind doch nur Bilder drin.
1: Da ist doch Text.
2: Ja, aber weniger als bei Twitter. Und wer ist das auf dem Poster?
1: Ein Star von damals. Den kennt heute keiner mehr.
2: Ja, kein Wunder. Der ist ja nicht mal bei TikTok. Talk.
1: Besonders aufregend war ja die Rubrik Dr. Sommer.
2: Kenn ich.
1: Du?
2: Klar, dem muss die Jugend online immer erklären, wie der Hase heute läuft.
1: Uff, naja, in 70 Jahren hat sich viel geändert.
2: Stimmt, und weil die Bravo jetzt 70 ist, braucht man auch keine Foto-Love-Story mehr.
1: Sondern?
2: Naja, da reichen dann Sudoku und Kreuz.

In der nächsten Stunde bei MDR Sachsen ist Helma Bartholomei wieder zu Gast. Es geht dann um ihre Pflanzen in der Gartensprechstunde. Pünktlich um 11 gibt es dann mit Andreas Kalb auch noch alles, was wichtig ist in den Nachrichten. Und einen Song haben wir noch bis dahin. Da machen wir einen Sprung in die 60er. Hier ist Nils Sedaka und Laughter in the Rain.

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4: Heute ist es überwiegend stark bewölkt. Gebietsweise gibt es immer mal wieder Regen. Das wird am Nachmittag etwas freundlicher und die Temperaturen dann zwischen 19 und 23 Grad. Morgen erstmal Nebel und Frühnebel. Später scheint die Sonne und es bleibt trocken. Die Temperaturen morgen 25 bis 30 Grad.
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5: Mit Andreas Kalb. Schönen guten Tag. Vor dem Besuch von VW-Chef Blume in Zwickau hat der Betriebsrat klare Aussagen zur Zukunft des Werkes gefordert. Betriebsratschef Albert sagte dem MDR, die Belegschaft sei verängstigt und brauche einen Plan, um wieder nach vorne zu schauen. Blume will die Beschäftigten in Zwickau heute über seine Sparpläne informieren. Nach Informationen der Bild-Zeitung will das Unternehmen an dem Standort festhalten. Um die Auslastung nach 2030 zu gewährleisten, soll demnach die Produktion von Modellen aus China nach Sachsen verlagert werden. VW hat sich zu dem Bericht noch nicht geäußert. Blume hatte zuletzt betont, dass Werksschließungen immer die letzte und teuerste Lösung seien. Sachsen plant für die kommenden beiden Jahre mit Rekordausgaben von mehr als 53 Milliarden Euro. Finanzminister Piwarz hat den Entwurf für den neuen Doppelhaushalt am Vormittag in den Landtag eingebracht. Trotz der höheren Ausgaben muss der Freistaat sparen. Im Landesdienst etwa sollen 500 Stellen wegfallen. Zudem will Sachsen erstmals seit Jahren wieder neue Schulden aufnehmen. Für Bildung

0: Lieferkette oder sie stellen, wenn sie hohen, großen Energieeinsatz haben, von bisher fossilen Energieträgern Gas und Wasserstoff um auf grüne, klimaneutrale Energieträger und da ist dann Wasserstoff der Partner der Wahl. Dann wird es höchste Zeit, sich dem Thema zuzuwenden.
1: Nach Aussage von Tobaben werden auf der Konferenz sogenannte Leuchtturmprojekte zum Thema Wasserstoff vorgestellt. Dazu gehört eine Testanlage, die das Dresdner Unternehmen Sunfire derzeit in Schwarzheide aufbaut. RB Leipzig erhält in der neuen Bundesliga-Saison knapp 73 Millionen Euro aus der TV-Vermarktung. Das geht aus Unterlagen der Deutschen Fußballliga hervor. Die Höhe der TV-Gelder richtet sich unter anderem nach den sportlichen Leistungen der vergangenen Spielzeiten. Die Hälfte der Erlöse aus der Zentralvermarktung wird zu gleichen Teilen an die Clubs verteilt. Zweitligist Dynamo Dresden erhält darüber knapp 9 Millionen Euro. Insgesamt nimmt die Bundesliga pro Saison gut 1,1 Milliarden Euro aus nationalen Medienrechten ein. Das waren Nachrichten von MDR Sachsen. 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
2: MDR Sachsen Verkehrsservice A4 Richtung Frankfurt zwischen Dresden-Altstadt und Dresden-West. Ein LKW-Unfall auf der rechten Spur und auf der A4 Richtung Frankfurt zwischen Glauchau-Ost und Glauchau-West. Ein defekter LKW auf der rechten Spur im Baustellenbereich. A72 Richtung Leipzig zwischen Stolberg Nord und Chemnitz Süd stockender Verkehr an einer Baustelle, 10 Minuten Verzögerung. Und auf der A72 Richtung Hof, Vorsicht, in der Abfahrt Stolberg West befindet sich eine noch ungesicherte Unfallstelle. Die A72 Hof Richtung Hof ist in Höhe Zwickau Ost in beiden Richtungen gesperrt. Hier läuft immer noch ein Hund auf der Fahrbahn. Und auf der A72 Richtung Hof zwischen Dreieck-Hochfranken und Hof Nord 6 Kilometer stockender Verkehr an einer Baustelle, 10 Minuten Verzögerung. Vorsicht auf der B173 Richtung Dresden zwischen Niederwieser und Flöhr liegt ein Rechen auf der Fahrbahn und im Erzgebirgskreis auf der Straße zwischen Elterlein und Geier Behinderung. Hier gibt es eine Ölspur auf der Fahrbahn. Die Blitzer stehen in Chemnitz in der Nevelstraße und der Zwickauer Straße, in Dresden in der Radeburger Straße, in der Ortsdurchfahrt Löwenhain, in Meißen in der Rauntalstraße und in Plauen in der Pausaerstraße. Außerdem in See Richtung Nieski und am Ortseingang Seifennersdorf aus Richtung Neugersdorf. Für Ihre Tipps die kostenlose Verkehrshotline 0800 637 5637. Schnell und aktuell der MDR Sachsen Verkehrsservice.
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2: Und ich bin nicht allein im Studio. Helmer Bartholomei ist bei mir. Eine Stunde lang geht es wieder um Ihren Garten und alle Fragen dazu. Sie können sie anrufen unter 0800 637 7272.
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1: Und im Garten kann man sich das so richtig schön machen, damit gerade die Sommerzeit eine tolle Zeit ist. Und für viele gehört so ein kleiner Teich dazu. Da kann man Fische reinsetzen, gibt es als Schwimmteiche, als Folienteiche, gibt es als Kunststoffteiche. Und ganz besonders schön wird es, wenn man die bepflanzt. Helma Bartolomei ist bei mir im Studio. Schön, dass Sie hier sind. Hallo.
2: Hallo, schönen guten Tag.
1: Haben Sie eigentlich einen Teich im Garten?
2: Leider nicht. Also wir hatten früher ein fließendes Gewässer unmittelbar vor der Tür, die schöne Weißeritz, aber Teich jetzt im jetzigen Garten nicht, aber wir haben so Wasserstellen halt. Mhm.
1: Wenn jetzt jemand sagt, das wäre vielleicht mal eine Idee fürs nächste Jahr, mir sowas anzulegen, worauf muss man denn da bei der Bepflanzung vor allen Dingen achten?
2: Naja, man muss sich immer überlegen, erstmal, wie viel Platz ist da und was will ich von dem Teich? Was ist das Ziel? Soll das eine kleine Wasserstelle sein, wo ein paar Teichpflanzen oder Sumpfpflanzen drin sind, wo vielleicht eine Wasserstelle ist für Tiere? Oder soll das was Größeres sein, wo ich vielleicht einen Springbrunnen drin habe, wo ich vielleicht auch Bepflanzung habe mit einer Seerose oder einer Teichrose? Dann müsste das Ganze ja schon größer sein. Oder sollen Fische da sein. Also das ist immer die Frage. Manche wollen auch so einen Naturteich oder einen Schwimmteich. Also da gibt es ja 1000 Varianten.
1: Ja, wenn man das dann bepflanzt und vielleicht auch ein paar Fische mit drin sind, kann ich mir vorstellen, dass ja auch ein bisschen was gemacht werden muss. Das kann man ja nicht einfach so stehen lassen. Da sind wir ja auch als Gärtner gefragt. Was gehört da zu den besonderen Aufgaben?
2: Also man muss sich wirklich immer überlegen, erstmal den grundsätzlichen Standort des Teiches. Also das ist eigentlich so eine Sache, wo man sagen kann, einen halben Tag Sonne wäre gut. Volle Sonne ist manchmal schwierig. Unter Bäumen ist es schwierig, wenn das Laub reinfällt. Das ist ja dann doch was das Wasser dann eben nährstoffreicher macht. Und dann muss man sich überlegen, von der Bepflanzung her, dass man verschiedene Areale hat, von der Teichtiefe her. Und wenn das ein in sich geschlossenes System oder, nee, in sich geschlossenes Quatsch, also wenn das so ein geschlossenes oder so ein System sein soll, wo eben auch so eine Natürlichkeit sich praktisch entwickelt mit den Teichpflanzen, dass man dort nicht ständig irgendwas abfischen muss, irgendwie ständig Wasser wechseln muss, dann ist die Bepflanzung auch was eine große Rolle spielt.
1: Trägt einfach die auch zu dem Gleichgewicht?
2: Absolut, weil die Bepflanzung, es gibt ja unterschiedliche Pflanzenarten und da ist eben unterschiedliche Teichzonen, Teichtiefen, das geht ein bisschen zu Schwimmpflanzen und dann muss man sich überlegen mit Fischen wiederum, wenn man die füttern muss dann, oder dann eben der Kot da ist, das ist ja dann auch wieder nährstoffreicher, das kann dann auch wieder kippen, also das muss gut ausgeklügelt sein.
1: Ich kenne sogar jemanden, der hat sich einen Schwimmteich gemacht, ganz natürlich angelegt. Ja. Das fand ich beeindruckend. Absolut. Vor allen Dingen, wie sauber das Wasser auch durch die Pflanzen offenbar wird. Ne?
2: Wenn das ein gutes System ist, ist das eigentlich eine relativ gut in sich funktionierende Sache.
1: Ja, auf jeden Fall auch eine gute Alternative zum Swimmingpool, jedenfalls in diesem Fall. So, wenn Sie Pflanzenfragen haben, wie immer ran ans Telefon 0800 637 7272.
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1: Na, eine Musik gibt's doch hier auch noch im Sendeplan. Komplett verschwunden. So, dann machen wir's so.

0: Gerald, It Must Have Been Love. MDR Sachsen ist hier. In der Gartensprechstunde sind wir mit Helma Bartholomei. Und eine Hörerfrage haben wir hier. Da hat eine Hörerin sich ganz viel Arbeit gemacht, 20 Gladiolen in Töpfe gepflanzt, immer 5 Stück rein. Die blühen auch ganz toll, sehen toll aus, aber die knicken ab. Und das machen sie sogar in der Vase. Was kann sie falsch gemacht haben?
1: Gut, ich sehe jetzt die Blüten nicht, aber manchmal ist es so, dass die, wenn sie sehr eng stehen beispielsweise oder wenn sie zu dunkel stehen, dass die sehr schwuppig schnell hochgehen. Also gerade wenn es eben zu dunkel ist, vergeilen die Triebe, die gehen sehr schnell hoch und dann sind die eben sehr weich im Gewebe und dann können die relativ schnell umkippen. Das kennt man auch bei anderen Pflanzen, wenn jetzt zum Beispiel Kübelpflanzen im Winterquartier sind oder wenn man Kübelpflanzen reingeholt ist, mit einmal wird das Ganze schwuppig und dann ist das eben so nicht in sich stabil und dann kippen die eben schnell um. Also da müsste man jetzt gucken, wenn man das wieder machen möchte, dass man die Abstände richtig wählt. Also das darf schon gerne in Gruppe sein, aber die Abstände richtig wählen und einen schönen, sonnigen, hellen Platz raussuchen.
0: Wie sollte denn der Abstand sein? Wie groß in so einem Topf? Sie hat ja gesagt, 5 Stück in einem Topf. Ist das schon zu viel?
1: Ja, jetzt müsst ihr die Topfgröße wissen, ne?
0: Also in einem, das stimmt, wenn der 1 Meter lang ist.
1: Ja, also das, wenn man jetzt von einem Meterkasten ausgeht, wären es vielleicht 5 bis 8 Zwiebeln, ja, vielleicht. Ne? Also es ist an sich immer die Frage, man sieht das ja manchmal, wenn die so auf den Feldern aufgepflanzt sind, wo man selber pflücken kann. Dort sieht man eigentlich immer so ein bisschen, dass die auch nicht zu weit auseinander sind. Aber da hat eben jede Zwiebel für sich eine gute Möglichkeit, sich zu entwickeln, haben jedes für sich viel Licht. Und damit sind das also sehr schön stabile, stramme Pflanzen. Man muss vielleicht noch die Düngung mit bedenken, also nicht zu stickstoffbetont düngen. Dann schießt das Ganze auch relativ schnell hoch. Aber wie gesagt, die Lichtverhältnisse spielen auch eine Rolle.
0: Gehen wir schnell noch mal nach Raschau-Magersbach. Da haben wir eine Frage, da geht es um Dahlien. Die blühen nicht so besonders gut. Es gab viele schöne Blätter, aber eben wenig Blüten. Was läuft hier falsch?
1: Ja, das müsste man jetzt auch mehr dazu wissen. Also bei Dahlia ist es ja schon so, es ist eine Pflanze, die wir nicht raussetzen vor Mai im Normalfall. Man kann das ein bisschen vorziehen in Töpfen. Ansonsten ist hier auch der richtig schöne sonnige Standort, der eine Rolle spielt. Also in der Sonne entwickeln die sich eigentlich am schönsten. Halbschatten geht auch, aber schon unter Bäumen oder schattig ist das schon eher nachteilig. Und auch hier muss man gucken, es ist eine Erde, die auch nicht zu stickstoffbetont sein sollte. Wenn da zu viel Stickstoff drin ist, geht das sehr zulasten der Blütenansätze, dann ist das eher so, dass die eben sehr ins Kraut schießen. Aber es kann eben auch sein, wenn es zum Beispiel zeitversetzt gepflanzt wurde oder wenn die Knollen einen Schaden hatten, dass die eben sehr schon verschrumpelt waren, weil es eben zu trocken war, vielleicht im Winterquartier, dann braucht die Pflanze eine ganze Weile, ehe die sich so richtig wieder kräftigt und dann kann die Blüte auch zeitversetzt dann da sein.
0: Ja, wenn Sie Fragen haben an Helma Bartholomei, dann rufen Sie einfach an, stellen Sie Ihre Frage 0800 637 7272 und jetzt holt Carlos seine Gitarre raus, hier ist Samba Party.

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10: Guten Tag. Zunächst ein kurzer Blick aufs Wetter. Der Regen soll zum Nachmittag hin aufhören und es werden immerhin bis 21 Grad. 47 Beschäftigte des Pflegeheims am Belmsdorfer Berg in Bischofswerda erhalten in den nächsten Tagen ihre Kündigung. Das hat die Geschäftsführung auf Anfrage von MDR Sachsen mitgeteilt. Demnach sind Mitarbeiter aus dem Servicebereich betroffen. Mit ihnen sollen aber Gespräche über eine Umsetzung im Unternehmen oder über eine Umschulung zur Pflegekraft geführt werden. Der Grund für die Kündigungen: das Pflegeheim in Bischofswerda wird verkleinert. Bis zum Jahresende sollen von den derzeit 370 Pflegeplätzen mehr als 100 wegfallen. Damit soll erreicht werden, dass die Einrichtung dauerhaft erhalten bleibt, trotz hoher Kosten und fehlender Pflegekräfte. In Dresden werden die neuen Straßenbahnen auch nach der Sanierung nicht auf der Königsbrücker Straße fahren. Das haben die Dresdner Verkehrsbetriebe mitgeteilt. Es werden zwar neue Gleise verlegt, allerdings fehlen dann immer noch einige Abschnitte für eine durchgehende Streckenführung, sagte Sandro Zimmermann, Bereichsleiter Infrastruktur.
11: Unsere Linienführung der Linie 7 ist ja sehr lang. Das ist einmal von Nord nach Süd. Und an beiden Enden haben wir natürlich ein Problem, dass wir dort auch noch ausbauen müssen. Das betrifft Klotsche. Da haben wir auf der Königsbrücker Landstraße einige weitere Bauabschnitte, von denen wir erst einen jetzt angehen werden und der andere sich noch in der Planfeststellung befindet. Und wir haben auch auf der anderen Seite, auf der Kesselsdorfer Straße, noch Themen, die wir abarbeiten müssen. Also Klartext, 2030 wird auf der heutigen Linie 7 wird kein DX fahren können, weil einfach die gesamte Länge noch nicht hergestellt ist.
10: Die Dresdner Frauenkirche öffnet heute Abend speziell für Dynamo-Fans. Wie der Sportverein mitteilte, wurden dafür bereits mehr als 800 Karten verkauft. Das Motto des Abends laute »Frieden auf unseren Plätzen«, teilte Dynamo Dresden und die Stiftung Frauenkirche mit. Ab 18 Uhr werde es eine besondere Andacht geben, an der auch Persönlichkeiten von Dynamo mitwirken. Um 19 Uhr schließt sich dann eine Veranstaltung im Kirchenraum an. Und soweit die regionalen Nachrichten aus dem Studio in Dresden. Damit gebe ich zurück zu Thomas Hede.
12: MDR Sachsen Verkehrsservice und wir schauen auf die Straßen. Mit der A4 geht es los Richtung Frankfurt. Zwischen Dresden-Altstadt und Dresden-West steht ein defekter LKW auf der rechten Spur. Und A72 Richtung Leipzig zwischen Stolberg Nord und Chemnitz Süd. Stockender Verkehr, der Grund eine Baustelle. A72 Richtung Hof, in der Abfahrt Stolberg West Behinderung, hier gab es einen Unfall. Und die A72 Leipzig-Hof ist in Höhe Zwickau Ost in beiden Richtungen gesperrt, hier läuft immer noch ein Hund auf der Fahrbahn. A72 nochmal Richtung Hof zwischen Hof Tülpen und Hof Nord. 4 Kilometer Stau an einer Baustelle, 15 Minuten Verzögerung. Vorsicht auf der B173 Richtung Dresden zwischen Niederwieser und Flöhr. Da liegt ein Rechen auf der Fahrbahn und wir haben noch Blitzer in Chemnitz in der Nevestraße und in der Zwickauer Straße, in Döbeln in der Rossweiner Straße, in Dresden in der Radeburger Straße, in der Ortsdurchfahrt Löwenhain in beiden Richtungen, in Meißen in der Rauntalstraße statt auswärts und dann haben wir noch einen in Plauen in der Pausaer Straße statt einwärts. Für Ihre Tipps die kostenlose Verkehrshotline 0800 637 5637. Schnell und aktuell der MDR Sachsen Verkehrsservice.
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0: MDR Sachsen ist hier, Hit a Road a Jack. Bei mir im Studio ist Helma Bartholomei. Alle 14 Tage reden wir über ihre Pflanzen. Und da geht's jetzt nach Leipzig. Da haben wir eine Frage reinbekommen. Moment, ich mache erstmal kurz einen Verkehrsservice. MDR Sachsen Verkehrsservice. Auf der A4 Frankfurt-Dresden zwischen Dreieck-Nossen und Wilsdruff liegt ein Holzbalken auf der Fahrbahn. Bitte fahren Sie hier ganz besonders vorsichtig. Könnte man auch was Schönes draus machen, wenn man im Garten hätte und nie auf der Straße.
1: Auf jeden Fall.
0: So, jetzt kommen wir aber zur Frage. Meine Weinpflanze, da werden die Blätter weinrot, die Blattrippen, die bleiben aber grün. Ist das eine Krankheit oder eine Mangelerscheinung oder in Ordnung so?
1: Da müsste man die Blätter sehen. Also Wir haben ja durchaus bei Wein auch Sorten, die so ein bisschen eine rötliche Herbstfärbung haben. Und aufgrund der Trockenheit und der Witterung kann das schon manchmal so ein bisschen in diese Richtung einsetzen. Das kann aber auch ein Mangel sein. Das kann aber auch sein, wenn Nährstoffe da sind, aber im Boden nicht richtig aufgenommen werden können von der Pflanze, beispielsweise auch durch Trockenheit oder Missverhältnis von Nährstoffen, kann das auch sein. Also hier würde ich sagen, das ist immer bei diesen Pflanzenschutzfragen, ist das immer so dieses Thema wieder mit den Seen. Also man müsste da Blätter wirklich mal anschauen, um da was dazu zu sagen. Mit der Beschreibung ist das immer schwierig.
0: Schauen wir gleich weiter mit der nächsten Frage. Da geht es nämlich um eine Juckerpalme. Die Frage kommt aus Grimma. Die Juckerpalme ist jetzt verblüht. Was mache ich mit dem langen Blütenstängel, zumal er direkt aus der Mitte kommt?
1: Ja, also der stirbt ja ab und dann wird auch ein Teil vielleicht dieser alten Pflanze oder die alte Pflanze oder dieses Stück, wo das aus der Mitte rauskommt, vielleicht auch absterben. Und ich würde jetzt erstmal den Stängel nur abschneiden und dann muss man gucken, wenn das also wirklich auch braun wird in dem Blattbereich, dass man das dann vielleicht auch abschneidet.
0: Dann habe ich hier eine Frage, da gehen wir mal ins Gewächshaus nach Görlitz. Unsere Tomaten im Gewächshaus reifen gut, aber oben, da bleibt so ein gelber Rand, der ist auch ziemlich hart. Die Sorte heißt Herzfeuer, was ja eine schöne Tomate ist, ehrlich gesagt.
1: Ich nehme an, Herzfeuer wird das dort sein.
0: Herzfeuer, genau.
1: Und es gibt so einen Begriff Grünkragen. Und das ist also dort, wo der Stielansatz ist. Praktisch oben drumherum ist das wie so ein Kragen. Und das bleibt dann manchmal hart und fest. Und das hat was mit auch Nährstoffaufnahme zu tun, Missverhältnis von Nährstoffen, aber auch Temperatur, Wassergabe. Also hier hat es was, also es ist keine Krankheit in dem Sinne, sondern es ist eben ein Nährstoffproblem.
0: Dann gehen wir gleich nach Möschwitz. Da wartet schon die nächste Frage auf Beantwortung. Meine Zucchini blüht ordentlich, setzt aber keine Früchte an. Worin kann das liegen?
1: Ja, da gibt es auch wieder viele Möglichkeiten. Also eine Möglichkeit kann sein, wenn eben viele schon große Früchte dran sind oder halbreife Früchte und man hat dort also unmittelbar große Früchte, halbreife Früchte und dann kommen die nächsten Blüten, dann kann das manchmal sein, dass die Pflanze es einfach nicht schafft und dann werden eben auch ein paar Blüten sein, die dann nicht zur Entwicklung der Frucht kommen. Es kann aber auch sein, wenn die Pflanze jetzt nicht so gut in der Entwicklung ist durch Nährstoffmangel. Es kann sein, wenn zum Beispiel auch ein Mehltau schon da ist. Das ist ja teilweise jetzt schon ziemlich arg verbreitet mit dem Pilz, der ja wie so weißen Belag praktisch auf den Blättern mit sich bringt. Und dann wird die Pflanze ja auch massiv geschwächt und dann werden auch teilweise noch Blüten gebildet, aber die Fruchtansätze lassen dann nach bis hin zum Totalausfall.
0: Und wenn Sie eine Frage an Helma Bartholomei haben, gleich mal anrufen 0800 637 7272.

0: MDR Sachsen ist hier und wir sind drin in der Gartensprechstunde bei MDR Sachsen. Helmer Bartholomei ist bei mir im Studio und wir reden über Pflanzen. Da haben wir eine Frage reinbekommen aus, da steht nur die Postleitzahl, 09599, weiß ich nicht genau, wo das ist. Und hier schreibt die Hörerin, ich habe in meinem Garten in der Erde einen 3 cm langen, großen, dünnen, hellbraunen Wurm gefunden. Sind noch mehr da. Vor 3 Wochen, da habe ich nochmal Salat gepflanzt und dann ging es los. Ein Salat nach dem anderen wurde zerstört durch die Würmer. Sie vermutet Drahtwürmer. Das gleiche ist auch mit den Gladiolenzwiebeln passiert. Die waren dann total zerfressen. Gibt es ein Mittel dagegen?
1: Also aus meiner Sicht wäre es jetzt hier auch wichtig, dass man vielleicht mal ein Foto von dem Würmchen kriegt oder dass man das einfach mal in ein Glas steckt und mal mitnimmt zu einer guten Fachberatung. Und wenn es ein Drahtwurm ist, der würde ja durchaus nicht nur an die Kartoffeln gehen, der würde eben auch in den Salat gehen und würde auch andere Sachen betreffen. Und wenn das der Fall ist, hier gibt es also keine chemischen Mittel in dem Sinne. Was man machen kann, ist eben Nützlingsförderung. Alles, was jetzt so in dem Bodenbereich eben kleine Insekten und Raupen und sowas wegfrisst, zu fördern. Spitzmaus, Igel und so weiter. Die Vögel holen sich ein bisschen was. Und man kann natürlich auch gucken, inwieweit man dort bewusst eine Fläche mal bewusst mit Sachen anpflanzt, die eben dann dort besetzt werden von den Drahtwürmern. Also da kann man auch zum Absammeln die berühmte Kartoffelscheibe auf den Boden legen, halbierte Kartoffel, dass der Drahtwurm da reingeht und dann versuchen abzusammeln. Aber es gibt jetzt keine Mittel, die man hingießen oder hinstreuen könnte. Das gibt es eben nicht. Also man muss dort wirklich Nützlingsförderung machen, Flächenwechsel machen und entsprechend dem entgegengehen.
0: Jetzt haben wir Wespenfraß und zwar in Weinreben. Die Beeren sind alle ausgesaugt und richtig trocken. Und hier fragt die Hörerin, kann man da nicht irgendwas machen?
1: Na, ist mir in den letzten Tagen jetzt auch verstärkt begegnet, aber es war jetzt bei den meisten Leuten, wo ich in den Gärten war, kein Totalausfall. Es waren immer einzelne Trauben und natürlich ist manchmal der Nachteil, dass dort dann eben auch Fäulnis entstehen kann. Und hier wäre jetzt die Frage, inwieweit man zum Beispiel versucht, mit Gagesäckchen die Weintrauben zu schützen. Die würden ja dann helfen, zum Beispiel auch gegen andere Insekten dort in der Bekämpfung oder in der Abwehr, wenn man so möchte. Oder wie dünne Fliese drüber ziehen, dass eben nicht so ein ganz arger Totalausfall da ist.
0: Wir machen einfach in 14 Tagen weiter. Die Fragen gehen uns nicht aus. Und bis dahin, vielen Dank, Helmer Bartholomei.
1: Gerne.

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1: Mit Andreas Kalb. Schönen guten Tag. Vor dem Besuch von VW-Chef Blume in Zwickau hat der Betriebsrat klare Aussagen zur Zukunft des Werkes gefordert. Betriebsratschef Albert sagte dem MDR, die Belegschaft sei verängstigt und brauche einen Plan, um wieder nach vorn zu schauen. Blume will die Beschäftigten in Zwickau heute über seine Sparpläne informieren. Nach Informationen der Bild-Zeitung will das Unternehmen an dem Standort festhalten. Um die Auslastung nach 2030 zu gewährleisten, soll demnach die Produktion von Modellen aus China nach Sachsen verlagert werden. VW hat sich zu dem Bericht noch nicht geäußert. Blume hatte zuletzt aber betont, dass Werksschließungen immer die letzte und teuerste Lösung seien. Sachsen plant für die kommenden beiden Jahre mit Rekordausgaben von mehr als 53 Milliarden Euro. Finanzminister Piwarz hat den Entwurf für den neuen Doppelhaushalt am Vormittag in den Landtag eingebracht. Trotz der höheren Ausgaben muss der Freistaat sparen. Im Landesdienst etwa sollen 500 Stellen wegfallen. Zudem will Sachsen erstmals seit Jahren wieder neue Schulden aufnehmen. Für Bildung und Forschung ist dagegen mehr Geld eingeplant. Im Dezember soll der Haushalt beschlossen werden. Die Ausbreitung der asiatischen Hornisse, Velutina, ist in Sachsen vorerst gebremst. Das hat die ehrenamtliche Gemeinschaft von Imkern und Naturschützern, die sogenannte Velutina Army, dem MDR mitgeteilt. Demnach wurde das erste festgestellte Nest in Sachsen samt der dort lebenden Insekten entfernt. Es war im Leipziger Stadtteil Grünau entdeckt worden. Asiatische Hornissen sind eigentlich in Südostasien zu Hause und wurden vermutlich über den internationalen Warenverkehr eingeschleppt. Sie machen

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1: MDR Sachsen Verkehrsservice. Und auf der A72 Hof Leipzig ist zwischen Zwickau-Ost und Hartenstein in beiden Richtungen wegen eines Polizeieinsatzes eine Sperrung eingerichtet. Der Hund, der dort unterwegs war, ist mittlerweile eingefangen, aber Richtung Hof 6 Kilometer Stau bis Stolberg Nord. A72 Richtung Hof in der Abfahrt Stolberg West, Behinderung nach einem Unfall. A72 Richtung Hof zwischen Hof Töpen und Hof Nord 4 Kilometer Stau an einer Baustelle, 15 Minuten hier die Verzögerung. Und wir haben aktuell Blitzer in Chemnitz in der Nefestraße Höhe Neubauernweg, dann noch in der Zwickauer Straße stadtauswärts. In Dresden steht ein Blitzer und zwar in der Radeburger Straße, dann haben wir noch einen in der Ortsdurchfahrt Löwenhain in beiden Richtungen und in Meißen in der Rauntalstraße stadtauswärts. Für Ihre Tipps die kostenlose Verkehrshotline 0800 637 5637. Schnell und aktuell der MDR Sachsen Verkehrsservice.
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1: Und ich freue mich, dass Sie dabei sind. In dieser Stunde wird es Musik geben von Billy Joel, von Seal. Und die Birds sind auch dabei mit Mr. Tambourine Man.
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Billy Joel, Piano Man. Und ein Künstler aus Großbritannien, den habe ich jetzt für Sie, der aber seine ersten großen Erfolge eigentlich in den USA gefeiert hatte, nachdem er es schon ein paar Jahre in seiner Heimat probiert hat, ist der Sänger Seal, Kiss from the Rose. Und dabei hat ihm auch wieder ein Film geholfen, wie so oft in der Musikgeschichte, nämlich die unendliche Geschichte, allerdings erst der dritte Teil. 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

0: Schnäppchen machen, das ist doch wirklich eine feine Sache, wenn man sich mal was kaufen will, vielleicht ein paar neue Klamotten und man sieht das super Knüller-Angebot, 20, 30, 40 oder mehr Prozent Preissenkung. Aber die Frage ist immer, worauf beziehen sich diese Prozente? Auf den Preis vor einem Jahr oder den Preis vor einer Woche oder aus der App? Oder ist es der Grundpreis? Annette Apfel berichtet.
1: Im aktuellen Beispiel hatte eine große Handelskette in einem Werbeprospekt mit einem Superknüller-Preis und einer Preisreduktion von 33% für Möhren geworben. Doch diese Preisermäßigung bezog sich nicht auf den niedrigsten Preis der letzten 30 Tage. Denn am Ende der Prospektseiten fand sich in einer Fußnote, dass in der letzten Zeit die Möhren schon immer 88 Cent gekostet haben. So geht das nicht, sagte sich die Verbraucherzentrale und klagte. Die Entscheidung des Oberlandesgerichtes Karlsruhe erklärt Daniela Stricker vom OLG Dresden.
2: Das Gericht hat festgestellt, dass hier mit diesem super Sonderpreis eine Täuschung über einen tatsächlichen Preisvorteil vorlag. Hier gibt es eine Richtlinie, die besagt, dass bei jeder Preisermäßigung der vorherige Preis anzugeben ist, den die Ware innerhalb eines bestimmten Zeitraumes hatte. Und mit diesem vorherigen Preis ist der günstigste Preis gemeint, den die Ware innerhalb von 30 Tagen hatte. Es müsste also beispielsweise der vorherige Preis durchgestrichen sein und darunter der günstigere und dann Superknüller 33% billiger. Edeka hat sich aber auf den letzten Preis bezogen und nicht auf den günstigsten Preis und damit den Verbraucher in die Irre geführt. Mit dieser Richtlinie soll letztlich verhindert werden, dass der Supermarkt einfach den Preis kurz hochsetzt und dann so tut, als wäre es ein super Sonderknüller. In Wirklichkeit war es vorher aber viel billiger.
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0: Gleich 12.31 Uhr. Der Himmel ist wolkenverhangen. Zum Abend hin lässt der Regen nach. Die Temperaturen liegen zwischen 19 Grad in Sebnitz und 21 Grad in Meißen. Die Sanierung der Kesselteiche im Hohensteiner Ortsteil Ulbersdorf ist abgeschlossen. Das hat die Stadtverwaltung Hohenstein mitgeteilt. Insgesamt wurden mehr als 300.000 Euro investiert, um Hochwasserschäden an den beiden Teichen zu beseitigen. In 6 Monaten Bauzeit wurden unter anderem neue Dämme und Stützkonstruktionen errichtet. Zur Einweihung um 17 Uhr sind alle Einwohner eingeladen. Das Pflegeheim am Belmsdorfer Berg in Bischofswerda streicht mehr als 100 Pflegeplätze. Mit der Reduzierung fallen auch Arbeitsplätze weg, wie MDR Sachsen-Reporterin Viola Siemank berichtet.
10: Hintergrund ist, dass das Haus nicht genügend Fachkräfte findet. Der Bedarf sei in solch einem großen Haus sehr hoch, so der Betreiber, die Oberlausitz Pflegeheim und Kurzzeitpflege GmbH. Freigewordene Stellen konnten nicht nachbesetzt werden, auch Azubis fehlten. Mit dem Wegfall der Pflegeplätze wird auch knapp 50 Beschäftigten aus dem Servicebereich gekündigt. Die Verkleinerung will das Heim auch nutzen, die meisten der noch zahlreich vorhandenen Doppelzimmer in Einzelzimmer umzuwandeln. Ende des Jahres soll die Umstrukturierung abgeschlossen sein. Damit will man den Standort langfristig sichern.
0: 2 Senioren in Dresden müssen sich wegen Hetze und Beleidigung verantworten. Die 68-jährige Frau und der 75-jährige alte Mann sollen gestern am Schlesischen Platz einen jungen Mann wegen seiner Hautfarbe rassistisch beleidigt haben. Hinzugerufene Polizisten stellten das Paar. Gegen die beiden Deutschen wurde Anzeige erstattet. Olympiasieger Tom Liebscher-Lutz vom KC Dresden ist erfolgreich in die Kanu-Weltmeisterschaft im polnischen Posen gestartet. Als Mitglied des Kajak-Vierers über 500 Meter siegte der 33-Jährige im Vorlauf souverän. Das Halbfinale findet morgen Nachmittag statt. Außerdem startet Liebscher-Lutz noch im Kajak-Einer über 500 Meter. In dieser Bootsklasse hat der Dresdner bei der WM morgen Vormittag mit dem Vorlauf sein erstes Rennen. Soweit die Nachrichten für Dresden und die Region. 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
11: MDR Sachsen Verkehrsservice A72 Richtung Leipzig. Zwischen Zwickau Ost und Hartenstein 6 Kilometer Stau. Die Autobahn ist nicht mehr gesperrt. A72 Richtung Hof. Zwischen Stolberg Nord und Hartenstein 6 Kilometer Stau und stockender Verkehr. A72 Richtung Hof in der Abfahrt Stolberg West Behinderung nach einem Unfall. und Vorsicht auf der A72 Richtung Hof zwischen Zwickau-Ost und Hartenstein findet sich eine ungesicherte Unfallstelle auf der linken Spur. Kommen wir zu den Blitzern. Da steht einer in Chemnitz in der Nefestraße Höhe Neubauernweg und in der Zwickauer Straße stadtauswärts. In Döbeln wird in der Roßweiner Straße stadtauswärts geblitzt, in Dresden in der Radeburger Straße stadteinwärts. In der Ortsdurchfahrt Löwenhain steht in beiden Richtungen ein Blitzer und in Meißen in der Rauetalstraße stadtauswärts. Für Ihre Tipps die kostenlose Verkehrshotline 0800 637 5637. Schnell und aktuell der MDR Sachsen Verkehrsservice.
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11: Und ich freue mich, dass Sie dabei sind. Gleich P. Werner, vorher noch Secret Service und 10 o'clock Postman.

0: Früher, da hatte man ja oft das Problem, dass man im Restaurant bei einer Kartenzahlung das Trinkgeld in Bargeld geben musste. Da hat sich schon ein bisschen was verändert. Das Beispiel aus den USA, wo diese Kartenterminals eine Trinkgeldfunktion haben, zieht bei uns auch immer mehr ein. Da taucht am Ende nämlich unter der Rechnung auf, ob man 15 in den USA wahlweise bis zu 30% Trinkgeld geben möchte. Elske Buschmann-Beckmann aus unserer Verbraucherredaktion hat sich das Ganze mal genau angeschaut, denn es ist auch ein Thema für die Verbraucherschützer.
1: Wo steht er denn jetzt, der Button für kein Trinkgeld? Und sieht die Person hinter der Kasse eigentlich, wie ich mich entscheide?
2: Das finde ich immer sehr unangenehm. Und ich ziehe mich da auch immer gerne aus der Affäre und tue so, als ob ich das nicht gesehen hätte.
3: Also ich entscheide lieber selber. 10% finde ich manchmal ganz schön viel.
4: Ja, finde ich schwierig, dann mich da im Angesicht des Verkäufers oder der Verkäuferin entscheiden zu müssen.
1: Kritik kommt auch vom Bundesverband der Verbraucherzentrale. Der bemängelt vor allem die unterschiedlichen Kacheln auf dem Bildschirm vom Kartenlesegerät. Die Trinkgeldauswahl ist deutlich hervorgehoben, die Option kein Trinkgeld dagegen erscheint klein am unteren Rand. Der Verband hat dazu eine Umfrage in Auftrag gegeben. Das Ergebnis? 53% der Kundinnen und Kunden fühlt sich zum Trinkgeldgeben gedrängt. Felix Medmann vom Verbraucherzentrale Bundesverband fordert deshalb mehr Transparenz.
5: Die Auswahlmöglichkeiten müssen gleichberechtigt nebeneinander stehen. Das würde schon reichen, finde ich. Da muss dann eben die Möglichkeit, kein Trinkgeld zu geben, genauso leicht auswählbar sein wie 5, 10 oder 15% oder 20 noch.
1: Der Verbraucherzentrale Bundesverband spricht von einem manipulativen Design. MDR Aktuell hat dazu auch beim Hotel- und Gaststättenverband DEHOGA nachgefragt. Ein Interview wollte der Branchenverband nicht geben, dafür aber eine schriftliche Antwort. Die digitalen Funktionen, heißt es darin, erleichterten den Gästen das Trinkgeld geben. Auch dann, wenn kein Bargeld verfügbar ist. Dabei sei gerade Bargeld oft die bessere Alternative, sagt Uwe Ledwig, Vorsitzender der Gewerkschaft Nahrung und Genuss Gaststätten im Landesbezirk Ost.
6: Wer sagt denn, dass dieses Trinkgeld, was man da eintippt, tatsächlich bei denen ankommt, die den Service leisten? Deshalb zahle nicht selten, sondern sehr häufig mit Karte, aber mein Trinkgeld gebe ich bar.
1: Die Verbraucherzentralen hoffen jetzt auf die Europäische Kommission. Die will Mitte November einen Vorschlag für einen Digital Fairness Act auf den Tisch legen. Der soll die Verbraucherrechte im digitalen Alltag stärken. Auch beim Umgang mit digitalen Trinkgeldoptionen.
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0: 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Und pünktlich um 13 Uhr gibt es bei uns die Themen des Tages im Radioreport mit Mario Hille. Mario, welches Thema nimmst du dir heute vor?
1: Ja, wir schauen nach Zwickau. Dort geht die Angst um, dass Volkswagen sein Werk am Standort Mosel nach 2030 schließt. Davon wären dann nicht nur die dort Beschäftigten betroffen, sondern auch Zehntausende in anderen Branchen, deren Geschäfte direkt und indirekt von VW abhängig sind. Konzernchef Blume, der nimmt heute erstmals an einer Betriebsversammlung in Zwickau teil. Alle hoffen nur eins, eine klare Aussage zur Zukunft des Standorts. Und laut Medienberichten könnte die Produktion von chinesischen Modellen in Zwickau vielleicht die Rettung bringen. Und da frage ich gleich mal in unserem Regionalstudio Chemnitz nach, was da dran ist.
0: Tja, schöne Sendung, Mario. 13 Uhr geht's los.

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1: Heute geht es um die Mauer. Im August vor 65 Jahren wurden die Sektorengrenzen zu den westlichen Stadtteilen Berlins dicht gemacht.
2: Niemand hat die Absicht, eine Mauer zu errichten.
1: Von wegen, die Aktion Rose war schon lange geplant. Doch Menschen lassen sich nicht dauerhaft einsperren. So gab es auch immer wieder spektakuläre Fluchten nach Westdeutschland oder West-Berlin. 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
12: Ziemlich dichte Wolken haben wir heute am Himmel und etwas später kann es auch wieder kurze Regenfälle geben, so wie auch schon am Vormittag. Aber Sonnenschein bekommen wir auch, da entsteht also ein richtig angenehmer Wechsel, je nachdem, was man am liebsten hat. Temperaturen dabei 19 bis 23 Grad. Morgen erstmal Nebel und Hochnebelfelder, dann kommt die Sonne raus, es bleibt trocken und Temperaturen bis 30 Grad.
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13: Hoffnung für VW in Zwickau. Helfen chinesische Modelle aus der Krise? Datenschützer machen ernst. Schufa droht wegen Schattendatenbank Sammelklage. Und Konzertveranstalter im Aufwind. Wie lief die Open-Air-Saison in Sachsen? In der Krise beim Autobauer Volkswagen ist Konzernchef Oliver Blume diese Woche auf Reisen. Er besucht die Standorte, die aus Sicht des Konzerns nicht wirtschaftlich genug arbeiten. Heute ist er in Zwickau. Für das Werk in Mosel gibt es wie für Hannover, Emden und Neckarsulm den Verlautbarungen nach keine wirtschaftliche Perspektive ab 2030. Einige interpretieren das als Ankündigung, das Werk zu schließen. Nun schreibt die Bild-Zeitung, dass es doch Zukunftschancen für Zwickau gibt. Demnach plant Volkswagen, die Produktion aus China nach Sachsen zu holen. Frage an Matthias Vollmann in unserem Chemnitzer Studio. Was ist dran an der Sache?
14: Also diese Überlegungen, die gibt es tatsächlich. Das hat VW-Konzernchef Oliver Blume Anfang der Woche in einem Gespräch mit Journalisten gesagt, dass es eben Überlegungen gibt, die Herstellung von VW-Modellen für den chinesischen Markt aus China nach Zwickau zu verlagern. Das sei eine sinnvollere Lösung als beispielsweise ein Joint Venture mit chinesischen Autobauern. Bei Joint Venture muss man auch den Gewinn teilen, deswegen will VW natürlich lieber die eigenen Autos weiterfertigen. Eine Werksschließung, auch das hatte man zuletzt von der Konzernspitze gehört, sei jedenfalls die allerletzte Option, weil das auch sehr teuer sei.
13: Aber Matthias, ist denn das VW-Werk Zwickau überhaupt ausgelegt, so zu produzieren wie in China? Der Automatisierungsgrad hoch genug?
14: Ja, das ist jetzt Spekulation. Das Werk in Zwickau, Mosel, gilt ja als hochmodern. Aber ich kann mir vorstellen, dass man bei einer Produktionsübernahme aus China diverse Dinge anpassen werden muss und das auch tun wird. Geradeaus auch, weil eben die Rede ja davon ist, dass die Produktion der Fahrzeuge wirtschaftlicher werden müsse. In Zwickau seien die Arbeitskosten pro Auto 60% höher als im internationalen Vergleich, so sagt es Blume. Automation ist da natürlich ein Weg, von hohen Arbeitskosten runterzukommen. Oder es läuft darauf hinaus, dass die Beschäftigten Abstriche bei der Entlohnung in Kauf nehmen müssen, wenn die Gewerkschaften das denn mitmachen.
13: Danke, Matthias Vollmer in Chemnitz. Deutschlands größter Wirtschaftsauskunftsdatei der Schufa drohen im Zusammenhang mit der sogenannten Schattendatenbank nun auch rechtliche Konsequenzen. Die gemeinnützige europäische Datenschutzorganisation NEUB will gerichtlich gegen die Schufa vorgehen. Peter Hornung.
15: Zunächst werde man die Schufa

0: sensible, veraltete Daten praktisch aller erwachsenen Deutschen bis zu 10 Jahre lang speichert. Die Schufa sieht sich dabei im Recht. Inzwischen wird das Unternehmen offenbar mit Anfragen von Verbrauchern überflutet, die Auskunft über diese von ihnen gespeicherten Daten haben wollen. Wie viele es genau sind, wollte die Schufa aber auf wiederholte Nachfrage nicht sagen.
1: Und weitere Tagesmeldungen jetzt kurz und kompakt mit Andreas Kalb.
2: Sachsen plant für die kommenden 2 Jahre mit Rekordausgaben von mehr als 53 Milliarden Euro. Die Landesregierung hat ihren Entwurf für den Doppelhaushalt in den Landtag eingebracht. Trotz der höheren Ausgaben muss der Freistaat sparen. Im Landesdienst sollen etwa 500 Stellen wegfallen. Außerdem muss Sachsen erstmals seit Jahren wieder neue Schulden aufnehmen. Die Ausbreitung der asiatischen Hornisse, Velutina, ist in Sachsen vorerst gebremst. Das hat die ehrenamtliche Gemeinschaft von Imkern und Naturschützern, Velutina Army, dem MDR mitgeteilt. Demnach wurde das erste in Sachsen festgestellte Nest in Leipzig entfernt. Asiatische Hornissen machen aktiv Jagd auf Honigbienen und gelten damit als Gefahr für deren Bestand. In Dresden hat der erste ostdeutsche Wasserstoffkongress begonnen. Dazu werden rund 500 Vertreter aus Wirtschaft, Wissenschaft und Politik erwartet. Im Mittelpunkt stehen die Speicherung und die industrielle Anwendung von Wasserstoff. Außerdem sollen sogenannte Leuchtturmprojekte vorgestellt werden, wie eine Wasserstofftestanlage, die derzeit in Schwarzheide entsteht.
1: Danke, Andreas. Es war ein voller Konzertsommer in Sachsen. Große Festivals, Konzerte vor imposanten Kulissen und jede Menge große Namen, von Kraftklub bis Roland Kaiser. Wie gut lief dieser Konzertsommer trotz gestiegener Ticketpreise? Stefan Wiegand hat sich mal umgehört.
3: Konzerte veranstalten, das ist für Rodney Aust von Aust-Konzerte mehr als ein Geschäft. Es geht auch um Leidenschaft und darum, Künstler langfristig aufzubauen.
4: Das Business hat sich natürlich weiterentwickelt und es ist ein Business. Da ist es natürlich umso schöner, dass man noch persönliche Highlights mit abbilden kann.
3: Ein gutes Beispiel dafür ist Johannes Oerding.
4: Mit dem haben wir mit 140 Leuten angefangen vor 12, 13 Jahren und waren dann letztes Jahr bei den Filmnächten am Elbufer. Also das ist natürlich schon schön, wenn man die Entwicklung gemeinsam geht. Da ist auch so eine kleine Freundschaft entstanden.
3: Klein und fein. Doch irgendwann ist eine Größe erreicht, ab der sich ein Konzert wirtschaftlich nicht mehr rechnet. Das sagt Martin Wemelka von Landstreicherkonzerte.
5: Und das sind ja gerade wir als Veranstalter oft dabei, dass wir sowieso ja schon so kleine Clubshows auch subventionieren, weil man eigentlich unter 200 Leuten sowieso fast überall irgendwie Geld mitbringt.
3: Gleichzeitig können die Ticketpreise nicht beliebig steigen. Rodney Aust versucht deshalb, möglichst knapp zu kalkulieren.
4: Und haben da ja beim Personal teilweise Steigerungen von 170%, bei anderen Punkten vielleicht 150%. Der Ticketpreis ist um 135% gestiegen, also wir trauen uns gar nicht, das 1:1 umzulegen.
3: Was viele Konzertbesucher gar nicht wissen, im Ticketpreis stecken längst nicht nur die Kosten für Künstler und Veranstaltungen.
4: Da sind ja auch ÖPNV-Gebühren dabei, Systemgebühren, Mediagebühren etc. pp.
3: Martin Wemelka hofft, dass die Kartenpreise nach wie vor so ausfallen, dass ein Konzert nicht zum absoluten Luxus wird.
5: Also dass man auch eine junge Garde dann vielleicht auch mal eine Show für Mitte 50 oder knapp um die 60 Euro hat. Bei den Filmnächten am Elbufer, da ist es schwierig so mit unter 70 Euro Endpreis. Aber auch im Stadion jetzt zum Beispiel bei 0,1099 nächstes Jahr, da haben wir auch Preiskategorien, die sind noch unter 60 Euro.
3: Und trotz steigender Kosten fällt der Blick der Veranstalter in die Zukunft nicht trüber aus. Matthias Winkler von Mavi Konzert.
6: Im Wesentlichen funktioniert der Konzert- und Live-Entertainment-Markt sehr gut, da muss man sich nicht beschweren. Es werden auch von Jahr zu Jahr mehr Konzerttickets abgesetzt.
3: Noch ist der Open-Air-Sommer nicht ganz vorbei. Die Chance auf ein paar dieser besonderen Live-Momente bleibt also.
1: Ja, und da waren dann noch die Gottesanbeterinnen, die exotischen Tiere mit dem markanten dreieckigen Kopf. Die breiten sich derzeit massiv aus in Gärten, Parks und Innenstädten. Sie sind aktuell auf Hochzeitsschau. 20.000 Sichtungen meldet der Naturschutzbund seit Juli von der geschützten Art. Aber aufpassen, nicht aus Versehen drauftreten, Mike. Kostet 50.000 Euro Bußgeld.
7: Mario, ich habe jetzt gar nicht richtig zugehört. Nee. Gottesanbeterin, ja. Ich war die ganze Zeit bei den Fans von Donald Trump.
1: Ach so.
7: Und hier ist der MDR Sachsen Verkehrsservice. A72 Richtung Hof zwischen Stolberg Nord und Hartenstein, 5 Kilometer stockender Verkehr, 10 Minuten plus. A72 Richtung Hof nochmal zwischen Zwickau Ost und Zwickau West, stockender Verkehr wegen eines defekten Fahrzeugs im Baustellenbereich.

0: und Blitzer stehen in Döbeln in der Roßweiner Straße stadtauswärts, in Dresden in der Radeburger Straße stadteinwärts, in Meißen in der Rauntalstraße stadtauswärts, in Plauen in der Pausaer Straße stadteinwärts und am Ortseingang Scheibenberg aus Richtung Elterlein. Vielen Dank für diese Hinweise. Tipps können Sie weiter durchgeben, bitte unter 0800 6375 637. Schnell und aktuell, der MDR Sachsen Verkehrsservice.
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0: Schönen Mittwoch, willkommen mal wieder zum Bergfest und nochmal kurz zum Thema Fans und Götteranbeterinnen. Wir haben diese Stunde noch die Kerle von Take That dabei mit.
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0: Schön, dass Sie bei uns sind heute an diesem 26. August, unser inoffizieller Nationalfeiertag nach der Pandemie. Sie werden wissen, was ich meine. Wir feiern heute das Klopapier. Heute ist der Tag des Toilettenpapiers und wir sollten den nicht einfach so wegwischen. Es ist ein Tag, der jährlich an die alltägliche Nützlichkeit und Unentbehrlichkeit des Klopapiers erinnern soll. Und deshalb ist mein Kollege Lukas Meister mit den Leipziger Wasserwerken in den Kanal eingestiegen und wieder aufgetaucht. Lukas, kommen wir zur Auswertung?
1: Also ich muss mich hier erstmal aus meiner Sicherheitsmontur schälen. Ein weißer Ganzkörperanzug, knallgelbe Gummistiefel, ein Helm und ein Sicherheitsgurt. Denn man kann sich hier im wahrsten Sinne des Wortes nur in die Leipziger Kanalisation abseilen lassen. Anders kommt man nämlich gar nicht rein. Meine Führung ist schon wieder vorbei. Es hat weniger gestunken als gedacht, aber dort unten ist wirklich ein tropisches Klima. Also da war ich selbst bei dem Wetter froh, wieder draußen zu sein. Und genau das erfährt jetzt eine neue Gästegruppe, 10, 15 Leipzigerinnen und Leipziger, die ihre Stadt einfach mal von unten erkunden wollen und einen Bereich kennenlernen wollen, der sie alle im Alltag betrifft, aber den die wenigsten eigentlich mal zu Gesicht bekommen. Den Wasserwerken, denen geht es darum zu zeigen, was gehört denn eigentlich in die Toilette und was nicht. Dazu nehmen sie diese Führung zum Anlass, um das einfach mal zu zeigen. Und da gibt es einen ganz einfachen Merkspruch. Nur der Po gehört aufs Klo. Mhm. Alles andere nicht. Also keine Speisereste, keine Feuchttücher, keine Windeln. Das alles hat dort drin nichts zu suchen. Da sind die Leipzigerinnen und Leipziger ehrlicherweise auch ziemlich diszipliniert. Es sei denn, man schafft es, ein gesamtes Schlauchboot in die Kanalisation zu pressen. Das Kunststück hat mal jemand fertiggebracht. Das hat uns unser Kanalgästeführer erklärt. Wie das Ding da reingekommen ist, bis heute keine Ahnung. Hauptsache, man hat es rechtzeitig wieder rausbekommen. Und da ist das Interesse der Leipzigerinnen und Leipziger vor allem an solchen kuriosen Geschichten natürlich ganz groß. Und auch deshalb ist es kein Wunder, dass diese Führungen heute restlos ausgebucht sind. Ja,
0: großer Andrang in der Leipziger Unterwelt. Besten Dank, Lukas. Und wenn Sie mal reinschauen möchten, dann empfehle ich Ihnen unseren Insta-Kanal. 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
1: Heute geht es um die Mauer. Im August vor 65 Jahren wurden die Sektorengrenzen zu den westlichen Stadtteilen Berlins dicht gemacht.
2: Niemand hat die Absicht, eine Mauer zu errichten.
1: Von wegen, die Aktion Rose war schon lange geplant. Doch Menschen lassen sich nicht dauerhaft einsperren. So gab es auch immer wieder spektakuläre Fluchten nach Westdeutschland oder West-Berlin. Mehr dazu kurz nach 18 Uhr.
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4: 13.30 Uhr.
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5: Der Himmel ist wolkenverhangen. Zum Abend hin lässt der Regen nach. Die Temperaturen liegen zwischen 19 Grad in Sebnitz und 21 Grad in Meißen. Die zur Rettung der Geburtenstation in Kamenz beschlossenen Kürzungen im Busverkehr bringen deutlich weniger Geld ein als geplant. Statt der erhofften 500.000 Euro werden nur rund 360.000 Euro erzielt, wie das Landratsamt Bautzen mitteilte. Grund sei, dass die Maßnahme später als vorgesehen gestartet sei. Wie die restlichen 140.000 Euro finanziert werden sollen, ist derzeit noch offen. Weitere Kürzungen im Busverkehr schließt das Landratsamt jedoch aus. Fußball und Kirche. Wie das zusammengeht, ist heute Abend in der Dresdner Frauenkirche zu erleben. Um 18 Uhr beginnt eine Andacht speziell für Dynamo-Fans. Nach Angaben des Vereins wurden für die Sonderveranstaltung mehr als 800 Karten verkauft. Einzelheiten dazu von Margit Sogut.
6: Frieden auf unseren Plätzen, so lautet das Motto der Veranstaltungen der Stiftung Frauenkirche und SG Dynamo Dresden. In einer gemeinsamen Mitteilung heißt es, man wolle den Blick auf das Verbindende richten und Impulse für Frieden, Verantwortung und Zusammenhalt geben. Bei der SG Dynamo hatte es in der Vergangenheit immer wieder Ausschreitungen von Fans gegeben. So beim Zweitligaspiel zwischen Hertha BSC im April im Rudolf-Harbig-Stadion. Damals wurde Pyrotechnik gezündet. Es kam zu Schlägereien im Innenraum.
5: Die Sanierung der Kesselteiche im Hohensteiner Ortsteil Ulbersdorf ist abgeschlossen. Das hat die Stadtverwaltung Hohenstein mitgeteilt. Insgesamt wurden mehr als 300.000 Euro investiert, um Hochwasserschäden an den beiden Teichen zu beseitigen. In 6 Monaten Bauzeit wurden unter anderem neue Dämme und Stützkonstruktionen errichtet. Zur Einweihung um 17 Uhr sind alle Einwohner eingeladen. Ein Seniorenpaar in Dresden muss sich wegen Hetze und Beleidigung verantworten. Die 68 Jahre alte Frau und der 75 Jahre alte Mann sollen gestern am Schlesischen Platz einen jungen Mann wegen seiner Hautfarbe rassistisch beleidigt haben. Hinzugerufene Polizisten stellten das Paar. Gegen die beiden Deutschen wurde Anzeige erstattet. Soweit die Nachrichten für Dresden und die Region. 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
4: Gleich 3:30. Hier ist der MDR Sachsen Verkehrsservice mit einer Meldung von der A72 Richtung Leipzig. Zwischen Stolberg Nord und Kreuz Chemnitz 7 Kilometer stockend, 10 Minuten plus. Es wird geblitzt in Döbeln, in der Roßweiner Straße stadtauswärts, in Dresden in der Radeburger Straße stadteinwärts, in Meißen in der Rauntalstraße stadtauswärts, in Plauen in der Pauser Straße stadteinwärts, dann am Ortseingang Scheibenberg aus Richtung Elterlein und in Soland an der Spree, auf der B98 Richtung Oppach. Dankeschön für diese Tipps, sehr detailreich. Sie können weitere durchgeben unter 0800 637 5637. Der Service ist kostenfrei. Gute Fahrt mit Bonnie M.
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1: Das Wetter zeigt sich heute grau in grau, noch laut Wetterbericht, trotzdem dominiert himmelblau. Bei den Brillenbügeln erstmal von Alex Schubert vom Sport und Alex auch in der Champions League des Ostens in der Fußballregionalliga.
2: Gestern Abend schon der 5. Sieg im 6. Spiel der Himmelblauen vom Chemnitzer FC und zwar im Spitzenspiel bei Lok Leipzig. Lok, lange Zeit mindestens auf Augenhöhe, doch in der Schlussviertelstunde 2 CFC-Tore und somit ein 2:0 Auswärtssieg. Die Chemnitzer weiter ungeschlagen auf Rang 2. Nur Erfurt durchs bessere Torverhältnis vor den Himmelblauen.
1: Du sagst, diese himmelblaue Erfolgswelle kommt nicht von ungefähr.
2: Prunkstück ist die gute Abwehr. Erst 2 Gegentore, das ist Ligaspitze. Die Mannschaft wurde punktuell verstärkt. Das Grundgerüst dagegen steht schon länger und funktioniert 2026. Das erkennt man auch daran, sagt CFC-Trainer Benjamin Duda.
3: Dass wir in der Jahrestabelle 2026 Zweiter sind. Das heißt, wir haben hier eine Entwicklung angestoßen, die manchmal dauert, vielleicht auch länger, als der ein oder andere das haben mag. Trotzdem sind wir am Entwickeln, haben eine klare Identität geschaffen und natürlich jetzt im Sommer unsere Mannschaft verbreitert, aber auch verstärkt. Deswegen ist es ein klares Rezept.
1: Ja, es läuft also beim CFC, trotz der vielen Derbys.
2: Oder gerade wegen der vielen Derbys. Im Moment müssen die Chemnitzer zwischen Spieltag 3 und 9 gegen alle Mannschaften ran, die in der Vorsaison besser platziert waren, plus Absteiger Aue. Verständlich Dudas Spruch exklusiv am MDR Sachsen-Mikro im Juli vor Saisonbeginn.
4: Klar ist es normal, dass du gegen jeden zweimal spielen musst, dass man das dann aber 6-mal hintereinander machen muss. Das ist nicht normal, weil wir müssen das erstens im August machen und zweitens nochmal im Februar und März. Da wird natürlich ganz zügig eine gewisse Tendenz für die Saison reinkommen. Die kann nach oben explodieren.
2: Und das passiert gerade. Der CFC deshalb auch übermorgen für mich zu Hause gegen Jena Favorit. Und wie abgezockt der CFC-Trainer aktuell ist, bewies er am Wochenende. Städtetrip in seine Lieblingsstadt nach Krakau. Mhm. Seele baumeln lassen.
1: Super. Demgegenüber Vorjahresmeister Lok Leipzig ist im Moment nicht so abgezockt.
2: Gefühlt treten die Leipziger ein bisschen auf der Stelle. Gestern schon die 2. Niederlage in dieser Saison. Lok im Moment kein Spitzenteam der Regionalliga. Das muss sich auch Loks Trainer Thorsten Ziegner eingestehen.
5: Chemnitz ist uns aktuell einen Schritt voraus, was das Thema Klarheit im Verteidigen angeht und was Effektivität in der Offensive angeht. Und daran müssen wir arbeiten.
2: Heute empfängt dann noch Aue um 19 Uhr die 2. der Berliner Hertha. Und zuvor ab 18 Uhr ist Zwickau bei den Rand-Potsdamern von Eintracht Stahnsdorf zu Gast.
1: Und die Zusammenfassung bei der Spiele sehen Sie dann heute Abend im MDR Fernsehen, MDR aktuell. Achtung, heute erst ab 22 Uhr. Besten Dank, Alex vom Sport.

0: Die Münchner Freiheit bei MDR Sachsen aus dem Jahre 86 hier. Die Band war damals so beliebt, dass sie es bis aufs Cover der Jugendzeitschrift Bravo schaffte. 70 Jahre feiert die Bravo heute, die viele, viele Jahre so erfolgreiche. Also in Spitzenzeiten wurden 1,6 Millionen Hefte pro Woche verkauft. Ja. Und Ex-Chefredakteur Alex Gernand erzählt, wie sie das geschafft hatte.
1: Wir haben es nie selber gesagt, aber Bravo war das größte Jugendmagazin der Welt. Da war also Marilyn Monroe auf dem ersten Cover drauf. Bravo hat wirklich jedes popkulturelle Phänomen von Beginn an, von Elvis an, begleitet. Überall war Bravo entweder Steigbügelhalter oder Geschmacksverstärker. Mhm. Der Höhepunkt war die Zeit der Wende. Jede Bravo ging durch 4 Hände im Schnitt, ja, sodass wir auf 6 Millionen Leserkontakte kamen.
0: Ex-Chefredakteur Alex Gernand in der ARD-Doku über die Bravo. Können Sie gerne nachschauen in der ARD-Mediathek. Und irgendwann wollten wir das Bravo-Gefühl nicht nur lesen, wir wollten es hören. Und plötzlich gab es die gesammelten Hits auf einer Scheibe. Die erste Bravo-Hits-CD erschien im Frühjahr 92. Den größten Hit darauf gab es schon ein paar Monate vorher. Übersetzt, um bei dir zu sein. Genau das, was viele damals beim Anschmachten der Poster dachten. Hier sind Mr. Big.

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15: 12 bis 20 Grad, das ist die Spanne jetzt kurz vor 2. Bad Muskau glänzt mit den 20. Hier und da nieselt's noch, das zieht alles raus über die Neiße und die Sonne scheint noch in einigen Ecken. Die Nacht bleibt durchweg trocken, bei 14 bis 11 Grad, auch der Donnerstagmorgen bei 22 bis 30 Grad. Am Freitag kann es örtlich schauern und kräftig gewittern, am Samstag sind nur noch einzelne Schauer unterwegs. Freitag bei 23 bis 29 und Samstag bei 19 bis 26 Grad.
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16: Mit Ulrike Pommerin. Guten Tag. Volkswagen will angesichts des Spardrucks auch im Management kürzen. Ein Viertel der dortigen Stellen sollen wegfallen, wie Konzernchef Blume vor der Belegschaft im niedersächsischen Emden sagte. Belastbare Perspektiven für die bedrohten VW-Standorte, darunter Emden und Zwickau, wolle der Konzern in 6 bis 12 Monaten liefern. Zur Stunde wird Konzernchef Blume bei der außerordentlichen Betriebsversammlung in Zwickau-Mosel erwartet. Im Vorfeld hatte der dortige Betriebsrat klare Aussagen zur Zukunft des VW-Werks gefordert. Betriebsratschef Albert sagte dem MDR, die Belegschaft sei verängstigt und brauche einen Plan, um wieder nach vorne zu schauen. Sachsens Landesregierung hat den Haushalt für die kommenden 2 Jahre in den Landtag eingebracht. CDU-Finanzminister Piwarz kündigte an, dass Sachsen sich nur zeitlich begrenzt neu verschuldet. Mehr dazu von MDR-Sachsen-Reporterin Beate Dietze.
17: Neue Kredite dürften kein bequemes Instrument sein, um strukturelle Probleme in die Zukunft zu verschieben, sagte Piwarz. Sie könnten in einer außergewöhnlichen Situation nur ein notwendiger Baustein sein, verteidigte der Minister die temporäre Schuldenaufnahme von 1,4 Milliarden Euro. Damit sowie durch den Abbau von rund 500 Stellen in der Landesverwaltung soll die Deckungslücke im Haushalt geschlossen werden. Sachsen müsse mehr investieren und weniger konsumieren, so der Minister weiter.
16: Die AfD-Fraktion im Landtag kritisierte, dass Sachsen sich angesichts hoher Steuereinnahmen und zusätzlicher Strukturfördergelder nicht neu verschulden dürfe. BSW, Grüne und Linke sprachen sich für die neuen Schulden aus. Mehr als 450 Pfarrerinnen und Pfarrer aus Sachsen treffen sich heute zum zentralen Pfarrtag in Leipzig. Nach Angaben der Evangelischen Landeskirche steht in diesem Jahr die Frage im Mittelpunkt, wie Kirche Jugendliche besser erreichen kann. Diskutiert wird unter anderem über die Vorbereitung auf die Konfirmation, zeitgemäße Gottesdienstformen und den Umgang mit Extremismus. Der Pfarrtag findet in der Leipziger Peterskirche und im Evangelischen Schulzentrum statt. Nach einer Auseinandersetzung zwischen rund 30 Anhängern der Fußballvereine Lok Leipzig und der BSG Chemie ermittelt die Polizei wegen des Verdachts auf Landfriedensbruch. Bei der Schlägerei wurde laut Polizei mindestens eine am Boden liegende Person getreten und verletzt. Als die Polizei eintraf, hatten die Beteiligten den Ort des Vorfalls allerdings bereits verlassen. Das waren Nachrichten von MDR Sachsen. 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
15: Und hier der MDR Sachsen Verkehrsservice. 3:02 ist es. Und wir haben eine Meldung aus Geier. Hier ist der Bereich Altmarkt nach einem Unfall gesperrt. Zurzeit Stau in allen Richtungen. Es wird geblitzt in Döbeln in der Roßweiner Straße statt auswärts, in Dresden in der Tennichtstraße statt einwärts, in Meißen in der Rauenthalstraße statt auswärts, in Plauen in der Pausaer Straße statt einwärts. Am Ortseingang Scheibenberg aus Richtung Elterlein und in Soland an der Spreen an der B98 Richtung Oppach. Schönen Dank für diese Tipps. Weitere geben Sie bitte durch, auch Entwarnungen unter 0800 6375 637. Der Service ist kostenfrei. 0800 6375 637. Herzlichen Dank, eine gute Fahrt wünschen wir.

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1: Schönen Nachmittag bei uns im herrlichen Sachsen. Wir lieben unsere Heimat, ja, ohne hier ins Kitschige abzudriften. Von den schroffen Felsen in der sächsischen Schweiz bis zu den glasklaren Seen rund um Leipzig. Aber wie gut kennen wir unser Sachsen wirklich? Genau das finden wir jetzt jeden Nachmittag heraus mit einem Quiz rund um Sachsen. Die Fragen, die holen wir direkt aus unserem großen Sachsen-Quiz aus dem Netz, mdrsachsenradio.de und aus der App. Und dieses Angebot betreut Sachsenradio-Onlinerin Ilka Nurzorn. Jeden Tag gibt es eine Frage.
2: Jeden Tag neu haben wir das bei uns auf der Sachsenradio-Seite, ja, und in der Sachsenradio-App.
1: So ordentlich Tag, Stoff.
2: Ja, 365 Fragen, richtig. Und wenn wir die Hörer nie hätten, das muss ich jetzt mal dazu sagen, wird mal alt aussehen. Das ist echt toll, wie viel die uns auch Fragen schicken. Also das checken wir nochmal ganz kurz. Also, aber das sind immer ganz tolle Fragen und da würden wir nie drauf kommen, weil das wirklich so sehr regional aus der Ecke ist.
1: Und ganz fies ist ja, wenn man es nicht googeln kann.
2: Alles kann man nicht googeln. Genau. Und das passiert mir auch, wo ich dann denke, die Frage ist aber so toll. Ja. Das wird genau so stimmen und das wird dort in der Chronik, in dem Ort, wird das eben genauso niedergeschrieben sein.
1: Die Frage heute.
2: Wo wird die europaweit erste 360-Grad-Orgel geweiht? In Schellenberg, Erdmannsdorf, in Augustusburg oder in Freiberg?
1: Von wem ist die Frage?
2: Die Frage hat uns geschickt die Carola Berger, eine Hörerin von uns. Aber
1: aus?
2: Das verraten wir natürlich
1: Ach
2: nicht.
1: Ach so, okay. Sie ist entweder aus
2: Schellenberg, Erdmannsdorf, Augustusburg oder Freiberg. Wo wird die erste 360-Grad-Orgel geweiht, europaweit?
1: Wann?
2: Am 26. September.
1: Danke, Ilka. Und es wartet unser Sachsenradio Sommerüberraschungspaket auf Sie. Die Leitungen sind frei. 01375 800 800 für 14 Cent können Sie sofort anrufen. 01375 800 800 oder Sie schreiben uns per mdrsachsenradio.de oder per App mit Telefonnummer. Dort können Sie die Frage auch nachlesen. Heute allerdings mit keinem eindeutigen Lösungsvorschlag.

Der Doktor und seine Medics hier beim Sachsenradio, die hatten ihr Bravo-Poster absolut sicher damals. Ja, die Schrillen aus der Poliklinik. 26. August heute, wir feiern 70 Jahre Bravo. Millionen Teenager sind mit der Bravo aufgeklärt worden. Sie wissen, dann kam das Internet. Und was war 14 Jahre später fast noch wichtiger als Dr. Sommer? Die neue Bravo-Hits 25. Dafür hatten viele ihr knappes Taschengeld im Plattenladen direkt auf den Tresen gelegt. Und auf dieser CD war der Song, der viele Eltern damals in den Wahnsinn getrieben hat. Ich sage nur, Schulmädchen-Outfit im Musikfernsehen. Baby, mach's noch einmal. Den Gefallen tun wir ihr gern. Hier ist Britney Spears.

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5: 14:30 Uhr ist es, 14.30 Uhr.
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7: Und wir schauen zunächst aufs Wetter. Am Abend ist es meist stark bewölkt. Der Regen lässt nach. Die Temperaturen liegen zwischen 19 Grad in Sebnitz und 21 Grad in Meißen.
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7: Deutschland ist eines der reichsten Länder der Welt und lebt doch über seine Verhältnisse. Wo gespart werden soll, darüber wird derzeit eifrig diskutiert und vor allem im Sozialbereich werden starke Einschnitte befürchtet. In Dresden hat sich ein Bündnis gegen Kürzungen formiert und das ruft für kommende Woche Donnerstag zu einer Demonstration auf. Frage an meinen Landespolitikkollegen Daniel Schrödel, worum geht es bei diesem Protest konkret?
8: Das ist gar nicht so einfach zu sagen, denn das Bündnis ist breit aufgestellt, dahinter stehen zahlreiche Initiativen und Einzelpersonen. Unterstützung kommt dann noch dazu von Gewerkschaften wie dem Deutschen Gewerkschaftsbund Verdi und auch von der GEW sowie von der Partei Die Linke. Was alle verbindet, geplante Sparmaßnahmen werden entschieden abgelehnt, egal ob diese von der Kommune, dem Freistaat Sachsen oder der Bundesregierung ausgehen. Um mal ein paar Beispiele zu nennen, Mitinitiatorin Dorit Holaski spricht für das Dresdner Pflegebündnis und kritisiert das sogenannte Beitragsstabilisierungsgesetz der Bundesregierung, weil ihrer Ansicht nach darunter die Krankenhausfinanzierung leidet. Die Folgen könnten Einsparungen beim Personal und ein Stellenabbau in der Pflege sein. Zum Bündnis gehört auch Anne Schubert, die einen anderen Fokus setzt. Sie leitet eine freie Kita in Dresden-Pieschen und sagt:
9: Aus meiner Sicht sind ganz viele Familien betroffen von den Kürzungen, was sich natürlich dann eins zu eins bei uns in der Kita wieder zeigen wird. Ich nehme jetzt mal das Beispiel Beratungsstellen. Ich vermittle Familien an Beratungsstellen oder an andere Hilfsangebote. Und wenn das wegfällt, muss es ja von der Kita abgefangen werden. Aber unsere Bedingungen, die werden ja nicht besser.
8: Also so breit wie das Bündnis ist, so vielfältig sind auch die einzelnen Anliegen, die das Bündnis nächsten Donnerstag auf die Straße bringen will.
7: Mit wie vielen Teilnehmern rechnen die Organisatoren?
8: Eine Prognose wagen die Organisatoren noch nicht. Das Bündnis gibt es ja schon seit 2024 und entstand damals als Reaktion auf Kürzungen im Dresdner Haushalt. Schon damals wurde protestiert, erst mit wenigen Teilnehmern, dann mit mehreren tausend. Davon unabhängig will das Bündnis das Signal senden, Deutschland sei reich genug, es brauche notfalls höhere Steuern für Reiche oder weniger Rüstungsausgaben, um mal zwei Gegenvorschläge des Bündnisses zu nennen. Beides sind aber auch Punkte, die weder im Dresdner Rathaus noch im Landtag entschieden werden. Das weiß auch Mitinitiatorin Dorit Holaski.
10: Also es ist die erste große Demo. Wir hoffen natürlich, dass ganz, ganz viele kommen. Wir haben auch schon Folgetermine uns überlegt, müssen aber auch mal gucken, ob da sich viele beteiligen. Aber notwendig wäre aus unserer Sicht eigentlich, dass das eine ganz große Bewegung wird.
8: Von einer bundesweiten oder einer überregionalen Vernetzung ist das Bündnis aber zumindest im Moment noch sehr weit entfernt. Jetzt will man erst einmal lokal demonstrieren, dann auf dem Carola-Platz.
7: Und zwar am 3. September. Danke, Daniel, für diese Informationen. Und damit zu weiteren Nachrichten. Bei einem Verkehrsunfall in Dresden-Striesen sind am Morgen zwei Frauen verletzt worden. Wie ein Polizeisprecher MDR Sachsen sagte, waren sie mit ihren Autos an einer Kreuzung direkt vor dem Kaufland zusammengestoßen. Durch die Wucht des Aufpralls wurde ein Auto von der Fahrbahn geschleudert und prallte gegen einen Baum. Rettungskräfte versorgten die beiden Verletzten zunächst vor Ort. Eine Frau wurde später ins Krankenhaus gebracht. Die Stadt Meißen schafft neue Abstellmöglichkeiten für Fahrräder. Insgesamt sollen 35 zusätzliche Fahrradbügel in der Altstadt aufgestellt werden. Zunächst am Markt, an der Touristinformation und am Heinrichsplatz. Bürgermeister Sebastian Schöne sagte, man versuche damit, dem großen Andrang Herr zu werden. Derzeit würden auch Verkehrsschilder, Schaukästen oder Fahnenmasten zum Anschließen der Räder genutzt. Die Sanierung der Kesselteiche im Hohensteiner Ortsteil Ulbersdorf ist abgeschlossen. Das hat die Stadtverwaltung Hohenstein mitgeteilt. Insgesamt wurden mehr als 300.000 Euro investiert, um Hochwasserschäden an den beiden Teichen zu beseitigen. Dabei wurden unter anderem neue Dämme und Stützkonstruktionen errichtet. Zur Einweihung um 17 Uhr sind alle Einwohner eingeladen. Soweit die Nachrichten. Zurück zu Mike Teschner.
4: Fünf nach halb gleich zum MDR Sachsen-Verkehrsservice, gleich 7 Blitzer. Erstmal nach Geier. Hier ist der Bereich Altmarkt nach einem Unfall gesperrt. Zurzeit Stau in allen Richtungen. Es wird geblitzt in Döbeln, in der Roßweiner Straße stadtauswärts, in Dresden in der Reichenbachstraße und in der Tennichtstraße stadteinwärts, in Meißen in der Rauenthalstraße stadtauswärts, in Plauen in der Pausaerstraße stadteinwärts, am Ortseingang Scheibenberg aus Richtung Elterlein und in Soland an der Spree, auf der B98 Richtung Oppach. Besten Dank für diese Tipps. Gute Fahrt wünschen wir. Kommen Sie gut an. 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

0: Kuisteberg beim Sachsenradio mit seiner Herzensdame in Rot. Ja, bei meinem Nachbarn, dem Boschert-Heinz, ist es eher aktuell die Gesichtsfarbe. Vor lauter Stress, kennen Sie bestimmt auch, wenn einfach wahnsinnig viel liegen bleibt. Und so ist das, wenn man alles auf die lange Bank schiebt. Musst du jetzt durch, oder?
1: Na klar. Und deshalb frage ich dich jetzt mal, mein Gutsch,
0: ja.
1: Wie heißt denn eigentlich dieser Gallier, der die Leute von der Arbeit abhält?
0: Idefix, Miraculix, der Gallier, der einen von der Arbeit abhält. Keine Ahnung.
1: Der heißt Netflix.

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1: Ja, nach meiner gewerkschaftlichen Pause von 7 Minuten bei City nochmal unser Aufruf. Unser brandneues Quiz läuft schon. Sie können gern weiterschreiben und anrufen. Und wenn Sie die Lösung wissen, gibt es nicht nur Ruhm und Ehre am Gartenzaun, sondern als kleine Belohnung mit etwas Glück unser Sachsenradio Sommer-Überraschungspaket. Wir bedienen uns da bei der Frage ganz frech bei unserem Online-Sachsen-Quiz. Meine Online-Kollegen stellen da echte Kopfnüsse ins Netz oder sie werden von Quiz-Fans zugeschickt, hat uns Online-Ilka vorhin erzählt. Heute ist es die Frage von Carola Berger aus...
2: Das verraten wir natürlich
1: Ach
2: nicht.
1: Ach so, okay. Sie genau. ist entweder aus...
2: Schellenberg, Erdmannsdorf, Augustusburg oder Freiberg.
1: Die Frage heute.
2: Wo wird die erste 360-Grad-Orgel geweiht, europaweit? In Schellenberg, Erdmannsdorf, in Augustusburg oder in Freiberg?
1: Dann freuen wir uns auf Ihren Anruf 01375 800 800 für 14 Cent. Oder Sie schreiben uns per mdrsachsenradio.de oder per App mit Telefonnummer. Dort finden Sie auch die Frage schwarz auf... Was ist das? Hellrosa-Violett.

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1: Kurz vor drei und wir sind bei 13 bis 20 Grad angekommen bei uns im Freistaat. Letzte Nieselfetzen ziehen gerade raus. Und im Vogtland, auch rund um Glauchau, scheint schon stellenweise die Sonne. Die Nacht bleibt durchweg trocken. 14 bis 11 Grad bekommen wir. Und auch der Donnerstag morgen bleibt trocken bei 22 bis 30 Grad.
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2: Mit Ulrike Pommerin. Volkswagen will angesichts des Spardrucks auch im Management kürzen. Ein Viertel der dortigen Stellen soll wegfallen, wie Konzernchef Oliver Blume vor der Belegschaft im niedersächsischen Emden ankündigte. Belastbare Perspektiven für die bedrohten VW-Standorte, darunter Emden und Zwickau, wolle der Konzern in 6 bis 12 Monaten liefern. Zur Stunde nimmt Blume erstmals an einer Betriebsversammlung am Standort Zwickau-Mosel teil. Im Vorfeld hatte der dortige Betriebsrat klare Aussagen zur Zukunft des Werks gefordert. Betriebsratschef Mario Albert sagte dem MDR, die Belegschaft brauche einen Plan, um wieder nach vorn zu schauen. Sachsens Landesregierung hat den Haushaltsentwurf für die kommenden 2 Jahre in den Landtag eingebracht. Wie CDU-Finanzminister Piwat sagte, wird sich der Freistaat mit mehr als 1,4 Milliarden Euro verschulden, um die Lücke im Haushalt zu schließen. Die Neuverschuldung solle aber zeitlich begrenzt sein. Neue Kredite dürften kein bequemes Instrument sein, um strukturelle Probleme in die Zukunft zu verschieben, so Piwat. Die Landesregierung plant außerdem rund 500 Stellen in der Verwaltung abzubauen. Der Haushaltsentwurf wird jetzt von den Abgeordneten des Landtags beraten. Bundeskanzler Merz hält am Aus der sogenannten Rente mit 63 fest. Nach der Kabinettsklausur kündigte der CDU-Regierungschef an, die Rentenreform, wie bereits beschlossen, vollständig umzusetzen. Über weitere Vorhaben informiert Benjamin Großkopf.
3: Innovation und Wettbewerb, Wachstum und Arbeit nannte Merz als die entscheidenden Faktoren. Das Land könne darauf vertrauen, dass die Regierung bis Ende des Jahres eine Bilanz vorlegen könne, die sich sehen lässt. Konkret raus aus der Rezession, raus aus der Schwäche der Wirtschaft, kündigte der Kanzler an. Merz wiederholte seinen Appell an die Deutschen, optimistisch und zuversichtlich zu sein. Ein solches Zukunftsbild habe er nun gemeinsam mit seinen Ministern noch einmal entworfen. Das Gute in Deutschland erhalten und unsere Stärken nutzen, das sei dieses Bild. Konkrete Beschlüsse waren von der Klausur nicht erwartet worden.
2: Nach massiven Überschwemmungen im Himalaya-Staat Nepal werden hunderte Touristen vermisst. Behördenangaben zufolge gibt es von knapp 400 Touristen kein Lebenszeichen, darunter fast 300 Ausländer, etwa aus Deutschland, den USA und Spanien. Grundlage sind vorläufige Zahlen von Reise- und Tracking-Agenturen, die Touren durch die betroffene Hochgebirgsregion organisieren. Die Behörden arbeiteten daran, den Aufenthaltsort der Touristen zu klären. Das Ausmaß der Katastrophe sei jedoch noch unklar. Medienberichten zufolge rissen Wasser und Schlammmassen großflächig Häuser und Brücken weg. Das waren Nachrichten von MDR Sachsen. 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
1: Und hier der MDR Sachsen Verkehrsservice. 3 nach 3. A72 Richtung Hof. Hier 5 Kilometer stockender Verkehr an einer Baustelle zwischen Stolberg Nord und Hartenstein. Viertelstunde plus. Auch Viertelstunde mehr Richtung Hof zwischen Dreieck Hochfranken und Hof Nord. Stau wegen Bauarbeiten. In Geier rund um den Altmarkt in allen Richtungen Stau nach einem Unfall. Es wird geblitzt in Dresden in der Reichenbachstraße, in der Tennichtstraße stadteinwärts, in Kauschwitz im Büschelweg Richtung Plauen, am Ortseingang Scheibenberg aus Richtung Elterlein und in Soland an der Spree auf der B98 Richtung Oppach. Ergänzen können Sie sehr gern und zwar kostenfrei unter 0800 6375 637. Besten Dank schon mal und eine gute Fahrt.
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1: Sie können das Wasser aufsetzen, Zeit für Nachmittagskaffee kurz nach 3, vielleicht sogar für den Geburtstagskaffee. Herzlichen Glückwunsch vom Sachsenradio. Und bei einem Promi kann

0: Animotion beim Sachsenradio und die musikalische Bauanleitung, beim eigenen Leben endlich selbst der Chefingenieur zu sein. Der 26. ist heute definitiv out, sind heute die schlimmen Waldbrände auf Borneo in Indonesien. Aber selbst bei solchen Tragödien gibt es manchmal Lichtblicke und dort hilft gerade ein 17-Jähriger den echten Feuerwehrleuten beim Löschen. Und zwar nicht in Schutzkleidung, sondern im Superman-Kostüm. Das Video geht momentan online durch die Decke und der indonesische Forstminister nennt den Jungen ganz offiziell unser Waldheld. In ist heute unser Deutschlandlied. Heute vor exakt 185 Jahren hat August Heinrich Hoffmann von Fallersleben den Text geschrieben. Damals wollte Frankreich unsere Gebiete im Rheinland zurück. Da brauchte es eine musikalische Ansage. Die dritte Strophe ist heute unsere Nationalhymne. Sie wissen, das ist die Hymne, die bei unseren Fußballern eher nach Lippenlesen aussieht. Wann konnten Sie denn den Text unfallfrei singen? Wir im Osten mussten ja ein bisschen nachsitzen beim Text.
1: Ich habe sie nicht gelernt. Also ich habe sie einfach nur mal ab und zu mal bei den Spielen der deutschen Nationalmannschaft, da habe ich sie mal früher als Kind mal mitgesungen.
2: Das ist bekannt seit der Wende, seit 89. Die Wende hat natürlich interessant gemacht.
3: Nicht in der Schule, durch wahrscheinlich Fußball, irgendeine WM.
1: Ich bin ja aus dem Rheinland und ich habe sozusagen ja den Heimvorteil. Ja,
4: kurz nach der Wende und man hat es gehört und ich bin ja schon jemand, der schnell Text lernt. Also von daher war der dann relativ fix drauf.
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0: Peter Cornelius, reif für die Insel, einfach mal raus, ja, einen Ort finden, der einem ein bisschen Ruhe und Frieden gibt. Und genau so einen Ort haben wir hier bei uns mitten in Sachsen und der feiert heute ein gewaltiges Jubiläum. Genau heute vor 300 Jahren, am 26. August 1726, wurde der Grundstein für unsere Dresdner Frauenkirche gelegt. Ein Bauwerk mit einer Biografie, also die einem bis heute eine Gänsehaut macht. Die Zerstörung im Krieg, der stille Trümmerberg und dann dieser weltweite der unglaubliche Wiederaufbau nach der Wende. Diese Kirche ist ein Mythos. Sachsen-Rade-Geschichtsexperte Christoph Pötsch ist bei uns. Wie ging das damals los?
1: Das war ein langer Weg. Es gab ja an dieser Stelle, wo heute unsere große Frauenkirche steht, schon eine Kirche mit gleichen Namen. Die alte Frauenkirche aus dem 15. Jahrhundert. Das war ein kleiner, bescheidener, gotischer Bau. Ja, und für die sich emanzipierende Stadt Dresden im 18. Jahrhundert war dieser Kirchbau, dieses kleine, bescheidene Kirchlein einfach nicht mehr repräsentativ genug. Wir sind ja in der Barockzeit. Und die Barockzeit verlangt nach Pracht, nach Prunk. Da musste etwas Neues her. Und dann kam noch was dazu. Die permanente Konkurrenz zwischen dem Kurfürsten August und dem Dresdner Rat. Diese Beziehung oder Unbeziehung, kann man auch sagen, war ja religiös aufgeladen. Die mochten sich ja nicht gegenseitig. August war katholisch geworden, um die polnische Krone zu kriegen. Und das protestantische Volk, der protestantische Rat Dresdens, der hat ihm das in hohem Maße übel genommen. Es war also keine gute Beziehung. Deshalb war der Bau der evangelischen Frauenkirche nicht nur Architektur, sondern war auch eine Spitze, eine scharfe Front gegen August den Starken.
0: Nach der Grundsteinlegung vergingen dann 17 Jahre bis zur Weihe, eine lange Bauzeit.
1: Ach, was ist schon lang. Die Kirche wurde schließlich 1743 gebaut. 17 Jahre Bauzeit mag uns lang erscheinen, aber bitte, es gab damals weder Computer noch Stahlrohrgerüste. Alles Handarbeit. Eine großartige Leistung ohne Frage. Da relativieren sich die 17 Jahre. Und all das trägt den Namen George Bär. Von ihm stammt der Entwurf mit dieser grandiosen steinernen Kuppel. Er hat den Bau geleitet, das war damals ungleich schwerer als heute. Der Name Bär ist bis heute untrennbar mit dieser Kirche verbunden. Ja, diese Kirche überstrahlt das Dresdner Stadtbild. Und nicht nur das, diese Kirche ist ein Mythos. Die Zerstörung der Kirche ausgangs des Krieges und der Wiederaufbau nach der Wende, das ist ein weiteres Kapitel dieser großen Erzählung. Aus diesem Grunde sollte der heutige Tag durchaus ein Tag zum Innehalten und zum Feiern sein.
0: Unbedingt. 18 Uhr ist zur Feier des Tages eine Andacht in der Dresdner Frauenkirche. Besten Dank, Christoph Pötsch, für ein Stück sächsische Geschichte. Heute vor 300 Jahren wurde der Grundstein gelegt.
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7: 15.30 Uhr ist es.
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8: Am Abend lässt der Regen nach. In der Nacht ist es dann wolkig mit Auflockerungen und trocken. Die Temperaturen gehen auf 15 bis 10 Grad zurück. Morgen gibt es viel Sonne und bis zu 30 Grad. In Dresden berichten Bürger derzeit von einem unangenehmen bis penetranten Geruch im Stadtgebiet. Wie Feuerwehrsprecher Michael Klare im MDR Sachsen sagte, ist die Ursache bislang nicht bekannt. Ein Bürger im Stadtteil Striesen habe von Gasgeruch berichtet, das könne als Ursache aber nicht bestätigt werden. Auch bei der Stadtentwässerung gingen Hinweise von Bürgern, vor allem aus Striesen, ein, wie ein Sprecher sagte. Diesen werde jetzt nachgegangen.
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8: Und da gibt es jetzt mal ein positives Beispiel aus der Wirtschaft. Ein mittelständisches Unternehmen mit 60-jähriger Tradition, steigenden Umsätzen, auch dank KI und wo der Chef über seine Mitarbeiter sagt, die machen einen tollen Job. Das ist das Unternehmen Herbrich Präzisionsdrehteile in Bärenstein. Luise Schermesser war für uns dort.
9: Ein Gabelstapler fährt über den Hof von Herbrich Präzisionsdrehteile. Er transportiert in Holzkisten Metallstangen, die 3 Meter lang sind. Die Metallstangen sind das Ausgangsmaterial. Insgesamt könne das Unternehmen über 3000 unterschiedliche Teile herstellen, erzählt Geschäftsführer Christoph Herbrich.
10: Wenn man sein E-Auto oder sein Hybridfahrzeug laden möchte, dann hat man am Ladekabel unsere Stifte und Buchsen, die wir herstellen. Und aktuell ist ein ganz großer neuer Trend KI-Rechenzentren. Da stellen wir für unsere Kunden Stecker für die Stromverteilung in diesen Rechenzentren her.
9: Über 200 Maschinen laufen im Unternehmen und produzieren in diesem Jahr insgesamt vermutlich über 150 Millionen Teile.
11: Wir suchen uns jetzt mal eine Maschine, die offen ist.
9: Steffen Findeisen kennt sich mit ihnen aus.
11: Für die Produktion schlecht, wenn eine offen ist, zum Schauen natürlich gut. Also hier sieht man jetzt relativ deutlich, wie das Prinzip funktioniert. Hier dreht sich das Material, hier wird also ein Loch zum Beispiel gebohrt, indem man einen stehenden Bohrer nach vorne schiebt. Ja, jeder kennt es von der Bohrmaschine, der Bohrer dreht sich. Hier dreht sich aber das Material, dementsprechend brauche ich den Bohrer nicht drehen beim Vorschieben. Ne? Man macht ja in der Regel, um effizient zu produzieren, mehrere Arbeitsschritte gleichzeitig. Wenn ich zum Beispiel von der Seite einen Einstich machen möchte, muss ich das Material drehen, sonst würde das Werkzeug einfach gegen das stehende Material drücken.
9: Christoph Herbrich hatte vor 18 Jahren das Unternehmen von seinem Großonkel übernommen. Der Umsatz steigt stetig. Ein Vorteil sei der große Markt, den das Unternehmen bedienen kann, meint Christoph Herbrich.
10: Es gibt relativ viele Anwendungen, die genaue Drehteile benötigen. Es sind auch einige von unseren Marktmitbegleitern altersbedingt oder vielleicht auch aus finanziellen Gründen in die Insolvenz gegangen oder nicht weiter fortgeführt. Und gleichzeitig machen wir unseren Job hier ganz gut. Unsere fleißigen Kollegen und Kolleginnen, die machen jeden Tag einen tollen Job. Und das sorgt dafür, dass wir zu wettbewerbsfähigen Preisen im internationalen Vergleich unsere Kunden gut bedienen können.
9: Ihn selbst fasziniere die Vielfalt der Präzisionsdrehteile.
10: Die eine Maschine fertigt spezielle Teile für die Luxusuhr, die dann mehrere hunderttausend Euro kostet. Und die nächste Maschine fertigt dann einen kleinen Kontakt, der auf eine Leiterplatine gepresst wird für 6-7 Cent, der dann im Dyson-Staubsauger zu finden ist.
9: Im Nanobereich des Unternehmens werden die kleinsten Teile angefertigt.
11: Das ist hier unser Nanobereich.
9: Die kleinsten sind 0,4 mm groß. Steffen Findeisen.
11: Hier liegen die Pinzetten schon, weil die Teile doch sehr, sehr klein sind. Kriegst gar nicht raus. Teilweise, wie gesagt, mit Gewinde. Also das ist schon beachtlich.
9: Christoph Herbrich möchte weiter expandieren und sucht dafür unter anderem derzeit nach Mitarbeitern.
8: Und ich habe noch diese Meldung für Sie. Der Kreuzchor plant in der kommenden Saison von vor allem in Dresden und Deutschland Konzerte. Eine Auslandstournee ist laut Kreuzkantor Martin Lehmann aus Kostengründen nicht geplant. Den Auftakt bildet am 4. September eine Aufführung von Felix Mendelssohn Bartholdys Lobgesang gemeinsam mit der Dresdner Philharmonie im Kulturpalast. Gastkonzerte führen den Knabenchor unter anderem nach Hamburg, Bad Elster, Magdeburg und Dessau. In der vergangenen Saison gestaltete der Kreuzchor rund 70 Vespern und Veranstaltungen. Und damit zurück zu Mike Teschner.
7: 5:30 gleich. Hier ist der MDR Sachsen Verkehrsservice. A17 Richtung Dresden zwischen dem Grenzübergang und Bad Gottleuba 5 Kilometer stockend, Viertelstunde plus. A72 Richtung Hof zwischen Stolberg Nord und Hartensteinen, Stau und stoppender Verkehr an einer Baustelle, Viertelstunde kommt drauf. A72 Richtung Hof, jetzt 10 Minuten plus zwischen Dreieck Hochfranken und Hof Nord. Stau wegen Bauarbeiten. Im Landkreis Leipzig ist die Straße zwischen Groß-Bardau und Groß-Bothen nach einem Unfall gesperrt. In Radeberg ist die Dresdner Straße nach einem Unfall gesperrt zwischen Heidestraße und Forststraße. Es wird geblitzt in Dresden in der Tennichtstraße stadteinwärts, in Kauschwitz im Büschelweg Richtung Plauen, am Ortseingang Scheibenberg aus Richtung Elterlein und in Soland an der Spree auf der B98 Richtung Oppach. 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
1: Die Köpfe haben geraucht. Am Kaffeetisch, im Büro oder auf der heimischen Terrasse. Wir wollten wieder knallhartes Wissen aus der Heimat direkt aus unserem großen Online-Sachsen-Quiz. Und für das hatte Carola Berger eine Frage zugeschickt, liebevoll vertont vorhin und vorgetragen von unserer Sachsen-Quiz-Online-Betreuerin Ilka.
2: Wo wird die europaweit erste 360-Grad-Orgel geweiht? In Schellenberg, Erdmannsdorf, in Augustusburg oder D. in Freiberg?
1: Wann?
2: Am 26. September.
1: Vielen Dank wieder für unfassbar viele Zuschriften und Anrufe. Und ausgelost wurde heute...
3: Über.
1: Glück auf ins Erzgebirge, Mario. Mike Teschner hier, MDR Sachsen.
3: Ja, Glück auf.
1: Störe ich gerade beim Sudoku?
3: Nein.
1: Sind Sie ein Rätselfuchs oder heute nur mal so beim Sachsen-Quiz?
3: Eigentlich schon, ja. Kreuzworträtsel und so weiter.
1: Ja, ja.
3: Und natürlich auch Preisrätsel.
1: Mhm. Aber eine Frage geschickt haben Sie noch nicht wie heute, Carola.
3: Nee, ich habe das heute auch das erste Mal gehört, muss ich ehrlich sein.
1: Dass man das kann?
3: Ja.
1: Hätten Sie was parat aus Bayerfeld?
3: Ja.
1: Ja?
3: Wir hatten zum Beispiel das einzige Rotkreuzmuseum in Sachsen zu bieten.
1: Ja, okay. Gut, jetzt haben wir schon verraten, Herr, ja. Herr Übe. Schön, als Lösungsvorschläge kamen heute Freiberg, Augustusburg, Schellenberg und Erdmannsdorf. Alle dabei. Was ja. sagen Sie?
3: Na, heute Augustusburg, die Stadtkirche. Kam ja. der letzten schöner Beitrag im Sachsenspiegel.
1: Haben Sie gesehen?
3: Ja.
1: Da mussten Sie gar nicht googeln.
3: Nein.
1: Wissen Sie noch ein bisschen mehr dazu?
3: Na, die haben einen neuen Kantor, der das in die Wege geleitet hat und halt sechs Stationen über das halt die 360 Grad.
1: Genau.
3: Der 360-Grad-Klang erreicht werden kann.
1: Genau. 4.567 Klangelemente habe ich noch erlesen und 1.000 Spender gab es.
3: Tolle Summe.
1: Super Sache. Klingt ja. bestimmt klasse. Werden Sie dabei sein?
3: Nee, da bin ich leider nicht im Lande,
1: ja.
3: wenn das eröffnet wird. Aber
1: danach.
3: Ich war lange nicht in Augustusburg, also ja. auf alle Fälle mal okay. ist immer eine heiße wert.
1: Und auf alle Fälle herzlichen Glückwunsch zum Sachsenradio Sommerüberraschungspaket, Mario.
3: Gut. Danke.
1: Dann machen Sie sich noch einen schönen Nachmittag. Danke fürs Mitspielen.
3: Danke.
1: Tschüss.
3: Und schönen Tag auch noch.
1: Ihnen auch. Danke. Tschüss. Und morgen Nachmittag quizzen wir weiter. Ich lade Sie herzlich ein. Mhm.

Slate mit ihrem Aufschrei, ach du meine Güte. Und genau das dachten viele, wenn donnerstags die neueste Bravo rauskam. Es war das Drama mit den Heftklammern, wie die ganz vorsichtig mit dem Daumennagel aufgebogen wurden, um dann das Poster von Pierre Littbarski oder Nena nicht einzureißen in der Heftmitte. Ich meine nicht die Aufklärungsseiten, die so einige unter der Bettdecke lasen. Die Bravo wird 70 heute und viel entspannter lief das Jahre später mit den Bravo-Hits-CDs, Play und alles läuft. Namika hat das Ganze 2016 noch gut zusammengefasst. Hier ist Kompliziert von den Bravo-Hits Nummer 92.

Meine Frau ist kompliziert, würde mein Nachbar der Boschertheinz sagen. Und hier ist der MDR Sachsen Verkehrsservice. Vorsicht auf der A17 Richtung Dresden. Hier liegt ein Plasteteil auf der linken Spur zwischen Baretal und Pirna. A17 Richtung Dresden.

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5: Kurz vor 4 und wir haben die 21 geknackt. 13 bis 21 Grad jetzt. Und vom Vogtland aus setzt sich mehr und mehr die Sonne durch. In Ostsachsen fallen letzte Tropfen. Die Nacht bleibt durchweg trocken bei 14 bis 11 Grad. Auch der Donnerstagmorgen bei 22 bis 30 Grad. Am Freitag kann es örtlich schauern und kräftig gewittern bei 23 bis 29 Grad. Am Samstag sind nur noch einzelne Schauer unterwegs bei 19 bis 26 Grad.
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6: Mit Ulrike Pommerin. Gemeinsam mit Beschäftigten von Zulieferern haben Mitarbeiter von Volkswagen in Zwickau für eine Zukunft des Standortes demonstriert. Anlass ist der Besuch von VW-Chef Oliver Blume. In der Belegschaft sei die Verunsicherung groß, sagte Betriebsratschef Mario Albert. Bei der Betriebsversammlung wolle er Blume an die Einhaltung der geltenden Verträge erinnern. Hintergrund ist, dass der Konzern seinen aktuellen Sparkurs verschärfen will. Dabei ist auch das Aus für 4 Werke, darunter Zwickau, im Gespräch. Ziel sei es, in den nächsten 6 bis 12 Monaten belastbare Perspektiven für alle Standorte zu schaffen, hatte Blume gestern am ebenfalls gefährdeten VW-Standort in Emden gesagt. Bundeskanzler Merz hält am Aus der sogenannten Rente mit 63 fest. Nach der 2-tägigen Kabinettsklausur kündigte der CDU-Regierungschef an, die Rentenreform wie bereits beschlossen vollständig umzusetzen. Im Koalitionsausschuss habe Einigkeit geherrscht, dass der Trend zur Frühverrentung bei einer älter werdenden Gesellschaft gestoppt werden müsse, so Merz. Die 3 ostdeutschen CDU-Ministerpräsidenten, darunter Sachsens Regierungschef Kretschmer, haben sich gemeinsam gegen die Pläne zur Abschaffung der abschlagsfreien Rente nach 45 Beitragsjahren gestellt. Weitere Regierungschefs von der SPD schlossen sich an. Bei einer Polizeiaktion gegen Kinderpornografie haben Ermittler Wohnungen in Chemnitz und Umgebung durchsucht. Wie die Polizei mitteilte, stehen insgesamt 20 Tatverdächtige im Alter zwischen 19 und 62 Jahren im Fokus der schon länger andauernden Ermittlungen. Sie sollen kinderpornografische Inhalte besessen, beschafft oder verbreitet haben. Bei den Durchsuchungen, auch im Landkreis Mittelsachsen und dem Erzgebirgskreis, wurden demnach Mobiltelefone und Computer sichergestellt. Festnahmen habe es nicht gegeben. Nach massiven Überschwemmungen im Himalaya-Staat Nepal werden hunderte Touristen vermisst. Nach Behördenangaben sind darunter auch Menschen aus Deutschland, den USA und Spanien. Darauf deuten vorläufige Zahlen von Reiseanbietern, die Touren durch die betroffene Hochgebirgsregion organisieren, wie Lena Bodewein berichtet.
7: Der Fluss Bote Kosi im Grenzgebiet von Nepal und im chinesisch verwalteten Tibet trat plötzlich über die Ufer. Videos zeigen Häuser und Brücken, die mitgerissen wurden. Knapp 400 Menschen werden auf nepalesischer Seite vermisst, der größte Teil Wanderer, die im Himalaya unterwegs waren. Aber auch Polizisten, Soldaten und Arbeiter eines Wasserkraftwerks seien betroffen, so die bisherigen Auskünfte der Behörden. Drohnenaufnahmen zeigen eine riesige Schlammwüste entlang des Flusses nach der Katastrophe. Laut nepalesischem Außenministerium gab es in den Bergen ein Beben, das einen Erdrutsch ausgelöst hat. Dieser führte zu der Sturzflut.
6: Bisherigen Angaben zufolge wurden 95 Todesopfer geborgen. Das waren Nachrichten von MDR Sachsen. 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
5: Und damit sind wir beim MDR Sachsen Verkehrsservice und auf der A17 Richtung Dresden. Zwischen dem Grenzübergang und Bad Gottleuba 5 Kilometer stockender Verkehr, 10 Minuten drauf. Vorsicht auf der A17 Richtung Dresden zwischen Baretal und Pirna liegt ein Plasteteil auf der linken Spur. A72 Richtung Hof zwischen Stolberg Nord und Hartenstein. 5 Kilometer Stau, Baustelle hier 20 Minuten plus. 10 Minuten. Auf der A72 Richtung Hof zwischen Hoftöpen und Hof Nord. Stockender Verkehr an einer Baustelle. Nach Unfällen sind gesperrt im Landkreis Leipzig die Straße zwischen Großbardau und Großboten, in Radeberg die Dresdner Straße zwischen Heidestraße und Forststraße. Und wir haben Blitzer jetzt aktuell auf der B178 zwischen Zittau und Löbau, am Abzweig Herrnhut in beiden Richtungen, in Dresden in der Tennichtstraße stadteinwärts, in Kauschwitz im Büschelweg Richtung Plauen, in Ostrau in der Kirchstraße in beiden Richtungen, in Solana der Spree auf der B98 Richtung Oppach. Wenn Sie noch einen Tipp haben, her damit. Unter 0800 6375 637, der Service ist kostenfrei. 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
5: Da wünschen wir eine gute Fahrt, eine unfallfreie in die Feierabendzeit mit dem Auto. Also ja, das Auto ist und bleibt mit großem Abstand das wichtigste Fortbewegungsmittel. Heute kam die Zahl, mehr als 80% der Deutschen sind

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1: 19 Uhr geht's los mit Andreas Friebe. Er ist bei uns. Hallo Andreas.
2: Hi, grüß dich.
1: Unser Top-Thema ist auch euer Top-Thema. Volkswagen-Konzernchef Blume ist seit dem frühen Nachmittag am VW-Standort in Zwickau, um dort über die Sparpläne zu informieren. Was habt ihr geplant, Andreas?
2: Naja, wir sind natürlich auch in Zwickau vor Ort, versuchen mit Mitarbeitern zu sprechen. Das ist aber, haben wir in den vergangenen Wochen auch schon gemerkt, nicht ganz so einfach. Die Gewerkschaft redet da sicherlich ein bisschen mehr und die Politiker, die vor Ort sind, natürlich auch. Wir wollen das alles so ein bisschen einordnen, was Oliver Blume dann da gesagt hat, wobei ja noch völlig unklar ist, ob es überhaupt denn wirklich handfeste Aussagen zur Zukunft dieses Standorts gibt. Denn Blume war am Vormittag ja schon bei VW in Emden und hat da eigentlich nur Altbekanntes wiederholt. Also es hat gesagt, für die vier Werke Emden, Zwickau, Hannover und den Audi-Standort in Neckarsulm, ja, gibt es noch keine wettbewerbsfähige Belegung über 2030 hinaus und über die Schließung, ja, ist auch noch nicht entschieden.
1: Okay, zweites Thema stinkt auch zum Himmel.
2: Ja, genau. Das liegt dann aber tatsächlich an Dingen, die nicht schön riechen. Heute ist nämlich Tag des Toilettenpapiers. Habt ihr auch schon gefeiert?
1: Ja,
2: oder?
1: Ja, heute vor.
2: Großartig. Ja. Fantastisch. Ja, und die Leipziger Wasserwerke, die haben sich das mal zum Anlass genommen, um interessierten Menschen einen Blick in die Kanalisation der Stadt zu geben. Also es gab und gibt heute einstündige Touren, die man mit dem Team machen konnte. Da geht es dann also runter in die Kanalisation und da gab es dann aller Dinge zu sehen, ich glaube, ja, die eigentlich nicht durch die Toilette gespült werden sollten.
1: Ja, wir haben das schon gehört. Nur der Po gehört aufs Klo.
2: So, genau.
1: So ist das. Der Sachsenspiegel, 19 Uhr mit Andreas Friebe. Schöne Sendung.
2: Danke dir auch noch.

0: John Farnham beim Sachsenradio mit seinem Mutmachsong, die eigene Stimme zu erheben und nicht länger zu schweigen. Ihre Stimme ist leider verstummt. Ja, sie hat einen hellen, klaren Sopran. Gestern Abend kam die Nachricht, Sie haben sicher mitbekommen. Sängerin Dolly Parton ist im Alter von 80 Jahren verstorben. Eine tolle Frau mit einer unfassbaren Lebensenergie. Dominique aus Pirna hat per MDR Sachsen-App geschrieben, lasst uns eine Schweigeminute einlegen. Sie war nicht nur in der Country-Music eine Ikone, auch ihr Aussehen war eine Marke. Ja, diese riesig große Frisur. Dolly Parton trug Perücken. Carsten Tüntorp schaut zurück auf ein pralles Leben.
1: Dolly Parton wächst in Armut auf dem Land in Tennessee mit 11 Geschwistern. Mit 6 schreibt sie ihren ersten Song, mit 8 bekommt sie eine Gitarre geschenkt. Ihre Mutter ermuntert sie zu singen. Nach der High School geht Dolly nach Nashville, Hauptstadt der Country Music.
2: Ich habe von Anfang an mein Talent geglaubt, dass ich in Nashville was zu verkaufen habe, dass meine Songs gut waren und dass ich als Sängerin gut genug war, um es zu schaffen.
1: Dolly trifft Carl Dean, einen Bauunternehmer, der die Liebe ihres Lebens wird und ihre Muse und sie zu zahlreichen Songs inspiriert.
2: Ich habe immer gesagt, ich sehe zwar aus wie eine Frau, kann aber auch wie ein Mann denken. Deshalb habe ich mich nicht einschüchtern lassen. Ich war ein ziemlich hübsches Mädchen, naja, ein bisschen aufgetakelt natürlich, aber das habe ich mir zunutze gemacht.
1: Dollys Bühnenpersönlichkeit mit dem grellen Make-up, den wasserstoffblonden Haaren, den schrillen Outfits, der Sanduhrfigur, alles eine bewusst getroffene Geschäftsentscheidung.
2: Ich beschloss, etwas zu tun, das zumindest Aufmerksamkeit erregen würde. Sobald die Leute den Schock über mein lächerliches Aussehen überwunden hätten, würden sie sehen, dass es eine Seite an mir gibt, die man schätzen kann.
1: Dolly Parton eröffnet Restaurants und Dollywood, einen Vergnügungspark, gründet Produktionsfirmen und startet einen Radiosender und arbeitet als Schauspielerin, so im Film 9 to 5, für den sie den Titelsong schreibt. Ganzes Leben lang engagiert sie sich sozial. So betreibt sie ein Leseförderprogramm für Kinder. Etwa 3000 Songs schreibt Dolly Parton, 450 nimmt sie auf. Unter dem Strich, so schreibt sie, seien die Lieder ihr Vermächtnis. Und wörtlich, ich hoffe, man wird mich als guten Songwriter in Erinnerung behalten.
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1: 16:30 Uhr ist es, 16.30 Uhr.
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3: Am Abend und in der Nacht lockert es auf und es bleibt trocken. Morgen starten wir dann mit Frühnebel in den Tag, sonst ist es sonnig und trocken. Die Temperaturen erreichen 29 Grad.
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3: Alle 3 Jahre findet in Sachsen die Landesgartenschau statt, die nächste im kommenden Jahr in Aue-Bad Schlema. Nun brauchen ja Großereignisse wie die Landesgartenschau einen langen Vorlauf. Und deshalb macht man sich in Pirna derzeit schon Gedanken über eine mögliche Ausrichtung der Schau im Jahr 2032. Gestern gab es dazu eine Informationsveranstaltung in Pirna und rund 40 Bürger kamen. Dabei ging es auch um den aktuellen Stand der Bewerbung. Dazu sagte uns Oberbürgermeister Tim Lochner:
4: Der aktuelle Stand sieht so aus, dass wir aufgrund eines Stadtratsbeschlusses eine Machbarkeitsstudie ausgeführt haben. Der erste Teil der Machbarkeitsstudie beschäftigte hauptsächlich sich mit dem Standort oder der Standortwahl. Das ist abgeschlossen. Dort gibt es einen Grundtenor, der praktisch stadtteilverbindend sein soll. Einmal im Schlosspark auf dem Sonnenstein und Grünflächen in der Innenstadt und praktisch wie ein Band von der Altstadt hoch zum Sonnenstein.
3: Eine erfolgreiche Bewerbung lebt auch von den Ideen der Menschen vor Ort und die Teilnehmer der Veranstaltung gestern hatten so einige.
4: Es gab jede Menge Anregungen und es waren auch versierte Bürger da, die also regelmäßig in Sachsen Landesgartenschauen besucht haben. Das große Thema, was viele berührt innerhalb der Bevölkerung, ist das Thema Nachnutzung. Eine Bürgerin hatte sich gewünscht, dass, wenn jetzt Flächen erstellt, entwickelt werden, dass die Nachnutzung eben auch ein Thema sein könnte für vorhandene Vereine. Insgesamt war das wirklich eine breit aufgestellte Ideensammlung gestern.
3: Wer weitere Ideen beizusteuern hat, der kann laut Tim Lochner Folgendes tun.
4: Jeder weiß, wo unser Rathaus ist. Das Rathaus hat einen Briefkasten, dort kann man was einwerfen, man kann einen Termin machen mit der Fachgruppe Stadtentwicklung als Beispiel oder aber Internet über das Bürgerbeteiligungsportal und da sind auch schon jede Menge Anregungen und Wünsche eingegangen und wir nehmen jeden weiteren bis zur ersten Septemberwoche gern entgegen.
3: Ob sich Pirna um die Landesgartenschau 2032 bewirbt, das entscheidet der Stadtrat Ende Oktober. In Dresden berichten Bürger derzeit von einem unangenehmen bis penetranten Geruch im Stadtgebiet. Wie Feuerwehrsprecher Michael Klare, MDR Sachsen, sagte, ist die Ursache bislang nicht bekannt. Ein Bürger im Stadtteil Striesen habe von Gasgeruch berichtet, das könne als Ursache aber nicht bestätigt werden. Auch bei der Stadtentwässerung gingen Hinweise von Bürgern, vor allem aus Striesen und auch der Neustadt ein. Wie ein Sprecher sagte, diesen werde jetzt nachgegangen. In Peritz im Landkreis Meißen feiert in diesem Jahr eine Ukulelenkapelle ihr 15-jähriges Bestehen. Die Mitglieder mit derzeit 12 Ukulelen proben, wie jeden Mittwoch, auch heute wieder in der alten Schule des Ortes. Leiterin Elke Michael sagte uns heute Morgen zur Entstehung der Kapelle:
5: Ich bin 1999 aufs Land gezogen und dort gab es einen kleinen Kirchenchor. Und ich hatte so die Vorstellung, da das kulturelle Angebot auf dem Dorf ja nicht ganz so groß ist, dass man auch selber etwas machen kann. Und dann habe ich von Tom Hodgkinson das Buch gelesen, Die Kunst, frei zu sein. Und da gibt es ein Kapitel, das hört auf mit der Aufforderung, spiel Ukulele. Dann habe ich eine Ukulele gekauft und eine für meine Freundin. Und dann haben wir angefangen zu spielen und haben gemerkt, wie schön das ist und wie schnell das geht. Und dann haben wir 2011 die Kapelle ins Leben gerufen.
3: Live erleben kann man die Ukulelenkapelle am 5. September zum Beispiel bei der Filmnacht im Schlosspark Gröber. Olympiasieger Tom Liebscher-Lutz vom KC Dresden ist erfolgreich in die Kanu-Weltmeisterschaft im polnischen Posen gestartet. Als Mitglied des Kajak-Vierers über 500 Meter siegte der 33-Jährige im Vorlauf souverän. Das Halbfinale findet morgen Nachmittag statt. Soweit die Nachrichten für Dresden und die Region. 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Und damit zurück zu Mike Teschner.
1: Besten Dank, bis 17:30 nachher und hier ist der MDR Sachsen Verkehrsservice.
6: Meldung von der A72 Richtung Hof zwischen Stolberg Nord und Hartenstein. 5 Kilometer Stau an einer Baustelle. 20 Minuten kommen drauf. Im Landkreis Leipzig ist die Straße zwischen Großbardau und Großboten immer noch gesperrt. Ein Unfall hier. Und es wird geblitzt auf der B101 in Raschau in beiden Richtungen. Auf der B178 zwischen Zittau und Löbau am Abzweig Herrnhut in beiden Richtungen auch. In Dresden in der Tennichtstraße stadteinwärts, in Kauschwitz im Büschelweg Richtung Plauen, am Ortseingang Lohmen aus Richtung Rathewalde, in Ostrau in der Kirchstraße in beiden Richtungen und in Soland an der Spree auf der B98 Richtung Oppach. Besten Dank für diese vielen Tipps. Sie können gern weitere durchgeben. Der Service ist kostenfrei. 0800 6375 637. 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

0: Nena hatte 1980 ihren ersten Auftritt in der Jugendzeitschrift Bravo. Es war die Ausgabe 28 und weil sie noch nicht so bekannt war, ziert ihr Foto die Rückseite. 70 Jahre Bravo feiern wir heute und im selben Jahr, 80, war auch eine Story über die Kelly-Familie zu lesen. Danach kam erstmal gar nichts mehr, bis die Kellys, auch mit Hilfe der Bravo, Mitte der 90er richtig groß rauskamen. Angelo Kelly erinnert sich in der neuen ARD-Bravo-Doku.
1: Für uns war die Bravo war vertrauensvoll. Wir wussten, die würden uns nicht irgendwie verarschen sozusagen. Mhm. Manchmal wurden wir zu romantisch dargestellt, was wir selber gar nicht so vorgegeben haben. Es gibt so Kleinigkeiten auf diesem Cover zum Beispiel, da werden unsere Zähne weiß gemalt. Das ist halt schon sehr witzig. Ne? Damals gab es nicht Photoshop, sondern da haben die wirklich mit so einem weißen Stift, weil unsere Zähne waren nie so weiß, selbst heute nicht.
0: Manche Dinge aus dieser Zeit sind einfach Kult geblieben, so wie der junge Brite, der damals mit Karottenjeans und Föhnfrisur reihenweise Herzen gebrochen hat. Auf der 87er Bravo-Hits-Partyscheibe verspricht er uns, also heute noch, ich werde dich niemals aufgeben. Rick Astley.

0: und Jeffries hier beim MDR Sachsen an diesem, Sommertag, jedenfalls auf dem Kalender. Ja, schon so ein kleiner Besserwisser. Der August geht zu Ende und wir werden ständig erinnert, Montag geht's in den Herbstmonat. Tut was, die Natur wird euch nicht ewig wärmen. Und bevor uns dieser Hinweis nervös machen kann, hat mein Kollege Dirk Henze das Problem längst erkannt und daraus seine ganz eigenen Schlüsse gezogen.
1: Zugegeben, die Sonne hat es in den letzten Monaten eindeutig übertrieben. Trotzdem hat der Sommer einen klaren Vorteil. Er ist beheizt ohne Nebenkosten. Das ändert sich und darauf werden wir vorbereitet sein. So werden die kommenden Wochen genutzt, um den Kerzenvorrat aufzufüllen. Wenn es dann kühler wird und wir Stromsperre üben, ist unser Heim mummelig temperiert und stimmungsvoller beleuchtet als eine Kirche. Wer eine Orgel in der Stube hat, sollte die Gelegenheit nutzen. Das Parkett kann heiße Sohlen gebrauchen. Ansonsten ist wieder Saunazeit. In den zurückliegenden Monaten nur was für Wahnsinnige und gelernte Kreisläufer. Jetzt wird sie wieder der beliebte Hochofen für unser Eisen im Blut. Ein selbstgebautes Saunafass auf dem Grundstück ist ein herrlich dampfender Rückzugsort, der auch die Nachbarn in Wallung bringt, wenn wir nackt über den Hof flitzen, um in der Regentonne Abkühlung zu finden. Und dann wäre da noch der Kamin, der Romantiker unter den klassischen Wärmespendern. Im Flackerlicht der knisternden Holzscheite liegt man entspannt auf dem Fell eines selbst erlegten Flocati und fragt sich, ob das Leben eigentlich noch schöner sein kann. Selbst wenn irgendwas mit Abzug oder Esse nicht stimmt, ruft man einfach den Schornsteinfeger und der bringt auch noch Glück. Da ich weder Kamin noch Sauna habe, lasse ich mir im Herbst immer die Haare lang wachsen, bis es für eine Föhnfrisur reicht. Denn nichts wärmt so schön wie ein Föhn.
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1: Heute geht es um die Mauer. Im August vor 65 Jahren wurden die Sektorengrenzen zu den westlichen Stadtteilen Berlins dicht gemacht.
2: Niemand hat die Absicht, eine Mauer zu errichten.
1: Von wegen, die Aktion Rose war schon lange geplant. Doch Menschen lassen sich nicht dauerhaft einsperren. So gab es auch immer wieder spektakuläre Fluchten nach Westdeutschland oder West-Berlin. Mehr dazu kurz nach 18 Uhr.
3: Die Mauer muss weg!
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12: Kurz vor 5 und wir gehen mit 15 bis 21 Grad in die neue Stunde und vor allem auch zu Ulrike. Westlich der Elbe scheint schon oft die Sonne. In Ostsachsen fallen letzte Nieseltropfen. Die Nacht bleibt trocken bei 14 bis 11 Grad. Auch der Donnerstagmorgen bei 22 bis 30 Grad. Am Freitag kann es örtlich schauern, auch kräftig gewittern. Am Samstag sind nur noch einzelne Schauer unterwegs. Freitag 23 bis 29, Samstag 19 bis 26 Grad.
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13: Mit Ulrike Pommerin. Gemeinsam mit Beschäftigten von Zulieferern haben Mitarbeiter von Volkswagen in Zwickau für eine Zukunft des Standortes demonstriert. Anlass ist der Besuch von VW-Chef Oliver Blume. In der Belegschaft sei die Verunsicherung groß, sagte Betriebsratschef Mario Albert. Bei der Betriebsversammlung werde er Blume an die Einhaltung der geltenden Verträge erinnern. Hintergrund ist, dass der Konzern seinen aktuellen Sparkurs verschärfen will. Dabei ist auch das Aus für 4 Werke, darunter Zwickau, im Gespräch. Ziel sei es, in den nächsten 6 bis 12 Monaten belastbare Perspektiven für alle Standorte zu schaffen. Das hatte Blume gestern am ebenfalls gefährdeten VW-Standort in Emden gesagt. In Dresden findet derzeit der erste ostdeutsche Wasserstoffkongress statt. Dabei geht es auch darum, dass der Ausbau der Wasserstoffwirtschaft in Sachsen langsamer vorankommt als zunächst erwartet. Vor allem hohe Produktionskosten hätten Projekte ausgebremst, sagte Wirtschaftsstaatssekretär Thomas Scheel, MDR Sachsen.
14: Wir müssen zugeben, dass was man vor einigen Jahren mal noch so an Motivation hat, wo man dachte, boah, jetzt geht's aber los und der Wasserstoff wird der Problemlöser für die Themen der Energiewende sein, das hat der regulatorische Rahmen noch nicht so ermöglicht. Themen mussten zurückgenommen werden, weil sie sich wirtschaftlich nicht tragen konnten. Der Strompreis hat sich entwickelt. Damit waren natürlich auch die Kosten der Produktion von Wasserstoff enorm hoch. Also alles Themen, die regulatorisch auch mit bearbeitet werden müssen und wo auch Bundesregierung wie auch die Europäische Union jetzt dran arbeitet, um hier wettbewerbsfähige Produktion von Wasserstoff zu ermöglichen. Man kann die Potenziale sehen, aber wenn es keinen Rahmen gibt, der das wirtschaftlich tragfähig macht, das System, dann wird es auch nicht entstehen. Und daran müssen wir jetzt mit Hochdruck arbeiten.
13: Das Landgericht Dresden muss den Prozess um den Munitionsskandal bei der sächsischen Polizei von 2018 teilweise neu aufrollen. Der Bundesgerichtshof hob das Urteil gegen einen Polizisten wegen Rechtsfehlern auf. Der Beamte hatte 10.000 Schuss Munition aus der Waffenkammer des mobilen Einsatzkommandos entwendet, um der Gruppe ein privates Schießtraining zu ermöglichen. Der Bundesgerichtshof bemängelte, dass der Polizist vergangenes Jahr nur wegen Unterschlagung und Bestechlichkeit verurteilt wurde, aber nicht wegen Verstoßes gegen das Waffengesetz. Der Mutterkonzern von Instagram und Facebook hat in einem Prozess um die mutmaßliche Social-Media-Sucht von Minderjährigen in den USA einem Vergleich zugestimmt. Demnach zahlt Meta eine Strafe von knapp 17 Milliarden US-Dollar. Darüber hinaus sollen grundlegende Änderungen beim Jugendschutz eingeführt werden. Dazu zählen Zeitbeschränkungen sowie nächtliche Zugangssperren für die Nutzung von Instagram und Facebook durch Minderjährige. Das waren Nachrichten von MDR Sachsen. 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
12: Und damit zum MDR Sachsen Verkehrsservice. Gute Fahrt wünschen wir. A72 Richtung Hof, Leipzig. Vorsicht, in der Auffahrt Borna Süd gibt es eine ungesicherte Unfallstelle. A72 jetzt Richtung Hof. Zwischen Stolberg Nord und Hartenstein stockender Verkehr an einer Baustelle. 10 Minuten plus. Die B180 Ortsumgehung Stolberg ist zwischen den Abzweigen Bahnhofstraße und Zwönitzer Straße nach einem Unfall gesperrt. Es wird geblitzt aktuell auf der B101 in Raschau in beiden Richtungen, auf der 178 zwischen Zittau und Löbau am Abzweig Herrnhut in beiden Richtungen, in Dresden in der Tennichtstraße stadteinwärts, in Kauschwitz im Büschelweg Richtung Plauen, am Ortseingang Lohmen aus Richtung Ratewalde und in Ostrau in der Kirchstraße in beiden Richtungen. Dankeschön für diese Hinweise. Sie können gerne weitere durchgeben, auch Entwarnungen, kostenfrei unter 0800 6375 637. 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
12: Ich grüße schön an diesem Mittwochfeierabend bei 21 Grad maximal. Morgen sollen dann wohl auch wieder alle Mücken vom Summen ins Hecheln übergehen. Hauptsache nicht im Schlafzimmer. Und gleich gibt's alle Einzelheiten zu diesem Hitzepeak bei uns in Sachsen.

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1: Ich begrüße mal etwas bescheidener als Meatlove, seine Geliebte. Ja. Hallo, die Anna Svikala im Wetterstudio.
2: Hast mich herbeigesungen, ja.
1: Ja. Sonne und Getröpfel, das ist so das Motto der Stunde, ja?
2: Ja, es sind wirklich so letzte Tröpfelchen über dem Lausitzer Gebirge, aber das lässt jetzt nun wirklich auch nach. Und dann endlich, möchte man ja sagen, wird Zeit, mehr Auflockerung, sodass wir doch in Teilen von Sachsen noch die Sonne heute sehen. Ja, östlich der Elbe, da ist es eher Essig damit, aber der Rest bekommt durchaus noch ein bisschen was ab heute.
1: Gut, es bleibt trocken in der Nacht.
2: Ja, es bleibt trocken in der Nacht, klart auch auf. Also für alle Romantiker, da kann man durchaus auch nochmal ein Sternenauge werfen. Die Temperaturen in der Nacht 15 bis 10 Grad. Eher frischlich, da sollte man vielleicht noch eine Jacke anziehen. Und es gibt gebietsweise Nebel oder Hochnebel in der zweiten Hälfte, sodass wir auch früh noch mal so ein bisschen den Nebel abklingen lassen müssen.
1: Und die 15 in der Nacht werden ja dann locker verdoppelt, oder morgen?
2: Na, das kann man wohl sagen.
1: Schön warm.
2: Ja, es schwingt sich auf sommerliche bis zu 30 Grad. Im Bergland so um die 24. Der Wind, der kommt erfrischend aus Südost.
1: Ja, wird es am Freitag nochmal so warm oder fast so, ne?
2: Ja, das ist richtig. Es ist allerdings nicht ganz so üppig mit der Sonne. Es werden auch im Verlauf dann ein paar Gewitter entstehen und die können auch hier und da mal ein bisschen kräftiger noch sein. Also da so ein kleines Hab acht schon mal.
1: Das klingt nach Schwüle, die Anna.
2: Ja. Genau so ist es. Ja.
1: Blick aufs Wochenende noch?
2: Ja, mäßig warm. Am Samstag gibt es so eine kleine Delle, 25 Grad. Insgesamt sind auch einige Wolken unterwegs. Am Sonntag, da kommt ein bisschen mehr die Sonne durch und die Temperatur steigt wieder leicht an. So als kleiner Trend für die neue Woche.
1: Besten Dank erstmal. Schönen Abend, Diana.
2: Danke, tschüss.
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0: Conrad Harmer beim Sachsenradio mit einem Hoch auf die römische Göttin der Liebe. Und in den 80ern waren die drei Engländerinnen selbst sowas wie die Göttinnen. Allerdings der Bravo-Poster, Latzhosen, wilde Frisuren und fassbar viel Haarspray. Und die hingen gefühlt in jedem zweiten Jugendzimmer an der Raufasertapete. Heute feiern wir 70 Jahre Bravo, auch beim Sachsenradio. Olli P. feiert mit. Er wurde mit der Bravo in Deutschland zum Star. Dabei musste er manchmal allerdings auch mitspielen. Zum Beispiel, als er mit 20 schon Vater wurde.
1: Wir bekommen ein Baby. Irgendjemand wird es der Bravo gesagt haben. Und dann wirst du angerufen, dann sagst du, ja, stimmt. Ja, ich mache eine Geschichte draus. Und dann zwei Seiten, wir haben noch eine Minute telefoniert. Hm. Natürlich haben an dieser Geschichte und an dem Ganzen halt auch viele Leute sehr viel Geld verdient. Aber in jedem Moment hat man das ja dann trotzdem zugelassen oder mitgemacht. Und ohne diese ganzen Schritte würde ich ja jetzt hier gar nicht sitzen.
0: Olli P. in der ARD-Doku Bravo, aktuell abzurufen in der ARD-Mediathek. Und so wie wir uns über die Jahre verändert haben, hat sich auch die Musik weitergedreht. Von den zerrissenen Postern an der Wand hin zur aktuellen Bravo-Hits-CD Nummer 138. Wir hatten vorhin die Musik von der 1 gespielt. Und was braucht man zwingend für einen gemütlichen Rückblick auf so einen 70.? Den passenden Snack. Hier ist Johannes Oerding mit Popcorn.

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12: 17.30 Uhr.
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13: Und wir schauen aufs Wetter am Abend und in der Nacht lockert es weiter auf und es bleibt trocken. Morgen gibt es viel Sonne, die Temperaturen steigen bis auf 29 Grad.
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13: Die Teile, die die Firma Herprich in Bärenstein herstellt, sind oft nur Millimeter groß. Doch so mancher Staubsauger oder auch Uhr würde ohne sie nicht funktionieren. Das Geschäft mit den Präzisionsteilen läuft gut und das ist wohl das schönste Geschenk, das man einem Mittelständler zum 60-jährigen Firmenjubiläum machen kann. Luise Schermesser war für uns in Bärenstein und hat sich bei der Firma Herprich umgeschaut.
14: Ein Gabelstapler fährt über den Hof von Herprich Präzisionsdrehteile. Er transportiert in Holzkisten Metallstangen, die 3 Meter lang sind. Die Metallstangen sind das Ausgangsmaterial. Insgesamt könne das Unternehmen über 3000 unterschiedliche Teile herstellen, erzählt Geschäftsführer Christoph Herprich.
15: Wenn man sein E-Auto oder sein Hybridfahrzeug laden möchte, dann hat man am Ladekabel unsere Stifte und Buchsen, die wir herstellen. Und aktuell ist ein ganz großer neuer Trend KI-Rechenzentren. Da stellen wir für unsere Kunden Stecker für die Stromverteilung in diesen Rechenzentren her.
14: Über 200 Maschinen laufen im Unternehmen und produzieren in diesem Jahr insgesamt vermutlich über 150 Millionen Teile.
16: Wir suchen uns jetzt mal eine Maschine, die offen ist.
14: Steffen Findeisen kennt sich mit ihnen aus.
16: Für die Produktion schlecht, wenn eine offen ist. Zum Schauen natürlich gut. Also hier sieht man jetzt relativ deutlich, wie das Prinzip funktioniert. Hier dreht sich das Material, hier wird also ein Loch zum Beispiel gebohrt, indem man einen stehenden Bohrer nach vorn schiebt. Ja, jeder kennt es von der Bohrmaschine, der Bohrer dreht sich. Hier dreht sich aber das Material, dementsprechend brauche ich den Bohrer nicht drehen beim Vorschieben. Ne? Man macht ja in der Regel, um effizient zu produzieren, mehrere Arbeitsschritte gleichzeitig. Wenn ich zum Beispiel von der Seite einen Einstich machen möchte, muss ich das Material drehen, sonst würde das Werkzeug einfach gegen das stehende Material drücken.
14: Christoph Herprich hatte vor 18 Jahren das Unternehmen von seinem Großonkel übernommen. Der Umsatz steigt stetig. Ein Vorteil sei der große Markt, den das Unternehmen bedienen kann, meint Christoph Herprich.
15: Es gibt relativ viele Anwendungen, die genaue Drehteile benötigen. Es sind auch einige von unseren Marktmitbegleitern altersbedingt oder vielleicht auch aus finanziellen Gründen in die Insolvenz gegangen oder nicht weiter fortgeführt. Und gleichzeitig machen wir unseren Job hier ganz gut. Unsere fleißigen Kollegen und Kolleginnen, die machen jeden Tag einen tollen Job. Und das sorgt dafür, dass wir zu wettbewerbsfähigen Preisen im internationalen Vergleich unsere Kunden gut bedienen können.
14: Ihn selbst fasziniere die Vielfalt der Präzisionsdrehteile.
15: Die eine Maschine fertigt spezielle Teile für die Luxusuhr, die dann mehrere hunderttausend Euro kostet. Und die nächste Maschine fertigt dann einen kleinen Kontakt, der auf eine Leiterplatine gepresst wird, für 6-7 Cent, der dann im Dyson-Staubsauger zu finden ist.
14: Im Nanobereich des Unternehmens werden die kleinsten Teile angefertigt.
16: Das ist hier unser Nanobereich.
14: Die kleinsten sind 0,4 mm groß. Steffen Findeisen.
16: Hier liegen die Pinzetten schon, weil die Teile doch sehr, sehr klein sind, kriegst gar nicht raus. Teilweise, wie gesagt, mit Gewinde, also das ist schon beachtlich.
14: Christoph Herprich möchte weiter expandieren und sucht dafür unter anderem derzeit nach Mitarbeitern.
13: Die zur Rettung der Geburtenstation in Kamenz beschlossenen Kürzungen im Busverkehr bringen deutlich weniger Geld als geplant. Statt der erhofften 500.000 Euro werden nur rund 360.000 Euro erzielt, wie das Landratsamt Bautzen mitteilte. Grund sei, dass die Maßnahme später als vorgesehen gestartet sei. Wie die restlichen 140.000 Euro finanziert werden sollen, ist derzeit offen. Weitere Kürzungen im Busverkehr schließt das Landratsamt jedoch aus. Bei einem Verkehrsunfall in Dresden-Striesen sind am Morgen zwei Frauen verletzt worden. Wie ein Polizeisprecher MDR Sachsen sagte, waren sie mit ihren Autos an einer Kreuzung direkt vor dem Kaufland zusammengestoßen. Durch die Wucht des Aufpralls wurde ein Auto von der Fahrbahn geschleudert und prallte gegen einen Baum. Rettungskräfte versorgten die beiden Verletzten zunächst vor Ort. Eine Frau wurde später ins Krankenhaus gebracht. Wegen der Unfallaufnahme kam es auch zu Einschränkungen im Straßenbahnverkehr. Und damit sind wir bei den Verkehrsmeldungen. Da hat Mike Teschner den Überblick.
4: Gleich 5:35 zum MDR Sachsen Verkehrsservice. Auf der A72 Richtung Leipzig in der Auffahrt Borner Süd Behinderung nach einem Unfall. Im Erzgebirgskreis ist die Straße zwischen Kranzhal und Neudorf nach einem Unfall gesperrt. Es wird geblitzt aktuell auf der A17 Richtung Dresden zwischen Dresden-Südvorstadt und Dresden-Gorbitz, auf der B101 in Raschau in beiden Richtungen, auf der B178 zwischen Zittau und Löbau am Abzweig Herrnhut in beiden Richtungen, in Dresden in der Tennichtstraße stadteinwärts, in Kauschwitz im Bürschelweg Richtung Plauen, danke Peter, am Ortseingang Lohmen aus Richtung Rathewalde und in Ostrau in der Kirchstraße in beiden Richtungen. Für neue Tipps können Sie gerne anrufen, ist kostenfrei, 0800 6375 637 und eine gute Fahrt mit Mango Jerry.
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0: Exit Youngblood, starker Song über den Wunsch, die Welt ein bisschen besser zu machen. Manchmal reicht es schon, wenn man für ein paar Stunden in eine ganz andere Welt abtaucht. Und dafür haben wir einen absoluten Geheimtipp für Sie. Wobei, so geheim ist er gar nicht mehr. Es geht um den neuen Roman von Ingo Schulze. Der kam heute frisch in die Buchläden. Und das Bemerkenswerte ist, das Buch hat schon einen Preis abgeräumt, bevor es überhaupt jemand lesen konnte. Und für den Deutschen Buchpreis ist es auch schon nominiert. Kulturchef Andreas Berger ist bei uns. Das neue Buch heißt Das Wasser im August. Klingt wie ein Sommerroman.
1: Und kommt auch literarisch eher in Sandalen, denn im Schnürschuh daher. Im Sommer 2025 wird ein stark an Ingo Schulze erinnernder Schriftsteller zum Geburtstag eines früheren Klassenkameraden eingeladen und gebeten, als besondere Überraschung aus einem noch nicht veröffentlichten Manuskript zu lesen. Darin erinnert sich der Autor seiner Jugend, nennt den 16-Jährigen, der er damals war, Thomas, und erzählt, wie der im Sommer 1979 bei zwei Malern zu Gast in Mecklenburg und beseelt davon ist, Schriftsteller zu werden. Eins ist damals wie heute gleich, das besondere Gefühl beim Baden im See.
2: Ich bin mittlerweile davon überzeugt, dass im August in vielen Seen das Wasser weicher ist und wärmer ist, aber man kann dran glauben, ohne dass es das gibt, und man kann es ablehnen und vielleicht gibt es es doch. Also das ist so eine Zwiespältigkeit, die, glaube ich, auch zur Literatur zählt. Und insofern fand ich das als einen Überbegriff, als einen Titel ganz geeignet.
0: Ja, aber das sind dann doch zwei verschiedene Welten, 1979 und 2025?
1: Genau darum geht es, Ingo Schulze. Wie steht es 2025 um die Träume, die Ideale, aber auch die Ängste der Menschen, die sie 1979 hatten? Das Leichtfüßige dabei, Ingo Schulze erzählt das alles über eine Liebesgeschichte. Der damals 16-jährige Thomas trifft die 29-jährige Zahnärztin Sonja und seine Gefühle glühen. Da Schriftsteller zu sein sein Traum ist, will er alles beschreiben, jede Wiese, über die sie laufen, und natürlich den schwebenden Engel Barlachs, als sie Güstrow besuchen.
0: Ja, also so wie es jetzt klingt und wenn man sich die Preise vorstellt, ist es ein sehr zu empfehlendes Buch. Warum?
1: Die beiden Maler in Mecklenburg bläuen dem Möchtegern-Schriftsteller 1979 regelrecht ein, lern sehen und das Gesehene zu beschreiben. Das kann Ingo Schulze perfekt und präsentiert uns ein Füllhorn an Beschreibungen, durchaus auch mit einem Augenzwinkern, aber vor allem, und deshalb macht es so einen Spaß, das Buch zu lesen, du bist ständig im Zwiegespräch mit dem Text. Wie fällt dein Vergleich einst und heute aus? Bist du, wer du werden wolltest? Stehst du heute der Zukunft positiver gegenüber?
2: Mir ging es eben auch darum, diese unterschiedlichen Selbstverständlichkeiten, in denen man 1979 und heute lebt, durch diese Abwechslung vielleicht ein bisschen begreifbar zu machen. Dass Selbstverständlichkeiten sind ja immer irgendwie und irgendwann entstanden, aber in der Jetztzeit merkt man sie immer nicht, sonst wären sie ja keine Selbstverständlichkeiten. Und deshalb war mir das wichtig, nochmal so in dieses Jahr 79 zurückzugehen.
0: Ja. Besten Dank euch beiden. Der renommierte Uwe Jonsson-Preis ist Ingo Schulze schon sicher. Für den Deutschen Buchpreis ist er nominiert. Und am 6. September liest er in Dresden, am 8. in Leipzig aus Das Wasser im August. 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

0: Aber unter dem Motto haben, haben, haben. Ja, und mein Nachbar, der Boschert Heinz, der kommt aktuell gar nicht mehr nach. Garten, Garage, Geller, ja, da türmt sich die Arbeit. So ist das, wenn man alles auf die lange Bank schiebt, mein Guter. Aber du siehst es ja ein, oder?
1: Na klar. Und deshalb frage ich dich jetzt mal, mein Guter.
0: Ja.
1: Wie heißt denn eigentlich dieser Gallier, der die Leute von der Arbeit abhält?
0: Boah. Also Obelix kenne ich, Majestätix. Der Gallier, der einen von der Arbeit abhält. Keine Ahnung.
1: Der heißt Netflix.

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2: Kurz vor sechs, gleich geht's weiter mit unserem Radioreport und unserem Ostmagazin Exquisit. Die folgende Nacht bleibt trocken bei 14 bis 11 Grad. Und dann sind wir im 30 Grad Donnerstag. Trockene 22 bis 30 Grad bekommen wir. Am Freitag kann es dann örtlich schauern und kräftig gewittern. Am Samstag sind noch einzelne Schauer unterwegs. Am Freitag bei 23 bis 29 und am Sonnabend bei 19 bis 26 Grad. Einen schönen Abend erstmal mit dem Sachsenradio.
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3: Mit Ulrike Pommerin und diesen Themen. VW-Konzernchef Blume besucht Standort Zwickau. Debatte um sächsischen Doppelhaushalt 2027-28 eröffnet und Bundesregierung bleibt bei aus für Rente mit 63. Gemeinsam mit Beschäftigten von Zulieferern haben Mitarbeiter von Volkswagen in Zwickau für eine Zukunft des Standortes demonstriert. Anlass war der Besuch von VW-Chef Oliver Blume heute bei einer Betriebsversammlung. Die ist nun mittlerweile vorbei. Konzernchef Blume vermutlich wieder auf der Rückreise. Frage an meine Kollegin Dani Striese in Zwickau. Was ist bei der Betriebsversammlung herausgekommen?
4: Nix, sagten uns einige VW-Mitarbeitende nach der gut zweistündigen Betriebsversammlung enttäuscht. Nichts Konkretes, es müsse weiter gespart werden, habe Oliver Blume gesagt. Aber wie, blieb offen. Er dankte den Mitarbeitenden in Zwickau hier für die gute und geleistete Arbeit, aber das sei das einzig Positive seines Besuches hier gewesen, sagte ein Mitarbeiter nach der Versammlung eben. Dass chinesische Modelle in Zwickau gefertigt werden sollen, das lehnte er ab. Damit würde man der Konkurrenz ja noch stärker und weiter im europäischen Markt voranhelfen. Die Marken selbst sollen jetzt in den nächsten 6 bis 12 Monaten weitere Sparvorschläge machen, hieß es. Also würde bedeuten, Volkswagen solle dann gucken, was in Zwickau noch verschlankt werden könnte. Denn auch mit dem geplanten Recyclingzentrum, was ja hier am Standort aufgebaut werden soll, damit geht es wohl auch nicht so richtig voran. Das sagte ein Gewerkschaftsmitarbeiter nach den Gesprächen. Und wie es jetzt überhaupt weitergehen soll, ja, Konkretes kann man vielleicht bei der nächsten großen Aufsichtsratssitzung dann im September erhoffen.
3: Informationen und Eindrücke von Dani Striese. Vielen Dank dafür. Sachsens Finanzminister Christian Piwarz hat den Regierungsentwurf zum Haushalt für die kommenden beiden Jahre in den Landtag eingebracht. Gut 53 Milliarden Euro sollen ausgegeben werden, ein neuer Rekord. Den Start der Debatte fasst MDR Sachsen-Reporterin Beate Dietze zusammen.
5: 30 Minuten steht CDU-Finanzminister Christian Piwarz am Mikrofon. Es sei ein ausgewogener Haushaltsentwurf in finanziell angespannten Zeiten. Erstmals seit Jahren will sich der Freistaat wieder neu verschulden. Eine Maßnahme, um das Milliardenhaushaltsloch zu schließen. Piwarz stellt klar:
6: Ein Staat kann auf Dauer nicht mehr versprechen, als er auch finanzieren kann. Und Politik kann auf Dauer kein Vertrauen erhalten, wenn zwischen politischen Versprechen und finanziellen Möglichkeiten eine immer größere Lücke entsteht.
5: Die Hälfte der neuen Schulden soll an die finanziell angeschlagenen Kommunen fließen, die durch explodierende Sozial- und Personalausgaben kaum noch Gestaltungsspielräume hätten. Die Investitionsquote soll steigen auf gut 13%. In besten Zeiten waren es 30. Trotz Sparzwangs fließen für Bildung und Forschung mehr Gelder. Die Jugendpauschale soll aufgestockt werden, ebenso die Förderung für Psychiatrie und Suchthilfe. Die Opposition zeigt sich gesprächsbereit, übt aber scharfe Kritik. AfD-Fraktionschef Jörg Urban fordert erneut eine grundsätzliche Kurskorrektur ein.
7: Das einzig Rekordverdächtige an diesem Haushalt ist Ihre Unfähigkeit, richtige Prioritäten zu setzen und mit dem hart verdienten Steuergeld unserer Bürger ordentlich zu haushalten.
5: Auch Ronny Kupke vom BSW lässt kaum ein gutes Haar an der Finanzplanung der Regierung. Sachsen brauche keinen weiteren Übergangshaushalt. Statt zu gestalten, verwalte die Regierung den Mangel an eigenen Ideen.
8: Wir werden Änderungen vorlegen. Wir werden als BSW darauf achten, dass am Ende nicht wieder diejenigen die Rechnung für politische Konzeptlosigkeit bezahlen, die dieses Land jeden Tag mit ihrer harten Arbeit am Laufen halten.
5: Auch die Bündnisgrünen setzen andere Prioritäten als die Regierung, sagt Fraktionschefin Franziska Schubert. Und zählt auf.
9: Erstens Investitionen in echte Vorsorge statt Reparaturbetrieb. Zweitens Investitionen in den Zusammenhalt des Landes statt Rückzug des Staates. Und drittens nachhaltige Zukunftsinvestitionen statt willkürlicher Abbaupfade.
5: Den Haushaltsentwurf können die Bündnisgrünen so nicht mittragen. Grundsätzlich ist die Fraktion aber bereit, über Mehrheiten zu reden, wenn der Haushalt auch eine grüne Handschrift trägt. Auch die Linken hadern mit dem 4200 Seiten starken Zahlenwerk. Fraktionschefin Susanne Schaper.
10: Das ist nicht alles übel, aber der Entwurf ist meilenweit davon entfernt, gut für Sachsen oder für uns Linke akzeptabel zu sein.
5: Grüne und Linke haben vor einem Jahr dem aktuellen Doppelhaushalt zur Mehrheit verholfen. Der neue Haushalt für die kommenden 2 Jahre wird nun im Landtag diskutiert. Im Dezember soll er beschlossen werden.
3: Der Bericht war das von Beate Dietze. 2 Tage Klausurtagung des Bundeskabinetts im brandenburgischen Schloss Neu-Hardenberg sind zu Ende. Eine Art Teambuilding-Maßnahme, bevor in den nun kommenden Wochen wichtige Reformprojekte beschlossen und umgesetzt werden sollen. Ein Überblick von Dagmar Pepping.
11: Wichtigste Themen in Neu-Hardenberg: Wirtschaftswachstum, Innovationen, Wettbewerbsfähigkeit. Die Regierung habe große Reformen angepackt und werde sie auch umsetzen, betonte der Kanzler.
12: Wir lassen uns dabei nicht irritieren.
11: Dabei hatte der Kanzler und CDU-Vorsitzende auch eine klare Botschaft an diejenigen in den eigenen Reihen, die geplante Abschaffung der sogenannten Rente mit 63 kritisiert hatten. Darunter 3 CDU-Ministerpräsidenten aus dem Osten.
12: Diese Frage der Frühverrentung, die haben wir im Koalitionsausschuss besprochen. Und wir sind uns einig, dass wir alle Anreize zur Frühverrentung beenden müssen. Und dabei muss es auch bleiben. Das ist ein Kernstück der Reform.
11: Arbeitsministerin Bärbel Baas von der SPD werde im Herbst Gesetzentwürfe zur Rente vorlegen, kündigte Merz an. Und auch Finanzminister Lars Klingbeil hatte eine Terminankündigung dabei. In der kommenden Kabinettssitzung wird er eine Reform der Einkommenssteuer vorlegen.
13: Wir haben einen klaren Schwerpunkt gesetzt. Wir wollen, dass Familien entlastet werden. Deswegen sieht der Gesetzentwurf vor, dass Familien mit 2 Kindern um etwa 600 € im Jahr entlastet werden. Das sollte niemand kleinreden. Das ist wichtig für

0: Park von Schloss Neuhardenberg klang Friedrich Merz wie ein Motivationstrainer. Für sich und die Koalition könne er sagen,
1: dass wir jetzt wirklich mit hoher Motivation in die letzten 4 Monate des Jahres 2026 gehen, aber auch dann mit entsprechender Motivation in das Jahr 2027. So, danke, war schön mit Ihnen.
2: Und das war der Radioreport mit Ulrike Pommerin. 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
3: Und was sagen wir jetzt? Danke, es war schön mit dir.
2: Vielen Dank.
3: MDR Sachsen Verkehrsservice auf der A72 Richtung Leipzig in der Auffahrt Borna Süd, Behinderungen nach einem Unfall. Im Erzgebirgskreis ist die Straße zwischen Kranzahl und Neudorf nach einem Unfall gesperrt. Und wir sind bei den Blitzern. Aktuell befinden die sich auf der A4 Frankfurt Richtung Dresden zwischen Dresden-Neustadt und Dresden-Wildermann. Auf der A17 Richtung Dresden zwischen Dresden-Südvorstadt und Dresden-Gorbitz. Auf der B101 in Raschau in beiden Richtungen und außerdem auf der B178 zwischen Zittau und Löbau und zwar am Abzweig Herrnhut in beiden Richtungen. Es geht noch weiter. Blitzer stehen auch in Kauschwitz, im Bürschelweg Richtung Plauen, am Ortseingang Lohmen aus Richtung Rathewalde sowie in Ostrau in der Kirchstraße in beiden Richtungen. Wenn Sie noch was entdeckt haben, bitte sagen Sie Bescheid. 0800 637 5637. 0800 637 5637. Schnell und aktuell. Dank Ihrer Mithilfe der MDR Sachsen Verkehrsservice kommen Sie gut an Ihr Ziel.
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3: Schön, dass Sie dabei sind nach der Sommerpause. Ja, und in dieser Pause vor 2 Wochen hat sich der Jahrestag zum 65. Mal gejährt, der Familien endgültig auseinandergerissen hat und die deutsche Teilung zunächst erstmal in Stein meißelte. Noch kurz zuvor, im Juni 1961, äußerte Staatsratsvorsitzender Ulbricht auf einer Pressekonferenz:
5: Niemand hat die Absicht, eine Mauer zu errichten.
3: Ja, von wegen. Der Mauerbau, die Aktion Rose, so hieß das Ganze, war schon lange geplant. Grünes Licht gab es aus Moskau, nachdem sich der sowjetische Staatschef Khrushchev sicher war, dass insbesondere die USA die Abriegelung der Westsektoren Berlins nicht militärisch beantworten würde. Doch Menschen lassen sich ja nicht dauerhaft einsperren. Schon am 13. August 1961 entstanden Fluchtszenarien und dabei gab es auch immer wieder spektakuläre Fluchten. Auf 2 von denen wollen wir später noch genauer eingehen. 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So, und jetzt geht's ins Berlin zum 750. Geburtstag. Das war 1987. In West-Berlin ist dieses Lied mit dem Chor der Gropius-Lerchen entstanden.
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0: Hier ist Exquisit, das Ostmagazin beim Sachsenradio. Es war im Mai 1952. Damals wird die grüne Grenze, knapp 1400 Kilometer lang, zur Bundesrepublik schon mal dicht gemacht. Und dann dauert es eine ganze Weile. Das Schlupfloch Berlin bleibt noch. Und dann kommt der Sonntag, der 13. August 61. Die Aktion Rose findet statt. Polizisten, Soldaten, Stasi-Einheiten, Arbeiterkampftruppen sperren sämtliche Übergänge zu West-Berlin ab, ziehen Zäune, stellen Barrikaden auf und errichten erste Mauern und weisen die Menschen zurück. An manchen Stellen ist der Grenzverlauf problematisch, wie zum Beispiel an der Bernauer Straße im Stadtbezirk Berlin-Mitte, wo sich die zentrale Gedenkstätte Berliner Mauer heute befindet. Die Fernsehdokumentation über die Bernauer Straße zeichnet die Ereignisse nach, wie zum Beispiel den Abriss der Erlöserkirche, die genau im Grenzgebiet gestanden hat. Aus der Bernauer Straße gingen viele Bilder hinaus in die Welt. Und hier ein Ausschnitt aus der Doku, die Sie übrigens auch in der ARD-Mediathek in voller Länge finden.
1: Seit 1920 verläuft entlang der südlichen Häuserfront die Grenze zwischen den Berliner Bezirken Mitte und Wedding. Mit dem Kriegsende 1945 bestimmen die vier Siegermächte über das Schicksal Berlins, auch über die Bernauer Straße und ihre Bewohner. Nun verläuft hier die Grenze zwischen zwei Welten. Bürgersteig und Straße liegen im französischen Sektor, im Westen. Die Häuserfront im sowjetischen Sektor, im Osten.
2: Das war eben das Besondere. Das Haus gehörte zu Ost-Berlin und die Straße schon zu West-Berlin. Also wenn wir zur Haustür rausgingen, haben wir sofort Ost-Berlin verlassen, mit dem ersten Schritt.
3: Meine Freundin, spätere Frau, die Regina, hat immer gesagt, sie wohnte zwei Häuser weiter von uns. Wenn ich aus dem Fenster gucke, bin ich mit dem Kopf im Westen und mit dem Hintern im Osten.
1: Die Hildebrands, Flüchtlinge aus Ostpreußen. Die Pfarrersfamilie zieht 1950 in das Gemeindehaus direkt neben der Versöhnungskirche. Das Gotteshaus ist das Wahrzeichen der Straße. Die Berliner richten sich ein in ihrer geteilten Stadt. Die Bernauer Straße, das Leben pulsiert trotz aller Politik über die Sektorengrenzen hinweg. Die Grenze nach Westdeutschland hat die DDR schon 1952 abgeriegelt. In Berlin ist sie noch durchlässig. Sektorenalltag. Kleiner Grenzverkehr. Und wer will, kann einfach im Westen bleiben. Als Berlin am Morgen des 13. August 1961 erwacht, ist nichts mehr, wie es war. Aufnahmen und Töne aus der Bernauer Straße.
4: An allen Grenzübergangsstraßen dasselbe Bild. Verrosteter Stacheldraht, der sich quer über die Straße spannt. Und dahinter Posten von kriegsmäßig ausgerüsteten Postpolizisten mit umgehängtem Stahlhelm, geschulterten Gewehren mit aufgepflanzten Bajonetten.
1: Die Ostberliner Anwohner der Bernauer Straße, die ihre Häuser nur über den im Westen liegenden Bürgersteig erreichen können, dürfen die Grenze noch kontrolliert passieren. 14. August.
2: Ein kleines Schlupfloch war da, damit wir da durch konnten, denn wir mussten ja in unser Haus. Uns war es natürlich erlaubt und das war unser Privileg.
1: Andere nehmen sich das Privileg. 15. August. Der junge DDR-Grenzpolizist Konrad Schumann flüchtet. Sein Sprung über den Stacheldraht ist ein Sprung in die Freiheit. Am selben Tag beginnt der Bau der eigentlichen Mauer, zunächst aus Betonplatten.
5: Der erste Klotz, den sie da hingestellt haben, war, damit die Autos nicht durchfahren. Und dann hat man oben drauf gemauert, damit eben die Leute nicht rüberklettern können.
1: Tage später sind alle Haustüren zugenagelt, verriegelt. Arbeitstrupps schlagen provisorische Hintereingänge frei. Die Fenster zur Straße können die Bewohner allerdings noch öffnen. Wer aus dem Fenster springt, kann auf die Hilfe der Westberliner Feuerwehr hoffen. Ein Sprung, der aber auch das Leben kosten kann. Ida Siegmann lebte schon seit 30 Jahren in der Bernauer Straße Nummer 48. Offenbar wollte sie zu ihrer Schwester flüchten, die nur eine Ecke weiter im Westen wohnte. Ida Siegmann starb nach dem Sprung aus dem dritten Stock. Sie ist das erste Todesopfer an der Berliner Mauer. Es ist der 22. August.
0: Ein Ausschnitt aus der Fernsehdokumentation Die Bernauer Straße. Wie gesagt, zu finden in der ARD-Mediathek, können Sie jederzeit streamen. Viele Zeitzeugen berichten da von dieser Zeit, die für manche schon unvorstellbar klingt. Im August 1976, wir drehen die Zeit vor, da zog damals David Bowie nach West-Berlin. Er mietete eine Wohnung in Berlin-Schöneberg, wo sich auch zum Beispiel der Rias und das Rathaus mit dem regierenden Bürgermeister befunden hat. Zum Zeitpunkt des Mauerbaus war dort Willy Brandt im Amt und Würden. Und im Hansa-Studio, dem Meistersaal unweit der Mauer, entstand der Titel Heroes 1977, inspiriert durch den Blick vom Regieraum auf die Grenze. Bowie nannte den Studiosaal, den Meistersaal, The Big Hall by the Wall. Hier ist David Bowie und Heroes.

Hat auch symbolische Kraft, dieser Titel. Das war nämlich die erste Platte von Veronika Fischer, nachdem sie nach West-Berlin zog, 1981. Staunen hieß das Album und darauf auch dieser Titel. Doch es bleibt ein Zaun, ein Zaun. Hier ist das Sachsenradio mit dem Ostmagazin Exquisit. Vor 65 Jahren wurde die Grenze zum Westen endgültig geschlossen. Um West-Berlin wurde ein Zaun gezogen, fortan streng bewacht. Und dann wurde Stück für Stück die Mauer gebaut. Hauptsächlich standen diese Mauerteile im Innenstadtbereich. Viele Menschen wollten natürlich raus. Viele haben auch gesagt, wir wären ja auch zurückgekommen, wenn man uns rausgelassen hätte. Das war das große Problem, aber man kam ja gar nicht raus. Und viele Fluchten in den Westen sind erfolgreich verlaufen, von 1980 bis Sommer 1989. Aber wie viele waren das? A, rund 8.000, B, rund 15.000 oder C, rund 30.000? Bitte gehen Sie auf unsere Internetseite mdrsachsenradio.de und Sie können uns ja ausschreiben, welche Erinnerungen Sie an den Berliner Mauerbau haben, so wie das Anton gemacht hat aus Görlitz. Er war damals 22 Jahre alt und hatte gerade in Ostberlin als Arbeiter, als Bauarbeiter zu tun gehabt. Und er wusste im Vorfeld nichts und er wurde auch nicht eingesetzt zum Aufbau einer Stein-auf-Stein-Mauer, hat er uns geschrieben. So, und jetzt gibt's bei uns Musik mit den Rolling Stones, die zu tiefsten DDR-Zeiten auch in West-Berlin aufgetreten sind. Allerdings sah danach die Waldbühne nicht mehr aus wie vorher. Die war dann futsch. Das war so ein Konzert, weil die nicht so lange gespielt haben. Da sind die Fans dann ausgeflippt. In der Waldbühne ist das passiert. Die Rolling Stones, hier sind sie mit Jumpin' Jack Flash. Auch eine Live-Version.

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2: Es ist 18.31 Uhr.
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4: Am Abend und in der Nacht lockert es weiter auf und es bleibt trocken. Morgen gibt es dann viel Sonne. Die Temperaturen steigen bis auf 29 Grad. Mit der Erneuerung der Königsbrücker Straße in Dresden soll auch die Brücke am Industriegelände ersetzt werden. Laut Stadtverwaltung wird die Brücke ab Sommer 2027 zurückgebaut. Zwei Jahre später soll der Neubau abgeschlossen sein. Die Brücke soll während der gesamten Bauzeit passierbar bleiben, wie Sandro Zimmermann von den Verkehrsbetrieben sagte.
5: Die Brücke über die Eisenbahn am Industriegelände, die hat ja drei Überbauten, also die kann man auch getrennt voneinander bauen. Und wir werden zuerst die Straßenbahnbrücke bauen, und zwar dann, wenn wir überhaupt nicht mehr Straßenbahn fahren können, auch schon ab der Stauffenbergallee. So ähnlich wie wir es auch bei der Nossener Brücke machen, da wird eben der eine Teil abgebrochen, wird erneuert und inzwischen ist der Verkehr auf dem anderen Teil und dann wird gewechselt. Eine Straßenverbindung wird es immer im Norden geben und deswegen wird es auch eine Schienenersatzverkehrsverbindung immer geben. Also an manchen Wochenenden wird es sicherlich sehr eng werden.
4: Das Traditionsunternehmen Herbrich Präzisionsdrehteile in Bärenstein im Osterzgebirge feiert in diesem Jahr 60-jähriges Jubiläum. Laut Geschäftsführer Christoph Herbrich verbucht der Betrieb steigende Umsätze.
6: Ja, es gibt relativ viele Anwendungen, die genaue Drehteile benötigen. Es sind auch einige von unseren Marktmitbegleitern altersbedingt oder vielleicht auch aus finanziellen Gründen in die Insolvenz gegangen oder nicht weiter fortgeführt. Und gleichzeitig machen wir unseren Job hier ganz gut, unsere fleißigen Kollegen und Kolleginnen. In Summe sind wir jetzt mittlerweile 240 Leute. Die machen jeden Tag einen tollen Job und das sorgt dafür, dass wir zu wettbewerbsfähigen Preisen im internationalen Vergleich unsere Kunden gut bedienen können.
4: Der Kreuzchor plant in der kommenden Saison Konzerte, vor allem in Dresden und Deutschland. Eine Auslandstournee ist laut Kreuzkantor Martin Lehmann aus Kostengründen nicht geplant. Den Auftakt bildet am 4. September eine Aufführung von Felix Mendelssohn Bartholdys Lobgesang gemeinsam mit der Dresdner Philharmonie im Kulturpalast. Gastkonzerte führen den Knabenchor unter anderem nach Hamburg, Bad Elster, Magdeburg und Dessau. In der vergangenen Saison gestaltete der Kreuzchor rund 70 Vespern und Veranstaltungen mit knapp 86.000 Besuchern. Soweit die Nachrichten. Zurück zu Frank-Michael Bauer.
2: MDR Sachsen Verkehrsservice auf der A72 Richtung Leipzig in der Auffahrt Borna Süd Behinderung nach einem Unfall. Im Erzgebirgskreis ist die Straße zwischen Kranzahl und Neudorf nach einem Unfall gesperrt. Wir sind bei den Blitzern. Die befinden sich momentan auf der A4 Frankfurt Richtung Dresden zwischen Dresden-Neustadt und Dresden-Wildermann. Auf der A17 Richtung Dresden zwischen Dresden-Südvorstadt und Dresden-Gorbitz. Dann auf der B101 in Raschau in beiden Richtungen. Auf der B178 zwischen Zittau und Löbau am Abzweig Herrnhut in beiden Richtungen. Geblitzt wird auch in Kauschwitz im Bürschelweg und zwar Richtung Plauen. Außerdem am Ortseingang Lohmen aus Richtung Ratewalde und wir haben noch einen Blitzer in Ostrau. Eigentlich sind es zwei. In Ostrau in der Kirchstraße wird nämlich in beiden Richtungen die Geschwindigkeit kontrolliert. Sie haben noch was entdeckt? Staus, Blitzer, Behinderungen? Bitte sagen Sie Bescheid. 0800 637 5637. Unsere kostenlose Verkehrshotline. 0800 637 5637. Schnell und aktuell dank Ihrer Mithilfe. Der MDR Sachsen Verkehrsservice. Kommen Sie gut an Ihr Ziel.
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2: Willkommen zu unserem Ostmagazin Exquisit, das strengste Grenzregime in Europa. Ja, vor 65 Jahren wurde das auch in Berlin Wirklichkeit. Es geht bei uns heute um die Mauer. Und hinter der Mauer in West-Berlin ist auch dieser Titel aufgenommen worden von Depeche Mode. Und zwar aus dem Album Some Great Reward, People Are People. Damals ist die Platte auch, vielleicht erinnert sich der ein oder andere, im DDR-Rundfunk gelaufen bei Musik für den Rekorder. Konnte man mitschneiden.

Das waren Depeche Mode, People Are People, in West-Berlin aufgenommen und auch im Osten der Stadt, gleich nach dem Aufbau der Mauer bzw. nach der Grenzschließung vom 13. August 1961 ist ein Stück Musik entstanden. Das ist laut Sendeplan des Ost-Berliner Rundfunks erstmals am Nachmittag des 17. August gespielt worden. Der Refrain hieß Klappe zu, Affe tut, endlich lacht das Morgenrot. Ein Stück reine DDR-Propaganda und die klang damals so betreffs des Mauerbaus.

0: Das war ein Stück Musik aus dem Jahre 1961, aus der Zeit des Mauerbaus, damals vom Erich Weinert Ensemble der NVA aufgenommen. Ja, und bei der Aktion Rose, das heißt beim Mauerbau, hat auch die Staatssicherheit eine wichtige Rolle gespielt, wie die Fernsehdokumentation Mielke und die Mauerinnenansichten der Stasi belegt. Jederzeit zu sehen übrigens in der ARD Mediathek und hier ein Ausschnitt.
1: Der Mauerbau. Aus der Perspektive von Erich Mielke eine Erfolgsgeschichte.
2: Die Situation nach dem 13. August zeigt, dass die Errichtung eines antifaschistischen Schutzwalles für die Bürger der DDR gut und richtig ist. Die Arbeiterklasse hat die Macht erobert, um sie nie wieder abzugeben.
1: Mielkes Mission? Wir müssen im Land und an der Grenze alles im Blick und unter Kontrolle haben.
3: Der Minister legte ja Wert, sofort informiert zu werden. Und wollte ja, dass richtig reagiert wird. Er wollte ja organisieren. Und wenn es um die Sache geht, unerbittlich.
1: Die Lage an der Grenze. Über 28 Jahre arbeitet Erich Mielke daran, die Mauer mit allen Mitteln unüberwindbar zu machen.
4: Das Ministerium für Staatssicherheit gewann mit der Mauer an Bedeutung. Die Aufgaben wurden immer größer. Sprich, die Überwachung wurde immer allseitiger, immer umfassender. Der Geheimdienstapparat uferte regelrecht aus.
1: Der große Sitzungsraum des Ministers. Hinter Mielkes Platz hängt nicht das Porträt des Staatschefs, wie in den Amtsstuben der DDR, sondern ein Ölgemälde vom Mauerbau, das Brandenburger Tor. Für immer gesichert. Zwei Tage vorher informiert Mielke seine engsten Mitarbeiter über die unmittelbar bevorstehenden Maßnahmen. Im streng geheimen Sitzungsprotokoll heißt es, heute treten wir in einen neuen Abschnitt der tschechistischen Arbeit ein. Gegen die Republikflucht werden Maßnahmen getroffen.
5: Ich als Minister, ich muss der Beste sein. Ich bin für die Sicherheit in diesem Land verantwortlich. Und wenn die Partei was beschlossen hat, dann ist das für mich Gesetz. Und ich habe das durchzusetzen. Und zwar mit aller Strenge und aller Härte.
1: Ein heikles Problem sind in den ersten Monaten die Fluchten von Grenzpolizisten, die eigentlich Fluchten verhindern sollen.
4: In meinen Augen waren das damals Schufte. Für uns waren das damals Verräter. Nichts rechtfertigt in der Flucht.
2: Die Republikfluchten wurden im Wesentlichen liquidiert. Es wäre aber verfehlt anzunehmen, dass der Feind dadurch inaktiver geworden ist. Es ist vielmehr richtig, dass die Bonner Ultras und die NATO-Agenten nach unseren Maßnahmen nunmehr mit raffinierteren Mitteln und Methoden versuchen, ihre verbrecherischen Ziele zu erreichen.
1: Mit dem Ausbau der Sperranlagen werden Fluchten über die Mauer schwieriger. Zunehmend machen dem SED-Regime und damit Mielke spektakuläre Tunnelfluchten zu schaffen. Im Westen werden sie groß gefeiert. Die Maulwürfe liquidieren wird zur Aufgabe einer MFS-Spezialeinheit. Mielkes Geheimdienst versucht, in Ost und West Spitzel zu gewinnen und sie in die Fluchthelfergruppen einzuschleusen.
0: So hat die Doku Mielke und die Grenze ein Ausschnitt zu finden in der ARD-Mediathek, jederzeit abrufbar. Und Mielkes Leute waren auch ihm auf den Fersen. Udo Lindenberg, als er zum ersten Mal und zum einzigen Mal im Palast der Republik in der DDR aufgetreten ist. Und hier ist er mit Mädchen aus Ost-Berlin, einfach nur zusammen sein.

0: The Letter mit The Box Tops. Heute geht's bei uns hier im Ostmagazin exquisit um 65 Jahre Mauerbau in Berlin. Und Bernd Rax hat uns da geschrieben, mittlerweile sozusagen wieder, hat er uns geschrieben, in der alten Heimat angekommen. Damals, als es so aussah, dass eventuell eine Mauer gebaut wird oder er sich nicht sicher war, hat er Sack und Pack zusammengepackt und ist nach West-Berlin gegangen. Bernd Rax aus Hoyerswerda. Und dann, nach der Wende, ist er wieder in seine Heimat zurückgekommen. Danke für Ihre E-Mail. Und wir haben es ja schon angesprochen, dass es zwei Dokumentationen gibt. Die eine, Mielke und die Mauer, und die andere, die Bernauer Straße. Und der Mann, der an diesen Dokus mitgearbeitet hat, das ist der Filmemacher Jürgen Ast. Und er ist am Telefon. Schönen guten Abend, Herr Ast.
1: Schönen guten Abend.
0: Ihre Dokumentationen, die packen den Zuschauer ja sofort durch wirklich eine enorme Dichte an historischen Originalaufnahmen. Wie schwer ist es überhaupt, Bilder zu finden, die die Schrecken und die Absurdität der innerdeutschen Grenze erlebbar machen, diese in Archiven zu finden, die vielleicht auch noch nicht gezeigt wurden?
1: Am Anfang muss ich sagen, dass beide Filme nicht nur von mir alleine sind, sondern auch von meinem Sohn Daniel und von dem bekannten Historiker Dr. Hans-Hermann Hertel. Das war auf jeden Fall ein wunderbares Teamwork. Auf Ihre Frage möchte ich Folgendes antworten. Grundlage für uns ist immer eine umfassende, intensive Recherche. Sowohl die Recherche bezüglich der Thematik als auch die von Ihnen angesprochene Archivrecherche. Mhm. Und dafür verwenden wir sehr viel Zeit. Das ist das Wichtigste für die Qualität einer guten Dokumentation. Man kann die Recherche heute mit digitalen Hilfsmitteln viel intensiver betreiben, aber das ersetzt natürlich nicht das Durchforsten der vielen, oftmals gar nicht viel genutzten Archive. Dazu kommen die privaten Filmaufnahmen, die viele Menschen gemacht haben, aber die muss man natürlich aufspüren, was auch wiederum sehr viel Zeit kostet. Und so findet man immer wieder Bilder, die man noch nie vorher gesehen hat. Mhm. Wir machen das immer selbst, nur was man selbst gesehen hat, kann man selbst beurteilen.
0: In Ihrem Film über die Bernauer Straße zeigen Sie das Drama der geteilten Stadt wie unter einem, ich sag mal, Mikroskop. Warum eignet sich gerade diese eine Straße so perfekt, um das ganze Ausmaß der deutschen Tragödie zu verstehen?
1: Ja, Sie sagen es, wie unter einem Mikroskop kann man an der Geschichte dieser einen Berner Straße die ganze Geschichte der Berliner Mauer sehen. Eine solche Situation hat doch immer einen ganz besonderen Reiz. Also jeder lebt ja in einer Straße. Dadurch kann man sich viel schneller in die Geschichte hineindenken und die Geschichte auch miterleben. Also wir selber waren oft erstaunt, wie an diesem einen Ort die ganzen 28 Jahre Berliner Mauer wie in einem Brennspiegel sich bündelten. Interessant für uns war auf jeden Fall, viele kennen ja die Bernauer Straße. Schließlich ist dort auch ja diese große Gedenkstätte, die vielleicht der eine oder der andere von Ihren Hörern schon gesehen hat. Und überall wird die Straße erwähnt. Und trotzdem gab es bis dahin keinen umfassenden Film über die Straße. Hm. Interessant ist vielleicht noch, dass der Film in vielen Ländern gezeigt worden ist und dort auch sehr gut ankam, weil viele wussten, die Bernauer Straße gibt es, aber diese Intention der Geschichte an einem Ort, das hat auch viele berührt.
0: Hm. Da kriegt man auch so ein Kribbeln, wenn man dort steht, muss ich ganz ehrlich persönlich auch sagen, wenn man daran denkt, dass zum Beispiel ein Grenzsoldat über den Stacheldraht rüber gesprungen ist und schon den ganzen Nachmittag drauf wartete.
1: Ja genau, das sind ja sozusagen die großen Ikonen. Also die Straße selber hat ja ikonische Bilder produziert. Das ist dieser Grenzsoldat, der über diesen Stacheldraht springt. Es sind aber auch die Bilder sozusagen von den Tunnelfluchten, die auch, die Straße ist ja nicht nur in Berlin oder in Deutschland bekannt, sondern in der ganzen Welt durch diese Bilder. Oder nehmen Sie die Sprengung der Versöhnungskirche. Also ein unglaubliches Bild, wenn denn der Turm dieser Kirche umfällt. Da ist auch was weggesprengt worden, was sozusagen, ich sag mal so, ein Frevel ist.
0: Für Mielke und die Mauer haben Sie auch mit ehemaligen Stasi-Mitarbeitern gesprochen. Wie filtert man als Filmemacher in so einem Interview heraus, ob man gerade echter Reue begegnet oder nur dem Versuch, die eigene Vergangenheit nachträglich schönzureden?
1: Es geht uns nicht darum, bei den Interviews sozusagen echte Reue oder nachträgliches Schönreden zu entdecken bzw. herauszufiltern. Ich glaube, der Zuschauer merkt sehr schnell, welchen Charakter die Personen haben und wie sie wirklich sozusagen in dem Zusammenhang drauf sind. Wichtig ist für uns immer, jeden Interviewpartner ernst zu nehmen, ihn sozusagen nicht hinters Licht zu führen. In den Vorgesprächen, die wir vor Interviews führen, wird offen darüber gesprochen, dass jeder das sagen kann, was er denkt, und diese Aussage dann nicht in einem falschen Zusammenhang geschnitten werden, diese Aussagen. Der Zuschauer selbst soll sich ein Urteil über die Zeitzeugen bilden. Also wir setzen da voll und ganz auf die Souveränität des Zuschauers.
0: Sagt Jürgen Ast, Mitautor der Dokus Die Bernauer Straße und Mielke und die Mauer. Vielen Dank, Herr Ast. Beide Dokus sind zu finden in der ARD Mediathek. Können Sie sich sofort, wenn Sie wollen, anschauen, und geht zu jeder Zeit. Und da finden Sie übrigens auch unter unserer Adresse mdrsachsenradio.de die Preisfrage weiterhin im Netz, die Sie beantworten können. Und jetzt haben wir Musik von T-Pau, Bridge of Spies, die Brücke der Spione. Ja, es ging um die Agentenaustausche auf der Glienicker Brücke. Hier ist T-Pau, Bridge of Spies.

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4: Und jetzt hier bei uns die Aussichten.
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4: In der Nacht locker bewölkt. Die Temperatur sinkt auf 14 bis 11 Grad. Morgen gibt es zunächst einige Nebel- und Hochnebelfelder. Ansonsten scheint oft die Sonne und es bleibt trocken. Die Höchstwerte 25 bis 30 Grad. Am Freitag und Sonnabend wechselnd bewölkt mit Sonne. Dabei ziehen vor allem am Freitag Schauer und auch kräftige Gewitter durch. Am Samstag dann nur noch vereinzelt. Maximal Samstag bis 27 Grad.
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6: Mit Ulrike Pommerin. Guten Abend. Der Besuch von Volkswagen-Konzernchef Blume in Zwickau hat offenbar keine Erkenntnisse zur Zukunft des Werkes gebracht. Wie VW-Betriebsrätin Madeleine Arndt, MDR Sachsen, sagte, ist offen, wie es weitergeht. Das sei nicht zufriedenstellend. Und das, obwohl Blume die Anstrengungen der Beschäftigten im Zwickauer Werk gelobt habe, etwa bei der Kostensenkung durch verbesserte Abläufe. Trotzdem seien die Arbeitskosten mehr als doppelt so hoch wie bei vergleichbaren europäischen Werken, so Blume. Deshalb gehe es darum, dauerhaft die Wettbewerbsfähigkeit des Konzerns zu sichern. Der VW-Chef betonte aber, dass es noch keine Entscheidung zu Werksschließungen gebe. Das Landgericht Dresden muss den Prozess um den Munitionsskandal bei der sächsischen Polizei aus dem Jahr 2018 teilweise neu aufrollen. Der Bundesgerichtshof hob das Urteil gegen einen Polizisten wegen Rechtsfehlern auf. Der Beamte hatte 10.000 Schuss Munition aus der Waffenkammer des mobilen Einsatzkommandos entwendet, um der Gruppe ein privates Schießtraining zu ermöglichen. Der Bundesgerichtshof bemängelte, dass der Polizist vergangenes Jahr nur wegen Unterschlagung und Bestechlichkeit verurteilt wurde, aber nicht wegen Verstoßes gegen das Waffengesetz. Die Freisprüche für zwei Mitangeklagte haben dagegen Bestand. Die Europäische Union verzeichnet ihr erstes Handelsdefizit seit 3 Jahren. Nach Angaben der Statistikbehörde Eurostat liegt es im zweiten Quartal des Jahres bei rund 21,8 Milliarden Euro. Sarah Lopez fasst zusammen.
7: Das liegt unter anderem daran, dass die EU zuletzt mehr Geld für Energieprodukte ausgegeben hat, vor allem für Öl und Gas. Die sind wegen der Situation rund um die Straße von Hormus deutlich teurer geworden. Demnach um mehr als 40%. Außerdem spielen auch die Wirtschaftsbeziehungen zu China eine Rolle. Im zweiten Quartal des Jahres importierte die EU deutlich mehr chinesische Produkte, als sie europäische nach China exportierte. Positiv für die EU ist aber, dass der Handelsüberschuss insgesamt bei Chemikalien und Nahrungsmitteln gestiegen ist.
6: Der Mutterkonzern von Instagram und Facebook hat in einem Prozess um die mutmaßliche Social-Media-Sucht von Minderjährigen in den USA einem Vergleich zugestimmt. Demnach zahlt Meta eine Strafe von knapp 17 Milliarden US-Dollar. Darüber hinaus sollen grundlegende Änderungen beim Jugendschutz eingeführt werden. Dazu zählen Zeitbeschränkungen sowie nächtliche Zugangssperren für die Nutzung von Instagram und Facebook durch Kinder und Jugendliche. Das waren Nachrichten von MDR Sachsen. 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
4: Danke, Ulrike. MDR Sachsen Verkehrsservice auf der A72 Richtung Leipzig in der Auffahrt Borner Süd. Behinderungen nach einem Unfall. Das waren unsere Verkehrsmeldungen. Und da haben wir noch die Blitzer. Der Vollständigkeit halber, die stehen momentan auf der A4 Frankfurt Richtung Dresden zwischen Dresden-Neustadt und Dresden-Wildermann. Auf der A17 Richtung Dresden zwischen Dresden-Südvorstadt und Dresden-Gorbitz. Dann auf der B101 in Raschau in beiden Richtungen. Geblitzt wird auch auf der B178 zwischen Zittau und Löbau am Abzweig Herrnhut in beiden Richtungen. Dann in Chemnitz in der Nefestraße kurz vor der A72 Auffahrt stadtauswärts. und am Ortseingang Lohmen aus Richtung Rathewalde. Sie haben noch was für uns? Bitte ergänzen Sie, das geht über die kostenlose Verkehrshotline. Da können Sie Bescheid sagen, 0800 6375 637. 0800 6375 637. Schnell und aktuell, dank Ihrer Mithilfe. Der MDR Sachsen Verkehrsservice, kommen Sie gut an.
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4: Ja, die Sommerpause ist vorbei. Schön, dass Sie eingeschaltet haben. Wir blicken heute auf die deutsch-deutsche Teilung. Grenze zur BRD war dicht und vor 65 Jahren kam dann auch noch West-Berlin dazu. Eingezäunt und nach eingemauert. Eine spektakuläre Flucht wird uns gleich beschäftigen und die könnte man unter die Überschrift stellen, mehr Glück als Verstand. Und auch er hat sich einst hinter den eisernen Vorhang gewagt. Ein Mann aus Kanada. Brian Adams mit einem Konzert in Ost-Berlin und hier bei uns mit Summer of 69.

0: Die Searchers im Ostmagazin Exquisit von MDR Sachsen. Heute mit Beton, Stacheldraht und Streckmetallzaun. Vor 65 Jahren wurde West-Berlin abgeriegelt. Nicht mehr schnell mal zum Kudamm oder ins Kino, um einen Ami-Film anzugucken. Bereits im Mai 1952 wurde ja die knapp 1400 Kilometer lange innerdeutsche Grenze zur Bundesrepublik dicht gemacht. Solange es die Grenze gab, wollten Menschen diese bezwingen. Also abhauen, rüber machen, Republikflucht. Ausreiseantrag war mit viel Willkür verbunden und es dauerte manchen zu lange. Also versuchten es drei Männer aus dem Bezirk Magdeburg bei Weferlingen. Man nehme eine Raupe und fahre einfach durch den Zaun. Journalist Jürgen Heise, ehemaliger Kollege von mir, stammt aus der Ecke. Ja, Jürgen, du hast die drei kennengelernt und den Boss der Flucht, Jürgen Hilgert, interviewt. Was sind denn das für Typen? Was hat sie zu diesem gefährlichen Schritt getrieben?
1: Also ich würde sagen, aus meinem Gefühl heraus, mehr Glück als Verstand. Na, da hatten wir ja den einen, den bei Hilgert hieß der Chef der Truppe, sag ich mal. Und Hilgert hat im Sandwerk als, ich sag jetzt mal, Fremdbeschäftigter vom VEB Kraftverkehr Magdeburg, da hat er Abraum gefahren. Ne? Das ist ja so ein Sand- und Tonwerk und die haben das nicht alles mit eigenen Leuten geschafft, hatten auch nicht die Technik, also wurde Technik angemietet und Personal auch.
0: Und dieses Tonwerk war unmittelbar an der Grenze?
1: Unmittelbar an der Grenze und Hilgert fuhr dann also seine Touren hin und zurück und fuhr immer an einem Zaun entlang. So, und Hilgert sagte mir so in seinem wunderbaren, der war ja ein Original, muss man sagen, er sprach dann seinen schönen magdeburgischen Slang und sagte, weißt du, da bin ich da jeden Tag da lang gefahren an diesen Zaun entlang und da habe ich gedacht, Mensch, das ist doch nicht Fülle, den Zaun, den da fahre ich mal kurz drinne und dann fällt er um und dann bin ich im Westen. So hat er das wirklich gedacht. Also hat er mir erzählt, ich glaube es auch fast, dass er das gedacht hat, dass dahinter schon der Westen war. Der kommt ja nicht aus dem Sperrgebiet. Das sind ja Leute gewesen, die hat man praktisch dahin beordert. Die kriegten dann so eine Art Passierschein und dann haben die dort gearbeitet. Die Grenze an sich haben die gar nicht gesehen. Der hat wirklich gedacht, aha, hier ist ein Zaun, Stacheldraht drauf. Ja, und fahre hier ein LKW und hier gibt es ja auch Raupen im Gelände. Und er wusste auch, dass die Raupen abends nicht verschlossen werden. Er wusste auch, dass die Raupen getankt abgestellt werden. Und da hat er sich gesagt, na Mensch, da nehme ich doch so eine Raupe.

0: so ein DDR-Kraftfahrer, der konnte eben nicht nur einen Krass fahren, der konnte einen W50 fahren, der konnte eben auch mal eine Raupe fahren. Die konnten alles fahren. So, und dann kommt diese Geschichte mit dem Bier, ne? Und da hat er sich gesagt, na, alleine, alleine ist nicht so mein Ding. Und hat er seine Kumpels gefragt, ne? Der war da irgendwie verwandtschaftlich liiert mit den Zorns, ne? Die Brüder Zorn. Die Schwester war da auch noch mit im Bunde, aber die Schwester wollte nicht mit, die hatte gerade ein kleines Kind. Und dann haben die das sozusagen beim Bier ausgeheckt, ja.
1: Und dann sind die quasi bei Nacht und Nebel zu der einen abgestellten Planierraupe gegangen, die war ja aufgetankt, und haben sich einfach reingesetzt und sind losgefahren. Muss man sich das so vorstellen?
0: Ja, das muss man sich so vorstellen. Es ist ja eine Kette von Zufällen. Ich sage wirklich immer wieder, mehr Glück als Verstand. Also erstmal haben die morgens verpennt. Die wollten also noch zu nachtschlafender Zeit raus. Dann wurde Hilgard wach und draußen schien die Sonne, die Vöglein sangen. So, also sind die schon bei Tageslicht erst losgetuckert mit dem Ding, mit der Raupe. Ne? Die haben sie also kurz geschlossen und dann sind die da losgefahren. Musst du dir vorstellen, 3 km/h oder maximal 5 km, das kannst du nebenher laufen. Ne? So, dann sind die da vorbeigerauscht, vorbeigefahren, sind sogar noch am Sicherheitsinspektor vorbeigekommen. Der wohnte nämlich direkt an der Grenze, wohnte der Sicherheitsinspektor des Landsandwerkes, ein ehemaliger Kompaniechef.
1: Nichts gemerkt.
0: Der hat nichts gemerkt. Der hat draußen gestanden, hat Schuhe geputzt, da kamen die an und haben schön gegrüßt und er hat zurückgegrüßt. Es war ja der Tag vor dem 1. Mai. Und vor dem 1. Mai machte man ja Ordnung im Revier, nicht? Und da hat er gedacht, ach ja, die schieben da diese ganzen Erdhaufen mal zur Seite, die machen jetzt ein bisschen Ordnung. 1. Mai, wunderbar, er putzte seine Schuhe weiter und irgendwann machte es Rums. Und er rief nur zu seiner Frau, die war in der Wohnung, jetzt sind sie durch. Das war schlagartig für ihm klar, dass da jetzt was passiert ist. So.
1: Und die Grenztruppen, die müssen doch irgendwie reagiert haben. Ich meine, es gibt ja Posten.
0: Genau, und dort wurde dann quasi Alarm ausgelöst und es fuhr dann auch so eine Alarmtruppe dahin. Und dann war das wirklich ein Wettlauf Hase gegen Schnecke. Aber die Schnecke war sehr weit vorn. Und dann kam dieser Panzersperrgraben, ne? Kurz vor dem letzten Zaun Richtung Westen, der eigentliche Zaun mit den Selbstschussanlagen, da war so ein Sperrgraben davor. Und da hat der Hilgard gesagt, so Jungs, das war's jetzt. Im Rücken kamen schon die Posten immer näher, die Hunde rannten, die Posten rannten, die Motorräder kamen hinterher. So, und da haben die sich gesagt, okay, das war's wohl jetzt. Und dann sah Hilgard dort, dass dort 2 Betonplatten über diesen Sperrgraben gelegt waren. Warum? Ich weiß nicht. Wieder ein Zufall. Hilgard steuert also auf diese 2 Betonplatten zu, fährt über den über diesen Sperrgraben drüber und rammt den 2. Zaun. Vorher sagt er noch, alle runter. Dann sind die alle runter. Die rammten den 2. Zaun. Ein Gewitter von Splittern, explodierenden Selbstschussanlagen entlud sich dort. Alle Scheiben gingen zu Bruch in der Raupe, aber die Raupe tuckerte und tuckerte und tuckerte und verreckte, wie man so schön sagt, auf westdeutschem Boden. Genau auf westdeutschem Boden. Und dort musste alles stoppen. Alle Verfolgung hörte auf. Das sogenannte Überschießen des Westgebietes oder des Gebietes der Bundesrepublik Deutschland war strikt verboten. Durfte nicht passieren. Also mussten sie zusehen, wie unsere 3 Helden, Anführungsstrichen, wie die da quasi sich langsam wieder erhoben aus dieser Raupe und dann langsam dort rauskletterten.
1: Ja, Jürgen, ich bedanke mich für deine Erinnerung und wünsche jetzt noch einen schönen Abend.
0: Das wünsche ich dir ebenso und danke, dass ich bei dir zu Gast sein durfte.
1: Flucht per Raupe, ja, und die Doku, das ist ein Doku-Drama, Jürgen ist dahin auch zu sehen, finden Sie in der Mediathek vom ZDF unter zdf.de. Flucht mit der Raupe, ein Tag in der DDR. So, und jetzt gibt's bei uns Udo Jürgens. Der hat sich übrigens zu DDR-Zeiten keine Freunde gemacht bei den Oberen. Er war ja kritischer Mann und hat auch einen Text geschrieben, der hieß »Bruder, warum bist du nicht mehr mein Bruder im Angesicht der Grenze?« Folge war, dass er einige Jahre in der DDR nicht erwünscht war und auch keine Einladung bekam für Auftritte. Hier ist Udo Jürgens.

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0: Hier ist das Sachsenradio mit dem Ostmagazin Exquisit, wie jeden Mittwoch zwischen 18 und 20 Uhr. Wir sind zurück aus der Sommerpause. Heute zum Thema deutsch-deutsche Teilung. Die Zwei-Staaten-Lösung war keine schöne Lösung. Nun musste man sich damit arrangieren, halt an der Grenze zu leben, war auch eher eine Belastung. Mein Kollege Dirk Döbrich aus dem Regionalstudio Dresden und der Nachrichtenredaktion ist bei mir. Guten Abend und hallo.
1: Hallo.
0: Du bist in Steinach bei Sonneberg geboren und mit den Grenzanlagen quasi groß geworden. Wie hast du das in Erinnerung als Kind? Hat es Kontrollen gegeben regelmäßig?
1: Das hat Kontrollen gegeben, wenn wir unser Stadtgebiet verlassen wollten. Kann ich mich entsinnen, als kleiner Junge mit meinen Eltern irgendwo hingefahren, dann mussten wir am Stadtrand, gab es einen Schlagbaum. Und alle Erwachsenen mussten Ausweis zeigen, bevor man dann den Schlagbaum hochzog und diese Stelle passieren konnte.
0: Und bei der Rückkehr war es dann wieder auch wieder Kontrolle?
1: War ganz genau so. Es gab da, glaube ich, dann auch im Stadtgebiet noch einen besonders geschützten Stadtteil, der dann nochmal einen Schlagbaum hatte, die sogenannte 500-Meter-Zone oder der sogenannte 500-Meter-Streifen. Das war dann extrem nah an der Grenze dran. Mhm.
0: Konntest du die Grenzanlagen wahrnehmen? Ist das für dich so ein tägliches Bild gewesen, dass du das sehen konntest?
1: Ich bin damit aufgewachsen. Mein Elternhaus stand also in Sichtweite der Grenze und vor allen Dingen an so einem Berg hat man das gesehen, dass da einfach eine Schneise in diesem Berg, in diesen Wald reingeschlagen war. Und insofern war das für mich immer präsent, ja, als Kind.
0: Es war ja nachts auch beleuchtet gewesen, die Grenze, da hat man immer Licht gesehen.
1: Ja, ich fand das jetzt normal, weil ich es nicht anders kannte, aber natürlich die Generation meiner Eltern oder meiner Großeltern, die haben da sehr drunter gelitten, weil meine Großmutter stammte zum Beispiel aus dem Nachbardorf, was dann zu Bayern gehörte.
0: Ne? Was wurde dir als Kind darüber erzählt? Haben deine Eltern was dazu gesagt, was das da ist, warum das nicht geht?
1: Ja, dass es halt ein anderes Land ist und die Verwandten durften dann auch nur in die DDR kommen, wenn sie diese Reise beantragt haben. Irgendwann habe ich dann auch mitgekriegt, dass meine Großmutter ihre Geschwister in der BRD ein- oder zweimal im Jahr besuchen durfte, je nachdem, wie lange sie dann die Reise beantragt hatte. Und das war für die Generation meiner Eltern und meiner Großeltern natürlich ganz, ganz schwierig, weil familiäre, freundschaftliche Beziehungen waren einfach gekappt, ja, und die dann aufrechtzuerhalten, das war schon sehr traurig auch.
0: Aus dem Kind, Dirk, wird dann irgendwann auch mal ein Teenager und er denkt noch stärker nach. Und ihr konntet ja sicherlich auch wunderbar Westfernsehen gucken und Radio von Bayern zum Beispiel empfangen und hören.
1: Besser als die DDR-Programme, ja.
0: Gab es auch mal Grenzzwischenfälle, von denen ihr dann gehört habt, dass da eine Flucht versucht wurde? In der DDR-Presse und in den Medien ist das natürlich nie verbreitet worden, aber vielleicht hat man das auch durch Mundpropaganda mal mitbekommen.
1: Mein Vater hat es hautnah mitbekommen, der arbeitete damals im staatlichen Forstbetrieb als Ingenieur und der hat schon mitgekriegt, wenn es dort irgendwelche Versuche gab, die Grenze zu überwinden, weil da manchmal auch der Forst mit involviert war.
0: Nun bist du ja irgendwann zur NVA einberufen worden, um den Grundwehrdienst, die 18 Monate zu machen. Hattest du Angst gehabt davor, vielleicht zu den Grenztruppen eingezogen zu werden?
1: Also genau so war es. Durch die vielen Geschichten, dass man sozusagen gezwungen wäre, auf einen Kameraden zu schießen, mit dem man vielleicht auf Wache geht oder so. Solche Storys gab es bei uns, die waren einfach präsent. Und meine größte Angst war wirklich, zu den Grenztruppen eingezogen zu werden. Ich hatte dann Glück, ich war in Anführungsstrichen nur bei der Bereitschaftspolizei.
0: Und erinnerst du dich noch an den 9. November 1989? Wo hast du den erlebt? Wahrscheinlich nicht in Sonneberg.
1: Nee, da war ich dann schon beim Studium in Dresden und hatte aber sofort Kontakt zu meiner Familie. Und tatsächlich zwei Tage später wurden die ersten Grenzübergänge in meiner Heimat wieder eröffnet oder geöffnet. Und ich bin an dem Wochenende gleich nach Thüringen gefahren und wir haben dann unsere Verwandten besucht und das war eine unbeschreibliche Stimmung. Da lagen sich ganze Dörfer auf beiden Seiten in Armen. Es war ein Riesenbegegnungsfest und ein Freudenfest. Das werde ich nie vergessen.
0: Ich bedanke mich für deine Erinnerungen und noch einen schönen Abend.
1: Danke.
0: So, und jetzt haben wir Musik mit Marianne Rosenberg. Die ist ja auch in West-Berlin aufgewachsen und hatte noch so entfernt, hat sie mir mal am Telefon erzählt, Erinnerungen an den Mauerbau damals, als die Grenze dicht gemacht wurde am 13. August 1961. Und die meisten Verwandten von Familie Rosenberg, die wohnten im Ostteil und ihre geliebte Oma vor allen Dingen in Berlin-Friedrichshain. Und da konnte sie nun ein paar Jahre nicht hin. Und dann kam die große Karriere und als erstes hat sie für ihre große Familie ein Haus gekauft. Und zwar hat dieses Haus am Buschfeld 18 gestanden und auf Westberliner Seite. Und was war genau an diesem Haus, was lief da vorbei? Die Mauer. Auf der anderen Seite war der Bereich Teltow und es war dann bloß noch so ungefähr 2 bis 3 Kilometer bis zum Flughafen Berlin-Schönefeld. Also sie wusste auch, was die Mauer bedeutet und für sie war sie dann auch durchlässig, als sie zum Beispiel einmal im Kessel Buntes aufgetreten ist. Das war genau am 25. September 1976. Da kam sie mit Er gehört zu mir ins DDR-Fernsehen.

0: Born in the USA, Bruce Springsteen, war schon interessant, dass er dieses Lied in Ost-Berlin gespielt hat am 19. Juli 1988. Und das wurde zugleich das größte Konzert in der Geschichte der DDR und sein größtes Konzert in seiner gesamten Karriere. Offiziell waren damals in Weißensee 160.000 Zuschauer. Zumindest war das die Zahl der verkauften Tickets. Aber man ging davon aus, dass das zwischen 300.000 bis 450.000 gewesen sind, die das damals erlebt haben. Bruce Springsteen. Und jetzt hier bei uns im Abendprogramm hier in Exquisit Bonnie M. Die waren übrigens auch im Kessel Buntes 1976.
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0: Das Sachsenradio mit Exquisit. Es geht um 65 Jahre im Mauerbau. Damals in Berlin, das letzte Schlupfloch ist geschlossen worden in den Westen. Denn im Mai 52 bereits war ja die Grenze zur Bundesrepublik dann schon abgeriegelt worden. Die knappen 1400 Kilometer lang. Und ja, es gab auch einen Mann, der zählt als der erste DDR-Flüchtling in Uniform der bewaffneten Organe, also wie das immer so zusammengefasst wurde. Und das war ein Mann, ein Oberwachtmeister namens Konrad Schumann, der stand an der Bernauer Straße. Zwei Tage nach Abriegelung der Westgrenze passierte das.
1: 15. August sind wir auf Posten aufgezogen, gegen 14 Uhr mich direkt vorne hingestellt, am Stacheldraht. Ja, und in zwei Stunden habe ich meine Flucht vorbereitet, indem ich ziemlich nah am Draht patrouilliert bin. Und ab und zu habe ich mal wieder mit der Hand ein Draht runtergedrückt. Und es ist dann den Westberlinern aufgefallen. Und denen habe ich es aber schon zugerufen gehabt, möchte noch fliehen. Und gegen 16 Uhr dann losgelaufen, gesprungen und war in West-Berlin.
0: Und da war er in West-Berlin. Ein 20-jähriger Fotograf aus Hamburg knipste diesen Sprung über die Stacheldrahtrolle an der Bernauer Straße. Konrad Schumann war übrigens ein Schäfer aus Mittelsachsen, der zur Bereitschaftspolizei nach Dresden gegangen war. Seine Kompanie wurde kurz vor dem 13. August in Berlin stationiert, nach Berlin von Dresden verlegt. Und es gibt ja tolle Geschichten, die entstanden sind im Zuge der deutschen Trennung. Da staunt man selber immer drüber. Und manches wirkte auch ziemlich harmlos und betraf zum Beispiel eine Sprecherin des DDR-Fernsehens. Die war in dieser Sendung zu hören und zu sehen. Ja, das war der Vorspann der aktuellen Kamera. Die kamen, glaube ich, immer 19.30 Uhr täglich. Und ein Künstler namens Lonnie hat dann eine Platte besungen und die wurde im Rias gespielt. Und man hörte sie auch in der DDR und bestellte sie dann auch ein. Wie es überhaupt zu dieser Platte kommen konnte, hören wir uns das mal an. Lonnie mit Angelika. Angelika Unterlauf war gemeint.

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Gary Halliwell war das Michiko Latino hier bei uns in Exquisit, dem Ostmagazin. Und wir haben auch viel Post von Ihnen bekommen. Gehen wir mal rein. Jürgen Schuffenhauer hat uns geschrieben: Ich habe nie daran gedacht, das Land zu verlassen. Meine gesamte Familie wohnt im Osten. Keiner war reich, aber auch nicht unzufrieden, auch wenn immer mehr Sachen dann unschön waren. Und an Ihre Erinnerungen von Konstanze Schäfer habe ich hier: Hallo und viele Grüße aus Stützengrün. An den Mauerbau August 61 habe ich keinerlei Erinnerung. Da war ich gerade mal ein Jahr alt. Aus meinem Umfeld kenne ich auch keine Personen, die aus der DDR geflüchtet sind, aber schon einige, die 89 die DDR verlassen haben und recht schnell wiedergekommen sind, weil doch die Systeme unterschiedlich waren und der ein oder andere, das hat mir auch Monika geschrieben, dann irgendwie mit dem Leben nicht so richtig zurechtgekommen ist und dann wieder da hingegangen ist, wo er herkam. Martin Kosmella aus Steiner, Obersteiner, hat uns geschrieben: Wir waren 6 Kinder, ich der Jüngste, Jahrgang 55, unsere Eltern wollten nicht nochmal neu anfangen, also gab es auch keine Übersiedlung oder keine Flucht oder Gedanken daran. Carola Freitag aus Löbau hat uns auch geschrieben: Ich bin 69, mir ist niemand bekannt, weder Freunde, Familie oder Kollegen, die in den Westen geflüchtet sind. Ich habe 3 Jungs, 76, 77 und 86 geboren, aber die haben Heimat verlassen. Nein, nimmer. So, und von Martina aus, ich muss mal schauen hier, steht der Ort jetzt nicht da, aus der Ermlitzer Straße zumindest, hat sie uns geschrieben: Als die Mauer gebaut wurde, war ich 6. Die Mauer hat Familien zerrissen. Mein Vater stammte aus Westfalen und kam nach dem Krieg durch die Liebe in den Osten. Kontakt zu Verwandten konnte nur durch Briefe aufrechterhalten werden. So lernte ich meine Halbschwester erst 1966 kennen, als sie uns besuchte. Damals noch mit dem Zug, Auto war noch nicht möglich. Erst in den 70ern haben wir dann öfter Westbesuche bekommen. Und Irmgard Blischke haben wir noch hier, die uns geschrieben hat: Mein Bruder wollte in West-Berlin sich durch Arbeit ein Motorrad zusammensparen, aber nie die DDR verlassen. Und dann kam die Mauer und er war gerade drüben und konnte nicht mehr zurück. Danke für Ihre Erinnerungen und Geschichten und wir kommen zur Auflösung unserer Frage mit freundlicher Unterstützung der Bundesstiftung zur Aufarbeitung SED-Unrechts. Die haben uns die Zahlen zur Verfügung gestellt. Also, was glauben Sie, wie viele Fluchten in den Westen sind erfolgreich zwischen 1980 und bis Sommer 89 verlaufen? Es waren rund 30.000. Und wir haben ausgelost das Ostpaket, das schenken wir an Andreas Miesner nach Görlitz. Herzlichen Glückwunsch, danke allen fürs Mitmachen. Und jetzt haben wir hier noch Reinhard Fendrich, der hat auch mal einen Titel gemacht, den die Oberen in der DDR nicht so toll fanden, und zwar Frühling in Berlin. Und da stellt er sozusagen die Sicht des Protagonisten in diesen Titels eines Grenzsoldaten, der an der Grenze steht und in den Westen guckt und so seine Gedanken hat. Reinhard Fendrich.

Reinhard Fendrich in 2 Minuten die 20 Uhr Nachrichten hier beim Sachsenradio mit Ulrike Pommerin. Und danach beginnt der ARD-Abend. Der kommt aus Erfurt und da begrüßt sie gleich Romy Anders. Ich bin Frank-Michael Bauer, verabschiede mich hier aus dem Ostmagazin Exquisit. Nächsten Mittwoch gibt's das nächste. Und hier noch ein Stückchen E-Rock mit der Wolkenreise. Na dann schweben wir mal dahin.

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1: Um 20 Uhr mit Ulrike Pommerin. Der Besuch von Volkswagen-Konzernchef Blume in Zwickau hat offenbar keine Erkenntnisse zur Zukunft des Werkes gebracht. Die Enttäuschung der Belegschaft war zu spüren. Aufgeben werde man aber nicht, wie Betriebsratsvorsitzender Mario Albert, MDR Sachsen, sagte.
2: Ja, die Veranstaltung war eigentlich mit einer Hoffnung begründet, dass der Vorstandsvorsitzende Herr Blume heute doch ein paar deutliche Worte zum Fahrzeugwerk Zwickau sagt. Er hat vieles relativ offen gelassen. Wir machen auch gern so einen Schwenk. Es ist zwar etwas blumig, aber ganz so deprimierend war es nicht. Zumindest haben wir das aufgefasst und so sind auch aktuell die Nachrichten von den Kollegen. Ein Funken Hoffnung bleibt. Wir als Sachsen sind sowieso optimistisch und dementsprechend gehen wir auch optimistisch erstmal raus und kämpfen natürlich weiter für den Erhalt unseres Werkes.
1: So habe der VW-Chef betont, dass es noch keine Entscheidungen zu Werksschließungen gebe. Gleichzeitig habe er die Anstrengungen der Beschäftigten im Zwickauer Werk gelobt, etwa bei der Kostensenkung durch verbesserte Abläufe. Dennoch habe Blume auch das Unternehmensziel betont, dauerhaft die Wettbewerbsfähigkeit des Konzerns zu sichern. Bundeskanzler Merz hält am Aus der sogenannten Rente mit 63 fest. Nach der zweitägigen Kabinettsklausur kündigte der CDU-Regierungschef an, die Rentenreform wie bereits beschlossen vollständig umzusetzen. Im Koalitionsausschuss habe Einigkeit geherrscht, dass die Frühverrentung bei einer älter werdenden Gesellschaft gestoppt werden müsse, so Merz. Die drei ostdeutschen CDU-Ministerpräsidenten, darunter Sachsens Regierungschef Kretschmer, haben sich gemeinsam dagegen ausgesprochen, die abschlagsfreie Rente nach 45 Beitragsjahren abzuschaffen. Bei einer Polizeiaktion gegen Kinderpornografie haben Ermittler Wohnungen in Chemnitz und Umgebung durchsucht. Wie die Polizei mitteilte, stehen insgesamt 20 Tatverdächtige im Alter zwischen 19 und 62 Jahren im Fokus der schon länger andauernden Ermittlungen. Sie sollen kinderpornografische Inhalte besessen, beschafft oder verbreitet haben. Bei den Durchsuchungen, auch im Landkreis Mittelsachsen und dem Erzgebirgskreis, wurden demnach Mobiltelefone und Computer sichergestellt. Festnahmen habe es nicht gegeben. Der ehemalige Tatortkommissar Andreas Hoppe ist im Alter von 66 Jahren gestorben. Das teilte seine Agentur unter Berufung auf Hoppes Familie mit. Mehr als zwei Jahrzehnte ermittelte er im Tatort aus Ludwigshafen als Mario Kopper an der Seite von Ulrike Volkerts alias Lena Odenthal. In den 1990er Jahren gehörte Hoppe zu den Ensembles verschiedener Theater in Berlin und war in kleineren Rollen im Fernsehen zu sehen. Das Wetter in Sachsen. In der Nacht ist es locker bewölkt oder klar. In den Frühstunden bildet sich gebietsweise Nebel oder Hochnebel bei 15 bis 11 Grad. Morgen scheint die Sonne, es bleibt überall trocken und die Höchstwerte erreichen 26 bis 30 Grad. Die Zeit 20:03 Uhr.
3: Und hier ist der Verkehrsservice für den ARD-Abend. A4 Richtung Frankfurt zwischen Dresden-Hellerau und Dresden-Neustadt. 2 Kilometer Stau an der Baustelle dort. Sie brauchen nur 10 Minuten länger. Die B88 Richtung Ruderstadt zwischen der A4-Abfahrt Jena-Goschwitz und Mauer. Behinderungen durch Bergungsarbeiten. Und wir haben die B246A Hakenstedt-Schönebeck. Die ist zwischen Seehausen und Meiendorf wegen umgestürzter Bäume gesperrt. Passen Sie gut auf und vor allem kommen Sie gut und sicher und bald an.
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3: Guten Abend, Deutschland. Und einen schönen Tagesausklang. Heute Abend hören Sie anders mit mir. Ich bin Romy Anders und grüß Sie. Hi.

Der ARD-Abend. Jetzt mit einem Weltstar, der gerade ganz normal den Geburtstag ihrer Kinder feiert. Also sie, eine Weltstarin sozusagen, Madonnas Zwillinge. Die hat sie ja im Kleinkindalter adoptiert, die beiden Mädels, Zwillingsmädchen. Die sind jetzt 14 Jahre geworden. Und Madonna, ganz stolze Mami, hat auf Instagram sämtliche Fotos und Videos veröffentlicht. Dazu liebevolle Worte über ihre Mädels. Unter anderem hat sie geschrieben, Mann, ihr seid zu wunderschönen jungen Frauen aufgewachsen. Und die Bilder zeigen eben die Zwillinge beim Tanzen, beim Musizieren, bei gemeinsamen Familienmomenten. Mutterstolz. Madonna, die hatte insgesamt 6 Kinder, 4 davon adoptiert. Und die kleinsten sind es eben auch schon wieder so groß. Es geht so schnell. Frozen. Madonna beim ARD-Abend.

So ein Mittwochabend, das ist doch was Schönes. Das Wochenende ist wieder etwas näher gerückt, morgen schon Donnerstag. Den ganzen Arbeitsstress, den lassen wir jetzt auch vor der Tür. Die Gemütlichkeit darf einziehen. Lichter an, Wohlgefühl und natürlich schöne Musik. Das ist der ARD-Abend, Radio für alle. In dieser Woche gesendet aus Erfurt, aus den Studios von MDR Thüringen. 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
7: Es ist kurz nach 9:30. Hier ist der Verkehrsservice für den ARD-Abend. A4 Richtung Frankfurt zwischen Dresden-Hellerau und Dresden-Neustadt. 2 Kilometer Stau an der Baustelle dort. Sie brauchen nur 10 Minuten länger. Die A71 Richtung Sangerhausen zwischen dem Dreieck Suhl und Suhl-Zellermelis. Da ist der Tunnel Bergbock gesperrt. Es gab einen Unfall. Und B88 Richtung Ruderstadt zwischen der A4 Abfahrt Jena-Goschwitz und Mauer. Behinderungen durch Bergungsarbeiten. Dann haben wir noch die B246A, Hakenstedt-Schönebeck ist zwischen Seehausen und Meiendorf gesperrt, da sind Bäume umgestürzt. Und das war's von unserer Seite, Ihnen wünschen wir eine gute Fahrt.
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7: Mit Romy Anders, guten Abend.

kurz vor 8:45, der ARD-Abend. Gleich wieder mit einer genialen Sache, finde ich persönlich auch. Unser Gipfeltreffen nämlich, freuen wir uns sehr, dass wir die drei jetzt auch im ARD-Abend haben vom Gipfeltreffen. Olaf Schubert und seine beiden Kollegen. Eine neue Folge hören Sie gleich in 8 Minuten. Und ich persönlich finde ja, dass diese drei Jungs, egal was sie auch zum Thema machen, dass sie prima zusammen harmonieren. Und wenn Olaf Schubert dann so Sätze raushaut wie Fahrradfahren ist veganes Reiten, dann muss man den Hut nehmen und man muss sagen, das ist eine ganz eigene Wahrheit, die er da für sich rausgefunden hat. Wie gesagt, genial. Das Gipfeltreffen hören Sie gleich bei uns beim ARD-Abend.

0: 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Musik von Klaus Lage. Auch jetzt am Abend ist ein Lächeln schön und wichtig oder ein herzhaftes Lachen. Und genau dafür sorgen wir mit unserer Comedy und wünschen ganz viel Spaß. Voila!
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2: Ideen für neue TV-Formate.
3: Ich würde so ein Menschenjagd-Ding machen in Gut. Ja, kann ich das jetzt mal zu Ende erzählen? Das war's. Ich würde ein Menschenjagd-Ding machen.
4: Ja.
3: Ansonsten würde ich so eine Art Big Brother machen. Nur, dass du einfach zu Hause bleibst und keiner filmt dich. So einfach. Ich möchte eigentlich, ich bin ein Star, holt mich hier raus sehen, aber mit normalen Menschen, die nicht aus dem Showbiz sind. Das fände ich wirklich, ich finde richtige Menschen. Ja, also die, du weißt, was ich meine. Die wir sehen, sind ja keine richtigen Menschen mehr, weil du kannst als Mann ja an keinem Reality-Format mehr teilnehmen, ohne im Nacken tätowiert zu sein. Das ist ja nicht mehr möglich. Und ich möchte jemanden, wo ich gar nicht weiß, wer das ist. Das finde ich noch interessant. Das in einer völlig unwirtlichen Gegend ohne Essen, warum denn nicht? Ich finde, ich würde so eine Show machen, du kriegst morgens um 3 einen Anruf. Und dann heißt es, pass auf, du kriegst 5.000 Euro, aber du musst jetzt gleich nackt einen Tandemsprung machen. Und du kannst dich jetzt entscheiden, 5, 4, 3, 2, ja oder nein.
4: Das ist schön.
3: Und dann stellst du fest, wenn du dann in diesem Hubschrauber bist, dass es nicht darum geht, dass du mit jemand anders springst, sondern mit so einem Tandem. Und dann sind 5.000 Euro ein bisschen wenig. Ja, genau auf die Fragestellung achten. Das ist immer eine kleine Falle drin morgens. Das wäre super.
4: Ja, das hätte eine schöne Fallhöhe.
3: Ja, das ist in der Tat.
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1: Um 21 Uhr mit Ulrike Pommerin. Der Besuch von Volkswagen-Konzernchef Blume in Zwickau hat offenbar keine Erkenntnisse zur Zukunft des Werkes gebracht. Das sei nicht zufriedenstellend, sagte VW-Betriebsrätin Madeleine Taubert, MDR Sachsen. Es bleibe offen, wie es weitergehe. Und das, obwohl Blume die Anstrengungen der Beschäftigten im Zwickauer Werk gelobt habe, etwa bei der Kostensenkung durch verbesserte Abläufe. Trotzdem seien die Arbeitskosten mehr als doppelt so hoch wie bei vergleichbaren europäischen Werken, so Blume. Damit bleibe das Ziel, dauerhaft die Wettbewerbsfähigkeit des Konzerns zu sichern. Der Leipziger Straßenbahnhersteller Heiterblick hat seine Produktion wieder voll aufgenommen. Wie das Unternehmen mitteilte, ist es erfolgreich vom polnischen Konzern PESA übernommen worden. Die zuständigen Gerichte hätten daraufhin der Aufhebung des Insolvenzverfahrens gegen Heiterblick zugestimmt. Heiterblick war im Frühjahr 2025 in die Krise geraten und hatte ein Sanierungsverfahren in Eigenverwaltung durchlaufen. Im Leipziger Werk arbeiteten zuletzt rund 250 Beschäftigte. In Leipzig werden zurzeit wieder mehr Waschbären gesichtet. Ein Phänomen, das sich jedes Jahr im Frühherbst wiederhole, wie Martin Matzig von der Firma Messestadt Trapper MDR Sachsen sagte.
2: Erstens ist ja die Urlaubszeit beendet. Das heißt, die Berührungen von den Tieren mit den Menschen werden wieder häufiger, weil die Leute sind dann wieder im Kleingarten, sind zu Hause in ihrem Garten, sitzen dort bis lange abends, grillen, sehen dann die Waschbären. Und dann kommt natürlich auch noch dazu, dass die Jungtiere dann natürlich jetzt auch unternehmungslustig werden. Und so ein Jungtier ist halt tollpatschiger und fällt halt mehr auf, wie wenn so ein mehrjähriges Tier dort rumrennt und vorsichtig ist und von den Leuten vielleicht nicht so wahrgenommen wird.
1: Der ehemalige Tatortkommissar Andreas Hoppe ist im Alter von 66 Jahren gestorben. Das teilte seine Agentur unter Berufung auf Hoppes Familie mit. Mehr als zwei Jahrzehnte ermittelte er im Tatort aus Ludwigshafen als Mario Kopper an der Seite von Ulrike Volkratz alias Lena Odenthal. In den 1990er Jahren gehörte Hoppe zu den Ensembles verschiedener Theater in Berlin und war in kleineren Rollen im Fernsehen zu sehen. In der Fußball-Regionalliga Nordost hat der FSV Zwickau auswärts beim RSV Eintracht 2:1 gewonnen. Erzgebirge Aue trennte sich von Hertha BSC, zweite Mannschaft, mit 0:0. Das Wetter in Sachsen. In der Nacht ist es locker bewölkt oder klar. In den Frühstunden bildet sich gebietsweise Nebel oder Hochnebel bei Tiefstwerten von 15 bis 11 Grad. Morgen scheint die Sonne, es bleibt überall trocken und die Höchstwerte erreichen 26 bis 30 Grad. Die Zeit, es wird 21.03 Uhr.
3: Hier ist der Verkehrsservice für den ARD-Abend. Die A71 haben wir aktuell Richtung Sangerhausen. Die Strecke ist zwischen dem Dreieck Suhl und Suhl-Zellermelis. Also da ist der Tunnel Bergborg gesperrt. Da gab es nämlich einen Unfall. Und dann haben wir die B88 Richtung Ruderstadt. Zwischen der A4-Abfahrt Jena-Goschwitz und Mauer Behinderungen durch Bergungsarbeiten. Außerdem noch aktuell die B246A Hakenstedt-Schönebeck. Die Strecke ist zwischen Seehausen und Meiendorf gesperrt, weil da Bäume umgestürzt sind. So viel von unserer Seite. Ihnen wünschen wir eine gute Fahrt und ein sicheres Ankommen.
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3: Einen schönen Mittwochabend. Das wünsche ich Ihnen, Rumi Anders. Hi.

Willkommen beim ARD-Abend. Leider haben Sie es wahrscheinlich schon gehört, Dolly Parton ist tot. Sie ist gestorben, die coole, taffe Dolly Parton, im Alter von 80 Jahren. Und diese Frau, so sagt sie nicht nur die Familie, auch viele Kollegen und Freunde, die sprechen von einer Naturgewalt, eine Stilikone, ein Mensch, der die Popkultur über Jahrzehnte geprägt hat. Aufgewachsen ist sie in ärmstlichen Verhältnissen, Tennessee. Von dort aus hat sie dann die ganze Welt im Sturm erobert, hat TV-Shows moderiert, in Filmen mitgespielt. Sie wurde mit 11 Grammys ausgezeichnet. Das waren über 60 Jahre Karriere. Tolle Lieder, die uns zum Glück bleiben. Was ich so schön finde, die hat auch anderen Menschen immer wieder Mut gemacht. Sie hat motiviert, indem sie gesagt hat, du bist genug und jeder, der dir was anderes erzählt, ist deine Zeit nicht wert. Tolle Künstlerin, mutige, taffe Frau, das war Dolly Parton. Und was wir machen, wir feiern weiter ihre Musik. 9 to 5, jetzt für Sie beim ARD-Abend.

ard-abend@mdr.de. Unser Stammhörer Lutz aus Sachsen, nicht weit weg von Chemnitz, Penich, hat sich gemeldet. Er freut sich, dass es uns gibt, schreibt er. Und das ist natürlich eine Sache, die uns beim ARD-Abend hier sehr gefällt. Wir freuen uns ja auch, dass wir sie haben. Lieber Lutz in Sachsen, Penich, an der Zwickauer Mulde. Ihr Lieben in Köln, in München, Stuttgart. Bäckermeister Peter aus Bremen zum Beispiel, der freut sich auch, dass er heute wieder anders hört. Smiley, der ARD-Abend mit mir, Rumi Anders. Und ganz gleich, wie anders das heute Abend auch sein mag, Fakt ist, der ARD-Abend ist Radio für alle. Schon Tagesausklang.

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7: Kurz nach 10, der Verkehrsservice für den ARD-Abend. A1 aus Kirchen Richtung Köln. Die Strecke ist zwischen Kreuz Köln West und Köln Bocklemünd wegen Wartungsarbeiten im Tunnel Löwenich gesperrt und zwar bis morgen früh um 5. Dann haben wir die A71 Richtung Sangerhausen. Zwischen dem Dreieck Suhl und Suhlzeller Mehlis ist der Tunnel Bergbock gesperrt. Da gab es einen Unfall. Und die A71 Richtung Sangerhausen zwischen Stadt Ilm und Arnstadt Süd wegen Wartungs- und Markierungsarbeiten im Tunnel Behringen ist die Strecke bis um 6 morgen früh gesperrt. B88 Richtung Ruderstadt zwischen der A4-Abfahrt Jena-Goschwitz und Mauer, Behinderungen durch Bergungsarbeiten. Und letzte Meldung, die B246A Hakenstedt-Schönebeck. Die Strecke ist zwischen Seehausen und Meiendorf gesperrt, da sind nämlich Bäume umgestürzt. So viel von unserer Seite, kommen Sie gut und sicher und vor allem bald an.
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7: Jetzt, meine Damen und Herren, geht es um eine Angelegenheit, die so noch keiner gesehen hat. Das ist nämlich vor den Mauern der Stadt. Allerdings wird man dadurch noch verrückter gemacht. Genialer Song, Joachim Witt und der Goldene Reiter. Jetzt beim ARD-Abend. Lieblingshits, voila!

Feierabendzeit, der ARD-Abend. Gab es bei Ihnen heute irgendetwas, eine Situation, die Sie so ganz kurz aus der Ruhe gebracht hat? Etwas, das Sie so nicht stehen lassen konnten, weil es einfach falsch war, was der andere Ihnen da erzählt hat? Also bei mir gab es heute so eine Sache. Der erzählt mir doch wirklich das Kind von einem Freund, wir haben uns zum Eis getroffen, Jordanien liegt in Afrika. Felsenfest überzeugt. Und ich sag so, nee, Jordanien, das ist bei Syrien, Irak, Saudi-Arabien, das ist der Nahe Osten, aber Afrika, das ist doch dezent woanders. Nee, sagt er, Jordanien, Afrika. Und dann habe ich es ihm auf der Karte gezeigt und da gab es keine Ausrede mehr. Na, und dann hat er gesagt, okay, vielleicht hast du ja recht, aber mein Geografielehrer, der hat gesagt, Jordanien ist in Afrika. Ist ja logisch, auf wen kann man es immer schieben, wenn man was nicht weiß, wenn man vielleicht im Unrecht war, nämlich auf den, der sich gerade nicht wehren kann, weil er einfach nicht anwesend ist. In dem Fall der Geografielehrer. Jordanien liegt in Afrika und Buxtehude in Brasilien. Was haben Sie denn heute erlebt? Das war echt eine schöne Diskussion heute. 0800 80 80 110 oder schreiben Sie an ard-abend@mdr.de. Wir freuen uns.

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1: Um 22 Uhr mit Ulrike Pommerin. Der Besuch von Volkswagen-Konzernchef Oliver Blume in Zwickau hat offenbar keine Erkenntnisse zur Zukunft des Werkes gebracht. Nach der Betriebsversammlung zeigten sich Beschäftigte und Betriebsrat unzufrieden, ob der weiter bestehenden Ungewissheit. Dazu sagte Wirtschaftsminister Dirk Panther, MDR Sachsen.
2: Ich würde auch nicht sagen, dass alles gut ist, mitnichten. Wir müssen weiter kämpfen. Aber das ist trotzdem zumindest mal ein gutes Zeichen, dass ein Vorstandsvorsitzender hier war, dass er Rede und Antwort gestanden hat. Und was wir tun müssen, ist die Ziele hier erreichen. Und das tun die Kolleginnen und Kollegen, die machen das in herausragender Form. Wir brauchen uns in Sachsen überhaupt nicht zu verstecken. Und das tun wir auch nicht, sondern wir glänzen mit der Klasse, die Zwickau hat, die Mosel hat, die Chemnitz hat, die auch Dresden hat. Und deshalb ist mir da auch nicht bange, weil wenn es wirklich so ist, dass alle Standorte vergleichbare Bedingungen haben, Wettbewerbsbedingungen haben, dann werden wir hier auch ein also wichtiges Wörtchen mitreden für die Zukunft.
1: Sachsens Landesregierung hat den Haushaltsentwurf für die kommenden 2 Jahre in den Landtag eingebracht. Dabei ging Finanzminister Piwarz auch auf grundlegende Punkte der Finanzpolitik des Freistaates ein. Die jetzt praktizierte Neuverschuldung solle die Ausnahme bleiben, betonte der CDU-Politiker. Neue Kredite dürften kein bequemes Instrument sein, um strukturelle Probleme in die Zukunft zu verschieben. Im Doppelhaushalt 2027-28 ist eine Neuverschuldung von knapp 1,5 Milliarden Euro eingeplant. Der Etatentwurf steht jetzt im Landtag zur Debatte. Die Minderheitskoalition aus CDU und SPD verfügt über keine eigene Mehrheit im Parlament und muss um Stimmen beim BSW, bei Grünen und Linken werben. Die Zahl der Todesopfer nach der heftigen Sturzflut in einer Gebirgsregion von Nepal ist auf mindestens 157 gestiegen. Das teilte die Polizei des Landes mit. Hunderte Menschen, darunter mehr als 400 Trekking-Touristen, auch aus dem Ausland, werden noch vermisst. Das Auswärtige Amt erklärte auf Anfrage, dass die deutsche Botschaft in Kathmandu mit den lokalen Behörden in engem Kontakt stehe. Zum jetzigen Zeitpunkt gäbe es keine Erkenntnisse, dass deutsche Staatsangehörige unter den Betroffenen seien, heißt es aus Berlin. In der Fußballregionalliga Nordost hat der FSV Zwickau auswärts beim RSV Eintracht 2:1 gewonnen. Erzgebirge Aue trennte sich von Hertha BSC, zweite Mannschaft, mit 0:0. Das Wetter in Sachsen. In der Nacht ist es locker bewölkt oder klar. In den Frühstunden bildet sich gebietsweise Nebel oder Hochnebel bei 15 bis 11 Grad. Morgen scheint die Sonne, es bleibt überall trocken und die Höchstwerte erreichen 26 bis 30 Grad. Die Zeit 22.03 Uhr.
3: Und hier ist der Verkehrsservice für den ARD-Abend. A1 aus Kirchen Richtung Köln. Die Strecke ist zwischen Kreuz Köln-West und Köln-Bürkle-Münd wegen Wartungsarbeiten im Tunnel Löwe nicht gesperrt, und zwar bis morgen früh um 5. A71 Richtung Sangerhausen zwischen dem Dreieck Suhl und Tunnel Bergbock. Behinderungen nach einem Unfall auf der linken Fahrspur. Die A71 Richtung Sangerhausen ist zwischen Stadt Ilm und Arnstadt Süd wegen Wartungs- und Markierungsarbeiten im Tunnel Behringen bis 6 Uhr morgen früh gesperrt. So viel von unserer Seite. Ihnen wünschen wir eine gute Fahrt und ein sicheres Ankommen.
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3: Guten Abend, Deutschland. Schönen Tagesausklang. Das wünscht Ihnen Romy Anders. Hi.

ard-abend@mdr.de. Schön, dass Sie uns schreiben. Ich hatte Sie ja gefragt, was Sie heute Schönes erlebt haben an diesem Mittwoch. Was hat Sie vielleicht aus der Ruhe gebracht? Und bei mir war es eine kleine Diskussion mit einem Schuljungen, 12 Jahre, der Sohn von einem Freund. Der wollte mir weismachen, dass Jordanien definitiv in Afrika liegt. War überzeugt davon. Und ich habe das aber dann widerlegt. Ich habe ihm sämtliche Länder genannt, die wirklich in Afrika liegen, aber Jordanien definitiv nicht. Am Ende hat er sich überzeugen lassen, weil wir es gegoogelt haben. Auf der Karte hat es dann ja auch gesehen, ne, und musste sich selbst eingestehen, das stimmt jetzt nicht ganz. Schuld war natürlich der Geografielehrer, weil der hat es ihm natürlich völlig falsch erzählt.

0: klar, ne? Wenn nicht der Geografielehrer, wer denn dann, der keine Ahnung von der Lage Jordaniens hat? Schreibt Angela aus Bielefeld: Ihr Lieben, ich bin auch Geografielehrerin und musste gerade sehr lachen. Als Lehrer muss man wirklich viel aushalten. Ich selber, schreibt sie, hatte heute einen ruhigen Tag, nichts Außergewöhnliches. Grüße aus Bielefeld. Dankeschön, Angela, für die sehr nette Nachricht. Und der Roland aus dem Weimarer Land, der schreibt, bei ihm wäre gerade auch nichts Aufregendes passiert. Er liegt nämlich schon im Bett. Kann man ja auch machen, ne? 10:45 am Abend. Neben ihm die Katze, über ihm sein Radio. Alles für einen gemütlichen Abend ist da, schreibt der Roland. Und der Toni, der hat angerufen an der 0800 80 80 110. Toni, was haben Sie heute Schönes gemacht?
1: Ich hatte heute einen richtig schönen Tag mit meiner Freundin. Wir waren heute im Spreewald paddeln gewesen.
0: Ach, sehr
1: cool. Hat uns richtig Freude gemacht.
0: Das Wetter war ja dann ja auch immer besser geworden, ne? Dankeschön für den Anruf. Und bei Ihnen? Was haben Sie heute erlebt? 0800 80 80 110. Rufen Sie gern auch an. Oder schreiben Sie, wie Sie mögen. Schönen Abend mit dem ARD-Abend. 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

0: Unser Hörer Holger aus Wernigerode hat geschrieben, ard-abend@mdr.de. Er liegt auch schon im Bett, aber ohne Katze. Hörer Roland, der hat ja vorhin geschrieben, dass er mit Katze im Bett liegt und uns noch ein bisschen zuhört. Und der Holger ist eben ohne Katze im Bett. Und er mag, was wir so erzählen. Mit 3 Ausrufezeichen hat er das geschrieben. Holger, schon deswegen ganz besonders herzliche Grüße zu Ihnen nach Wernigerode. Und alles Liebe aus dem ARD-Abend.
1: Hey.

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3: 22.30 Uhr. Es ist 10:30. Der Verkehrsservice für den ARD-Abend. Die A1 aus Kirchen Richtung Köln ist zwischen dem Kreuz Köln-West und Köln-Bocklemünd wegen Wartungsarbeiten im Tunnel Löwenich gesperrt, und zwar bis morgen früh um 5. A1 Hamburg Richtung Lübeck, die Strecke ist zwischen Kreuzberg der Heide und Bad Oldesloe wegen Fahrbahnerneuerung bis 6 Uhr gesperrt morgen früh. A7 Flensburg Richtung Hamburg, zwischen Hamburg Volkspark und Elbtunnel Hamburg, 2 Kilometer Stau an der Nachtbaustelle dort, sie brauchen eine Viertelstunde länger. Und die A25 Geesthacht Richtung Hamburg ist zwischen Die A25 Geesthacht Richtung Hamburg ist zwischen Allermöhe und dem Dreieck Hamburg Südost wegen Bauarbeiten gesperrt. Das geht bis zum 20. September. Eine Umleitung ist alles für Sie eingerichtet. Die A71 Richtung Sangerhausen haben wir. Die Strecke ist zwischen Stadt Ilm und Arnstadt Süd gesperrt wegen Wartungs- und Markierungsarbeiten im Tunnel Behringen. Und die Sperrung geht bis morgen früh um 6. Die A620 Saarlouis Richtung Saarbrücken ist zwischen Völklingen Ost und Saarbrücken Messegelände gesperrt. Da gab es einen Unfall. Die B104 Neubrandenburg ist die letzte Meldung. B104 Neubrandenburg Grenzübergang Linken ist zwischen der A20 Pasewalk Nord und Franzfelde nach dem Unfall in beiden Richtungen gesperrt. Passen Sie schon auf, bleiben Sie wach und achtsam und kommen Sie gut an.

0: 0800 80 80 110, der ARD-Abend hier. Was haben Sie heute Schönes gemacht an diesem Mittwoch, beziehungsweise Schönes erlebt? Mit welchen Menschen? Was hat Ihnen vielleicht eine besondere Freude gemacht? Was war da überraschend? Und Beate aus Innsbruck hat gerade angerufen. Der Mann von Beate hat ihr was Tolles gesagt, nämlich, dass er sie sehr, sehr mag, dass sie ihm sehr wichtig ist und dass er immer zu ihr stehen wird, ne, Beate?
1: Das ist so schön, wenn man Menschen an seiner Seite hat, der einen wirklich liebt. Okay, dann wünsche ich euch noch einen schönen Abend und vielen, vielen Dank für die schöne Musik, die ihr immer bringt. Okay, dann habt noch eine schöne Sendung.
0: Ach, danke.
1: Tschüss.
0: Tschüssi, Beate. Vielen Dank. Und wir grüßen natürlich auch ganz herzlich Innsbruck. Der ARD-Abend ist kurz vor 11:15. Schönen Tagesausklang.

Noch hören Sie den ARD-Abend, Ladies and Gentlemen, aber gleich heißt es willkommen zur ARD-Hitnacht ab 23 Uhr. Mein Kollege André Holz wird Sie reinbegleiten in den Donnerstag und auch den André können Sie natürlich weiterschreiben, ard-hitnacht@mdr.de oder Sie rufen ganz fix an der 0800 80 80 110. Eine schöne Nacht wünscht Ihnen Romy Anders. Alles Liebe, Wiederhören.

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1: Um 23 Uhr mit Benjamin Kirsch. Nach den Sturzfluten in Nepal und dem benachbarten Tibet steigt die Zahl der Opfer. Mittlerweile bestätigen die Behörden 157 Tote. Aus der Nachrichtenredaktion Christiane Rüther.
2: Es sind dramatische Bilder. Eine riesige Sturzflut schwemmt Häuser, Straßen und Brücken davon. Mehrere hundert Menschen werden noch vermisst, darunter viele Urlauber. Die Region im Norden Nepals ist ein bekanntes Trekkingziel und berühmt für ihre spektakulären Himalaya-Landschaften. Außerdem sollen sich dort zahlreiche Pilger aufgehalten haben, die auf dem Weg nach Tibet waren. Ob auch Deutsche unter den Vermissten oder Toten sind, ist derzeit unklar. Aus dem Auswärtigen Amt hieß es, das gesamte Ausmaß der Sturzflut sei aktuell schwer abzuschätzen, die Lage sehr unübersichtlich.
1: In den USA ist ein juristischer Streit über die Gefahren durch soziale Medien für Kinder und Jugendliche beigelegt. Der Tech-Konzern Meta hat einem Vergleich zugestimmt und zahlt umgerechnet gut 14 Milliarden Euro an mehreren Bundesstaaten. Aus der Nachrichtenredaktion Petra Mittermeier.
3: Wie die kalifornische Generalstaatsanwaltschaft mitteilte, soll das Geld gezielt in Programme zur Prävention und Behandlung von psychischen Problemen bei Jugendlichen fließen. Außerdem hat sich Meta zu weitreichenden Änderungen zum Schutz von Minderjährigen verpflichtet. Für Nutzer unter 18 Jahren wird künftig in den USA ein Zeitlimit von täglich 2 Stunden sowie eine Zugangssperre zwischen Mitternacht und 6 Uhr früh gelten. 29 US-Bundesstaaten hatten dem Meta-Konzern vorgeworfen, seine Online-Netzwerke so zu gestalten, dass sie Minderjährige abhängig machen.
1: 2 Beschäftigte am Frankfurter Flughafen sind an Malaria gestorben. Der erste Todesfall habe sich Anfang Juli ereignet, der 2. im August. Das Robert-Koch-Institut hatte den Malaria-Ausbruch am Frankfurter Flughafen im Juli bestätigt. Infiziert hatten sich 6 Beschäftigte, und zwar vermutlich durch eine Mücke im Frachtraum eines Flugzeugs. Ausländische Geheimdienste attackieren offenbar immer häufiger deutsche Unternehmen mit Cyberangriffen und dahinter stecken meist Russland, China und neuerdings auch der Iran. Laut dem Digitalverband Bitkom konnte mehr als jedes dritte betroffene Unternehmen in den vergangenen 12 Monaten mindestens einen Angriff einem ausländischen Nachrichtendienst zuordnen. Der jährliche Schaden durch Datenklau, Industriespionage und Sabotage in Deutschland beläuft sich laut Bitkom auf mindestens 211 Milliarden Euro. Das waren die Nachrichten. Das Wetter in Deutschland, nachts fast überall trocken, im Westen einzelne Schauer und Gewitter, Tiefstwerte 18 bis 10 Grad. Morgen zeitweise heiter, im Westen vermehrt Schauer und Gewitter, Höchstwerte 22 Grad an der Ostsee bis 34 Grad am Oberrhein. Am Freitag Schauer und Gewitter, im Südosten länger freundlich 20 bis 30 Grad, am Samstag im Nordwesten Schauer und Gewitter, im Südosten freundlicher 20 bis 26 Grad. Es ist jetzt 23.03 Uhr.
4: Und nach den Nachrichten wird Zeit für den Blick auf die Straßen. Hier ist der Verkehrsservice für die ARD-Hitnacht. Hallo an alle unterwegs. Kommen Sie gut und sicher an Ihr Ziel, denn wir haben hier ein paar Meldungen. Fahren Sie vorsichtig und zwar nach Möglichkeit. Bitte auf der A2. A1, Euskirchen, da haben wir es doch. Richtung Köln, da ist zwischen Köln-Kreuz West und Köln-Bocklemünder Tunnel Löwenich bis ca. 5 Uhr gesperrt. Dann habe ich hier noch die A1 im Blick. Hamburg Richtung Lübeck ist zwischen Kreuz-Bargteheide und Bad Oldesloe wegen Fahrbahnerneuerung bis 6 Uhr gesperrt. A2, Berlin Richtung Hannover, ist zwischen Königslutter und Kreuz Wolfsburg-Königslutter nach einem Unfall gesperrt. Da ist eine Umleitung, die sie über die U6 führt. A3, Frankfurt Richtung Köln, zwischen Bad Kemmenberg und Limburg Süd. Da gibt es Bauarbeiten und darum ist da nur eine Spur frei. 2 Kilometer Stau haben wir da. Und die A4 Köln Richtung Aachen ist zwischen Dreieck Heumer und Kreuz Köln Süd. 3 Kilometer Stau wegen Brückenarbeiten. A7 Flensburg Richtung Hamburg zwischen Hamburg Volkspark und dem Elbtunnel 2 Kilometer Stau wegen einer Nachtbaustelle. Und A8 München Richtung Salzburg ist zwischen Bad Reichenhall und Grenzübergang Bad Reichenhall wegen Bauarbeiten bis ca. 5 gesperrt. Dann habe ich hier noch die A9 Nürnberg Richtung Berlin, ist zwischen Leipzig West und Großkugel nach einem Unfall gesperrt. Und die A25 Geesthacht Richtung Hamburg ist zwischen Allermöhe und Dreieck Hamburg Südöst-Ost wegen Bauarbeiten bis 20. September gesperrt. A71 Suhl Richtung Erfurt ist zwischen Stadt Ilm und Arnstadt Süd wegen Markierungsarbeiten bis ca. 6 Uhr gesperrt. Und hier die A620 Saarlouis Richtung Saarbrücken ist zwischen Völklingen Ost und Saarbrücken Messegelände ebenfalls derzeit nach einem Unfall gesperrt. Das war's. Weiterhin eine gute Fahrt.
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Das ganz große Gefühl mit Barry Manilow, Mandy hier bei MDR und der ARD Hitnacht. 23.12 Uhr haben wir es mittlerweile, noch knapp 50 Minuten bis Mitternacht. Und der 26. August, der schleicht sich dezent vom Hof, als hätte er wahrscheinlich genug erlebt heute. Man spürt schon, wie der Abend langsam in den Nachtmodus kippt. Und wir werden die nächsten 7 Stunden, wenn Sie Lust haben, miteinander verbringen. Und dazu habe ich den Soundtrack für die Nacht. Jetzt was richtig Feines und Vergessenes. Donna Summer, This Time I Know It's For Real.

10 vor 12, hier ist die ARD-Hitnacht und mir ist jetzt so ein bisschen nach Musik Made in Germany, Herwig Mitterecker, immer mehr. Das klingt ja so ein bisschen nach Sommer, der nicht aufhören will. Ein Song wie so ein offenes Fenster, so ein bisschen Wind, bisschen Sehnsucht und plötzlich willst du auch immer mehr.

0: Amy MacDonald, Mr. Rock and Roll hier in der ARD-Nacht. Ich habe gerade eine Mail gekriegt, finde ich schön. Hallo, eigentlich wollten wir nur am unseren PC ein bisschen was schreiben, als Lea reinsegelte und rief, Hitnacht beginnt, das heißt jetzt für uns, mitsingen und tanzen ist angesagt. Herzliche Grüße, Ralf, Lea, Lisa und Diana. Schön, dass Sie bei uns sind und das ist das, was ich eigentlich auch sagen wollte. Es geht schon wieder los. Ich darf wieder Mailboy sein oder ganz einfach Briefkastenonkel, wenn Sie schreiben möchten, gar kein Problem. Unter ard-hitnacht@mdr.de, da erreichen Sie mich hier direkt und hat auch bei Julian aus Dresden geklappt, der vermutlich gerade fröhlich Richtung Schlafzimmer taumelt. Julian grüßt Antonia in Annaberg-Buchholz im Erzgebirge und wünscht allen eine kurzweilige Nacht. Und ich mache das jetzt musikalisch mit Phil Collins. Don't lose my number.
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0: Don't Lose My Number für Collins hier in der ARD-Hitnacht. Hier ist der Verkehrsservice in der ARD-Hitnacht. Hallo an alle unterwegs. Ich habe hier die A1 im Blick. Euskirchen Richtung Köln ist zwischen Kreuz Köln-West und Köln-Bocklemünd im Tunnel Löwenich bis ca. 5 gesperrt. A1 Hamburg Richtung Lübeck ist zwischen Kreuz Bagdeheide und Bad Oldesloe wegen Fahrbahnerneuerung bis 6 gesperrt. A3 Frankfurt Richtung Köln ist zwischen Bad Camberg und Limburg, wegen Bauarbeiten nur eine Fahrspur frei. Dadurch haben wir 2 Kilometer Stau. Dann habe ich hier die A4 Köln Richtung Aachen zwischen Dreieck Heumer und Kreuz Köln Süd, 3 Kilometer Stau wegen Brückenarbeiten. Dann A8 München Richtung Salzburg ist zwischen Bad Reichenhall und Grenzübergang Bad Reichenhall wegen Bauarbeiten gesperrt. A9 Nürnberg Richtung Berlin ist zwischen Leipzig West und Großkugel nach einem Unfall gesperrt. Und die A25 Geesthacht Richtung Hamburg ist zwischen Allermöhe und Dreieck Hamburg Südost wegen Bauarbeiten bis 20. September gesperrt. Und die A71 Suhl Richtung Erfurt ist zwischen Stadt Ilm und Arnstadt Süd wegen Markierungsarbeiten bis ca. 6 gesperrt.
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0: Der Tag geht, André Holst kommt und mit ihm ein Stückchen Musiktherapie. Nicht sondern Crash-Test-Dummies. Schön, dass Sie bei uns sind.

Midnight Man, na, Flash and the Pan, schöner Song hier, 23:41 AD Hitnacht, kann man sich angesprochen fühlen, so wie auch von dieser E-Mail, die gerade reinkam. Und zwar ganz herzliche Grüße von Petra Wede, nennt sich auch gerne Giftzwerg, warum weiß ich nicht. Hallo, ich grüße alle Nachteulen, ganz besonders den süßen Moderator im Studio. Ich weiß gar nicht, ob die überhaupt unseren Sender hört. Aber immerhin, ich gebe, was ich kann. Und wenn wir beim Thema süß sind, dann garantiert, weil er jetzt kommt. You see the trouble with me, Barry White. Der klingt irgendwie wie so ein Mann, der höflich erklärt, dass alles kompliziert ist. Aber mit einer Stimme, bei der man denkt, ja Barry, genau so darfst du mir jedes Problem verkaufen.

Backstreet Boys in der ARD-Hitnacht um 12:07. Ja, Nachteulen oder auch heimliche Kühlschrankanbeter. Das war's für heute. Wir hören uns dann nächsten Tag wieder, morgen in ungefähr 10 Minuten nach den Nachrichten. Und falls ich dann nicht vom Bürostuhl adoptiert wurde, kurbeln wir die Energie jetzt mal ein bisschen rauf.

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1: Um 0 Uhr mit Wolfgang Berger. Nach den Sturzfluten in Nepal und dem benachbarten Tibet steigt die Zahl der Opfer. Mittlerweile bestätigten die Behörden 160 Tote. Aus der Nachrichtenredaktion Christiane Rüther.
2: Es sind dramatische Bilder. Eine riesige Sturzflut schwemmt Häuser, Straßen und Brücken davon. Mehrere hundert Menschen werden noch vermisst, darunter viele Urlauber. Die Region im Norden Nepals ist ein bekanntes Trekkingziel und berühmt für ihre spektakulären Himalaya-Landschaften. Außerdem sollen sich dort zahlreiche Pilger aufgehalten haben, die auf dem Weg nach Tibet waren. Ob auch Deutsche unter den Vermissten oder Toten sind, ist derzeit unklar. Aus dem Auswärtigen Amt hieß es, das gesamte Ausmaß der Sturzflut sei aktuell schwer abzuschätzen, die Lage sehr unübersichtlich.
1: In den USA ist ein juristischer Streit über die Gefahren durch soziale Medien für Kinder und Jugendliche beigelegt. Der Tech-Konzern Meta hat einem Vergleich zugestimmt und zahlt umgerechnet gut 14 Milliarden Euro an mehrere Bundesstaaten. Aus der Nachrichtenredaktion Petra Mittermeier.
3: Wie die kalifornische Generalstaatsanwaltschaft mitteilte, soll das Geld gezielt in Programme zur Prävention und Behandlung von psychischen Problemen bei Jugendlichen fließen. Außerdem hat sich Meta zu weitreichenden Änderungen zum Schutz von Minderjährigen verpflichtet. Für Nutzer unter 18 Jahren wird künftig in den USA ein Zeitlimit von täglich 2 Stunden sowie eine Zugangssperre zwischen Mitternacht und 6 Uhr früh gelten. 29 US-Bundesstaaten hatten dem Meta-Konzern vorgeworfen, seine Online-Netzwerke so zu gestalten, dass sie Minderjährige abhängig machen.
1: 2 Beschäftigte am Frankfurter Flughafen sind an Malaria gestorben. Der erste Todesfall habe sich Anfang Juli ereignet, der zweite im August. Das Robert-Koch-Institut hatte den Malaria-Ausbruch am Frankfurter Flughafen im Juli bestätigt. Infiziert hatten sich 6 Beschäftigte, und zwar vermutlich durch eine Mücke im Frachtraum eines Flugzeugs. Zu den Festgenommenen im Zusammenhang mit dem vereitelten Brandanschlag auf eine Drohnenfabrik in der Slowakei gibt es weitere Einzelheiten. Ein 26-jähriger Lette wurde in Hamburg gefasst. Ein weiterer Lette und ein Ukrainer wurden demnach in der Slowakei festgenommen. Ziel des Anschlags war demnach ein Werk für unbemannte Flugobjekte im Osten der Slowakei. Die Polizei hatte Brandbeschleuniger, Werkzeuge, Mobiltelefone und einen handschriftlichen Plan sichergestellt. Das waren die Nachrichten. Und hier noch das Wetter in Deutschland. Häufig trocken, im Westen einzelne Schauer und Gewitter. Tiefstwerte 18 bis 10 Grad. Tagsüber zeitweise heiter, im Westen vermehrt Schauer und Gewitter. Höchstwerte 22 Grad an der Ostsee bis 34 Grad am Oberrhein. Am Freitag unbeständig mit Schauern und Gewittern, im Südosten länger freundlich, 20 bis 30 Grad. Am Samstag im Nordwesten Schauer und Gewitter, im Südosten freundlicher, 20 bis 26 Grad. Es ist 0 Uhr 3.
4: Und nach den Nachrichten wird Zeit für den Blick auf die Straßen. Hier ist der Verkehrsservice in der ARD-Hitnacht. Hallo an alle unterwegs. Ich habe hier die A1 im Blick. Euskirchen Richtung Köln ist zwischen Kreuz Köln-West und Köln-Bocklemünd im Tunnel Löwenich bis ca. 5 Uhr gesperrt. A1 Hamburg Richtung Lübeck ist zwischen Kreuz Bargteheide und Bad Oldesloe wegen einer Fahrbahnerneuerung gesperrt. Dann die A8 München Richtung Salzburg ist zwischen Bad Reichenhall und Grenzübergang Bad Reichenhall wegen Bauarbeiten bis ca. 5 Uhr gesperrt. Und die A9 Nürnberg Richtung Berlin ist zwischen Leipzig-West und Großkugel nach einem Unfall gesperrt. Die A25 Geesthacht Richtung Hamburg ist zwischen Allermöhe und Dreieck Hamburg-Südost wegen Bauarbeiten bis September gesperrt. Da ist eine Umleitung ausgeschildert. Und die A71 Suhl Richtung Erfurt ist zwischen Stadt Ilm und Arnstadt-Süd wegen Markierungsarbeiten bis ca. 6 Uhr gesperrt.
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4: Na hallöchen, Nachtfalken, Nachtanbeter, Sicherheitsleute, Krankenhauscrews, Taxipiloten, Lkw-Fahrer. Der Tag geht und André Holst kommt, und mit ihm jetzt Tina, die Unvergängliche.

Was machen die Notfallhelden? Die reparieren Server, bevor jemand merkt, dass sie überhaupt kaputt waren. Oder auf jeden Fall, jetzt gibt es auch Barkeeper nach 0 Uhr. Die finde ich ganz interessant. Die hören sich gerade Geschichten an, die besser nie weitererzählt werden. Ich höre aber die Geschichten gern. Wenn Sie Lust haben, erzählen Sie mir Ihre Geschichten, die Sie hier haben. Und vielleicht hatten Sie auch einen schönen Mittwoch, denn jetzt ist schon Donnerstag. ard-hitnacht@mdr.de. Das ist meine E-Mail-Adresse.

Cat Stevens in der ARD Nacht. Und Wochenmitte heißt natürlich auf jeden Fall, ist es was Feines. Wir haben jetzt Donnerstag, 27. August. Und wir wollen natürlich auch den Geburtstagskindern des Tages gratulieren. Denn vor Ihnen jetzt, liebe Geburtstagskinder, liegen hoffentlich 12 Monate Glück, 52 Wochen Erfolg, 365 Tage Liebe und 8.760 Stunden zum Genießen oder 525.600 Minuten Zufriedenheit und 31.536.000 Sekunden mit Menschen, die man mag. Das habe ich jetzt einfach mal so ganz spontan aus dem Handgelenk geschüttelt. Es kann also für Sie ein richtig gutes Lebensjahr werden.

Lunite Shadow, Two of Us hier in der ARD Nacht. Schön, dass Sie bei uns sind. Und darum kommen auch nochmal ganz herzliche Grüße. Die gehen raus an Robin in Kiel. Er ist nämlich gerade mit dem Auto unterwegs. Er macht so eine kleine Nachtfahrt von einem Car zum anderen, nämlich aus Kiel Richtung Köln. Das ist eine schöne Strecke. Und die Grüße, die kommen ganz besonders auch an eine junge Dame, Niki nämlich. Sie freut sich auf das Wiedersehen, wünscht ihrem Robin eine sichere und gute Fahrt. Also Robin, von Kiel nach Köln, das mitten in der Nacht. Ich hoffe, die Straßen sind frei und dann wünschen alle Nachteulen natürlich in dieser ARD-Nacht eine ganz entspannte Nacht.

0: 0.30 Uhr, hallo, hier ist der Verkehrsservice in der ARD Nacht. Ich habe hier die A1 im Blick. Euskirchen Richtung Köln ist zwischen Kreuz Köln-West und Köln-Bocklemünd im Tunnel Löwenich bis ca. 5 gesperrt. Dann die A1 Hamburg Richtung Lübeck ist zwischen Kreuz Bargteheide und Bad Oldesloe wegen Fahrbahnerneuerung gesperrt. Dann A8 München Richtung Salzburg ist zwischen Bad Reichenhall und Grenzübergang Bad Reichenhall wegen Bauarbeiten bis ca. 5 Uhr gesperrt. Und hier die A25 Geesthacht Richtung Hamburg ist zwischen Allermöhe und Dreieck Hamburg-Südost wegen Bauarbeiten bis zum 20. September gesperrt. Da ist eine Umleitung für sie eingerichtet. Und die A71 Suhl Richtung Erfurt ist zwischen Stadt Ilm und Arnstadt Süd wegen Markierungsarbeiten bis ca. 6 Uhr gesperrt.
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0: Für Sie am Sabbeln ist André Holst und er spielt jetzt Musik von France Gall.

Musik made in Germany hier in der Hit Nacht und Grüße kommen immer mal wieder rein. Großes Dankeschön. Die E-Mail ard-hitnacht@mdr.de und hier, das finde ich ganz klasse. Hallo liebes Hit Nacht Team, schreiben Margarete und Ralf. Die Kinder, die schlafen. Wir genießen noch euer tolles Programm und vor allem die Version von Tina Turner war für uns eine super klasse Idee und verbunden natürlich mit einer einfach schönen Erinnerung. Und hier habe ich noch eine sehr schöne Nachricht gekriegt, über die ich mich gefreut habe. Guten Morgen. Guten Morgen ist auch cool. Mitten in der Nacht. Liebes Hitnacht-Team, liebe Grüße von Andi aus Hürth an alle Nachteulen oder Frühaufsteher im Laufe der nächsten Stunde. Ein großes Dankeschön geht an die Teams des St. Elisabeth Krankenhauses Köln-Hohenlind und des St. Eduards Krankenhauses Köln-Porz. Ihr macht einen großartigen Job, Tag für Tag, Nacht für Nacht. Grüße auch an meine Familie, Freunde und alle, die mich kennen. Natürlich ein großes Lob an das Team der ARD Hitnacht für die tolle Begleitung durch die Nacht. Kommt gut durch die Schicht. Um 5.30 Uhr ist für Andi dann natürlich Schicht im Schacht, so heißt das dann, radelt Andi nach Hause. Herzliche Grüße an dieser Stelle an den Andi aus Hürth und danke für die Grüße.

0: Da muss ich leider mal rauf hier in der ARD-Hitnacht. Gibt es einen Falschfahrer auf der B14 Stuttgart-Herrenberg. Zwischen Birkenkopf und Schattenring, da kommt Ihnen ein Falschfahrer entgegen. Fahren Sie bitte äußerst rechts und überholen Sie nicht. Auf der B14 Stuttgart-Herrenberg zwischen Birkenkopf und Schattenring, da ist ein Falschfahrer unterwegs. Vorsicht bitte in beiden Richtungen.
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Ich liebe ja kuriose Feiertage. Heute ist Tauziehentag. Ne? Das ist der einzige Tag im Jahr, an dem Erwachsene völlig legal so ein Seil anschreien dürfen. Wer verliert, der sagt dann später einfach, ich habe ja nur ein bisschen mal wegen des Feiertages nachgegeben, sportlich fair. Ich ziehe nicht sozusagen, ich dekoriere das Seil. Tag des Tauziehens, warum auch nicht. Aber damit kann man auch zwischenmenschliche Konflikte lösen, ne? Wenn zwei sich streiten. Absolutes Hammerargument, indem man sagt, hört doch einfach auf, ständig einander zu zerren. Wenn eine Seite das Seil loslässt, ist das Spiel vorbei. Das gilt wie ein Konflikt, ist lösbar und macht Spaß.

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1: Um 1 Uhr mit Wolfgang Berger. Nach den Sturzfluten in Nepal und dem benachbarten Tibet steigt die Zahl der Opfer. Mittlerweile bestätigten die Behörden 160 Tote. Aus der Nachrichtenredaktion Christiane Rüther.
2: Es sind dramatische Bilder. Eine riesige Sturzflut schwemmt Häuser, Straßen und Brücken davon. Mehrere hundert Menschen werden noch vermisst, darunter viele Urlauber. Die Region im Norden Nepals ist ein bekanntes Trekkingziel und berühmt für ihre spektakulären Himalaya-Landschaften. Außerdem sollen sich dort zahlreiche Pilger aufgehalten haben, die auf dem Weg nach Tibet waren. Ob auch Deutsche unter den Vermissten oder Toten sind, ist derzeit unklar. Aus dem Auswärtigen Amt hieß es, das gesamte Ausmaß der Sturzflut sei aktuell schwer abzuschätzen, die Lage sehr unübersichtlich.
1: Ein juristischer Streit über die Gefahren sozialer Medien für Kinder und Jugendliche in den USA ist beigelegt. Der Facebook- und Instagram-Mutterkonzern Meta zahlt umgerechnet gut 14 Milliarden Euro an mehrere Bundesstaaten. Wie die kalifornische Generalstaatsanwaltschaft mitteilte, soll das Geld gezielt in Programme zur Prävention und Behandlung von psychischen Problemen bei Jugendlichen fließen. Außerdem hat sich Meta zu weitreichenden Änderungen zum Schutz von Minderjährigen verpflichtet, etwa Zeitlimits und Nachtsperren. 29 US-Bundesstaaten hatten dem Meta-Konzern vorgeworfen, seine Online-Netzwerke so zu gestalten, dass sie Minderjährige abhängig machen. Rund 1,5 Wochen vor der Landtagswahl in Sachsen-Anhalt ist die AfD weiterhin die mit Abstand stärkste Kraft. Das zeigt eine aktuelle Umfrage von Infratest DIMAP. Aus Magdeburg Jochen Müller.
3: Die AfD konnte noch einmal einen Prozentpunkt zulegen und kommt jetzt auf 42%. Für eine Alleinregierung würde das allerdings nicht reichen. Die CDU mit ihrem Spitzenkandidaten, Ministerpräsident Sven Schulze, hat dagegen 2 Prozentpunkte verloren und käme nur noch auf 22%. Mit diesem Ergebnis sei er nicht zufrieden, sagt Sven Schulze. Für eine Regierungsbildung würde er neben SPD und Grünen auch die Unterstützung der Linkspartei benötigen. Das könnte für die Union zu einer inneren Zerreißprobe werden.
1: 2 Beschäftigte am Frankfurter Flughafen sind an Malaria gestorben. Das Robert-Koch-Institut vermutet, dass sie sich durch eine Mücke infiziert haben, die im Frachtraum eines Flugzeuges nach Deutschland gelangt ist. Weitere 4 Mitarbeiter haben sich mit der sogenannten sehr seltenen Flughafen-Malaria angesteckt und sind in medizinischer Behandlung. Malaria ist nicht von Mensch zu Mensch übertragbar. Flughafenbeschäftigte sollen sich bei Symptomen sofort bei einem Arzt melden. Das waren die Nachrichten. Das Wetter in Deutschland. Nur im Westen Schauer 18 bis 10 Grad, tagsüber teils heiter, im Westen Schauer 22 Grad an der Ostsee bis 34 Grad am Oberrhein. Am Freitag unbeständig, im Südosten länger freundlich bei 20 bis 30 Grad. Es ist jetzt 1.03 Uhr.
4: Hier ist der Verkehrsservice in der ARD-Hitnacht. Ich habe eine gute Nachricht, und zwar die Entwarnung für die B14 Stuttgart-Herrenberg. Kein Falschfahrer mehr zwischen Birkenkopf und Schattenring. Da ist keine Gefahr mehr, wieder freie Fahrt. Dann A1 Euskirchen Richtung Köln ist zwischen Kreuz Köln-West und Köln-Bocklemünd im Tunnel Löwenich bis ca. 5 Uhr gesperrt. Dann A1 Hamburg Richtung Lübeck ist zwischen Kreuz Bargteheide und Bad Oldesloe wegen Fahrbahnerneuerungen gesperrt. A8 Salzburg-München ist zwischen Unterhaching-Ost und Tunnel Neubiberg wegen eines Feuerwehreinsatzes in beiden Richtungen gesperrt. A8 München Richtung Salzburg ist zwischen Bad Reichenhall und Grenzübergang Bad Reichenhall wegen Bauarbeiten gesperrt. Und die A25 Geesthacht Richtung Hamburg ist zwischen Allermöhe und Dreieck Hamburg-Südost wegen Bauarbeiten bis 20. September gesperrt. Und hier noch die A71 Suhl Richtung Erfurt ist zwischen Stadt Ilm und Arnstadt Süd wegen Markierungsarbeiten gesperrt. Weiterhin eine gute und störungsfreie Fahrt.
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4: Heute mit André Holst und ich habe jetzt einen richtig schönen italienischen Moment. Eros Ramazzotti. Kommen Sie gut durch die Nacht mit dem Soundtrack für die Nacht.

Hallo, in der ARD Nacht, 12:01 haben wir es. Schön, dass Sie da sind. Und zwischendurch gibt es immer mal eine E-Mail auf die Ohren, ard-hitnacht@mdr.de. Damit erreichen Sie mich. Und ich finde es ganz herrlich, denn da habe ich eine sehr schöne Mail von der vorpommerschen Küste bekommen, Ostseeküste. Und zwar schreibt hier Patricia: Moin, Herr Holst. Also moin, moin, gebe ich mal zurück, aus Magdeburg an der Elbe. Sie schreibt: Ihnen und allen, die heute irgendwo die Stellung halten, das Land zusammenhalten, wünsche ich eine möglichst ruhige und stressfreie Schicht. Eigentlich gehöre ich ja zur Fraktion der Nachteulen, aber nach einer ausgiebigen Gartenschicht hat mir heute der Spaten den Stecker gezogen. Deshalb verschwinde ich freiwillig unter die Bettdecke, wünsche allen noch eine gute Nacht mit der ARD-Hitnacht. Liebe Grüße von der vorpommerschen Ostseeküste, Patricia. Na, wunderbares Arbeiten, das macht Spaß, das zu hören, und ich grüße natürlich auch ganz herzlich zurück.

0: Hallo, Adele. Ganz großes musikalisches Kino um 2:10 hier in der ARD Hitnacht am 27. August. Und I gucke da, wir haben Geburtstagskinder, haben ja vorhin auch schon gratuliert, möchte ich an dieser Stelle auch nochmal tun, denn da kommt die eine oder andere E-Mail immer mal rein, wo sich auch Geburtstagskinder für die Grüße bedanken und sich auf den Tag freuen. Und ich habe natürlich auch ein kleines Geburtstagshoroskop. Das sind ja die Jungfrauen, die heute Geburtstag haben, am 27. August. Und was kann ich dazu sagen? Für sie, alles läuft nach Plan. Heute ist ihr Tag. Sie dürfen sogar ganz viel Kuchen essen, denn sie sind Geburtstagschefs. Das bedeutet, das gesamte Umfeld muss tun und machen, was immer sie wünschen und sagen. Denn sie sind Geburtstagskind und damit auch Geburtstagschef. Und das Universum sagt sogar, mach dir einen schönen Tag. Und was antworten die Jungfrauen dann immer? Habe ich doch längst organisiert.
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0: Und jetzt wird es Zeit, dass Sie noch mal ein bisschen die Disco-Kugel rausholen in der ARD-Hit nach Josh McCrae's Rock Your Baby. Das ist einer dieser Songs, der so klingt, als hätte jemand Soul, Disco und ein frisch gewaschenes Satinhemd in einen Mixer geworfen. Oh ja, und bevor man sich wehren kann, da wippt man schon so ein bisschen mit. Völlig ohne Zustimmung, aber mit absolut guter Laune.
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0: Der Verkehrsservice in der ARD-Nacht, es wird 1.30 Uhr, hallo an alle unterwegs. Die A1 Euskirchen Richtung Köln ist zwischen Kreuz Köln-West und Köln-Bocklemünd im Tunnel Löwenich bis ca. 5 Uhr gesperrt. Dann A1 Hamburg Richtung Lübeck ist zwischen Kreuz Bargteheide und Bad Oldesloe wegen Fahrbahnerneuerung bis 6 gesperrt. Hier habe ich die A8 im Blick, Salzburg-München ist zwischen Unterhaching-Ost und Tunnel Neubiberberg wegen eines Feuerwehreinsatzes ebenfalls in beiden Richtungen gesperrt. A8 München Richtung Salzburg ist zwischen Bad Reichenhall und Grenzübergang Bad Reichenhall wegen Bauarbeiten bis 5 gesperrt. Die A25 Geesthacht Richtung Hamburg ist zwischen Allermöhe und Dreieck Hamburg Südost wegen Bauarbeiten noch bis 20. September gesperrt. Da ist eine Umleitung eingerichtet. Und die A71 Suhl Richtung Erfurt ist zwischen Stadt Ilm und Arnstadt Süd wegen Markierungsarbeiten bis ca. 6 Uhr gesperrt.
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0: Ich bin André Holst, leg jetzt einen drauf mit einem super Song von Bananarama. Venus, schön, dass Sie da sind. Kommen Sie mit uns gut in den neuen Tag. Wir haben jetzt Donnerstag, den 27. August 2026.

Die ARD-Hitnacht, 1.39 Uhr und hier wird es jetzt Zeit zum Start in diesem Donnerstag, in diesem 27. August durch die Nacht für Deutschlands besten Rockpoeten Heinz Rudolf Kunze. Und auch wenn er heute auf der Bühne steht, er singt immer mit Leib und Seele.

Ja, die Hitnacht, wir haben es 1.48 Uhr mittlerweile und jetzt freue ich mich noch über eine E-Mail, die gekommen ist. An dieser Stelle großes Dankeschön, denn diese E-Mail kommt nicht aus Deutschland, sondern aus Clayton im Bundesstaat New York von Julius. Er schreibt nämlich, hallo in die Nacht nach Deutschland. Während bei euch Nacht ist, da schwinge ich hier in Clayton fleißig das Werkzeug im Antique Boat Museum. Jeden Nachmittag läuft bei mir die ARD-Hitnacht in der Werkstatt. Da muss ich sagen, keine Werbung, gute Nacht, beste Gesellschaft beim Arbeiten. Und jetzt, wo die Besucher deutlich sind und in jeder Form auch ihr Interesse an dem, was ich mache, zeige, ist hier bei mir Ruhe eingekehrt, macht das Werkeln gleich doppelt so viel Freude für mich. Und wer neugierig ist, der kann mich fragen, was er will. Liebe Grüße über den großen Teich an das Team der ARD-Hitnacht und allen Zuhörern von Julius aus Clayton, Bundesstaat New York. Ja, Grüße über den großen Teich, das ist was Feines. Man kann uns überall hören. Das ist noch besser. Jetzt Terence Trent D'Arby, Sign Your Name.

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1: Um 2 Uhr mit Wolfgang Berger. Nach den Sturzfluten in Nepal und dem benachbarten Tibet steigt die Zahl der Opfer. Mittlerweile bestätigen die Behörden 160 Tote. Aus der Nachrichtenredaktion Christiane Rüther.
2: Es sind dramatische Bilder. Eine riesige Sturzflut schwemmt Häuser, Straßen und Brücken davon. Mehrere hundert Menschen werden noch vermisst, darunter viele Urlauber. Die Region im Norden Nepals ist ein bekanntes Trekkingziel und berühmt für ihre spektakulären Himalaya-Landschaften. Außerdem sollen sich dort zahlreiche Pilger aufgehalten haben, die auf dem Weg nach Tibet waren. Ob auch Deutsche unter den Vermissten oder Toten sind, ist derzeit unklar. Aus dem Auswärtigen Amt hieß es, das gesamte Ausmaß der Sturzflut sei aktuell schwer abzuschätzen, die Lage sehr unübersichtlich.
1: Ein juristischer Streit über die Gefahren sozialer Medien für Kinder und Jugendliche in den USA ist beigelegt. Der Facebook- und Instagram-Mutterkonzern Meta zahlt umgerechnet gut 14 Milliarden Euro an mehrere Bundesstaaten. Wie die kalifornische Generalstaatsanwaltschaft mitteilte, soll das Geld gezielt in Programme zur Prävention und Behandlung von psychischen Problemen bei Jugendlichen fließen. Außerdem hat sich Meta zu weitreichenden Änderungen zum Schutz von Minderjährigen verpflichtet, etwa Zeitlimits und Nachtsperren. 29 US-Bundesstaaten hatten dem Meta-Konzern vorgeworfen, seine Online-Netzwerke so zu gestalten, dass sie Minderjährige abhängig machen. Rund 1,5 Wochen vor der Landtagswahl in Sachsen-Anhalt ist die AfD weiterhin die mit Abstand stärkste Kraft. Das zeigt eine aktuelle Umfrage von Infratest DIMAP. Aus Magdeburg Jochen Müller.
3: Die AfD konnte noch einmal einen Prozentpunkt zulegen und kommt jetzt auf 42%. Für eine Alleinregierung würde das allerdings nicht reichen. Die CDU mit ihrem Spitzenkandidaten, Ministerpräsident Sven Schulze, hat dagegen 2 Prozentpunkte verloren und käme nur noch auf 22%. Mit diesem Ergebnis sei er nicht zufrieden, sagt Sven Schulze. Für eine Regierungsbildung würde er neben SPD und